0: Um 2 Uhr mit Milat Kupay. Die Stadt Monschau an der Grenze zu Belgien hat bestätigt, dass die Evakuierung von 2 Straßenzügen eine reine Vorsichtsmaßnahme ist. Etwa 30 Menschen seien davon betroffen, um nicht durch den großflächigen Waldbrand im Nachbarland in Gefahr zu geraten. Aus Monschau, Sabine Rieck.
1: Direkt nach der Evakuierungsmeldung gingen Polizei und Feuerwehr von Tür zu Tür. Die Bewohner der Straßenzüge können in einer benachbarten Schule unterkommen. Die Feuerwehr in der Region ist in ständiger Bereitschaft und wässert aktuell die Waldgebiete auf deutscher Seite, damit sich der Brand im Hohen Venn nicht weiter ausdehnen kann. Im Pendelverkehr bringen Tanklastzüge Löschwasser zu dem Waldgebiet. Ob noch weitere Bewohner aus Monschau oder Umgebung ihre Häuser und Wohnungen verlassen müssen, ist derzeit noch nicht abzuschätzen.
0: US-Präsident Trump will die gemeinsamen Militärübungen mit Südkorea in Zukunft deutlich verringern. Auf seiner Online-Plattform schrieb Trump, die Manöver seien teuer und sendeten ein feindseliges Signal an Nordkorea. Angesichts seiner, so wörtlich, sehr guten Beziehungen zu Machthaber Kim Jong-un sei er nicht glücklich darüber. Allerdings sei es auch zu spät, die Teilnahme an dem heute beginnenden Manöver noch abzusagen. Die USA sind seit langem der wichtigste Verbündete Südkoreas. Dort sind fast 30.000 US-Soldaten stationiert. Bei der Leichtathletik-EM in Birmingham hat Weitspringerin Malaika Mihambo eine Medaille verpasst. Insgesamt gewannen deutsche Athletinnen und Athleten einmal Gold, zweimal Silber und einmal Bronze. Aus Birmingham, Irina Gneb.
2: Die Mihambo-Flugshow blieb aus und trotzdem war es ein glänzender Abend für die deutschen Leichtathleten. Über die 3000 Meter Hindernis wurde Frederik Rupert seiner Favoritenrolle gerecht und lief zu Gold. Neben dem Europarekordhalter überzeugte auch Kai Bebendorf, der Bronze gewann. Für eine große Überraschung sorgte Speerwerferin Julia Ulbricht, die Silber holte. Auch die Sprintstaffel wurde im Mixed Zweite. Auf der Ziellinie war nur das britische Team schneller als Schlussläuferin Gina Lückenkämper. Einziger Wermutstropfen, Weitspringerin Malaika Mihambo verpasste die Titelverteidigung deutlich. Die Olympiasiegerin von Tokio wurde Fünfte.
0: Das waren die Nachrichten. Das Wetter in Deutschland, im Südosten Schauer und Gewitter, sonst zunächst öfter trocken, bei 18 bis 11 Grad. Tagsüber unbeständig mit Schauern, vor allem im Südosten teils kräftige Gewitter, daneben auch freundliche Abschnitte, 18 Grad in Nordfriesland bis 28 Grad am Oberrhein. Und die weiteren Aussichten. Am Dienstag kommt von Westen her Regen, ansonsten ist es freundlicher. Die Höchstwerte erreichen maximal 16 bis 30 Grad. Und am Mittwoch gibt es im Norden und in der Mitte noch einige Wolken, auch kräftige Gewitter. Im Süden ist es dagegen heiter und die Maximalwerte liegen bei 19 bis 30 Grad. Es ist 2.03 Uhr.
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1: Um 3 Uhr mit Milat Kupay. Die Stadt Monschau an der Grenze zu Belgien hat bestätigt, dass die Evakuierung von 2 Straßenzügen eine reine Vorsichtsmaßnahme ist. Etwa 30 Menschen seien davon betroffen, um nicht durch den großflächigen Waldbrand im Nachbarland in Gefahr zu geraten. Aus Monschau, Sabine Rieck.
2: Direkt nach der Evakuierungsmeldung gingen Polizei und Feuerwehr von Tür zu Tür. Die Bewohner der Straßenzüge können in einer benachbarten Schule unterkommen. Die Feuerwehr in der Region ist in ständiger Bereitschaft und wässert aktuell die Waldgebiete auf deutscher Seite, damit sich der Brand im hohen

0: Fenn nicht weiter ausdehnen kann. Im Pendelverkehr bringen Tanklastzüge Löschwasser zu dem Waldgebiet. Ob noch weitere Bewohner aus Monschau oder Umgebung ihre Häuser und Wohnungen verlassen müssen, ist derzeit noch nicht abzuschätzen.
1: US-Präsident Trump will die gemeinsamen Militärübungen mit Südkorea in Zukunft deutlich verringern. Auf seiner Online-Plattform schrieb Trump, die Manöver seien teuer und sendeten ein feindseliges Signal an Nordkorea. Angesichts seiner so wörtlich sehr guten Beziehung zu Machthaber Kim Jong-un sei er nicht glücklich darüber. Allerdings sei es auch zu spät, die Teilnahme an dem am heute beginnenden Manöver noch abzusagen. Die USA sind seit langem der wichtigste Verbündete Südkoreas. Dort sind fast 30.000 US-Soldaten stationiert. Unterdessen hat das Manöver nach Angaben aus Seoul planmäßig angefangen. Die Übungen verliefen planmäßig, erklärte ein Sprecher des südkoreanischen Verteidigungsministeriums vor Journalisten. Bei der Leichtathletik-EM in Birmingham hat Weitspringerin Malaika Mihambo eine Medaille verpasst. Insgesamt gewannen deutsche Athletinnen und Athleten einmal Gold, zweimal Silber und einmal Bronze. Aus Birmingham, Irina Gneb.
2: Die Mihambo-Flugshow blieb aus und trotzdem war es ein glänzender Abend für die deutschen Leichtathleten. Über die 3000 Meter Hindernis wurde Frederik Rupert seiner Favoritenrolle gerecht und lief zu Gold. Neben dem Europarekordhalter überzeugte auch Kai Bebendorf, der Bronze gewann. Für eine große Überraschung sorgte Speerwerferin Julia Ulbricht, die Silber holte. Auch die Sprintstaffel wurde im Mixed Zweite. Auf der Ziellinie war nur das britische Team schneller als Schlussläuferin Gina Lückenkämper. Einziger Wermutstropfen, Weitspringerin Malaika Mihambo verpasste die Titelverteidigung deutlich. Die Olympiasiegerin von Tokio wurde Fünfte.
1: Das waren die Nachrichten. Das Wetter in Deutschland. Tagsüber unbeständig mit Schauern, vor allem im Südosten teils kräftige Gewitter, daneben auch freundliche Abschnitte, 18 Grad in Nordfriesland bis 28 Grad am Oberrhein. Morgen von Westen her Regen, sonst freundlicher 16 bis 30 Grad. Die weiteren Aussichten, Mittwoch im Norden und in der Mitte unbeständig, im Süden heiter 19 bis 30 Grad, am Donnerstag wechselhaft bei 19 bis 28 Grad. Es ist 3.03 Uhr.
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1: Um 4 Uhr mit Milat Kupay. Wegen des Feuers im Naturschutzgebiet Hohes Venn mussten am späten Abend auch in Deutschland einige Menschen ihre Häuser verlassen. Einsatzkräfte begleiteten etwa 30 Bürger zweier Straßenzüge in Monschau an der deutsch-belgischen Grenze ins Freie. Grund für die Evakuierung war der Stadt zufolge zunächst vor allem die Rauchbelastung. Im Verlauf der Nacht rückten die Flammen aber auf ca. 300 Meter an die leeren Häuser heran. Das Feuer hat in Belgien bereits mehr als 3000 Hektar Fläche zerstört. Vor allem der ständig drehende Wind erschwert den Einsatzkräften den Kampf gegen die Flammen. Immer mehr Migranten und abgelehnte Asylbewerber verlassen offenbar freiwillig Deutschland. Laut den Funke-Zeitungen reisten in den ersten 6 Monaten des Jahres fast 9300 Menschen zurück in ihre Heimat. Aus der Nachrichtenredaktion Ulrike Ufer.
2: Dies sei im Rahmen von Rückkehrprogrammen geschehen, heißt es in den Berichten. Im ersten Halbjahr 2025 verließen demnach etwa 7.300 Menschen Deutschland freiwillig, also fast 2.000 weniger. Laut Bundesinnenministerium haben die Behörden zwischen Januar und Ende Juni fast 19.000 Personen abgeschoben. Ein Teil mit Zwang durch die Polizei.

0: einen anderen Teil mit Anreizen und Förderung. Die Zeitungen berufen sich auf das Bundesamt für Migration und Flüchtlinge.
1: Mehrere Top-US-Gesandte wollen heute mit dem israelischen Ministerpräsidenten Netanyahu zusammentreffen, um über den Gaza-Friedensplan von Präsident Trump zu beraten. Bereits gestern waren die Abgesandten Kushner und Mladenov in Kairo mit Vermittlern aus Ägypten, Katar und der Türkei zusammengekommen, wie es aus Diplomatenkreisen verlautete. Netanyahu hatte Trumps jüngsten Entwurf für eine Friedenslösung als unannehmbar bezeichnet. Einem hochrangigen israelischen Regierungsvertreter zufolge ist Israel insbesondere besorgt über die Forderung Washingtons, gezielte Tötungen von Hamas-Mitgliedern einzustellen. Bei der Leichtathletik-EM in Birmingham hat der Deutsche Frederik Ruppert über 3000 Meter Hindernis Gold geholt. Es ist der erste große Titel für den 29-Jährigen. Bronze ging an seinen Teamkollegen Karl Bebendorf. Außerdem hat Speerwerferin Julia Ulbricht überraschend eine Silbermedaille gewonnen. Gold ging an die Kroatin Sarah Kolak. Vorher hatte schon die deutsche Mixed-Staffel im Sprint über 4x100 Meter die Silbermedaille gewonnen. Das waren die Nachrichten. Das Wetter in Deutschland. Tagsüber unbeständig, mit Schauern, vor allem im Südosten teils kräftige Gewitter, daneben auch freundliche Abschnitte, 18 Grad in Nordfriesland bis 28 Grad am Oberrhein. Morgen von Westen her Regen, sonst freundlicher, 16 bis 30 Grad. Die weiteren Aussichten am Mittwoch im Norden und in der Mitte unbeständig bei 19 bis 30 Grad. Und die Zeit, es ist 4.03 Uhr.
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1: Um 5 Uhr mit Milat Kupay. Wegen des Feuers im Naturschutzgebiet Hohes Venn mussten am späten Abend auch in Deutschland einige Menschen ihre Häuser verlassen. Einsatzkräfte begleiteten etwa 30 Bürger zweier Straßenzüge in Monschau an der deutsch-belgischen Grenze ins Freie. Grund für die Evakuierung war der Stadt zufolge zunächst vor allem die Rauchbelastung. Im Verlauf der Nacht rückten die Flammen aber auf ca. 300 Meter an die leeren Häuser heran. Das Feuer hatte in Belgien bereits mehr als 3000 Hektar Fläche zerstört. Vor allem der ständig drehende Wind erschwert den Einsatzkräften den Kampf gegen die Flammen. Immer mehr Migranten und abgelehnte Asylbewerber verlassen offenbar freiwillig Deutschland. Laut den Funke-Zeitungen reisten in den ersten 6 Monaten des Jahres fast 9300 Menschen zurück in ihre Heimat. Aus der Nachrichtenredaktion Ulrike Ufer.
2: Dies sei im Rahmen von Rückkehrprogrammen geschehen, heißt es in den Berichten. Im ersten Halbjahr 2025 verließen demnach etwa 7300 Menschen Deutschland freiwillig, also fast 2000 weniger. Laut Bundesinnenministerium haben die Behörden zwischen Januar und Ende Juni fast 19.000 Personen abgeschoben. Einen Teil mit Zwang durch die Polizei, einen anderen Teil mit Anreizen und Förderung. Die Zeitungen berufen sich auf das Bundesamt für Migration und Flüchtlinge.
1: Mehrere Top-US-Gesandte wollen heute mit dem israelischen Ministerpräsidenten Netanyahu zusammentreffen, um über den Gaza-Friedensplan von Präsident Trump zu beraten. Bereits gestern waren die Abgesandten Kushner und Mladenov in Kairo mit Vermittlern aus Ägypten, Katar und der Türkei zusammengekommen, wie aus Diplomatenkreisen verlautete. Netanyahu hatte Trumps jüngsten Entwurf für eine Friedenslösung als unannehmbar bezeichnet. Eine

0: hochrangigen israelischen Regierungsvertreter zufolge ist Israel insbesondere besorgt über die Forderung Washingtons, gezielte Tötungen von Hamas-Mitgliedern einzustellen. Bei der Leichtathletik-EM in Birmingham hat der Deutsche Frederik Ruppert über 3000 Meter Hindernis Gold geholt. Es ist der erste große Titel für den 29-Jährigen. Bronze ging an seinen Teamkollegen Karl Bebendorf. Außerdem hat Speerwerferin Julia Ulbricht überraschend eine Silbermedaille gewonnen. Gold ging an die Kroatin Sarah Kolak. Vorher hatte schon die deutsche Mixed-Staffel im Sprint über 4x100 Meter die Silbermedaille gewonnen. Das waren die Nachrichten. Das Wetter in Deutschland: tagsüber unbeständig mit Schauern, vor allem im Südosten teils kräftige Gewitter, daneben auch freundliche Abschnitte, 18 Grad in Nordfriesland bis 28 Grad am Oberrhein. Morgen von Westen her Regen, sonst freundlicher, 16 bis 30 Grad. Und am Mittwoch unbeständig bei 19 bis 30 Grad. Es ist 5.03 Uhr.
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2: Der Zug steht noch auf dem Bahnsteig. Menschen steigen ein. Manche haben schwere, große Koffer dabei. Andere kommen mit leichtem Gepäck. Es wird voll. Im Gang drängeln sich Leute aneinander vorbei. Eine Frau ruft: Hier, Herr Peter, ich habe unsere Sitzplätze gefunden. Im Zug sind verschiedene Sprachen zu hören: Polnisch, Ukrainisch, Englisch. Meine Tochter und ich sitzen im Eurocity von Leipzig nach Przemysl. Wir wollen Freunde im polnischen Vorkarpatenland besuchen. Eine Urlaubsreise. Unser Zug ist 10,5 Stunden bis an die ukrainische Grenze unterwegs. Ein Mann findet seinen Sitzplatz in unserem Abteil. Ich schätze ihn um die 40 Jahre. Er nickt uns kurz zu, verstaut seinen kleinen Rucksack und lässt sich in den Sitz fallen. Seine Augen scheinen ins Leere zu blicken und wandern immer wieder zum Fenster. Draußen auf dem Bahnsteig steht eine Frau und schaut sehnsuchtsvoll und mit Tränen in den Augen zu ihm. Auch seine Augen füllen sich mit Tränen. Als deutlich wird, dass sich die Abfahrt des Zuges noch einen Moment verzögert, kommt die Frau vom Bahnsteig ins Abteil gelaufen. Die beiden umarmen sich innig und halten einander fest. Dann muss sie raus, der Zug rollt an. Unser Mitreisender sitzt die kommenden 9 Stunden schweigend mit uns im Abteil. Mit seinen Gedanken scheint er weit weg zu sein. Immer wieder füllen sich seine Augen mit Tränen. Als er einmal kurz rausgeht, schaut meine Tochter mich an und fragt: Denkst du das, was ich denke? Ja, sage ich. Ich bin sicher, dass er bis zum Ende im Zug bleibt und dann in die Ukraine weiterfährt. Seine Kleidung deutet auf Zugehörigkeit zum Militär hin. Während unserer langen Zugfahrt wandert mein Blick immer mal wieder zu ihm.

0: Da werden sie ihre Schwerter zu Pflugscharen machen und ihre Spieße zu Sicheln. Denn es wird kein Volk wieder das andere das Schwert erheben und sie werden hinfort nicht mehr lernen, Krieg zu führen. Warum sollte es nicht eines Tages wirklich so sein? Als wir einige Stationen vor unserem ukrainischen Mitreisenden den Zug verlassen, flüstere ich ein »God save you« in seine Richtung, während wir unseren Koffer aus der Gepäckablage hiefen.
1: Das war ein Beitrag der Evangelischen Kirche.

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1: Mit Falco Puppe, guten Morgen. Ortsteil von Monschau wird wegen Waldbrand geräumt. Grünen-Chef fordert von CDU Gesprächsbereitschaft mit der Linken. 330.000 Menschen besuchen in Bremerhaven die maritimen Tage. Das Wetter: Sonne, Wolken, Schauer und Gewitter, Höchstwerte bei 20 Grad. Wegen des Feuers im belgischen Naturschutzgebiet Hohes Venn mussten am späten Abend auch in Deutschland einige Menschen ihre Häuser verlassen. Einsatzkräfte brachten Bewohner zweier Straßenzüge in Monschau an der deutsch-belgischen Grenze in Sicherheit. Grund für die Evakuierung war der Stadt zufolge zunächst vor allem die Belastung durch Rauch. Im Laufe der Nacht rückten die Flammen aber auf ca. 300 Meter an die geräumten Häuser heran. Aus Monschau Sabine Rieck.
2: Wie die Stadt Monschau bestätigte, ist die Evakuierung der Straßenzüge Ruhezow und Geisberg im Ort Kalter Herberg eine reine Vorsichtsmaßnahme. Es handelt sich um maximal 30 Anwohner, die betroffen seien. Direkt nach der Evakuierungsmeldung gingen Polizei und Feuerwehr von Tür zu Tür. Die Bewohner der Straßenzüge können in einer benachbarten Schule unterkommen. Die Feuerwehr in der Region ist in ständiger Bereitschaft und wässert aktuell die Waldgebiete auf deutscher Seite, damit sich der Brand im Hohen Venn nicht weiter ausdehnen kann. Im Pendelverkehr bringen Tanklastzüge Löschwasser zu dem Waldgebiet. Ob noch weitere Bewohner aus Monschau oder Umgebung ihre Häuser und Wohnungen verlassen müssen, ist derzeit noch nicht abzuschätzen.
1: Grünen-Chef Felix Banaschak fordert von der CDU nach den Ostlandtagswahlen auch mit der Linkspartei über eine mögliche Regierungsbildung zu sprechen. Wie Banaschak im Sommerinterview des ZDF sagte, erwartet er sich das auch von der SPD. Demokraten müssten miteinander gesprächsfähig sein in einer Situation, in der man befürchten müsse, dass am Ende Antidemokraten und Verfassungsfeinde Einfluss auf die Politik bekämen. Bei der CDU gibt es seit 2018 einen generellen Unvereinbarkeitsbeschluss bezüglich der Linken und der AfD. Die liberale Oppositionspartei Jabloko will den Ausschluss von der anstehenden Parlamentswahl in Russland nicht hinnehmen. Vor dem obersten Gericht des Landes beginnt heute das Berufungsverfahren. Die Aussichten sind allerdings düster. Aus der Nachrichtenredaktion Sebastian Siegewald.
3: Vor einer Woche war Jabloko von der Wahl ausgeschlossen worden. Zur Begründung hieß es, die Parteispitzen hätten gegen russische Wahlgesetze verstoßen. Dass es nun eine andere Entscheidung gibt, ist unwahrscheinlich. Kremltreue Parteien nennen Jabloko

0: Block um Mitglieder Verräter oder Agenten des Westens. Die Partei tritt öffentlich für ein Ende des Ukraine-Krieges ein. Auch der Vizeparteichef Lev Schlossberg steht im Fadenkreuz der russischen Justiz. Die Staatsanwaltschaft wirft ihm vor, russische Streitkräfte verunglimpft zu haben. Das Urteil im Prozess gegen ihn fällt heute. Schlossberg drohen mehr als 12 Jahre Straflager.
1: Bei einem Verkehrsunfall in der Gemeinde Wiefelstede im Kreis Ammerland ist ein Lasterfahrer leicht verletzt worden. Sein mit Melonen beladener LKW war gestern Nachmittag von der Straße abgekommen und gegen einen Baum geprallt. Der Fahrer kam ins Krankenhaus. Laut Polizei war der 52-Jährige mit rund 4 Promille Alkohol im Blut unterwegs gewesen. Die etwa 22 Tonnen Melonen verteilten sich auf einem Feld. Passanten durften sie mitnehmen. In Bremerhaven sind am Abend die maritimen Tage zu Ende gegangen. Seit Mittwoch besuchten rund 330.000 Menschen das Fest rund um den neuen Hafen. Das waren zwar weniger als vor einem Jahr, die Veranstalter sind dennoch zufrieden. Aus der Regionalredaktion Buten und Binnen, Till Kohlwiss.
2: Es waren für uns überaus erfolgreiche maritime Tage, auch vor dem Hintergrund der besonderen Rahmenbedingungen, sagte Tourismuschef Michael Gerber, Buten und Binnen. Aufgrund der Sperrung des Verbindungskanals musste das Programm abgespeckt werden. Das habe zu dem Besucherrückgang geführt. Zu den letzten maritimen Tagen 2024 waren noch 90.000 Menschen mehr gekommen. In diesem Jahr beschränkte sich das Veranstaltungsgelände auf das Gebiet rund um den neuen Hafen. Auch die Polizei zog eine positive Bilanz der maritimen Tage. Es gab nur wenige kleinere Einsätze. Derweil kündigten der Tourismuschef und die Stadt an, zum 200. Stadtjubiläum 2027 eine Lütte Sail ausrichten zu wollen.
1: Das Buhlfeld beim Bremer Weserstadion. Es heißt ab sofort Willy-Lemke-Platz. Das entsprechende Schild dafür ist am Tag der Fans enthüllt worden. Mit dabei war auch Heidrun Lemke, die Witwe des verstorbenen ehemaligen Werder-Managers und Bremer Senators. Lemke ist vor 2 Jahren gestorben, er wurde 77 Jahre alt. Zum Abschluss der Leichtathletik-Europameisterschaft in Birmingham haben deutsche Athleten weitere Medaillen geholt. Gold gab es für Frederik Ruppert. Er gewann den 3000 Meter Hindernislauf. Bronze ging hier an Karl Bebendorf. Außerdem holte Julia Ulbricht am Abend Silber im Speerwurf. Silber ging auch an die gemischte deutsche Sprintstaffel über 4x100 Meter. Mit 6x Gold, 10x Silber und 5x Bronze war es für Deutschland die beste EM-Bilanz seit 1998. Am letzten Tag der Schwimm-EM in Paris hat es ebenfalls weitere Medaillen für Deutschland gegeben. So holte Lukas Mertens Bronze über 400 Meter Freistil. Bei den Frauen gewann Isabel Gose Silber, Bronze gegen Amaya Werner. Insgesamt gab es für das deutsche Team 14 Medaillen, 2x Gold und jeweils 6x Silber und Bronze. Und das waren die Nachrichten mit Falco Puppe.
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4: Ja, das sieht aktuell folgendermaßen aus. Am Dom in Bremen gibt es so ganz, ganz leichten Regen, 14 Grad. Bremerhaven ist trocken, 17 Grad. Diepholz wieder Regen bei 15 und am Bahnhof in Nordholz stark bewölkt, 15 Grad. Heute bekommen wir ab und zu Sonne, aber eben auch immer wieder Wolken oder auch mal einen Schauer oder ein Gewitter. Temperaturen maximal so um 18 bis 20 Grad und der Wind dazu, der weht zuerst mäßig, dann frisch aus Nordwest weht er.
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4: Vorsicht bitte, auf der A293 Richtung Oldenburg Nord, im Kreuz Oldenburg Nord, also in der Überleitung zur A29 Richtung Wilhelmshaven, da steht ein defekter LKW. 6:06.
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4: Da ist nochmal 3 Wochen nicht da und dann gibt es ja auf einmal sowas wie Montage. Hallo, was soll das denn, wenn man nicht alles selber macht und aufpasst? Schönen guten Morgen.

0: Meine Damen und Herren, sehr geehrte frühe Menschen, wie? Sie sind noch nicht richtig wach. Nur das ändern wir gleich und zwar... Ja, da stehen Sie im Bett, denn jetzt weht hier wieder ein anderer Wind und deshalb jetzt auch mal hingesetzt, Hefte raus und Mathearbeit. Nein, natürlich nicht. So schlimm wird's nicht. Ich wollte nur so auf Schule im Allgemeinen hinweisen. Und warum will ich auf Schule im Allgemeinen hinweisen? Ganz einfach, weil heute viele ihren ersten Schultag haben. Rund 7000 Erstklässler haben im Land Bremen allein heute ihren großen Tag. Und das wird natürlich ein besonderer Tag. Klar, also ein Tag, den man nie vergisst, egal wie alt man wird.
1: Ich weiß noch, dass ich damals so einen Schulranzen bekommen habe von meiner Tante, der viel zu groß war. Und meine Mutter einen Tag später extra in die Stadt gefahren ist, um mir einen neuen Schulranzen zu holen, der mir auch passt.
2: Also ich weiß noch, dass, weil der Klassenraum verschlossen war, dass mein Lehrer mich durchs Fenster hineingehoben hat und dann musste ich die Tür von innen aufmachen. Das, sowas passiert nicht in Bremen, sondern nur im nördlichen Emsland, woher ich komme. Dann hat er mir einen Haken zugewiesen, wo ich meine Sachen dranhängen konnte. Da waren kleine Figuren dran. Ich glaube, eine Ente.
3: Es war schön, es war alles neu, ungewohnt. Und wir hatten einen sehr netten Lehrer. Sehr nette Klassenkameraden.
4: Also meine Schule, das ist in Afrika gewesen, Senegal, Dakar. 58 war das.
5: Also ich kann mich ganz besonders an den ersten Schultag erinnern, weil ich der einzige und erste Jahrgang war, in dem keine Schultüten mitgenommen werden durften. Das wurde dann aber ganz schnell wieder abgeschafft. Aber es war für uns Kinder bitterböse und darum habe ich von meiner Mutter zum 40. Geburtstag eine kleine Schultüte geschenkt bekommen.
0: Siehste, ne? Und was lernen wir daraus? Es ist nie zu spät, anderen eine Freude zu machen. Und den ersten Schultag, den behält einfach jeder in Erinnerung. Sogar ich. Ich fand meinen ersten Schultag wirklich toll. Jedenfalls so lange, bis ich erfahren habe, das bleibt gar nicht bei einem Tag. Schlimme Zeit danach, für alle übrigens. 11 nach 6.

0: Maroon 5 Memories, hier morgen auf Bremen 2 um 18 Minuten nach 6. Und jetzt geht's um Pools, das heißt, und das ist nun wirklich ein Thema, das spüren wir diesen Sommer ungebremst. Hitzeperioden, Waldbrände, ausgetrocknete Flüsse, ist ja alles da. Und können wir da einfach nur zugucken oder gäbe es auch was zu tun? Also wie sich zum Beispiel den veränderten Bedingungen anpassen oder möglichst klimaschonend unterwegs sein? All das ist natürlich nicht nur eine Frage des Gewissens, sondern auch des Geldbeutels. Also Wärmepumpen, Solarmodule, E-Autos, die sind teuer. Und die Einsparungen, die kommen erst später. Folge: Menschen mit niedrigem Einkommen, die können sich bislang im Schnitt viel weniger an der Energiewende beteiligen. Was also tut die Bundesregierung? Also, dass nicht die Ärmeren besonders unter den Belastungen leiden. Katrin Aue berichtet aus Berlin.
1: 260 Seiten hat das Klimaschutzprogramm der Bundesregierung. Darin kommt 192 Mal das Wort sozial vor. Die Energiewende soll möglichst sozial gerecht gestaltet werden. Von den Fördermaßnahmen für E-Autos oder Heizungen bis zum CO2-Preis. Das ist die Abgabe, die auf Strom, Heizöl, Gas und Sprit erhoben wird. Der Kanzler betont beim Thema CO2-Preis:
2: Die soziale Akzeptanz haben wir dabei fest im Blick.
1: Joachim Rock, Hauptgeschäftsführer des Paritätischen Gesamtverbands, hat da seine Zweifel. Bei ihm kommen die Beschwerden an von Menschen mit niedrigen Einkommen, die unmittelbar darunter leiden, wenn Klimaschutz Geld kostet.
3: Wichtig zu wissen ist, dass Menschen mit geringen Einkommen keine Ersparnisse bilden. Die müssen alles aufwenden im Monat. Und das bedeutet, die Preissteigerungen treffen die in allen Belangen. Das heißt, da braucht es einen sozialen Ausgleich.
1: Ein Beispiel: Im Preis für einen Liter Benzin ist derzeit eine CO2-Abgabe in Höhe von etwa 17 Cent enthalten. Über die Jahre soll dieser CO2-Preis steigen, um einen Anreiz zu setzen, auf klimafreundliche Technologien umzusteigen. Aber die Investition für E-Auto, Wärmepumpe und Co. können sich manche eben auch nicht leisten. Gerade bei Menschen mit niedrigen Einkommen droht ein sogenannter fossiler Lock-in, also dass sie notgedrungen an fossilen Energien festhalten, an ihrem Verbrennerauto oder der Ölheizung, was absehbar ins Geld gehen wird. Umweltminister Carsten Schneider sagt, wir sind dran. Unter anderem mit sozial gestaffelten Förderprogrammen.
4: Angefangen mit dem Programm für die Elektroautos, das insbesondere einen höheren Zuschuss für Menschen mit geringem Einkommen vorsieht. Und wenn sie über 80.000 Euro verdienen, kriegen sie gar keinen Zuschuss mehr, weil brauchen sie den Zuschuss auch nicht. Also wir konzentrieren ihn auf den unteren Bereich und jetzt haben 50% der Antragsteller haben ein geringes Einkommen.
1: Auch das neue Förderprogramm für Wärmepumpen seit Juli ist sozial gestaffelt. Außerdem verweist der SPD-Politiker auf das Deutschlandticket der Bahn, das der Bund mitfinanziert, für bezahlbare Mobilität. Brigitte Knopf von der Denkfabrik Zukunft Klimasozial überzeugt das nicht.
5: Im Moment sieht man, es gibt ein paar Maßnahmen der Bundesregierung, die so in Richtung soziale Unterstützung gehen bei der Transformation. Aber das ist noch eher ein Flickwerk.
1: Sie schlägt ein Gesamtpaket vor. Erstens die Infrastruktur stärker ausbauen, zum Beispiel Nahverkehr und Fernwärmenetze, damit Menschen überhaupt umsteigen können. Zweitens noch konsequenter sozial gestaffelte Förderprogramme. Drittens Vorschriften, die etwa Mieter besser schützen vor steigenden Kosten. Und viertens ein Klimageld vorbereiten, eine Pro-Kopf-Auszahlung, um künftig stark steigende Kosten auszugleichen.
5: Und wenn man diese vier Bereiche durchgeht, dann gibt es eben in jedem Bereich Verbesserungsbedarf, wo die Bundesregierung noch nachsteuern könnte.
1: Ein Klimageld übrigens war schon von der Ampelregierung angekündigt. Aber auch unter Schwarz-Rot wird es wohl nicht kommen. Schon allein wegen der angespannten Haushaltslage. Joachim Rock vom Paritätischen Gesamtverband findet das falsch. Er fordert mehr soziale Unterstützung in Zeiten des Klimawandels.
3: Ansonsten droht, dass Menschen mit geringem Einkommen die notwendigen Klimaschutzmaßnahmen eher als persönliche Bedrohung empfinden und die soziale Akzeptanz für die notwendigen Maßnahmen schwinden.
1: Das wäre fatal, denn Deutschland will klimaneutral werden bis 2045.
0: Was hat sozial mit Politik, Hitze, Dürre und Klimaschutz zu tun? Katrin Auer aus Berlin für Bremen 2. Damit 6:22 Uhr.

0: Ja genau, hoch jetzt. Rise Up, die Indigo Girls waren das.
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7: Mit Falko Puppe, guten Morgen. Wegen des Feuers im belgischen Naturschutzgebiet Hohes Venn mussten am späten Abend auch in Deutschland Menschen ihre Häuser verlassen. Einsatzkräfte brachten etwa 30 Bewohner zweier Straßen in Monschau in Sicherheit. Grund war zunächst vor allem die Belastung durch Rauch. Im Laufe der Nacht rückten die Flammen jedoch auf ca. 300 Meter an die geräumten Häuser heran. Grünchef Felix Banaschak fordert CDU und SPD auf, nach den Landtagswahlen im Osten auch mit der Linkspartei über mögliche Regierungsbildungen zu sprechen. Im ZDF sagte Banaschak, Demokraten müssen miteinander gesprächsfähig sein. Andernfalls könnten am Ende Antidemokraten und Verfassungsfeinde politischen Einfluss gewinnen. Die CDU hat seit 2018 einen Unvereinbarkeitsbeschluss, der eine Zusammenarbeit mit der Linken und der AfD ausschließt. In Russland wehrt sich die liberale Oppositionspartei Jabloko gegen ihren Ausschluss von der Parlamentswahl. Heute beginnt vor dem obersten Gericht das Berufungsverfahren. Die Chancen auf eine Zulassung gelten allerdings als gering. Das Gericht hatte Jabloko vor einer Woche von der Wahl ausgeschlossen wegen angeblicher Verstöße gegen Wahlgesetze. Jabloko fordert offen ein Ende des Ukraine-Krieges. In Bremerhaven sind am Abend die maritimen Tage zu Ende gegangen. Rund 330.000 Menschen besuchten das fünftägige Fest rund um den neuen Hafen. Das waren etwa 90.000 weniger als 2024. Die Veranstalter und die Polizei zogen dennoch eine positive Bilanz. Bei einem Verkehrsunfall in der Gemeinde Wiefelstedt im Kreis Ammerland ist ein Lasterfahrer leicht verletzt worden. Er war mit seinem LKW gestern Nachmittag von der Straße abgekommen und gegen einen Baum geprallt. Er kam ins Krankenhaus. Laut Polizei war der 52-Jährige mit rund 4 Promille Alkohol im Blut unterwegs gewesen. Und das waren die Nachrichten mit Falko Puppe.
0: Du hast die Melonen vergessen, die auf der Straße lagen.
7: Ja, das war mir zu lang. 22 Tonnen.
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0: Für jeden eine dabei, die durfte man sich nämlich nachher wegholen. Das Wetter aktuell sieht folgendermaßen aus. Bremen am Klinikum links der Weser, viele Wolken bei 16 Grad. Bremerhaven liegt unter einer dicken Wolkendecke, 17 Grad. Oldenburg an der Uni, grau in grau, 14 Grad. Und Farel am Rathaus, viele, viele, viele Wolken bei 14 Grad. Heute bekommen wir ja doch ab und zu schon mal Sonne, aber eben auch immer wieder Wolken. Und auch ab und zu mal ein Schauer oder auch mal ein Gewitter. Temperaturen maximal 18 bis 20 Grad und der Wind dazu weht mäßig bis frisch aus Nordwest.
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0: Vorsicht bitte auf der A293 Richtung Oldenburg Nord, im Kreuz Oldenburg Nord, also in der Überleitung zur A29 Richtung Wilhelmshaven. Da steht ein defekter LKW und A1 Osnabrück Richtung Bremen zwischen Bremen-Brinkum und Hemeling. 3 Kilometer stockender Verkehr schon vor der Baustelle. Damit 6.33 Uhr.
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0: Straßenfeger vor 50 Jahren und auch heute noch wichtig. Es geht um Roots, ein Buch und eine Serie. Und mehr dazu gleich. Schönen guten Morgen.

0: genau, hier wird nicht geweint. Nicht mal um 6 Minuten nach 6:30. The Cure, Boys Don't Cry, hier morgen auf Bremen 2. Und was passt besser nach der Musik von eben?
1: Genau.
0: Die Musik von jetzt.

0: 50 Jahre alt, diese Musik, und die wühlte damals die USA auf. Denn es ist die Musik zur Fernsehserie Roots, nach dem Roman von Alex Haley. Jeder guckte da damals, ne? Denn die Serie, die war so eindringlich und die brachte den TV-Zuschauern die Geschichte des Sklavenhandels und seiner Millionen Opfer so nah wie noch nie. Dazu erzählt Roots vom Schicksal des jungen Kunta Kinte. Der wird aus Gambia in die USA verschleppt, versklavt und seiner Identität beraubt.
1: I want to hear you say your name. Your name is Toby. What's your name?
2: Kunta.
1: Toby, who are you? Say your name.
2: Toby, my name is Toby.
0: Dieser wirklich schonungslose Blick auf die Verbrechen der Sklaverei, der traf damals auf wirklich ein riesiges Interesse in der afroamerikanischen Community, aber auch eben bei vielen anderen. Und so berichtete damals die ARD aus New York.
3: Die Fernsehserie Roots hat Millionen von Amerikanern in einem bisher nicht gekannten Maße aufgewühlt. In der letzten Nacht betrug die Einschaltquote 130 Millionen. Aber die Psychologen, Psychiater, Ethnologen interessiert weit mehr als diese Zahl die Tiefenwirkung, die die Serie Roots, das heißt Wurzeln, auslöst.
0: Jeder dritte US-Amerikaner hat die 8 Teile von Roots gesehen damals und erlebte die US-Geschichte aus einer wirklich neuen Perspektive, als Familiensaga der Opfer von Sklavenhandel und Rassismus. Warum genau das nun so einen Nerv getroffen hatte, das erklärt jetzt der, der sich das Ganze ausgedacht hat, der mittlerweile verstorbene Autor Alex Haley.
4: Slaves tended to be sold back and forth enough.
5: Sklaven wurden meist mehrfach hin und her verkauft. Wenn sie erwachsen wurden und selber Kinder bekamen, wussten sie deshalb im Regelfall kaum etwas über ihre eigenen Eltern. So hatten Sklaven nach einigen Generationen immer weniger Kenntnis über ihre familiäre Abstammung.
0: Autor Alex Haley, dank seinem Roman und der Geschichte seines Vorfahren Kunta Kinte, da etablierte er wirklich ein neues Verständnis afroamerikanischer Geschichte. Heute, also vor 50 Jahren, erschien sein Roman Roots, der ein Bestseller wurde und eben auch zu einer bahnbrechenden TV-Serie. Mehr dazu gibt es übrigens in einer Stunde hier. Morgen, dann sprechen wir mit einer amerikanischen Kulturwissenschaftlerin darüber, also welche Spuren Roots in der US-Gesellschaft hinterlassen hat. Bis heute, so kurz nach 7:30. Jetzt haben wir es 7:09.

0: Jonathan Jeremiah. Phoenix Eva hier morgen auf Bremen 2 um genau 6.42 Uhr. Feuerwehrmann, möchte man in diesen Tagen auch nicht sein, was die für einen Stress haben gerade. Denn in vielen Bundesländern gibt es nach der anhaltenden Hitzeperiode kleinere oder eben auch größere Brände. Und besonders doll ist die Lage gerade in der Eifel, und zwar an der Grenze zu Belgien. Seit Freitag frisst sich da nämlich ein Großfeuer durch das Naturschutzgebiet Hohes Venn, das direkt an die Eifelstadt Monschau grenzt. Und mehr weiß dazu Kollegin Sabine Rieck, weil die ist nämlich gerade für uns in Monschau. Einen schönen guten Morgen, Frau Rieck, hallo.
1: Guten Morgen. Ja, also gestern,
0: genau, Sie sind da, aber gestern war ja mal von vorsichtiger Entwarnung die Rede. Davon ist offenbar überhaupt nichts mehr übrig geblieben.
1: Nee, da hat sich leider die Lage immer wieder verändert. Das hängt mit der Wetterlage zusammen, weil der Wind natürlich ein Feuer stärker macht, je nachdem aus welcher Richtung er kommt. Und man hat sich dann gestern Abend auf gestern Nacht dann doch noch entschieden, zur Vorsichtsmaßnahme 2 Straßenzüge zu evakuieren in einem Ortsteil, der sich Monschau-Kalter Herberg nennt. Der ist auch für seine Wetterextreme so ein bisschen bekannt, aber das ist unabhängig davon.
0: Wie nah war denn das Feuer direkt an der Gemeinde dran oder wie weit ist es denn dran mittlerweile?
1: Ja, das sind nur so Schätzungen. Mal ist die Rede von 1,5 bis 1,8 Kilometer. Das ist noch sehr weit weg. Wenn man das jetzt mit dem Brand im Hürtgenwald vergleicht, bei dem ich auch vor Ort war, da waren es 150 Meter. Also da kann man erstmal ein bisschen beruhigt sein. Allerdings ist das natürlich dadurch, dass es ein Hochmoorgebiet ist und es sehr trocken ist, hat die Feuerwehr die komplette Nacht, aber auch schon gestern im Grunde den Boden bewässert. Man versucht dann einfach den Wald in Anführungszeichen feucht zu halten, damit das Feuer dort nicht überschlagen kann. Und es ist aber eine reine Vorsichtsmaßnahme und man hat die Bewohner auch wegen der starken Rauchentwicklung evakuiert, weil wenn der Wind dreht, kann man es wirklich hier überall in der Stadt auch riechen.
0: Mit wie vielen Kräften ist denn die Feuerwehr unterwegs?
1: Ja, die Feuerwehr ist aktuell, so sagte mir die Feuerwehr heute Morgen, mit 240 Einsatzkräften vor Ort. Das ist natürlich ein bisschen eine andere Dimension als im Hürtgenwald. Aber man ist im Grunde ja nur an einem Teilgebiet. Also ich sag mal so, das ist ja eigentlich, das klingt immer so hart, aber die Behörden sagen immer, das ist ein Problem auf der belgischen Seite. Man unterstützt da, man ist vor Ort und aktuell will man eine gesetzte Linie in der Nähe der Stadt Monschau halten, damit diese nicht überschritten wird. Also man tut alles dafür, dass das Feuer nicht übergreift.
0: Was ist denn von den Menschen in Monschau zu hören?
1: Ja, mit denen habe ich auch gestern gesprochen. Die sind stark verunsichert. Es ist so, dass die Stadt Monschau immer aktuelle Informationen auf ihrer Homepage bereithält. Aber gestern früh wusste man auch nicht so genau, soll man jetzt das Haus verlassen? Weil da war auch von mehreren Ortsteilen die Rede. Da gab es eine Handlungsempfehlung, im Grunde das Haus zu verlassen und sich zum Beispiel an einer Sammelstelle des Deutschen Roten Kreuzes sich aufzuhalten. Man wusste nicht so recht, soll man jetzt das Haus verlassen oder nicht, weil die Rauchentwicklung war einfach nicht so stark. Und die Feuerwehr hat deswegen auch am Nachmittag ein bisschen entwarnt, aber dann ist nochmal die Wetterlage umgeschlagen.
0: Aber jetzt ist ja schon wieder umgeschlagen, jetzt ist die Rede von, es wird kühler heute und von Regen soll es ja auch geben. Wie viel Hoffnung macht das Wetter für Monschau?
1: Ja, das Wetter ist natürlich absolut entscheidend. Also ich sage jetzt mal, der Regen hat schon heute Morgen ein bisschen geholfen. Das sind immer so kleine Schauer, das hört dann immer mal wieder auf. Den braucht man natürlich auch, aber mir sagte auch ein Feuerwehrmann, ja, die Vorhersage des Deutschen Wetterdienstes sieht so aus, dass es im Moment ein bisschen windstill ist, aber es kann durchaus sein, dass am Vormittag der Wind wieder ein bisschen auffrischt. Und das macht auch diese Einsatzlage, wie die Feuerwehr sagt, so dynamisch. Man muss schnell handeln, sobald der Wind wechselt.
0: Es ist ja generell von Brandstiftung die Rede als Ursache. Wie sicher ist das?
1: Das kann man nicht genau sagen. Also da will sich keiner zu äußern. Das ist natürlich im Fan auch so eine Sache, wenn da ein Stück Glas liegen geblieben ist oder jemand, wie man so schön sagt, die Kippe ins Hochmoor wirft, kann das natürlich schnell dazu führen, dass ein Brand entsteht. Aber ich glaube, da will sich aktuell niemand äußern, ob das wirklich Brandstiftung sein könnte.
0: Also erstmal keine Entwarnung beim Feuer im Grenzgebiet zu Belgien. Aus Monschau war das Kollegin Sabine Rieck für Bremen 2. Ich danke Ihnen sehr fürs Gespräch. Tschüss, machen Sie es gut.
1: Ja.
0: 6:47 Uhr. Tschüss.

0: The Wife Sounder, Somebody's Gonna Get Hurt, um 6.53 Uhr.
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0: Der kommt von Jens Schellers.
2: Bla, das steht für Blanke. Das bin ich.
3: Annika Blanke, sie ist Autorin, Slam-Poetin, Kabarettistin und Moderatorin. Seit 16 Jahren organisiert sie gemeinsam mit ihrem Bühnenkollegen Christian Bruns die Lesebühne Metrophobia. Und sie ist selbst ein Teil von ihr.
2: Nichts ist so spannend wie eine Horde Achtklässler mit den Worten so und jetzt recherchiert ihr mal zum Thema Geschlechtsverkehr ins Internet zu schicken.
3: Ja, ist eben nie langweilig, die Lesebühne Metrophobia. Das Motto der kommenden Veranstaltung, die Unbekümmertheit. Monika Mertens, der Vizemeisterin im Poetry Slam in Schleswig-Holstein, will die Sorglosigkeit noch allerdings nicht zurecht gelingen.
4: Wann war ich das letzte Mal so richtig glücklich? Ich möchte wieder mehr Dinge tun.
5: Wohin Bergen du dich birgst, der Gott den Blick zu entgehen.
3: Und warum Annika Blanke und Christian Bruns die Opern- und Konzertsängerin Sarah Alexandra Hudarev auf die Lesebühne Metrophobia eingeladen haben, das erfahren Sie, wenn Sie es erleben. Am Mittwoch, dem 26. August um 19.30 Uhr im Wilhelm 13 in Oldenburg.

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1: Mit Falko Puppe, guten Morgen. Ortsteil von Monschau wird wegen Waldbrand geräumt. Grünen-Chef fordert von der CDU Gesprächsbereitschaft mit der Linken. 33.000 Menschen besuchen in Bremerhaven die maritimen Tage. Das Wetter: Sonne, Wolken, Schauer und Gewitter bei maximal 20 Grad. Wegen des Feuers im belgischen Naturschutzgebiet Hohes Venn mussten am späten Abend auch in Deutschland Menschen ihre Häuser verlassen. Einsatzkräfte brachten Bewohner zweier Straßenzüge in Monschau in Sicherheit. Die Stadt liegt an der Grenze zu Belgien. Grund für die Evakuierung war zunächst vor allem die Belastung durch Rauch. Im Laufe der Nacht rückten die Flammen jedoch auf ca. 300 Meter an die geräumten Häuser heran. Aus Monschau, Sabine Rieck.
2: Wie die Stadt Monschau bestätigte, ist die Evakuierung der Straßenzüge Ruhezow und Geisberg im Ort Kalter Herberg eine reine Vorsichtsmaßnahme. Es handelt sich um maximal 30 Anwohner, die betroffen seien. Direkt nach der Evakuierungsmeldung gingen Polizei und Feuerwehr von Tür zu Tür. Die Bewohner der Straßenzüge können in einer benachbarten Schule unterkommen. Die Feuerwehr in der Region ist in ständiger Bereitschaft und wässert aktuell die Waldgebiete auf deutscher Seite, damit sich der Brand im Hohen Venn nicht weiter ausdehnen kann. Im Pendelverkehr bringen Tanklastzüge Löschwasser zu dem Waldgebiet. Ob noch weitere Bewohner aus Monschau oder Umgebung ihre Häuser und Wohnungen verlassen müssen, ist derzeit noch nicht abzuschätzen.
1: Grünchef Felix Banaschak fordert von der CDU, nach den Ostland auch mit der Linkspartei über eine mögliche Regierungsbildung zu sprechen. Wie Banaschak im ZDF sagte, erwartet er sich das auch von der SPD. Demokraten müssten miteinander gesprächsfähig sein in einer Situation, in der man befürchten müsse, dass am Ende Antidemokraten und Verfassungsfeinde Einfluss auf die Politik bekämen. Bei der CDU gibt es seit 2018 einen generellen Unvereinbarkeitsbeschluss bezüglich der Linken und der AfD. In Russland will die liberale Oppositionspartei Jabloko nicht akzeptieren, dass die Behörden sie von der anstehenden Parlamentswahl ausgeschlossen haben. Vor dem obersten Gericht des Landes beginnt heute das Berufungsverfahren. Die Aussichten für Jabloko sind jedoch düster. Aus der Nachrichtenredaktion Sebastian Siegebade.
3: Vor einer Woche war Jabloko von der Wahl ausgeschlossen worden. Zur Begründung hieß es, die Parteispitzen hätten gegen russische Wahlgesetze verstoßen. Dass es nun eine andere Entscheidung gibt, ist unwahrscheinlich. Kremltreue Parteien nennen Jabloko-Mitglieder Verräter oder Agenten des Westens. Die Partei tritt öffentlich für ein Ende des Ukraine-Krieges ein. Auch der Vizeparteichef Lev Schlossberg steht im Fadenkreuz der russischen Justiz. Die Staatsanwaltschaft wirft ihm vor, russische Streitkräfte verunglimpft zu haben. Das Urteil im Prozess gegen ihn fällt heute. Schlossberg drohen mehr als 12 Jahre Straflager.
1: Bei einem Verkehrsunfall in der Gemeinde Wiefelstedt im Kreis Ammerland ist ein Lasterfahrer leicht verletzt worden. Er war mit seinem LKW gestern Nachmittag von der Straße abgekommen und gegen einen Baum geprallt. Er kam anschließend ins Krankenhaus. Laut

0: Polizei war der 52-Jährige mit rund 4 Promille Alkohol im Blut unterwegs gewesen. Beladen war der LKW mit rund 22 Tonnen Melonen. Diese verteilten sich auf einem Acker. Passanten durften sie mitnehmen. In Bremerhaven sind am Abend die maritimen Tage zu Ende gegangen. Seit Mittwoch besuchten rund 330.000 Menschen das Fest rund um den neuen Hafen. Das waren zwar weniger als 2024, die Veranstalter sind dennoch zufrieden. Aus der Regionalredaktion Buten und Binnen Till Kohlwes.
1: Es waren für uns überaus erfolgreiche maritime Tage, auch vor dem Hintergrund der besonderen Rahmenbedingungen, sagte Tourismuschef Michael Gerber, Buten und Binnen. Aufgrund der Sperrung des Verbindungskanals musste das Programm abgespeckt werden. Das habe zu dem Besucherrückgang geführt. Zu den letzten maritimen Tagen 2024 waren noch 90.000 Menschen mehr gekommen. In diesem Jahr beschränkte sich das Veranstaltungsgelände auf das Gebiet rund um den neuen Hafen. Auch die Polizei zog eine positive Bilanz der maritimen Tage. Es gab nur wenige kleinere Einsätze. Derweil kündigten der Tourismuschef und die Stadt an, zum 200. Stadtjubiläum 2027 eine Lütte Sale ausrichten zu wollen.
0: Das Poolfeld beim Bremer-Weser Stadion heißt nun Willy-Lemke-Platz. Das Schild dafür ist am Samstag enthüllt worden bei Werders Tachte-Fans. Mit dabei war auch Heidrun Lemke, die Witwe des verstorbenen ehemaligen Werder-Managers und Bremer Senators. Lemke ist vor 2 Jahren gestorben, er wurde 77 Jahre alt. Zum Abschluss der Leichtathletik-Europameisterschaft in Birmingham hat das deutsche Team weitere Medaillen geholt. Gold gab es für Frederik Ruppert. Er gewann den 3000 Meter Hindernislauf. Bronze ging hier an Karl Bebendorf. Außerdem holte Julia Ulbricht am Abend Silber im Speerwurf. Silber ging auch an die gemischte deutsche Sprintstaffel über 4x100 Meter. Mit 6x Gold, 10x Silber und 5x Bronze war es für Deutschland die beste EM-Bilanz seit 1998. Auch am letzten Tag der Schwimm-EM in Paris gab es weitere Medaillen für Deutschland. So holte Lukas Mertens Bronze über 400 Meter Freistil. Bei den Frauen gewann Isabel Gose Silber, Bronze ging an Maya Werner. Insgesamt gab es für das deutsche Schwimmteam 14 Medaillen. Und das waren die Nachrichten mit Falco Puppe.
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3: Und damit schaut es gerade so aus. Bremen am Klinikum links der Weser, viele Wolken, 16 Grad. Bremerhaven liegt auch in so einer dicken Wolkendecke, 17 Grad. Oldenburg an der Uni, grau in grau, 14. Und Varel am Rathaus, viele, viele, viele Wolken bei 14 Grad. Heute bekommen wir ab und zu nur Sonne, aber eben viele Wolken, ab und zu auch mal ein Schauer oder ein Gewitter. Temperaturen heute so maximal 18 bis 20 Grad und der Wind dazu weht mäßig bis frisch aus Nordwest.
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3: A1 Osnabrück Richtung Bremen zwischen dem Dreieck Stur und Bremen-Himmeling. 5 Kilometer stockender Verkehr vor der Baustelle. Und A27 Bremen Richtung Bremerhaven zwischen Bremerhaven Süd und Bremerhaven Geestemünde. 3 Kilometer stockender Verkehr, auch in der Baustelle. 6:06.
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3: Große KI-Konferenz gerade in Bremen und ein Thema da, Demokratie als Softwareproblem. Spannend, oder? Mehr dazu gleich, schönen guten Morgen.
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0: One Day und Cara Emerald hier morgen auf Bremen 2 um 10 Minuten nach 7. Und damit sind wir bei Itchkai oder Ekai. Das sind nicht die beliebtesten Foren- und Jungen- und Mädchennamen von Elon Musk, sondern Itchkai und Ekai, so heißen die beiden großen KI-Konferenzen, die aktuell in Bremen gastieren. 2500 Experten diskutieren da unter anderem darüber, wie KI unseren Alltag ein Stück besser machen kann, beispielsweise in den Stadtverwaltungen. Und da könnte man sich vielleicht die italienische Stadt Acqua Terme im Piemont, Sie wissen schon, mit der Kirche zum Vorbild nehmen. Warum? Dazu Michael Lang aus der ARD-Wissenschaftsredaktion.
1: Eva Staziella schaut sympathisch in die Kamera. Die dunkelhaarige Frau ist neu im Stadtrat der norditalienischen Stadt Acqua Terme. Und sie ist ein Avatar, eine künstliche digitale Person. Die KI in Frauengestalt soll sich nach Angaben des Bürgermeisters mit Anliegen von Bürgern beschäftigen, Unterlagen zusammenstellen und Vorschläge für die gewählten Mitglieder des Stadtrats formulieren. Aber kann ein Avatar so ein Teil der Kommunalpolitik sein? Nein, sagt der KI Ethikexperte Maximilian Kiener von der Technischen Universität Hamburg.
2: Also sie suggeriert, dass sie Emotionen hätte, dass sie uns wirklich verstehen könnte, unsere Probleme versteht, was eigentlich nicht der Fall ist. Immer da, wo es um Beziehungen geht zwischen Staat und Bürger oder zwischen Bürgern selbst, da kann die KI das eben nicht machen. Und die Gefahr liegt darin, dass wir ihr zu viel überantworten.
1: Dabei hält er die KI-Technik für sich genommen nicht für riskant. Sie könne vor allem bei der Verarbeitung großer Datenmengen auch in Stadtverwaltungen helfen. Und genauso nutzen inzwischen immer mehr deutsche Verwaltungen die KI. Programme unterstützen bei der Recherche in Datenbanken wie dem Ratsinformationssystem einer Stadt oder informieren als KI-Chatbot im Bürgerservice. Hunderte Fachleute diskutieren auf der 35. Internationalen Konferenz für Künstliche Intelligenz in Bremen über den verantwortungsvollen Einsatz von KI in der Verwaltungspraxis. Mit dabei sind auch Vertreter der Firma Neuraflow. Die Firma aus Bremerhaven hat bereits viele KI-Chatbots, Voicebots und KI-Schreibtische entwickelt, um die Bürgerkommunikation und Verwaltungsprozesse in Städten und Gemeinden zu automatisieren. Auch Avatare sind dabei, sagt der Firmengründer Dustin Klepper.
3: Jemand kommt rein, weiß zum Beispiel gar nicht, dass er für die Beantragung eines neuen Personalausweises einen Termin braucht. Und der Avatar ist mit einer recht hohen Geduldsspanne, ich sag mal so, an der Stelle wieder für jemanden da, kann jemanden darüber informieren, einen direkten QR-Code mit ausspucken zu einer Terminbuchung und so weiter und so weiter.
1: So ein Avatar soll den Bürgerinnen und Bürgern ihre Suche auf den Internetseiten der Kommune erleichtern und kann vor allem Routinefragen beantworten, wie zum Beispiel, wie viel Hundesteuer muss ich für meinen neuen Hund bezahlen? Ein Avatar wie in Italien, also eine menschlich erscheinende Person, die quasi Vertretern des Stadtrates zuarbeitet, hält das den Klepper für nicht sinnvoll. Aus einem einfachen Grund. Stadträte wollen sich nicht unterhalten, sondern sich schnell informieren.
3: Ich werde dann zum Beispiel ins neue Amt gewählt, habe überhaupt gar keinen Einblick in die Prozesse, die vor meiner Amtszeit, zum Beispiel in den 2010er Jahren oder in den 2000er Jahren entstanden sind. Und so kann ich mir dieses Wissen natürlich schnell anlesen und bin zu meinem meist ohnehin ehrenamtlichen Job nicht darauf angewiesen, mich abends noch stundenlang durch alte Beschlussvorlagen zu klickern oder schlimmstenfalls, und da leidet dann natürlich auch die Demokratie wieder drunter, unvorbereitet in die Sitzungen zu kommen.
1: So gesehen kann die KI demokratische Prozesse unterstützen. Aber, und das sagt Dustin Klepper deutlich, die KI entscheidet nichts.
3: Der Mensch, und das darf man nicht vergessen, trägt in solchen Systemen und Prozessen immer die Verantwortung und muss sich auch dessen bewusst sein.
1: Viele Verwaltungen in Städten und Gemeinden sind aber oft noch gar nicht so weit zu entscheiden, auf welchen Gebieten sie KI einsetzen wollen. Der Grund, sie müssen ihre Formulare und Archive erst noch digitalisieren.
0: KI als Hilfe für Stadtverwaltungen, Michael Lang für Bremen 2 und mehr zur KI-Konferenz in Bremen gibt's kurz nach 8 hier morgen. Dann sprechen wir mit Bremens Wissenschaftssenatorin. Jetzt aber erstmal eine Gefahrenmeldung. Vorsicht bitte auf der A27 Bremen Richtung Bremerhaven in der Einfahrt Schwanewede. Da liegt eine Leitbarke. 14 Minuten nach 7. James Blunt ist das Bonfire Heart.

0: Morgen. Hier ist Ihr Morgen. Hier ist Bremen 2. 7.21 Uhr ist es. Und ich weiß ja nicht, wie es Ihnen ging, aber so viele positive Meldungen wie dieses Wochenende habe ich lange nicht mehr bekommen. Also natürlich schuld daran unsere Männer und Frauen bei der Schwimm-EM und der Leichtathletik-EM. Und weil wir ja am Radio sind, gibt es zu all diesen Einmeldungen auch das passende Geräusch, nämlich das hier.
1: Schwarz, Europarekord hin oder her, kämpft um die Medaille und ist jetzt vorbei am Ungarn. Es wird Gold und Silber geben. Sven Schwarz haut alles raus auf den letzten Meter. Es sind Gold und Silber für Deutschland.
2: Es kommt Owen Ansa, kann Ansa das Ding hier rocken? Owen Ansa wird Europameister.
3: Er ist sehr gut unterwegs, ist hoch, ist weit. Was für ein Wurf! Was für ein Wurf!
2: Und jetzt muss dieser letzte Wechsel auch klappen und besser. Das kaum funktionieren können. Lückenkämper gegen Amy Hunt. Amy Hunt gegen Lückenkämper. Es wird Silber für Deutschland hinter Großbritannien.
0: Und das war nur eine kleine Auswahl, weil insgesamt 6 Goldmedaillen, 10-mal Silber, 5-mal Bronze. Das beste Ergebnis der Leichtathleten seit 1998. Und wie das zu bewerten ist, dazu unser Sportkollege Martin Roschitz.
4: 7 Tage, Top-Leistungen, Top-Wetter. Top-Stimmung.
5: Ich wollte einfach Spaß.
6: Jetzt hatte ich Spaß.
7: Uns hat sehr viel Spaß gemacht.
8: Spaß gemacht.
9: Das hat uns sehr großen Spaß gemacht.
4: Team Germany mit über 100 Athletinnen und Athleten. Und die meisten liefern. Jörg Bügner, Vorstand Leistungssport im Deutschen Leichtathletikverband, freut sich nicht nur über den Medaillenregen in Birmingham.
10: Wir haben auch in der Breite ein sehr gutes Ergebnis erzielt. Also Top-8-Platzierungen auch hervorragend. Viele PBs, also persönlichen Bestleistungen. Wenn wir zu den Jahreshöhepunkten kommen, wenn man dort die beste Leistung abruft, hat man alles richtig gemacht.
4: Und fährt ein deutlich besseres Ergebnis ein im Vergleich zu den 11 Medaillen bei der letzten EM in Rom. Die Stars tragen das deutsche Team mit herausragenden Leistungen.
11: Robert rappelt über die Linie. Jetzt der Jubel und hinein ins Ziel. Das ist Gold für Amanal Petros.
12: Was für ein Wurf! Was für ein Wurf!
4: Und ziehen andere mit, wie Siebenkämpferin Sophie Weißenberg.
13: Auch gerade der Zehnkampf war eine große Inspiration mit Leo Erster, Niklas Zweiter.
14: Ich habe auch vor dem Lauf schon gesagt, Niklas, weißt du, das ist ein Win-Win. Also 2 Medaillen für Deutschland im Zehnkampf ist einfach, es geht gar nicht besser.
15: Leo Neugebauer bleibt aber auch stehen, der wird immer langsamer und er stolpert, er stürzt. 17 Sekunden sind's, er hat Gold. So einfach ist es.
4: Leo Neugebauer jetzt Welt- und Europameister. Das schaffen die wenigsten DLV-Athleten, weil die Konkurrenz auf Weltniveau meist zu stark ist. Umso wertvoller sind die Titel auf der europäischen Bühne.
16: Was für eine Show von Gesa Krause.
17: Ich darf zum dritten Mal die Hymne hören. Vielleicht ist es das letzte Mal und umso bedeutsamer ist dieser Moment für mich.
15: Jetzt kommt Owen Ansa. Owen Ansa setzt sich ab. Das wird ein Sieg. Oh, oh, oh. Ansa holt Gold. Er ist Europameister.
4: Gold über 200, Bronze über 100 Meter. Unglaublich, wie Ansa alles ausblenden kann. Im Netz wird er rassistisch beleidigt und die nationale Anti-Doping-Agentur fordert eine lange Sperre gegen ihn.
18: Also das kann ich super gut ignorieren. Und die andere Sache auch. Ich habe sehr, sehr viele Leute, die mich supporten. Mein Team sowieso, aber auch Deutschland. Die stehen alle hinter mir.
4: Sollte Ansa tatsächlich gesperrt werden, wäre das rein sportlich gesehen ein schwerer Schlag für den Deutschen Leichtathletikverband. Und trotzdem blickt DLV-Vorstand Jörg Bügner vorsichtig optimistisch in die Zukunft.
10: Wir dürfen jetzt nicht überheblich werden, wir dürfen jetzt uns nichts vormachen. Wir sind sehr gut im Rennen, aber der entscheidende Wettkampf wird in 2 Jahren in Los Angeles stattfinden. Und da ist dann die ganze Welt am Start.
4: Die Gala-Vorstellung in Großbritannien macht auf jeden Fall Lust auf Leichtathletik.
16: Was für eine tolle Woche hier in Birmingham. Die hat einfach
7: sehr viel Spaß gemacht.
8: Spaß gemacht?
9: Das hat uns sehr großen Spaß gemacht.
0: Ob es wohl Spaß gemacht hat, man weiß es nicht. So war das also mit der Leichtathletik. Martin Roschitz für Bremen 2 und mehr Sport, auch kurz nach 8:30 Uhr dann hier im Morgen. Jetzt haben wir 7.25 Uhr.

0: Al Jarreau featuring Jeffrey Osborne, Every Reason to Smile. Und wenn Sie auch noch einen Grund zum Lächeln suchen, wie wäre es denn damit?
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4: Mit Falco Puppe, guten Morgen. Wegen des Feuers im belgischen Naturschutzgebiet Hohes Venn mussten am späten Abend auch auf deutscher Seite Menschen ihre Häuser verlassen. Einsatzkräfte brachten etwa 30 Bewohner zweier Straßen der Stadt Monschau in Sicherheit. Grund sei zunächst vor allem die Belastung durch Rauch gewesen. Im Laufe der Nacht rückten die Flammen jedoch auf ca. 300 Meter an die geräumten Häuser heran. Grüne-Chef Felix Banaschak fordert CDU und SPD auf, nach den Landtagswahlen im Osten auch mit der Linkspartei über mögliche Regierungen zu sprechen. Demokraten müssten miteinander gesprächsfähig sein, sagte Banaschak im ZDF. Andernfalls könnten am Ende Verfassungsfeinde politischen Einfluss gewinnen. Die CDU hat 2018 beschlossen, dass sie mit der Linken und der AfD nicht zusammenarbeiten will. In Russland wehrt sich die liberale Oppositionspartei Jabloko gegen ihren Ausschluss von der Parlamentswahl. Heute beginnt vor dem obersten Gericht das Berufungsverfahren. Die Chancen auf eine Zulassung gelten allerdings als gering. Das Gericht hatte Jabloko vor einer Woche von der Parlamentswahl ausgeschlossen, wegen angeblicher Verstöße gegen Wahlgesetze. Jabloko fordert offen ein Ende des Ukraine-Krieges. In Bremerhaven sind am Abend die maritimen Tage zu Ende gegangen. Rund 330.000 Menschen besuchten das fünftägige Fest rund um den neuen Hafen. Das waren etwa 90.000 weniger als 2024. Die Veranstalter und die Polizei zogen dennoch eine positive Bilanz. Bei einem Verkehrsunfall in der Gemeinde Wiefelstedt im Kreis Ammerland ist ein Lasterfahrer leicht verletzt worden. Er war mit seinem LKW gestern Nachmittag von der Straße abgekommen und gegen einen Baum geprallt. Der Fahrer kam ins Krankenhaus. Laut Polizei hatte der 52-Jährige rund 4 Promille Alkohol im Blut. Beladen war der LKW mit rund 22 Tonnen Melonen. Diese verteilten sich auf einem Feld. Passanten durften sie mitnehmen. Und das waren die Nachrichten mit Falco Huppe.
0: Lecker, diese Melone hier.
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0: Sieht aktuell folgendermaßen aus. Bremen am Klinikum links der Weser gibt es viele Wolken, 16 Grad. Bremerhaven liegt unter einer dicken Wolkendecke, 17 Grad. Oldenburg an der Uni grau und grau bei 14 und Varel am Rathaus viele Wolken, 14 Grad. Heute bekommen wir ab und zu Sonne, aber eben auch immer wieder Wolken und ab und zu auch mal einen Schauer oder auch ein Gewitter. Temperaturen maximal so 18 bis 20 Grad und der Wind dazu, der weht mäßig bis frisch aus Nordwest.
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0: A1 Osnabrück Richtung Bremen zwischen dem Dreieck Stur und Bremen-Hemeling. 5 Kilometer stockender Verkehr mittlerweile vor der Baustelle. Da müssen Sie eine halbe Stunde mehr rechnen. Und A27 Bremen Richtung Bremerhaven zwischen Bremerhaven Süd und Bremerhaven Geestemünde. 3 Kilometer stockender Verkehr auch vor der Baustelle. Auch da dauert es wohl eine halbe Stunde länger. 7.33 Uhr.
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0: Da waren die Straßen aber leer vor 50 Jahren, weil alle saßen so vor der Glotze. Es geht um Roots. Ein Buch, eine Serie und auch heute noch wichtig. Und mehr dazu gleich. Schönen guten Morgen.

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1: A cappella. Tim Schuber, das hier morgen auf Bremen 2 um 7:56. Und es gibt ja TV-Serien und es gibt TV-Serien. Ne? Bei den einen vergisst man die Serie schon, während man sie gerade guckt. Und andere Serien wieder, die verändern mal eben ein ganzes Land. Roots zum Beispiel ist so eine Serie. Denn in ihr wird der Sklavenhandel gezeigt aus der Perspektive der Opfer, der Afroamerikaner. Jeder dritte US-Amerikaner sah die Serie um den verschleppten Kunta Kinte und seine Familie bei ihrer Erstausstrahlung. Das Buch stand wochenlang an der Spitze der Bestsellerliste. Heute vor 50 Jahren ist es erschienen und deshalb wollen wir auch reden drüber. Und zwar mit Dr. Annemarie Scholz. Die ist Amerikanistin und Privatdozentin an der Uni Bremen. Schönen guten Morgen, Frau Scholz. Hallo.
2: Guten Morgen, Herr Grote. Hallo.
1: Sie sind ja in den USA aufgewachsen. Wie haben Sie denn damals die Ausstrahlung von Roots erlebt?
2: Also ich war damals 12 Jahre alt und Roots hat mich sehr beeindruckt als kleines Mädchen. Ich war vor allem gab es eine große Ankündigungswelle zu der Serie, zu dem Programm. Und ich war sehr, sehr beeindruckt von der Geschichte. Ich war vor allem auch man wurde auch sehr angesprochen als Mensch mit Gerechtigkeitssinn und verletztem Gerechtigkeitssinn und dass das wieder gut gemacht wird. Und da hatte ich auch, und ich glaube auch viele junge Leute, die es dort damals gesehen haben, die aus dem Mainstream stammen, also eben nicht Afroamerikaner waren, sondern aus der Perspektive des Mainstreams quasi, hat man uns so angesprochen.
1: Also Roots hat ja nicht nur Sie, hat die USA wirklich sehr, sehr berührt damals. Was genau war denn das Neue daran, sagen Sie?
2: Das Neue war eben diesen Blick in die Geschichte der Sklaverei von einer Person, der seine Familienwurzeln nachverfolgte und dass diese Welt, aus der er stammte, voller Schönheit und Würde war und dass diese Ungerechtigkeiten, die damit verbunden waren, das war die eine Seite, aber die Ursprungsgeschichte der Menschen in Afrika und dass sie eine würdevolle Geschichte zurückverfolgen konnten. Das war das Neue.
1: Das heißt, die Serie hat auch den Blick der Afroamerikaner auf ihre eigene Geschichte verändert, kann man das sagen?
2: Ja, das kann man sagen. Ich denke, Haley war auch, er hatte ja auch...
1: Also Mitte der das der geschrieben hat, genau.
2: Genau, der hatte ja auch Mitte der 60er Jahre mitgewirkt an der Autobiography of Malcolm X, also der Leiter der Black Power Bewegung. Er war bereits schon ein Afroamerikaner mit einem sehr starken Bewusstsein. Und diese Serie und sein Buch führten dazu, das eben raus in die Gesellschaft einzutragen. Das war das Ausschlaggebende.
1: Wenn man jetzt auf heute guckt, die USA sind wieder sehr polarisiert. Gerade jetzt zum Beispiel der Blick eben auf Geschichte und wie man sie bewertet, ist ja stark auch wieder aktuell in die politische Debatte geraten. Hat Roots denn damals die USA eher gespalten oder zusammengebracht?
2: Damals hatte es einen sehr sinnstiftenden Charakter, der die Menschen zusammengebracht hat. Und zwar auf eine Ebene, die eben nicht politisch war, im Sinne wie dieser Konflikt zum Beispiel zwischen Black Power und der Bürgerrechtsbewegung. Also dass man, jedenfalls nicht so, sondern dass es das Integrieren der Afroamerikaner in die amerikanische Geschichte eben über nicht die klassische amerikanische Geschichte, sondern das zu verfolgen nach Afrika. Und das hat auch alle bewegt und es hat dazu geführt, dass man darüber sprach und es vor allem auch als rechtfertigt. Die Ungerechtigkeit, die geschehen war, wurde sehr emotional dargestellt. Es war eben dann von allen so aufnehmbar.
1: Also heute vor 50 Jahren ist also Roots erschienen in Welterfolg, damals als Buch, als Serie, dazu auf Bremen 2. Dr. Annemarie Stolz, die ist Amerikanistin und Privatdozentin an der Uni Bremen. Ich danke Ihnen fürs Gespräch, einen schönen Tag Ihnen.
2: Danke, wünsche ich Ihnen auch.
1: Ja, und wenn Sie gucken wollen, Roots gibt es auf diversen Streaming-Plattformen. Jetzt haben wir 7:41 Uhr.

Sie wird gerne mal mit Amy Winehouse verglichen, aber nicht wegen Drogen nehmen und viel zu früh sterben, sondern wegen ihrer Art zu singen. Joy Crooks war das und Feet Don't Fail Me Now. Damit 7.43 Uhr und wir kommen zu einem Trio aus Australien, Sons of the East nennen die sich, eben weil sie so weit aus dem Osten kommen. Ja, viel weiter weg als Sachsen-Anhalt. Hier ist Keep on Running, Sons of the East.

0: 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Kulturtipp.
1: Den hat Jens Schellhaas.
2: Ein atemberaubend schönes Spiel, schreibt das BBC Music Magazine. Und er spielt mit den Fingern eines Magiers, meint die französische Tageszeitung Le Monde. Der Sieg beim internationalen Chopin-Klavierwettbewerb in Warschau 2021 ebnete dem heute 29-jährigen chinesisch-kanadischen Pianisten Bruce Liu den Weg an die Spitze der internationalen Klassikszene. Mit seinem Debüt beim Musikfest Bremen begibt sich Bruce Liu auf eine musikalische Reise durch die Klavierliteratur des 19. und 20. Jahrhunderts. Sein Programm verbindet Werke von Beethoven und Chopin mit Kompositionen von Monpou und Ligeti. Am Dienstag, dem 25. August um 19:30 Uhr in der Bremer Glocke.

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1: Mit Falco Puppe. Guten Morgen. Ortsteil von Monschau wird wegen Waldbrand geräumt. Grünen-Chef fordert von der CDU Gesprächsbereitschaft mit der Linken. 330.000 Menschen besuchen in Bremerhaven die maritimen Tage. Das Wetter: Sonne, Wolken, Schauer und Gewitter. Höchstwerte bei 20 Grad. Wegen des Feuers im belgischen Naturschutzgebiet Hohes Venn mussten am späten Abend auch auf deutscher Seite Menschen ihre Häuser verlassen. Einsatzkräfte brachten Bewohner zweier Straßen der Stadt Monschau in Sicherheit. Grund sei zunächst vor allem die Belastung durch Rauch gewesen. Im Laufe der Nacht rückten die Flammen jedoch auf ca. 300 Meter an die geräumten Häuser heran. Aus Monschau Sabine Rieck.
2: Wie die Stadt Monschau bestätigte, ist die Evakuierung der Straßenzüge Ruhezhof und Geisberg im Ort Kalterherberg eine reine Vorsichtsmaßnahme. Es handelte sich um maximal 30 Anwohner, die betroffen seien. Direkt nach der Evakuierungsmeldung gingen Polizei und Feuerwehr von Tür zu Tür. Die Bewohner der Straßenzüge können in einer benachbarten Schule unterkommen. Die Feuerwehr in der Region ist in ständiger Bereitschaft und wässert aktuell die Waldgebiete auf deutscher Seite, damit sich der Brand im Hohen Venn nicht weiter ausdehnen kann. Im Pendelverkehr bringen Tanklastzüge Löschwasser zu dem Waldgebiet. Ob noch weitere Bewohner aus Monschau oder Umgebung ihre Häuser und Wohnungen verlassen müssen, ist derzeit noch nicht abzuschätzen.
1: Grünen-Chef Felix Banaschak fordert von der CDU, nach den Ostlandtagswahlen auch mit der Linkspartei über eine mögliche Regierungsbildung zu sprechen. Wie Banaschak im ZDF sagte, erwartet er sich das auch von der SPD. Demokraten müssten miteinander gesprächsfähig sein in einer Situation, in der man befürchten müsse, dass am Ende Antidemokraten und Verfassungsfeinde Einfluss auf die Politik bekämen. Bei der CDU gibt es seit 2018 einen generellen Unvereinbarkeitsbeschluss bezüglich der Linken und der AfD. In Russland will die liberale Oppositionspartei Jabloko nicht akzeptieren, dass die Behörden sie von der anstehenden Parlamentswahl ausgeschlossen haben. Vor dem obersten Gericht des Landes beginnt heute das Berufungsverfahren. Die Aussichten für Jabloko sind jedoch düster. Aus der Nachrichtenredaktion Sebastian Segebade.
3: Vor einer Woche war Jabloko von der Wahl ausgeschlossen worden. Zur Begründung hieß es, die Parteispitzen hätten gegen russische Wahlgesetze verstoßen. Dass es nun eine andere Entscheidung gibt, ist unwahrscheinlich. Kremltreue Parteien nennen Jabloko-Mitglieder Verräter oder Agenten des Westens. Die Partei tritt öffentlich für ein Ende des Ukraine-Krieges ein. Auch der Vizeparteichef Lev Schlossberg steht im Fadenkreuz der russischen Justiz. Die Staatsanwaltschaft wirft ihm vor, russische Streitkräfte verunglimpft zu haben. Das Urteil im Prozess gegen ihn fällt heute. Schlossberg drohen mehr als 12 Jahre Straflager.
1: Bei einem Verkehrsunfall in der Gemeinde Wiefelstedt im Kreis Ammerland ist ein Lastfahrer leicht verletzt worden. Er war mit seinem LKW gestern Nachmittag von der Straße abgekommen und gegen einen Baum geprallt. Laut Polizei war der 52-Jährige mit rund 4 Promille Alkohol im Blut unterwegs. Beladen war der LKW mit rund 22 Tonnen Melonen. Diese verteilten sich überwiegend auf einem Feld. Passanten durften sie mitnehmen. In Bremerhaven sind am Abend die maritimen Tage zu Ende gegangen. Seit Mittwoch besuchten rund 330.000 Menschen das Fest rund um den neuen Hafen. Das waren zwar weniger als 2024, die Veranstalter sind dennoch zufrieden. Aus der Regionalredaktion Buten und Binnentil Kohlwes.
4: Es waren für uns überaus erfolgreiche maritime Tage, auch vor dem Hintergrund der besonderen Rahmenbedingungen, sagte Tourismuschef Michael Gerber, Buten und Binnen.

0: Aufgrund der Sperrung des Verbindungskanals musste das Programm abgespeckt werden. Das habe zu dem Besucherrückgang geführt. Zu den letzten maritimen Tagen 2024 waren noch 90.000 Menschen mehr gekommen. In diesem Jahr beschränkte sich das Veranstaltungsgelände auf das Gebiet rund um den neuen Hafen. Auch die Polizei zog eine positive Bilanz der maritimen Tage. Es gab nur wenige kleinere Einsätze. Derweil kündigten der Tourismuschef und die Stadt an, zum 200. Stadtjubiläum 2027 eine Lütte Sail ausrichten zu wollen.
1: Das Buhlfeld beim Bremer Weserstadion heißt nun Willy-Lemke-Platz. Das Schild dafür ist am Samstag enthüllt worden bei Werders Tag der Fans. Mit dabei war auch Heidrun Lemke, die Witwe des verstorbenen ehemaligen Werder-Managers und Bremer Senators. Lemke ist vor 2 Jahren gestorben. Er wurde 77 Jahre alt. Zum Abschluss der Leichtathletik-Europameisterschaft in Birmingham hat das deutsche Team weitere Medaillen geholt. Gold gab es für Frederik Ruppert. Er gewann den 3000 Meter Hindernislauf. Bronze ging hier an Karl Bebendorf. Außerdem holte Julia Ulbricht am Abend Silber im Speerwurf. Silber ging auch an die gemischte deutsche Sprintstaffel über 4x100 Meter. Mit 6x Gold, 10x Silber und 5x Bronze war es für Deutschland die beste EM-Bilanz seit 1998. Auch am letzten Tag der Schwimm-Europameisterschaft in Paris gab es weitere Medaillen für Deutschland. So holte Lukas Mertens Bronze über 400 Meter Freistil. Bei den Frauen gewann Isabel Gose Silber, Bronze ging an Maja Werner. Insgesamt gab es für das deutsche Schwimmteam 14 EM-Medaillen. Und das waren die Nachrichten mit Falco Puppe.
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3: Das sieht aktuell folgendermaßen aus. Bremen bedeckt 16 Grad. Bremerhaven im Bürgerpark, da ist unten grün, oben grau, 16 Grad. Oldenburg an der Lambertikirche, da ist bewölkt, 15. Und Walsrode am Bismarck-Denkmal, ja, da gibt es ein bisschen Sonne bei 14 Grad. Heute bekommen wir ja auch ab und zu mal Sonne, aber eben auch immer wieder viele Wolken, ab und zu auch mal ein Schauer oder mal ein Gewitter. Temperaturen heute maximal so 18 bis 20 Grad. Und der Wind dazu weht mäßig bis frisch aus Nordwest.
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3: A1 Osnabrück Richtung Bremen zwischen dem Dreieck Stur und Bremen-Hemelingen. 7 Kilometer stockender Verkehr vor der Baustelle. Da müssen Sie mittlerweile eine Dreiviertelstunde einplanen. Dann A27 Bremen Richtung Bremerhaven zwischen Bremerhaven Süd und Bremerhaven Geestemünde. 4 Kilometer stockender Verkehr auch in der Baustelle. Da braucht es eine halbe Stunde länger vermutlich. Und B75 Delmenhorst Richtung Bremen zwischen A28 Delmenhorster Dreieck und Große Sortilienstraße. 9 Kilometer stockender Verkehr. Da dauert es 20 Minuten mehr etwa. 6 Minuten nach 8.
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3: Große KI-Konferenz gerade in Bremen. Und was nun ausgerechnet Bremen mit KI zu tun hat, wir sprechen gleich mit Bremens Wissenschaftssenatorin, mit Henrike Müller. Schönen guten Morgen.

0: nach 8. Ron Sexsmith war das und Get in Line. Und jetzt?
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0: Früher konnte man sowas sagen wie, ja, KI, das steht doch für kein Interesse. Heute dagegen ist KI Alltag, ne? Eben mal ChatGPT und Co. Fragen bei der Internetsuche, der Urlaubsplanung, beim Schreiben von Texten und Erstellen oder von Bildern. Die KI ist einfach ganz schnell zu einem alltäglichen Hilfsmittel geworden und stellt gleichzeitig unsere gesamte Gesellschaft in Frage. Und weil das so ist, da muss man sich ja schon mal so Sachen fragen wie, wie werden Arbeit, Wirtschaft, Verwaltung und Staat organisiert, wenn KI-Systeme immer mehr menschliche Aufgaben erledigen können und wie viel Rechenleistung und dafür nötige Energie wird gebraucht. All diese und viele Fragen mehr sind deshalb auch Thema, gerade bei der internationalen Forschungskonferenz in Sachen KI. Die wurde vergangenes Wochenende in Bremen eröffnet, mit dabei um die 4000 Expertinnen und Experten. Und das Ganze nun ist Thema unserer Wochenserie und los geht's mit der, mit Henrike Müller. Die ist von den Grünen und die ist seit einem halben Jahr ungefähr in Bremen Senatorin für Umwelt, Klima und auch für Wissenschaft. Einen schönen guten Morgen, Frau Müller, hallo.
2: Guten Morgen, Herr Grote, grüße Sie.
0: Ich habe gestern mal die KI gefragt, wie gut ist Bremen in Sachen KI? Was glauben Sie, hat die geantwortet?
2: Spitzenreiter, hat die KI geantwortet.
0: Das ist wahr.
2: Ganz Bremen, großer Standort.
0: Ja, ja, also Bremen gehört in Sachen künstliche Intelligenz zur absoluten Spitzenklasse und nicht nur deutschlandweit, sondern international, sagt die KI. Und wenn das wirklich so stimmt, wozu sich da noch anstrengen?
2: Na, man kann immer noch besser werden. Also auch unter den Spitzenreitern kann man noch der Spitzenreiter werden. Und wir sind auch sehr gut aufgestellt und haben großartige Forscherinnen und Forscher in dem Bereich. Und die internationale Konferenz bietet jetzt natürlich eine super Gelegenheit, auch mit anderen sehr, sehr guten Forscherinnen in Austausch zu kommen, um dann noch besser zu werden.
0: Auf welche KI-Projekte in Bremen gucken Sie da besonders?
2: Ja, wir sind ja gerade auch in der Robotik ganz weit vorne, also Unterstützung von Gesundheitssystemen und auch in vielen, vielen anderen Bereichen, in sehr, sehr vielen unterschiedlichen Forschungsinstituten. Also da gibt es sehr viele Ansatzpunkte.
0: Jetzt also die KI-Konferenz in Bremen. Wie sehr kann denn Bremen von dieser Konferenz profitieren?
2: Naja, also bei dem ganzen Know-how, das sich jetzt über eine Woche hier verteilt und auch versucht, das Thema einer breiteren Öffentlichkeit verständlich zu machen, also auch da sich darin zu üben, niedrigschwelligere Angebote zu machen, dass alle auch mithalten können mit der künstlichen Intelligenz, das ist wirklich eine sehr, sehr große Chance für die Forschenden in Bremen.
0: Ist ja nicht nur eine Chance, also viele nutzen KI, haben aber auch gleichzeitig Angst um ihre Jobs, wie zum Beispiel die Hafenlogistik, ja, also wenn die künftig über KI gesteuert und automatisiert wird, dann fallen da Arbeitsplätze erwartbar weg. Das gilt für viele Branchen, nicht nur eben für die Häfen. Was sagen Sie jetzt Menschen, die Angst haben um ihre Arbeit der Zukunft?
2: Das ist ein wichtiger Punkt. Darum geht es eben auch genau. Deswegen wollen wir ja mit einer breiteren Öffentlichkeit, insbesondere auch mit Unternehmen, Arbeitgebern ins Gespräch kommen, um die Ängste auch zu nehmen. Natürlich macht die auch schnelle Entwicklung in der künstlichen Intelligenz vielen Angst und bereitet Sorgen. Aber wir müssen uns natürlich konkreter auch darauf einstellen, um diese negativen Auswirkungen dann auch verhindern zu können.
0: Ja, und wie wollen Sie das tun?
2: Indem wir KI genau dort einsetzen, wo sie auch wirklich gewollt ist, indem wir eben so wenig Arbeitsplätze wie möglich abbauen, sondern sie verändern. Natürlich ist es eine Transformation, es wird eine Veränderung von Arbeitsplätzen geben, es geht nicht um Abbau.
0: Also bei allen Erfolgen mit Forschungsprojekten in Bremen, das große Rad wird in den USA gedreht, bei Unternehmen, ja. Google, OpenAI und so weiter, die haben ja Milliardensummen. Was können wir denn hier tun, dass wir nicht so in abhängig geraten von denen?
2: Ja, indem wir weiter wirklich kräftig investieren. Das tun wir auch, tut auch die Bundesregierung über ihre KI-Innovationsstrategie. Wir müssen versuchen mitzuhalten, klüger mitzuhalten. Und wir setzen dabei auf intensive Kooperation der unterschiedlichen Bereiche. Und ich hoffe, dass auch die Europäische Union sich da weiter stark mit engagiert, weil das ist die Chance, dass wir einen europäischen KI-Raum sozusagen im Unterschied zum Silicon Valley aufbauen.
0: Große KI-Konferenz in Bremen, also gerade dazu auf Bremen 2, Henrike Müller von den Grünen, die ist Bremer Senatorin für Umwelt, Klima und Wissenschaft. Ich danke Ihnen fürs Gespräch, einen schönen Tag Ihnen, tschüss.
2: Ich danke Ihnen, tschüss.
0: Ja, und mehr zu unserer Wochenserie in Sachen KI auch morgen hier. Dann gucken wir auf KI im Radio, 14 nach 8. Nee, ich bin auch echt.

0: Stevie Wonder, Don't You Worry About a Thing, um 8.21 Uhr.
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0: Vergangenen Winter war es, da ist die weltberühmte britische Verhaltensforscherin Jane Goodall gestorben, mit 91. Berühmt geworden ist sie vor allem natürlich durch ihre Arbeit mit wilden Schimpansen. Ihr letztes Buch nun heißt Das Buch der Hoffnung und ist ein Dialog mit dem New Yorker Publizisten Douglas Abrams. Das Ganze ist jetzt auch als Hörbuch erschienen und Florian Bentsch, der hat gehört.
2: Die Hoffnung ist eine Kraft, die Menschen dazu befähigen kann, trotz Krisen und Rückschlägen positive Veränderungen zu bewirken. Aber lässt sich das auf die Menschheit im Gesamten übertragen? Um diese zentrale Frage drehten sich eine Reihe von Gesprächen zwischen der britischen Natur- und Verhaltensforscherin Jane Goodall und dem New Yorker Schriftsteller Douglas Abrams, aus der jetzt dieses dialogische Hörbuch entstanden ist.
3: Kennst du den Witz vom Optimisten, der meint, unsere Welt ist die beste, die es gibt? Der Pessimist fürchtet, dass er damit recht haben könnte. Jane lachte.
2: Abrams konfrontiert Goodall erstmal mit allerlei Statistiken und Fakten darüber, wie schlecht es denn gerade in der Welt ist und dass es ja eigentlich gar keinen Grund zum Hoffen gäbe. Sie entgegnet, niemand handelt aufgrund von Fakten und Statistiken. Wir Menschen tun Gutes, wenn wir uns als Teil einer hoffnungsvollen Geschichte begreifen. Und Geschichten sind erstmal immer erfunden.
3: Es sind Geschichten, die die Leute zum Handeln animieren. Ich wollte von Jane wissen, inwieweit Hoffnung ein gemeinschaftliches Gefühl sein könne.
2: So sitzen die beiden bei Whisky und Suaheli-Bohnensuppe zusammen und sinnieren über die Welt. Der Sprecher Samuel Streif liest beide. Da ist Abrams, der Autor, der zum Pessimismus neigt, und Jane Goodall, die UN-Friedensbotschafterin Ende 80, die während des Zweiten Weltkriegs aufwuchs und dann ihr Leben der Erforschung der Primaten widmete, ihren sozialen Strukturen, ihrer emotionalen Intelligenz.
3: Ihr graues Haar hatte sie zu einem Pferdeschwanz zusammengebunden. In ihrem grünen Hemd mit Button-Down-Kragen und Khaki-Hose erinnerte sie ein wenig an einen Park-Ranger.
2: Jane Goodall erzählt von den Affen in den Gombe-Wäldern Tansanias, von ihren Reisen, von den Menschen in ihrem Leben, von ihrer Arbeit als Botschafterin für eine gute Zukunft und ein Zusammenleben von Mensch und Natur. Und Abrams hat merklich Spaß, ihr zuzuhören. Hoffnung müsse man anbauen, erzählt sie mit dem Whisky in der Hand. Man muss sie einpflanzen und gießen und dann einfach warten.
3: Bin ich in einem Hotel und betrachte aus dem Fenster die Stadt, denke ich, unter diesem Beton, unter diesem Asphalt befindet sich guter Boden.
2: Im Verlauf der Gespräche wird Douglas Abrams immer wärmer und herzlicher. Er erzählt ihr von den Grauwalen, die, und das ist eine neue Entwicklung, mittlerweile die Nähe zum Menschen suchen, ihrer ehemaligen Todfeinde. Sie erzählt ihm von einer Hütte am Platte River in Nebraska, von der aus sie die Wasservögel bei ihrem Zwischenstopp in den Süden beobachtet.
3: Denn obwohl der Fluss verschmutzt ist, obwohl die Prärie erschlossen wurde, um dort genetisch veränderten Mais anzubauen, obwohl die Bewässerung der Felder austrocknet und die meisten Feuchtgebiete trockengelegt wurden, kommen die Vögel zu Millionen, um sich an dem Getreide Fett zu fressen, das von der Ernte übrig geblieben ist.
2: Erzählen wir uns wieder die guten Geschichten, sagt Jane Goodall, vor allem die, die noch nicht eingetreten sind. Die Welt ist gerade nicht im besten Zustand, aber das wird sich nicht ändern, wenn wir jammern.
3: Ich sah auf die Uhr. Fast 4. Huch, es ist fast dunkel, sagte Jane. Komm, wir schüren das Feuer. Ich schenke uns ein Tröpfchen ein und wir diskutieren noch ein wenig.
2: Das Buch der Hoffnung ist kein komplexes Hörbuch. Im Gegenteil, es ist ein lockeres Gespräch zwischen einem Schriftsteller mit einer Tasche voller Zweifel und einer faszinierenden Frau, der das Hoffen Zeit ihres langen Lebens erstaunlich leicht fiel.
0: Florian Bentsch über das Hörbuch von Jane Goodall und Douglas Abrams. Das Buch der Hoffnung ist erschienen bei DAV, läuft 7 Stunden und 2 Minuten und kostet knapp 22 Euro. Damit haben wir es 8.25 Uhr und das hier sind Of Monsters and Men und Sloom.

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1: Mit Falco Puppe, guten Morgen. Wegen des Feuers im belgischen Naturschutzgebiet Hohes Venn mussten am späten Abend auch auf deutscher Seite Menschen ihre Häuser verlassen. Einsatzkräfte brachten etwa 30 Bewohner zweier Straßen der Stadt Monschau in Sicherheit. Grund sei zunächst vor allem die Belastung durch Rauch gewesen. Im Laufe der Nacht rückten die Flammen jedoch auf ca. 300 Meter an die geräumten Häuser heran. Grünchef Felix Banaschak fordert CDU und SPD auf, nach den Landtagswahlen im Osten auch mit der Linkspartei über mögliche Regierungen zu sprechen. Demokraten müssen miteinander gesprächsfähig sein, sagte Banaschak im ZDF. Andernfalls könnten am Ende Verfassungsfeinde politischen Einfluss gewinnen. Die CDU hat 2018 beschlossen, dass sie mit der Linken und der AfD nicht zusammenarbeiten will. In Russland wehrt sich die liberale Oppositionspartei Jabloko gegen ihren Ausschluss von der Parlamentswahl. Heute beginnt vor dem obersten Gericht das Berufungsverfahren. Die Chancen auf eine Zulassung gelten allerdings als gering. Das Gericht hatte Jabloko vor einer Woche von der Parlamentswahl ausgeschlossen wegen angeblicher Verstöße gegen Wahlgesetze. Jabloko fordert offen ein Ende des Ukraine-Krieges. In Bremerhaven sind am Abend die maritimen Tage zu Ende gegangen. Rund 330.000 Menschen besuchten das fünftägige Fest rund um den neuen Hafen. Das waren etwa 90.000 weniger als 2024. Die Veranstalter zogen dennoch eine positive Bilanz. Bei einem Verkehrsunfall in der Gemeinde Wiefelstedt im Kreis Ammerland ist ein Lasterfahrer leicht verletzt worden. Er war mit seinem LKW gestern Nachmittag von der Straße abgekommen und gegen einen Baum geprallt. Der Fahrer kam ins Krankenhaus. Laut Polizei hat der 52-Jährige rund 4 Promille Alkohol im Blut. Beladen war der LKW mit rund 22 Tonnen Melonen. Diese verteilten sich auf einem Feld. Passanten durften sie mitnehmen. Und das waren die Nachrichten mit Falco Puppe.
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2: Und damit schaut es folgendermaßen aktuell aus. Bremen am Werdersee, viele Wolken, maximal ja 16 Grad gerade. Bremerhaven am Kreuzfahrtterminal, grau und grau auch 16. Oldenburg am Bahnhof, da ist Wolkenverhang 15. Und Cuxhaven am Hamburger Leuchtturm, leichter Regen 17 Grad. Heute bekommen wir ab und zu auch mal Sonne, aber eben immer wieder Wolken. Vereinzelt auch mal ein Schauer, ganz leichter Regen oder sogar ein Gewitter. Temperaturen maximal 18 bis 20 Grad heute und der Wind dazu weht mäßig bis frisch aus Nordwest.
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2: Vorsicht bitte auf der B210 Wittmund Richtung Wilhelmshaven zwischen Jever Zentrum und Jever Ost Seelenstede. Da steht ein defektes Fahrzeug. Dann A1 Osnabrück Richtung Bremen zwischen dem Dreieck Stur und Bremen-Himmelingen. 7 Kilometer stockender Verkehr vor der Baustelle. 45 Minuten mehr müssen Sie wohl einplanen. Dann A27 Bremen Richtung Bremerhaven zwischen Bremerhaven Süd und Bremerhaven Geestemünde. 4 Kilometer stocken. Da dauert es ungefähr eine halbe Stunde länger da am Baustellenbereich. Und B75 Delmenhorst Richtung Bremen zwischen der A28 Delmenhorster Dreieck und Große Sotilienstraße 9 Kilometer stockender Verkehr. Da dauert es ungefähr 20 Minuten länger. 8.33 Uhr damit genau.
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2: Ja, und hier gleich die Kollegen vom Sport mit dem, ja, Sport und der Leichtathletik-EM. Aber auch Schwimmen gibt es auch. Schönen guten Morgen.

0: Michael Bublé, Everything. Und apropos La La La La, der Kollege Gerhard aus dem Sport ist hier, Felix Gerhard, und hat gerade versucht, eine Stimme zu imitieren. Es ging total nach hinten los. Hustenanfall war die Folge. Geht's wieder? Kommst du durch?
1: Ich darf nicht so sprechen.
0: Ich weiß sofort, was passiert. Lass es sein. So, können wir jetzt.
2: Ja.
0: Wollte ich Leichtathletik EM. Wir haben ja schon vorhin ausführlich gesprochen, also von der Stunde hier morgen, mit einer positiven Bilanz. Und bei den Schwimm-Europameisterschaften in Paris auch Deutschland überzeugt. Ne? 14 Medaillen insgesamt, 3 davon gestern zum Abschluss. Das war ja immer richtig spannend, oder?
2: Ja, es war ja vor allen Dingen auch ein richtiges Highlight-Rennen dabei. Über 400 Meter Freistil bei den Männern. Da gab es auf der einen Seite Lukas Mertens, Olympiasieger, Weltmeister und Weltrekordler über diese Distanz. Und sein großer Gegner Léon Marchand aus Frankreich, 4-facher Olympiasieger, 7-facher Weltmeister. Und dazu auch noch Oliver Klemet, der hatte schon 2 Medaillen im Freiwasser gewonnen. Am Ende war es dann doch ein relativ klarer Sieg für den Franzosen Marchand. Klemet war lange Zweiter, am Ende noch auf Platz 5 zurückgefallen, und Mertens lange auf Platz 5 und mit einem Wahnsinns-Schlussspurt auf den letzten Metern noch auf Platz 3 und damit zur Bronze geschwommen.
3: Ja, ich bin schon stolz. Also ich meine, das ist jetzt meine 3. Medaille hier. Olli hat auch einen geilen Wettkampf gemacht. Also wir haben als Team einfach super abgerissen und wir haben in 2 Jahren noch ein ganz großes Ziel alle vor uns. Wir beide haben schon eine olympische Medaille gewonnen und das wollen wir natürlich wiederholen.
2: Und im Rennen davor gab es sogar 2 Medaillen für Deutschland. Über 400 Meter Freistil bei den Frauen. Silber für Isabel Gose und Bronze für Maja Werner.
0: Aber sag mal, das war ja gestern sowieso so ein irrer Sporttag.
2: Geil.
0: Man wusste gar nicht, was man gucken sollte. Jetzt erst Fußball, 2. Liga, Hamburg Cycle Classics und dann in Aachen Reitweltmeister. Mit Gold für Vielseitigkeitsreiter Michael Jung. Wie hat der das gemacht? Warum ist das so besonders? Wie macht er das?
2: Ja, das Besondere war einfach, dass er mit seinem Hengst Chipmunk schon so gut wie alles gewonnen hatte. Olympia, WM mit der Mannschaft, EM mit der Mannschaft. Aber dieser Einzeltitel bei der Weltmeisterschaft, den hat Michael Jung vor 16 Jahren, 2010 mal geholt. Aber eben mit diesem Hengst Chipmunk, mit dem er sich so verbunden fühlt, hat er noch gefehlt. Und da hat sich so ein Kreis geschlossen, kann man sagen.
4: Wie er Dressur gehen kann, wie er springen gehen kann, wie er rennen kann im Gelände. Obwohl er auch ein bisschen aufgeregt ist, merkt man sofort, der ist so sensibel, fängt er sofort ein bisschen an zu schwitzen. Und ist aber trotzdem super konzentriert, lässt sich toll reiten. Das ist gigantisch, wie der geht. Ich bin so dankbar, dass ich so ein Pferd reiten kann.
2: Unser früheres Erfolgspferd Sam ist ja im Februar gestorben mit 26 Jahren. Jetzt Chipmunk zu den ganz großen Pferden. Können wir mal einen Test machen? Wie viele bekannte Pferde kennst du?
0: Black Beauty.
2: Sportpferde.
0: Das war ein Sportpferd.
2: Totilas. Weihegold. Sechmo. Dann ist bei mir auch Schluss.
0: Jetzt Black Beauty.
2: Jetzt Chipmunk.
0: Chipmunk kenne ich.
2: Ja. Ja, Mr. Ed.
0: Das ist auch ein schönes Pferd. Aber in der Woche, jetzt lass uns über was Ernsthaftes reden. Geht's wieder los mit dem DFB-Pokal und bei Werder gibt's wirklich viel zu tun. Konnte man prima sehen, das Testspiel gegen Auxerre, ne? 0-1. Lief ja nicht so. Was hat gefehlt? Woran fehlt es?
2: Also es fehlt vor allen Dingen an Außenverteidigern. Man hat aktuell mit Olivier Demann nur einen einzigen, der fit ist. Und auch die Offensive war mal wieder zu harmlos, hat auch Trainer Daniel Thun natürlich erkannt.
5: Darüber hinaus fehlt uns dann vielleicht in der Offensive nochmal im letzten Drittel einfach diese Abschlussqualität. Aber das ist ja auch kein Geheimnis, dass wir nochmal einen weiteren Stürmer verpflichten wollen, wo wir vielleicht dann auch nachgewiesene Qualität dazu bekommen.
2: Und da wird es jetzt heiß. Ehren Dingschi, gebürtiger Bremer, bis 2023 bei Werder, danach in Heidenheim und Freiburg aktiv. Soll heute schon den Medizincheck absolvieren, das soll dann eine Ausleihe geben. Und der Name Niklas Füllkrug, der wird wieder heiß diskutiert bei Werder, ist bei West Ham United komplett aussortiert worden, hat nicht mal mehr eine Rückennummer bekommen und die wollten anfangs noch Geld für ihn haben. Jetzt, 2 Wochen vor Transferende, offenbar West Ham bereit, ihn ohne Ablöse gehen zu lassen. Jetzt muss man aber auch sagen, das kleine Aber, Niklas Füllkrug, 33 Jahre alt, Verletzungshistorie, auch in Bremen bestens bekannt, in den letzten 2 Jahren insgesamt 4 Tore geschossen. Das klingt so ein bisschen wie so ein klassisches Werder-Transfer-Missverständnis der letzten Jahre, aber man weiß ja auch, was Niklas Füllkrug leisten kann, wie er in der Kabine funktioniert und um seine Loyalität zu Verein und Fans. Also das könnte trotz dieser trotz diesem
0: schönes
2: kleinen
0: Signal,
2: Aber.
0: Oder?
2: Ja, ich glaube auch. Also ich glaube, das könnte funktionieren.
0: Der Sport war das mit Felix Gerhard. Mir ist gerade noch ein Pferd eingefallen.
2: Nämlich?
0: Chipmunk ist doch gut, ne?
2: Ja, das soll ganz gut sein.
0: Ja, hört mal. Tschüss.
2: Tschüss.
0: 8:41 Uhr damit.

0: war. Hörte zum hier im Morgen auf Bremen 2 um 8.47 Uhr. Und meine Damen und Herren, sollten Sie jetzt immer noch nicht wach sein? Na, das ändern wir gleich. Achtung. Ja, da stehen Sie im Bett, denn jetzt weht hier wieder ein anderer Wind. Und deshalb jetzt auch mal hingesetzt, Hefte raus und Mathearbeit. Nein, natürlich nicht. So schlimm wird es nicht. Ich wollte nur so auf Schule im Allgemeinen hinweisen. Und warum will ich auf Schule im Allgemeinen hinweisen? Ganz einfach, weil heute viele ihren ersten Schultag haben. Rund 7000 Erstklässler haben im Land Bremen allein heute ihren großen Tag. Und das wird natürlich ein besonderer Tag. Klar, also ein Tag, den man nie vergisst, egal wie alt man wird.
1: Ich weiß noch, dass ich damals so einen Schulranzen bekommen habe von meiner Tante, der viel zu groß war. Und meine Mutter einen Tag später extra in die Stadt gefahren ist, um mir einen neuen Schulranzen zu holen, der mir auch passt.
2: Also ich weiß noch, dass, weil der Klassenraum verschlossen war, dass mein Lehrer mich durchs Fenster hineingehoben hat und dann musste ich die Tür von innen aufmachen. Das, sowas passiert nicht in Bremen, sondern nur im nördlichen Emsland, woher ich komme. Dann hat er mir einen Haken zugewiesen, wo ich meine Sachen dranhängen konnte. Da waren kleine Figuren dran. Ich glaube, eine Ente.
3: Es war schön, es war alles neu, ungewohnt. Und wir hatten einen sehr netten Lehrer. Sehr nette Klassenkameraden.
4: Also meine Schule, das ist in Afrika gewesen, Senegal, Dakar. 58 war das.
5: Also ich kann mich ganz besonders an den ersten Schultag erinnern, weil ich der einzige und erste Jahrgang war, in dem keine Schultüten mitgenommen werden durften. Das wurde dann aber ganz schnell wieder abgeschafft. Aber es war für uns Kinder bitterböse und darum habe ich von meiner Mutter zum 40. Geburtstag eine kleine Schultüte geschenkt bekommen.
0: Siehste, ne? Und was lernen wir daraus? Es ist nie zu spät, anderen eine Freude zu machen. Und den ersten Schultag, den behält einfach jeder in Erinnerung. Sogar ich. Ich fand meinen ersten Schultag wirklich toll. Jedenfalls so lange, bis ich erfahren habe, das bleibt gar nicht bei einem Tag. Schlimme Zeit danach, für alle übrigens.

0: Decker, Too Young to Die um 8.55 Uhr.
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1: Mit Falko Puppe. Guten Morgen. Bundeswehr schickt wegen Waldbrand 2 Hubschrauber nach Belgien. Klingbeil will Start-ups stärker unterstützen. Prozess gegen mutmaßlichen Geldfälscher beginnt vor dem Amtsgericht Oldenburg. Das Wetter: Sonne, Wolken, Schauer und Gewitter. Höchstwerte bei 20 Grad. Im Kampf gegen das Feuer im belgischen Naturschutzgebiet Hohes Venn bekommen die Einsatzkräfte nun Unterstützung aus Deutschland. Das Verteidigungsministerium in Berlin schickt nach eigenen Angaben 2 Transporthubschrauber der Bundeswehr in die Region. Sie seien mit Löschwasserbehältern ausgestattet und sollten ab heute für zunächst eine Woche im Einsatz sein. Die Stadt Monschau geht aktuell nicht davon aus, dass das Feuer auf deutsches Gebiet überspringt. Dennoch wurden einige Bewohner in Sicherheit gebracht. David Zions.
2: Im Moment freuen sich die Einsatzkräfte über das Wetter. Leichter Regen, zumindest zeitweise, und kein Wind. Das ist gut für uns, heißt es von der Feuerwehr. Die Lage ist deshalb derzeit stabil, das Feuer rückt nicht näher. Es ist ungefähr 300 Meter von den Häusern entfernt. Etwa 30 Menschen mussten gestern Abend in Monschau ihr Zuhause verlassen. Zwischen ihren Häusern und dem Feuer sind Wiesen. Die werden von den Einsatzkräften permanent gewässert. So will die Feuerwehr verhindern, dass die Flammen auf die Häuser übergreifen. Weitere Evakuierungen sind in Monschau nach Auskunft des Einsatzleiters derzeit nicht geplant.
1: Umweltverbände fordern von der Bundesregierung mehr Schutz vor den Folgen des Klimawandels. Das haben Vertreter der Deutschen Umwelthilfe und vom Bund für Umwelt- und Naturschutz im Redaktionsnetzwerk Deutschland betont. Sie verlangen vor allem bessere Vorkehrungen gegen Hitze und Niedrigwasser. Innerhalb der Bundesregierung macht sich die SPD für zusätzliche Maßnahmen stark. Mehrere von ihr geführte Ministerien sprechen sich dafür aus, das Grundgesetz entsprechend zu ändern. CDU-Politiker sehen das skeptisch. Bundesfinanzminister Lars Klingbeil will Start-ups stärker unter die Arme greifen. Dazu sollen die steuerlichen Bedingungen für junge Unternehmen verbessert werden. Der SPD-Chef trifft sich heute in Berlin mit Firmengründern. Aus Berlin, Jan Zimmermann.
3: Gerade in der Anfangs- und Wachstumsphase sollen es Start-ups künftig leichter haben. Die Bundesregierung will dafür sorgen, dass deutlich mehr privates Kapital in junge, innovative Unternehmen fließt, sagte Finanzminister Klingbeil dem Redaktionsnetzwerk Deutschland. Hintergrund ist, Start-ups haben für die ersten Wachstumsschritte oft zu wenig Geld und scheitern dann schon in einer frühen Phase. Klingbeil betonte, das Ziel sei, dass die Weltmarktführer von morgen in Deutschland gegründet und hier groß werden können. Zusätzliches Kapital gilt als Voraussetzung dafür, dass sich neue Unternehmen im Markt etablieren. Der SPD-Minister will von den Gründern selbst hören, was sie brauchen, um den nächsten Schritt zu gehen. Dazu hat die Bundesregierung zu einem Branchendialog Ost nach Berlin eingeladen. Rund 70 Firmen sollen daran teilnehmen.
1: Der aktuelle Ebola-Ausbruch in der Demokratischen Republik Kongo ist der bislang schwerste in der Geschichte des Landes. Noch nie sind dort so viele Menschen an Ebola gestorben. Nach Angaben des Nationalen Gesundheitsinstituts kamen mehr als 2300 Menschen infolge der aktuellen Epidemie ums Leben. Die Zahl der bestätigten Infektionen stieg auf fast 5000. Ausgelöst wurde die Epidemie durch einen Stamm des Ebola-Virus, für den es keine zugelassenen Impfstoffe oder Medikamente gibt. Südkorea hat, wie geplant, ein gemeinsames Militärmanöver mit den USA gestartet. Kurz zuvor äußerte sich US-Präsident Trump kritisch über die Beteiligung des eigenen Militärs. Er habe das Verteidigungsministerium angewiesen, den Umfang wesentlich zu verringern. Das Manöver sei unangemessen gegenüber Nordkorea. Aus Tokio, Ulrich Menken.
4: Der US-Präsident schrieb in seinem Online-Dienst von sehr guten Beziehungen zu Nordkoreas Diktator Kim Jong-un. Der habe sich ihm gegenüber immer respektvoll verhalten. Das jährlich

0: stattfindende Manöver mit dem eigenen Verbündeten Südkorea kritisierte Trump hingegen. Die Übung sei, so wörtlich, unangemessen und feindlich gegenüber Nordkorea. Außerdem seien die Kosten zu hoch. Noch in der vergangenen Woche hatte ein Vertreter des amerikanischen Militärs die Wichtigkeit des jährlich stattfindenden Manövers betont. Die Bedrohung durch Nordkorea habe in letzter Zeit zugenommen. Diktator Kim Jong-un unterstützt aktiv den russischen Angriffskrieg gegen die Ukraine mit Soldaten, Munition und Raketen.
1: Vor dem Amtsgericht Oldenburg muss sich heute ein mutmaßlicher Geldfälscher verantworten. Der Prozess beginnt in dieser Stunde. Laut Anklage hatte 34-Jährige sich mehr als 350 gefälschte 50-Euro-Scheine verschafft, um sie in Verkehr zu bringen. Die Scheine habe er von einem Unbekannten erhalten. Sie seien in seiner Wohnung gefunden und sichergestellt worden. Und das waren die Nachrichten mit Falko Huppe.
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3: Und damit schaut gerade so aus. Bremen am Werdersee, viele Wolken, 16 Grad. Bremerhaven am Kreuzfahrtterminal, da ist grau in grau, auch 16 Grad. Oldenburg am Bahnhof, Wolkenverhang 15. Und Cuxhaven am Hamburger Leuchtturm, da leichter Regen bei 17 Grad. Heute bekommen wir trotzdem noch ab und zu Sonne, aber eben auch viele Wolken. Ja, vereinzelt auch mal ein Schauer oder ein Gewitter. Temperaturen maximal so 18 bis 20 Grad heute. Und der Wind dazu, der weht mäßig bis frisch aus Nordwest.
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3: A1 Osnabrück Richtung Bremen zwischen dem Dreieck Stur und Bremen-Hemeling. 7 Kilometer stockender Verkehr vor der Baustelle. Da dauert es ungefähr eine Dreiviertelstunde länger. Dann A27 Bremen Richtung Bremerhaven zwischen Bremerhaven Süd und Bremerhaven Geestemünde. 4 Kilometer stockender Verkehr in der Baustelle. Auch da 20 Minuten länger. Und B75 Delmenhorst Richtung Bremen zwischen A28 Delmenhorster Dreieck und Große Sortierenstraße. 9 Kilometer stockend. Auch da 20 Minuten mehr. Da müssen Sie schon rechnen. 9:06.
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3: Es brennt immer noch im Grenzgebiet zwischen Belgien und Deutschland. Und mehr zur aktuellen Lage gleich. Schönen guten Morgen.

0: FM, Susan Vega hier morgen auf Bremen 2 um 10 Minuten nach 9. Und Feuerwehrmann möchte man in diesen Tagen auch nicht sein, was die für einen Stress haben. Denn in vielen Bundesländern gibt es nach der anhaltenden Hitzeperiode kleinere oder größere Brände. Besonders gefährlich ist die Lage in der Eifel an der Grenze zu Belgien. Seit Freitag frisst sich da nämlich ein Feuer durch das Naturschutzgebiet Hohes Venn, das direkt an die Eifelstadt Monschau grenzt. Und mehr weiß Kollegin Sabine Rieck, weil die ist nämlich für uns in Monschau und die habe ich gefragt. Also gestern war ja mal von vorsichtiger Entwarnung die Rede. Davon ist jetzt offenbar überhaupt nichts mehr übrig, richtig?
1: Es hat sich leider die Lage immer wieder verändert. Das hängt mit der Wetterlage zusammen, weil der Wind natürlich ein Feuer stärker macht, je nachdem aus welcher Richtung er kommt. Und man hat sich dann gestern Abend auf gestern Nacht dann doch noch entschieden, zur Vorsichtsmaßnahme 2 Straßenzüge zu evakuieren in einem Ortsteil, der sich Monschau-Kalter Herberg nennt. Der ist auch für seine Wetterextreme so ein bisschen bekannt, aber das ist unabhängig davon.
0: Wie nah war das Feuer direkt an der Gemeinde dran oder wie weit ist es denn dran mittlerweile?
1: Ja, das sind nur so Schätzungen. Mal ist die Rede von 1,5 bis 1,8 Kilometer. Das ist noch sehr weit weg. Wenn man das jetzt mit dem Brand im Hürtgenwald vergleicht, bei dem ich auch vor Ort war, da waren es 150 Meter. Also da kann man erstmal ein bisschen beruhigt sein. Allerdings ist das natürlich dadurch, dass es ein Hochmoorgebiet ist und es sehr trocken ist, hat die Feuerwehr die komplette Nacht, aber auch schon gestern im Grunde den Boden bewässert. Man versucht dann einfach den Wald in Anführungszeichen feucht zu halten, damit das Feuer dort nicht überschlagen kann. Und es ist aber eine reine Vorsichtsmaßnahme und man hat die Bewohner auch wegen der starken Rauchentwicklung evakuiert, weil wenn der Wind dreht, kann man es wirklich hier überall in der Stadt auch riechen.
0: Mit wie viel Kräften ist denn die Feuerwehr unterwegs?
1: Ja, die Feuerwehr ist aktuell, so sagte mir die Feuerwehr heute Morgen, mit 240 Einsatzkräften vor Ort. Das ist natürlich ein bisschen eine andere Dimension als im Hürtgenwald, aber man ist im Grunde ja nur an einem Teilgebiet. Also ich sag mal so, das ist ja eigentlich, das klingt immer so hart, aber die Behörden sagen immer, das ist ein Problem auf der belgischen Seite. Man unterstützt da, man ist vor Ort und aktuell will man eine gesetzte Linie in der Nähe der Stadt Monschau halten, damit diese nicht überschritten wird. Also man tut alles dafür, dass das Feuer nicht übergreift.
0: Was ist denn von den Menschen in Monschau zu hören?
1: Ja, mit denen habe ich auch gestern gesprochen. Die sind stark verunsichert. Es ist so, dass die Stadt Monschau immer aktuelle Informationen auf ihrer Homepage bereithält. Aber gestern früh wusste man auch nicht so genau, soll man jetzt das Haus verlassen? Weil da war auch von mehreren Ortsteilen die Rede. Da gab es eine Handlungsempfehlung, im Grunde das Haus zu verlassen und sich zum Beispiel an einer Sammelstelle des Deutschen Roten Kreuzes sich aufzuhalten. Man wusste nicht so recht, soll man jetzt das Haus verlassen oder nicht, weil die Rauchentwicklung war einfach nicht so stark. Und die Feuerwehr hat deswegen auch am Nachmittag ein bisschen entwarnt, aber dann ist nochmal die Wetterlage umgeschlagen.
0: Aber jetzt ist ja schon wieder umgeschlagen, jetzt ist die Rede von, es wird kühler heute und von Regen soll es ja auch geben. Wie viel Hoffnung macht das Wetter für Monschau?
1: Ja, das Wetter ist natürlich absolut entscheidend. Also ich sage jetzt mal, der Regen hat schon heute Morgen ein bisschen geholfen. Das sind immer so kleine Schauer, das hört dann immer mal wieder auf. Den braucht man natürlich auch, aber mir sagte auch ein Feuerwehrmann, ja, die Vorhersage des Deutschen Wetterdienstes sieht so aus, dass es im Moment ein bisschen windstill ist, aber es kann durchaus sein, dass am Vormittag der Wind wieder ein bisschen auffrischt. Und das macht auch diese Einsatzlage, wie die Feuerwehr sagt, so dynamisch. Man muss schnell handeln, sobald der Wind wechselt.
0: Es ist ja generell von Brandstiftung die Rede als Ursache. Wie sicher ist das?
1: Das kann man nicht genau sagen. Also da will sich keiner zu äußern. Das ist natürlich im Fenn auch so eine Sache, wenn da ein Stück Glas liegen geblieben ist oder jemand, wie man so schön sagt, die Kippe ins Hochmoor wirft, kann das natürlich schnell dazu führen, dass ein Brand entsteht. Aber ich glaube, da will sich aktuell niemand äußern, ob das wirklich Brandstiftung sein könnte.
0: Also erstmal keine Entwarnung beim Feuer im Grenzgebiet zu Belgien. Aus Monschau war das Kollegin Sabine Rieck für Bremen 2. Ich danke Ihnen sehr fürs Gespräch. Tschüss, machen Sie es gut.

0: His Golden Messenger, In the Middle of It, um 9.22 Uhr. Und damit sind wir bei Wilk Mehling. Der schreibt seit fast 30 Jahren Kinder- und Jugendbücher und zu seinen bekanntesten zählt das Buch Freibad. Für das hat er sogar den Deutschen Jugendliteraturpreis bekommen. Neu nun gibt es von ihm Stucks. Und wegen dieses Buches nun, da trifft der Bremer bei Lesungen auf ein ganz anderes Publikum. Und das muss er erstmal von sich überzeugen.
1: Wenn man als Autor, als Autorin in die dritte Klasse geht, hat man eigentlich, wenn man nicht völlig doof ist, eigentlich schon gewonnen. Der Unterricht fällt für die aus. Ja. Ich finde das lustig, dass da jemand kommt, der 10-mal so alt ist wie Sie oder sowas. Aber wenn man in eine 8. Klasse geht, ja, ist das natürlich anders. Dann gucken die, was will der alte Mann von uns?
0: Ja, und das kann man erfahren heute, weil Wilk Mehling schreibt Kinderbücher und er spricht heute Abend drüber. Heute Abend in der Gesprächszeit hier auf Bremen 2. 18.05 Uhr geht's los damit. Jetzt haben wir es 9.22 Uhr.

0: Andy Burrows, because I know that I can.
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0: 9:30 nimmt.
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0: Das sieht aktuell folgendermaßen aus. Und zwar Bremen am Werdersee, da gibt es viele Wolken, 17 Grad. Bremerhaven am Kreuzfahrtterminal eher grau, 16 Grad. Oldenburg am Bahnhof, da gibt es auch viele Wolken bei 16. Und Cuxhaven leichter Regen, ganz leichter Regen bei 17 Grad. Heute bekommen wir ja auch mal ab und zu Sonne, aber eben immer wieder Wolken. Vereinzelt auch mal ein Schauer, leichter Regen oder auch ein Gewitter. Temperaturen maximal 18 bis 20 Grad. Und der Wind dazu weht mäßig bis frisch aus Nordwesten.
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0: A1 Osnabrück Richtung Bremen zwischen dem Dreieck Stur und Bremen-Hemeling. 7 Kilometer stockender Verkehr immer noch vor der Baustelle. 45 Minuten länger wird es wohl dauern. Und A27 Bremen Richtung Bremerhaven zwischen Bremerhaven Süd und Bremerhaven Geestemünde. 2 Kilometer stockender Verkehr im Baustellenbereich.
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0: Große KI-Konferenz gerade in Bremen. Und was nun ausgerechnet Bremen mit KI zu tun hat, wir sprechen gleich mit Bremens Wissenschaftssenatorin, mit Henrike Müller. Schönen guten Morgen.

0: Pony Prince Billy, Quail and Dumplings. Hier morgen auf Bremen 2 um 8 Minuten nach halb 10. Und früher konnte man sowas sagen wie KI, ja, das gilt doch für kein Interesse, oder? Ne? Heute dagegen ist KI Alltag. Eben mal Chat-GPT und Co. Fragen bei der Internetsuche, der Urlaubsplanung, beim Schreiben von Texten oder Erstellen von Bildern. Die KI ist ziemlich fix zu einem alltäglichen Hilfsmittel geworden und stellt gleichzeitig unsere gesamte Gesellschaft in Frage. Und weil das so ist, da muss man sich ja schon mal fragen, wie werden Arbeit, wie werden Wirtschaft, Verwaltung und Staat organisiert, wenn KI-Systeme immer mehr menschliche Aufgaben erledigen können? Und wie viel Rechenleistung und dafür nötige Energie wird da gebraucht? All diese und viel mehr Fragen sind deshalb auch Thema gerade bei der Internationalen Forschungskonferenz zu KI. Die wurde vergangenes Wochenende in Bremen eröffnet und da sind 4000 Expertinnen und Experten da. Das Ganze nun ist Thema unserer Wochenserie diese Woche und los geht's oder ging es bei der mit Henrike Müller. Die ist von den Grünen und die ist seit einem halben Jahr die Bremer Senatorin für Umwelt, Klima und Wissenschaft und die habe ich gefragt, also ich habe gestern mal die KI gefragt, wie gut ist Bremen in Sachen KI? Was glauben Sie, hat die geantwortet?
1: Spitzenreiter, hat die KI geantwortet.
0: Das ist wahr.
1: Bremen, ganz großer Standort.
0: Ja, also Bremen gehört in Sachen künstliche Intelligenz zur absoluten Spitzenklasse und nicht nur deutschlandweit, sondern international, sagt die KI. Wenn das wirklich so stimmt, wozu sich da noch anstrengen?
1: Na, man kann immer noch besser werden. Also auch unter den Spitzenreitern kann man noch der Spitzenreiter werden. Und wir sind auch sehr gut aufgestellt und haben großartige Forscherinnen und Forscher in dem Bereich. Und die internationale Konferenz bietet jetzt natürlich eine super Gelegenheit, auch mit anderen sehr, sehr guten Forscherinnen in Austausch zu kommen, um dann noch besser zu werden.
0: Auf welche KI-Projekte in Bremen gucken Sie da besonders?
1: Ja, wir sind ja gerade auch in der Robotik ganz weit vorne, also Unterstützung von Gesundheitssystemen und auch in vielen, vielen anderen Bereichen, in sehr, sehr vielen unterschiedlichen Forschungsinstituten. Also da gibt es sehr viele Ansatzpunkte.
0: Jetzt also die KI-Konferenz in Bremen. Wie sehr kann denn Bremen von dieser Konferenz profitieren?
1: Naja, also bei dem ganzen Know-how, das sich jetzt über eine Woche hier verteilt und auch versucht, das Thema einer breiteren Öffentlichkeit verständlich zu machen, also auch sich darin zu üben, niedrigschwelligere Angebote zu machen, dass alle auch mithalten können mit der künstlichen Intelligenz, das ist wirklich eine sehr, sehr große Chance für die Forschenden in Bremen.
0: Ist ja nicht nur eine Chance, also viele nutzen KI, haben aber auch gleichzeitig Angst um ihre Jobs, siehe zum Beispiel die Hafenlogistik, ja, also wenn die künftig über KI gesteuert und automatisiert wird, dann fallen da Arbeitsplätze erwartbar weg. Das gilt für viele Branchen, nicht nur eben für die Häfen. Was sagen Sie jetzt Menschen, die Angst haben um ihre Arbeit der Zukunft?
1: Das ist ein wichtiger Punkt. Darum geht es eben auch genau. Deswegen wollen wir ja mit einer breiteren Öffentlichkeit, insbesondere auch mit Unternehmen, Arbeitgebern ins Gespräch kommen, um die Ängste auch zu nehmen. Natürlich macht die auch schnelle Entwicklung in der künstlichen Intelligenz vielen Angst und bereitet Sorgen. Aber wir müssen uns natürlich konkreter auch darauf einstellen, um diese negativen Auswirkungen dann auch verhindern zu können.
0: Ja, und wie wollen Sie das tun?
1: Indem wir KI genau dort einsetzen, wo sie auch wirklich gewollt ist, indem wir eben so wenig Arbeitsplätze wie möglich abbauen, sondern sie verändern. Natürlich ist es eine Transformation, es wird eine Veränderung von Arbeitsplätzen geben, es geht nicht um Abbau.
0: Also bei allen Erfolgen mit Forschungsprojekten in Bremen, das große Rad wird in den USA gedreht, bei Unternehmen ja. Google, OpenAI und so weiter, die haben ja Milliardensummen. Was können wir denn hier tun, dass wir nicht so in abhängig geraten von denen?
1: Ja, indem wir weiter wirklich kräftig investieren. Das tun wir auch, tut auch die Bundesregierung über ihre KI-Innovationsstrategie. Wir müssen versuchen mitzuhalten, klüger mitzuhalten. Und wir setzen dabei auf intensive Kooperation der unterschiedlichen Bereiche. Und ich hoffe, dass auch die Europäische Union sich da weiter stark mit engagiert, weil das ist die Chance, dass wir einen europäischen KI-Raum sozusagen im Unterschied zum Silicon Valley aufbauen.
0: Große KI-Konferenz in Bremen, also gerade dazu auf Bremen 2. Henrike Müller von den Grünen, die ist Bremer Senatorin für Umwelt, Klima und Wissenschaft. Ich danke Ihnen fürs Gespräch, einen schönen Tag Ihnen. Tschüss.
1: Ich danke Ihnen.

Van Morrison war das und Moondance und jetzt dies. Nein, dies kommt jetzt. Falsche Taste, aber jetzt habe ich sie. Vorsicht bitte, auf der A29 Wilhelmshaven Richtung Oldenburg, zwischen Wilhelmshaven und Wilhelmshavener Kreuz, da liegen Gegenstände. Und nochmal Vorsicht, auf der A29 Ahlhorner Heide Richtung Oldenburg, zwischen Sandkrug und dem Kreuz Oldenburg-Ost, da liegen Metallteile.

0: Caitlin No Zone hier morgen auf Bremen 2 um 9:51 Uhr. Und wissen Sie, meine Damen und Herren, was somit das norddeutscheste Kompliment ist, was es überhaupt gibt und was man im Ort geben kann? Nee? Na, das hier.
1: Kann man nicht meckern.
0: Ja, genau. Und das sagt Helga, die in der Nähe von Worpswede campt. Und sie sagt das, weil auf ihrem Campingplatz mitten im Grün, da kann man wirklich nicht meckern. Man kann sich Kanus und Kajaks ausleihen. Es gibt da so Räder zum Losradeln durchs Teufelsmoor. Es gibt einen Spa-Bereich, so mit Sauna und Hottop. Und es gibt Übernachtungsmöglichkeiten in den Bäumen. Aber nicht nur das, jetzt wird's toll, denn in einem dieser Tiny-Häuser, also so richtig oben, also unter der Blätterdecke, da könnten Sie, genau Sie, ein Wochenende gewinnen. Bremen 2 möchte Ihnen nämlich eine Auszeit schenken, an einem Ort, der dann sogar Helga zum Schwärmen bringt.
1: Eben auch diese Schlafhängematten und so weiter, ne? Also für jüngere Leute, die sowas gerne ausprobieren wollten, die da hochkratzeln können, also super, ne? Soweit ich gesehen habe, darf hier sogar offenes Feuer gemacht werden, also die haben hier einen Grillplatz, einen Feuerplatz.
0: Also wenn das mal nichts anweicht, dann weiß ich auch nicht. Wenn Sie jetzt also mal ganz hoch in den Baum wollen und da übernachten, dann machen Sie doch einfach mit. Dann gehen Sie jetzt am besten gleich auf bremen2.de. Da finden Sie alles Weitere, um vielleicht möglicherweise eventuell ein Wochenende zu zweit im Grünen zu gewinnen. Also ein Wochenende für zwei von Bremen 2. 9:52 Uhr.

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1: Soweit der Tipp. Und das war auch der Montagmorgen mit Tom Grote hier. Er freut uns gleich. Chrissy Log. Viel Spaß, schönen Tag. Bis morgen.

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1: Mit Falco Puppe. Bundeswehr schickt wegen Waldbrand 2 Hubschrauber nach Belgien. Klingbeil will Start-up stärker unterstützen. 34-Jähriger steht wegen Falschgeld in Oldenburg vor Gericht. Das Wetter: Sonne, Wolken, Schauer und Gewitter. Höchstwerte bei 20 Grad. Im Kampf gegen das Feuer im belgischen Naturschutzgebiet Hohes Venn bekommen die Einsatzkräfte nun Unterstützung aus Deutschland. Das Verteidigungsministerium in Berlin schickt nach eigenen Angaben 2 Transporthubschrauber der Bundeswehr in die Region. Sie seien mit Löschwasserbehältern ausgestattet und sollen ab heute für zunächst eine Woche im Einsatz sein. Die Stadt Monschau geht aktuell nicht davon aus, dass das Feuer auf deutsches Gebiet überspringt. Dennoch wurden einige Bewohner in Sicherheit gebracht. David Zions.
2: Im Moment freuen sich die Einsatzkräfte über das Wetter. Leichter Regen, zumindest zeitweise, und kein Wind. Das ist gut für uns, heißt es von der Feuerwehr. Die Lage ist deshalb derzeit stabil, das Feuer rückt nicht näher. Es ist ungefähr 300 Meter von den Häusern entfernt. Etwa 30 Menschen mussten gestern Abend in Monschau ihr Zuhause verlassen. Zwischen ihren Häusern und dem Feuer sind Wiesen. Die werden von den Einsatzkräften permanent gewässert. So will die Feuerwehr verhindern, dass die Flammen auf die Häuser übergreifen. Weitere Evakuierungen sind in Monschau nach Auskunft des Einsatzleiters derzeit nicht geplant.
1: Umweltverbände fordern von der Bundesregierung mehr Schutz vor den Folgen des Klimawandels. Das haben Vertreter der Deutschen Umwelthilfe und vom Bund für Umwelt- und Naturschutz im Redaktionsnetzwerk Deutschland betont. Sie verlangen vor allem bessere Vorkehrungen gegen Hitze und Niedrigwasser. Innerhalb der Bundesregierung macht sich die SPD für zusätzliche Maßnahmen stark. Mehrere von ihr geführte Ministerien sprechen sich dafür aus, das Grundgesetz entsprechend zu ändern. CDU-Politiker haben diesbezüglich skeptisch reagiert. Bundesfinanzminister Lars Klingbeil will Start-ups in Deutschland stärker unter die Arme greifen. Dazu sollen die steuerlichen Bedingungen für junge Unternehmen verbessert werden. Der SPD-Chef trifft sich heute in Berlin mit Firmengründern. Aus Berlin, Jan Zimmermann.
3: Gerade in der Anfangs- und Wachstumsphase sollen es Start-ups künftig leichter haben. Die Bundesregierung will dafür sorgen, dass deutlich mehr privates Kapital in junge, innovative Unternehmen fließt, sagte Finanzminister Klingbeil dem Redaktionsnetzwerk Deutschland. Hintergrund ist, Start-ups haben für die ersten Wachstumsschritte oft zu wenig Geld und scheitern dann schon in einer frühen Phase. Klingbeil betonte, das Ziel sei, dass die Weltmarktführer von morgen in Deutschland gegründet und hier groß werden können. Zusätzliches Kapital gilt als Voraussetzung dafür, dass sich neue Unternehmen im Markt etablieren. Der SPD-Minister will von den Gründern selbst hören, was sie brauchen, um den nächsten Schritt zu gehen. Dazu hat die Bundesregierung zu einem Branchendialog Ost nach Berlin eingeladen. Rund 70 Firmen sollen daran teilnehmen.
1: Der aktuelle Ebola-Ausbruch in der Demokratischen Republik Kongo ist der bislang schwerste in der Geschichte des Landes. Noch nie sind dort so viele Menschen an Ebola gestorben. Nach Angaben des Nationalen Gesundheitsinstituts kamen bislang mehr als 2300 Menschen infolge der aktuellen Epidemie ums Leben. Die Zahl der bestätigten Infektionen stieg auf fast 5000. Ausgelöst wurde die Epidemie durch einen Stamm des Ebola-Virus, für den es bislang keine zugelassenen Impfstoffe oder Medikamente gibt. Südkorea hat, wie geplant, sein jährliches Militärmanöver mit den USA gestartet. Kurz zuvor kam Kritik von US-Präsident Donald Trump. Er stört sich daran, dass sich die USA an der Übung beteiligen. Aus Tokio, Ulrich Mentgen.
4: Der US-Präsident schrieb in seinem Online-Dienst von sehr guten Beziehungen zu Nordkoreas Diktator Kim Jong-un. Der habe sich ihm gegenüber immer respektvoll verhalten. Das jährlich stattfindende Manöver mit dem eigenen Verbündeten Südkorea kritisierte Trump hingegen. Die Übung sei, so wörtlich, unangemessen und feindlich gegenüber Nordkorea. Außerdem seien die Kosten zu hoch. Noch in der vergangenen Woche hatte ein Vertreter des amerikanischen Militärs die Wichtigkeit des jährlich stattfindenden Manövers betont. Die Bedrohung durch Nordkorea habe in letzter Zeit zugenommen. Diktator Kim Jong-un unterstützt aktiv den russischen Angriffskrieg gegen die Ukraine mit Soldaten, Munition und Raketen.
1: Vor dem Amtsgericht Oldenburg läuft seit dem Morgen der Prozess gegen einen 34-Jährigen. Laut Anklage soll er versucht haben, Falschgeld in Umlauf zu bringen. Als die Ermittler seine Wohnung durchsuchten, fanden sie mehr als 350 gefälschte 50-Euro-Scheine. Das Falschgeld

0: Geld habe er von einem Unbekannten erhalten, heißt es. Und das waren die Nachrichten mit Falko Puppe.
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2: Und wir gucken uns genau das an hier am Montagvormittag am Spielplatz an der Kleinen Weser in Bremen. Gerade graue Wolken über der Rutsche bei 15 Grad. Nass ist es auch. Freundlicher ist es am Campingplatz in Hassendorf. Sonne-Wolken-Mix bei 15 Grad. Dazu ist es trocken. Nass aber auch heute Vormittag noch entlang der Küste von Horumersiel bei 14 Grad im Moment bis nach Fedderwardersiel. Auch nass bei 14 Grad an diesem Montag.
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2: Und da habe ich zwei aktuelle Meldungen für Sie. Wenn Sie unterwegs sind auf der A27 Bremerhaven Richtung Bremen, aufpassen zwischen Utlede und Schwanewede. Da hat es einen Unfall gegeben und die Unfallstelle, die ist noch ungesichert. Und es dauert eine gute halbe Stunde länger auf der A1 im Moment Osnabrück Richtung Bremen. Zwischen Dreieckstur und Bremen-Hemelingen Grund sind die 6 Kilometer stockender Verkehr vor der Baustelle. Passen Sie auf sich auf, kommen Sie gut und sicher an.
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2: Und ich sag Moin und wir kümmern uns hier gleich um das Musikfest Bremen. Ist gestartet mit 18 Konzerten in 9 verschiedenen Locations am Wochenende. Wir von Bremen 2 waren natürlich dabei und blicken gleich auf das, was da noch kommt in den kommenden 3 Wochen. Schönen Montag wünsche ich.

Make Me Believe. Und das geht raus an alle, die mit dem Auto unterwegs sind. Vorsicht bitte auf der A28 Oldenburg Richtung Leer zwischen Westerstede West und Appenremels. Da liegen Gegenstände. Fahren Sie vorsichtig dort.

0: Marit Larsen, If a Song Could Get Me You. Hier ist Bremen 2 und es gibt Festivals, die finden nur einen Tag oder ein Wochenende statt. Und dann gibt es Festivals wie das Musikfest Bremen. Ganz andere Hausnummer, denn das geht noch knappe 3 Wochen und verteilt sich nicht nur über verschiedene Spielstätten in Bremen und Bremerhaven, sondern auch noch bis nach Kloppenburg, Cuxhaven, Ganderkesee oder Lilienthal. Am Wochenende ist es gestartet, das 37. Musikfest Bremen mit der großen Nachtmusik. Ja, da wurde das am Samstagabend eröffnet, das Festival. Und Sophia Fischer aus der Bremen 2 Musikredaktion ist jetzt bei mir im Studio. Moin.
1: Hallo, moin.
0: Ja, Sophia, lass uns doch mal anfangen mit der großen Nachtmusik vom Samstagabend. Bremen 2 hat live übertragen vom Musikfest. Insgesamt gab es ja wahnsinnig viele Konzerte. Mhm. Wie war der Auftakt? Wie war das für dich?
1: Also ich fand, das war echt ein schöner Abend mit guter Stimmung. Auf dem Marktplatz war viel Leben. Das waren jetzt bestimmt nicht alles Konzertbesucherinnen und Konzertbesucher. Aber der Marktplatz hat an diesem Eröffnungsabend eben so eine ganz besondere Anziehungskraft, finde ich, auch durch diese Lichtillumination. Das Rathaus war angestrahlt, der St. Petri-Dom war schön beleuchtet. Beides waren auch Spielstätten bei der großen Nachtmusik.
0: Das Auge genießt immer mit. Ne?
1: So ist es, total. Ich selbst war nicht in den Konzerten, sondern in unserem mobilen Studio-Bus, also in unserem Event-Bus, den wir da geparkt haben. Und da haben wir moderiert und die Konzerte eben mitverfolgt. Ich konnte also schon zuhören, auch wenn ich nicht mit im Saal war. Unter anderem haben wir uns in die Glocke geschaltet. Da gab es am späteren Abend für mich ein richtiges Highlight, die Rhapsody in Blue von George Gershwin. Große Orchestermusik, die Jazz und Klassik zusammenbringt. Hier mal ein kurzer Eindruck.
0: Ich habe sogar im Auto gesessen und Radio gehört, als du erklärt hast, wie schön unser Eventbus aussieht und wie toll das ist, von dort zu senden.
1: Das war auch toll. Das macht immer Spaß und man kann eben in so viele unterschiedliche Situationen eintauchen, weil wir ja mehrere Konzerte parallel laufen hatten. Aber das war echt ein Highlight für mich, die Rhapsody in Blue. Das war auch dann mein Ohrwurm für den Rest des Abends.
0: Das glaube ich.
1: Das HR-Sinfonieorchester haben wir gerade gehört, zusammen mit Fazıl Say, dem türkischen Komponisten und Pianisten, und dirigiert hat Ala Altinoglu. Ja, und das Musikfest Bremen spricht ja gerne von Vielfalt, unterschiedliche Stile und auch Genres sollen nebeneinander stehen. Und das ist zumindest bei der großen Nachtmusik, fand ich jetzt schon mal, gut aufgegangen. Beeindruckt hat mich zum Beispiel auch der Posaunist Robin Sorcury mit seinem Trio.
0: Das klingt gleich ganz anders.
1: Total.
0: Kann ich mir gut vorstellen, mit viel Licht.
1: Mhm. Es klingt
0: nach Licht.
1: Ja. Ja, das war auf Open Air tatsächlich, dieses Konzert. Und ich finde, da steckt musikalisch so viel drin. Also Jazz natürlich, aber eben auch elektronische Sounds. Ja, das also mal als kurzer Eindruck von der großen Nachtmusik am
0: Samstag. Du klingst eigentlich so ganz zufrieden mit dem Abend und der Live-Übertragung. Wie geht es jetzt in den kommenden Wochen weiter? Welche Konzerte kannst du empfehlen?
1: Ich kann einige empfehlen, allerdings eher für die Klassik als für den Jazz. Also ich finde den Jazz dann mit Blick aufs gesamte Programm leider weniger präsent. Eine Ausnahme ist das Konzert von Kurt Elling diesen Freitag in der Glocke. Der Sänger tritt zusammen mit der HR Big Band auf und singt dann unter anderem Standards aus dem Great American Songbook. Also ich glaube, das wird bestimmt ein richtig schöner Abend. Total, ich auch. Ja, und für Klassikfans gibt es mehr Auswahl beim Musikfest Bremen. Es kommt natürlich auch da immer auf den persönlichen Geschmack an. Ich habe mein Kreuzchen jetzt schon gesetzt bei dem Pianisten Bruce Liu. Der hat gerade ein neues Soloalbum rausgebracht. Wir hören mal kurz rein.

0: schön, oder? Bruce Liu war das gerade, der spielt einen Klavier-Solo-Abend in der Glocke am 25. August, also morgen in einer Woche dann. Ja, und am letzten Festivaltag, das mal als letzten Tipp von mir, das ist der 4. September, da gibt es dann nochmal zwei richtig große Namen, der Dirigent Sir Simon Rattle und die Violinistin Isabel Faust spielen dann Schumann in der Glocke, das ist dann das große Finale. Es gibt zum Abschluss leider kein kostenloses Open-Air-Konzert auf dem Marktplatz oder wie im letzten Jahr auf dem Domshof. Das finde ich echt schade, muss ich sagen, das war ein niedrigschwelliges Angebot und ein schöner Festival. Abschluss und das fehlt mir im Programm dieses Jahr.
1: Sophia Fischer, aber danke dir für den Ausblick und die ganzen Tipps.
0: Gerne.
1: Bremen 2 Musikredaktion hier bei uns im Studio und natürlich auch live vor Ort beim Musikfest Bremen ist am Wochenende gestartet und läuft ja noch bis zum 4. September. Und deswegen gibt es diese Woche, kleiner Tipp von mir noch an dieser Stelle, auch ganz viel zu gewinnen. Tickets haben wir für jede Menge Konzerte diese Woche. Und die ersten, die gibt es in einer guten Stunde zum Halbwissen-Quiz. Ich danke dir, Sophia.
0: Sehr gerne.

Hier ist Bremen 2 am Montagvormittag. The New Mannequins, If You Only Knew Her. Und das ist John Bryant mit 5 Years.

0: John Bryant, 5 Years. Ja, guten Sound können wir auch am Montag.
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0: Tja, nur auf das Wetter, da habe ich nicht so viel Einfluss.
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0: Aber drüber reden kann ich auf jeden Fall am Torfkahnhafen in Worpswede. Da spiegelt sich gerade nicht wirklich der blaue Himmel im Wasser, eher die grauen Wolken bei 16 Grad. Immer wieder kann es da auch regnen heute Vormittag. Deutlich freundlicher ist es am Mühlenteich in Oldenburg bei 16 Grad. Da gibt es einen Sonne-Wolken-Mix. Für Angler sehr angenehmes Wetter dort am Teich, trocken. Und bis zu 20 Grad werden es ja auch noch in und um Oldenburg heute.
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0: Und da ist es jetzt gleich 10:30 und ich habe nur diese eine Meldung. Die hat es allerdings in sich. 6 Kilometer stockender Verkehr vor der Baustelle. Auf der A1 Osnabrück Richtung Bremen gibt es eine 30 Minuten Verzögerung zwischen Dreieck Stur und Bremen-Hemelingen. Ansonsten habe ich keine Meldungen. Das sind ja auch mal gute, wenn keine da sind. Gute Fahrt da, wo es geht.
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0: Tja, hallo, moin von mir. Und bei mir geht es gleich hier um eine Wirtschaftskomödie aus der Sicht von Tieren. Ein neues Stück von Elfriede Jelinek erzählt bei den Salzburger Festspielen. Bevor wir hier aber unter die Tiere gehen, Musik von Sting. Mad About You.

0: Call of Your Dogs, Lake Street Dive. Hier ist Bremen 2 und wir kümmern uns jetzt um eine Wirtschaftskomödie aus der Sicht von Tieren. Denn die österreichische Autorin Elfriede Jelinek, sie schreibt und schreibt und das, obwohl sie dieses Jahr ihren 80. feiert. Aber sie ist einfach nicht aufzuhalten und hat schon wieder ein neues Stück. Unter Tieren heißt es, ein weiteres Werk von ihr, gestern bei den Salzburger Festspielen uraufgeführt. Und Christoph Leibold, der war bei der Premiere dabei.
1: Es könnte ihr letztes Stück sein. Elfriede Jelinek hat das jedenfalls angedeutet. Und sie hält sogar eine kleine Überraschung bereit. Ihre Textwurst ist diesmal in kürzere Textwürstel unterteilt. So wie ein Metzger Brät in den Darm füllt und ihn alle 15 cm verzwirbelt, damit Würstchen entstehen, hat Jelinek ihren Bandwurmtext in Szenen gegliedert und diese, man staune, einzelnen Charakteren zugeordnet. Zu Wort kommen aber keine Menschen, sondern titelgemäß Tiere. Den Anfang machen drei Tauben, die wie Pleitegeier über den Ruinen leerstehender Konsumtempel kreisen, nachdem die Menschheit offenbar an ihrer Profitgeilheit erstickt ist.
2: Halbfertige Gebäude,
3: Bauruinen,
2: Kaufhäuser, die schon dreimal Pleite gemacht haben, bevor sie endlich platt gemacht wurden.
1: Unter Tieren ist ein Abgesang auf den Kapitalismus, in dem Jelinek diverse Finanzskandale der letzten Jahre verwurstet hat. Von Wirecard über die Panama Papers bis zu den hochstaplerischen Machenschaften des Kaufhausbankrotteurs René Benko. Bühnenbildnerin Katrin Nottrott hat dafür eine Art Theaterlabor eingerichtet. Jede Menge Instrumente stehen herum für drei Live-Musiker, von denen Regisseur Stehmann einer ist. Außerdem gibt es eine Leinwand für Projektionen von Dokumentarfotos, dazu Mikrofone, diverse Sitzmöbel sowie einen roten Teppich mit goldgelben Ornamenten, der anmutet wie ein Relikt aus Zeiten, als Geld noch einen realen Gegenwert hatte. Doch auf diesem Boden ist längst der neoliberale Finanzkapitalismus erwachsen, mit seinem System aus Leerverkäufen und Spekulationsblasen, deren Platzen Schauspieler Sebastian Rudolph in einer grandios aberwitzigen Szene im Helge-Schneider-Duktus mittels berstender Luftballons veranschaulicht.
4: Das nennt man dann Krise. Und dann glaubt keiner mehr an das Versprechen. Und das war ein Problem.
1: Rudolph steckt dabei in einem weißen Fellkostüm. Wie überhaupt alle im siebenköpfigen Ensemble Tieraccessoires zur Abendgarderobe tragen. Affenmasken, Fuchsschwänze und Flügel, Hasenpfoten und Kuhglocken. Stehmanns Inszenierung ist ein wilder Mix aus durchgeknalltem Kinderfasching, wirtschaftspolitischem Nummernkabarett und Requiem auf die ausgeschlachtete Natur. Marvi Hörbiger kollabiert als zu Tode gehetzter Fuchs am Ende einer Treibjagd. Caroline Peters verheddert sich hochnotkomisch als Kaninchen im Kabel seines Wählscheibentelefons und Timo Strutzenberger besingt als Schwein die Sauerei der Massentierhaltung, bei der das Vieh zur Gewinnmaximierung in Höchstgeschwindigkeit zur Schlachtreife gemästet wird.
5: Sogar den Darm reißen sie uns geschickt heraus, um uns selbst dort hineinzustöpfen.
1: Das Ensemble verausgabt sich auf höchstem darstellerischem Niveau. Witz, Wut und Wahnsinn sind dabei die Pfunde, mit denen gewuchert wird. Sie tragen reiche Zinsen. Der Abend ist komisch-kulinarisch und dabei doch keine leichte Kost. Schwer verdaulich angesichts der traurigen Ratlosigkeit, wenn die Autorin die Tiere konsterniert fragen lässt.
6: Warum haben die Menschen das gemacht? Warum haben sie geschaffen, was sie verdirbt?
1: Wer sich aber einlässt auf das Stück und die kongeniale Inszenierung von Nicolas Stehmann, wird geistreich belohnt. Der Abend ist auch ein Exorzismus, der Versuch, der Welt den Kapitalismus auszutreiben, so vehement wie vergeblich. Aber aufgeben, das war für Elfriede Jelinek noch nie eine Option. Schwer vorstellbar, dass es ihr letztes Stück sein könnte.
0: Christoph Leibold über die Premiere von Unter Tieren gestern Abend bei den Salzburger Festspielen. Elfriede Jelinek, sie mischt sich weiter ein in unser Leben. Im Herbst wird sie 80. Mal schauen, ob sie sich wirklich zur Ruhe setzt, was das Schreiben angeht. Hier ist Bremen 2, Fruit Bats, That Goddamn Sun.

0: und Lift Me Up. Ja, wir waren ja vergangene Woche dabei, als es losging mit der fünften Jahreszeit in Vechta. Donnerstag ist der Stoppelmarkt losgegangen, Party übers Wochenende, alles wie es sein soll. Und heute, da steht der Höhepunkt des Stoppelmarkts in Vechta an, der traditionelle Montagsempfang mit einer Festrede. In diesem Jahr hält die der Präsident der Uni Vechta, Professor Dr. Thomas Bahls. Und für Bremen 2 berichtet Fritzi Blömer über den Festredner Bahls, der ausnahmsweise eben mal kein Politiker ist.
1: Ich habe ihn schon ein paar Mal erlebt, also er kann durchaus ironisch sein und Menschen von sich überzeugen, was bei so einer Festzeltrede natürlich hilft. Zur Wahrheit gehört aber auch, Bahls tritt in große Fußstapfen. Bisher standen meist überregional bekannte Persönlichkeiten auf der Bühne in der Niedersachsenhalle, zum Beispiel Ex-Kanzler Olaf Scholz oder im vergangenen Jahr Ministerpräsident Olaf Lies. Im Jahr der Kommunalwahl ist es allerdings üblich, dass der Bürgermeister keine Politikerinnen und Politiker als Gastredner einlädt. Dass die Wahl auf Bahls viel ist sicher auch ein Zeichen der Verbundenheit zwischen Stadt und Universität, die ja in finanziellen Schwierigkeiten steckt.
0: Eins der Highlights steht heute an beim Stoppelmarkt in Vechta, der traditionelle Montagsempfang. Noch bis Dienstag ist Ausnahmezustand in Vechta, also bis morgen. Nick Waterhouse ist das hier mit

0: Zachary Williams. Anything. Gleich gibt's hier Donovan Woods. Aber vorher noch.
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0: Mein Kollege Jens Schellers. I hope somebody's
2: 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Ich schmelze. 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

0: Monschau geht nicht davon aus, dass das Feuer auf deutsches Gebiet überspringt. Dennoch wurden einige Bewohner in Sicherheit gebracht. David Zions.
1: Im Moment freuen sich die Einsatzkräfte über das Wetter. Leichter Regen, zumindest zeitweise, und kein Wind. Das ist gut für uns, heißt es von der Feuerwehr. Die Lage ist deshalb derzeit stabil. Das Feuer rückt nicht näher. Es ist ungefähr 300 Meter von den Häusern entfernt. Etwa 30 Menschen mussten gestern Abend in Monschau ihr Zuhause verlassen. Zwischen ihren Häusern und dem Feuer sind Wiesen. Die werden von den Einsatzkräften permanent gewässert. So will die Feuerwehr verhindern, dass die Flammen auf die Häuser übergreifen. Weitere Evakuierungen sind in Monschau nach Auskunft des Einsatzleiters derzeit nicht geplant.
0: Deutlich mehr Migranten und abgelehnte Asylbewerber verlassen offenbar freiwillig Deutschland. Laut den Funke-Zeitungen reisten in den ersten 6 Monaten des Jahres fast 9.300 Menschen im Rahmen von Rückkehrprogrammen zurück in ihre Heimat. Die Zeitungen berufen sich auf das zuständige Bundesamt. Im ersten Halbjahr 2025 verließen demnach rund 7.300 Menschen Deutschland freiwillig. Laut Bundesinnenministerium haben die Behörden zwischen Januar und Ende Juni fast 19.000 Menschen abgeschoben. Einen Teil mit Zwang durch die Polizei, einen anderen Teil mit Anreizen und Förderung. Bundesfinanzminister Lars Klingbeil will Startups in Deutschland stärker unter die Arme greifen. Dazu sollen die steuerlichen Bedingungen für junge Unternehmen verbessert werden. Der SPD-Chef trifft sich heute in Berlin mit Firmengründern. Aus Berlin, Jan Zimmermann.
2: Gerade in der Anfangs- und Wachstumsphase sollen es Startups künftig leichter haben. Die Bundesregierung will dafür sorgen, dass deutlich mehr privates Kapital in junge, innovative Unternehmen fließt, sagte Finanzminister Klingbeil dem Redaktionsnetzwerk Deutschland. Hintergrund ist, Startups haben für die ersten Wachstumsschritte oft zu wenig Geld und scheitern dann schon in einer frühen Phase. Klingbeil betonte, das Ziel sei, dass die Weltmarktführer von morgen in Deutschland gegründet und hier groß werden können. Zusätzliches Kapital gilt als Voraussetzung dafür, dass sich neue Unternehmen im Markt etablieren. Der SPD-Minister will von den Gründern selbst hören, was sie brauchen, um den nächsten Schritt zu gehen. Dazu hat die Bundesregierung zu einem Branchendialog Ost nach Berlin eingeladen. Rund 70 Firmen sollen daran teilnehmen.
0: Der aktuelle Ebola-Ausbruch in der Demokratischen Republik Kongo ist der bislang schwerste in der Geschichte des Landes. Noch nie sind dort so viele Menschen an Ebola gestorben. Nach Angaben des Nationalen Gesundheitsinstituts kamen bislang mehr als 2.300 Menschen infolge der aktuellen Epidemie ums Leben. Die Zahl der bestätigten Infektionen stieg auf fast 5.000. Ausgelöst wurde die Epidemie durch einen Stamm des Ebola-Virus, für den es bislang keine zugelassenen Impfstoffe oder Medikamente gibt. Südkorea hat, wie geplant, sein jährliches Militärmanöver mit den USA gestartet. Kurz zuvor kam Kritik von US-Präsident Donald Trump. Er stört sich daran, dass die USA an der Übung beteiligt sind. Aus Tokio, Ulrich Menken.
3: Der US-Präsident schrieb in seinem Online-Dienst von sehr guten Beziehungen zu Nordkoreas Diktator Kim Jong-un. Der habe sich ihm gegenüber immer respektvoll verhalten. Das jährlich stattfindende Manöver mit dem eigenen Verbündeten Südkorea kritisierte Trump hingegen. Die Übung sei, so wörtlich, unangemessen und feindlich gegenüber Nordkorea. Außerdem seien die Kosten zu hoch. Noch in der vergangenen Woche hatte ein Vertreter des amerikanischen Militärs die Wichtigkeit des jährlich stattfindenden Manövers betont. Die Bedrohung durch Nordkorea habe in letzter Zeit zugenommen. Diktator Kim Jong-un unterstützt aktiv den russischen Angriffskrieg gegen die Ukraine mit Soldaten, Munition und Raketen.
0: Der Landesverband Verkehrsgewerbe Bremen beharrt auf seiner Kritik gegen die Lockerung des Sonntagsfahrverbots für Lkw. Seit gestern dürfen in Bremen mehr Laster auf den Autobahnen fahren. Grund dafür sind die niedrigen Wasserstände in den Flüssen. Der Bremer Verkehrsgewerbechef Olaf Mittelmann sagte Buten und Binnen, ein Lkw könne ein Binnenschiff nicht ersetzen.
4: Gucken Sie hier auf die Weser, dann fahren hier Binnenschiffe vorbei, die haben 1.200 Tonnen Nutzlast. Wie viele Lkw braucht man dafür? 25 Tonnen pro Lkw, pro Binnenschiff 40 bis 50 Lkw.
0: Zudem fehle es an Personal, so Mittelmann.
4: Das heißt, wenn ich jetzt zusätzliche Transporte am Wochenende durchführen wollen würde, müsste ich Autos, leere Autos haben und ich müsste Fahrer haben. Aber Fahrer habe ich gar nicht.
0: Und das waren die Nachrichten mit Falke Puppe.
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6: An der Würme rund um Rothenburg zeigt sich heute mit am meisten die Sonne. Aktuell 17 Grad dort und so ein Sonne-Wolken-Mix. Viele Wolken dagegen unterwegs, gerade am Kugelberg bei Kloppenburg. Aber es ist trocken und immer mal wieder kann es nur ganz leicht tröpfeln. So lässt sich die Natur und der See beim Kugelberg doch heute schön erkunden bei einem Spaziergang an der Schlacht

0: In Bremen ist es frischer und auch nasser, Regen bei 16 Grad. So sieht es auch aus in Bremerhaven, in der Altenbürger. 16 Grad und Regen, maximal 20 sind da heute noch drin in Bremerhaven.
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0: Und da ist es jetzt 11:05. Es gibt ein paar aktuelle Meldungen. Achtung, Vorsicht fahren auf der A1 Osnabrück Richtung Bremen. Da liegen Gegenstände zwischen Vechta und Kloppenburg. Und es hat einen Unfall gegeben. Die Unfallstelle ist noch ungesichert. Auf der A7 Hannover Richtung Hamburg aufpassen. Zwischen Dreieck-Walsrode und Bad Fallingbostel. Da hat es einen Unfall gegeben und die Unfallstelle ist noch nicht gesichert. A1 Osnabrück Richtung Bremen. 4 Kilometer stockender Verkehr vor der Baustelle zwischen Dreieck Stur und Bremen-Hemelingen. Und noch ein Unfall auf der A27 Bremerhaven Richtung Bremen. Zwischen Udlede und Schwanewede gibt es 3 Kilometer wegen des Unfalls dort aktuell. Ansonsten eine gute Fahrt. Da, wo es geht, kommen Sie gut und sicher an.
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0: Schönen Start in diesen Montag von mir. Das Wetter ist ja nicht so dolle. Deswegen gleich was zum Aufheitern hier von mir. Es gibt was zu gewinnen beim Halbwissen-Quiz. Also erst spielen und dann selber strahlen. Wenn die Sonne das nicht macht, dann übernehmen Sie das am besten, wenn Sie dann gleich gewonnen haben. Davon gehe ich jetzt mal ganz stark aus. Vorher aber noch Musik von Tom Smith mit Souls und Frankie Lee mit Where Do We Belong. Also am besten schon mal Handy anstöpseln. Sie brauchen viel Akku. Und dann verrate ich gleich, was es zu gewinnen gibt. Geht um Konzerttickets und wo wir so die Fragen heute hingelenkt haben, in welche Richtung. Wir geben ein paar Tipps. Soll ja Spaß machen.

0: Wenn wir es schon groß ankündigen, unser Halbwissen-Quiz, dann müssen wir auch sagen, was wir heute zu verlosen haben. Bei mir im Studio ist mein Kollege Markus Behrens, ist auch Redakteur der Sendung, der weiß also Bescheid. Es geht ja ums Musikfest. Wir haben groß über den Auftakt eben berichtet und die große Nachtmusik, mit der es am Samstag losging. Und diese Woche hauen wir Konzerttickets raus hier beim Halbwissen-Quiz für genau dieses Fest, das ja noch bis zum 4. September läuft. Und Markus hat mir versprochen, jeden Tag eine kleine Anekdote mitzubringen. Und heute hat er gesagt, die große Nachtmusik, weißt du eigentlich, wie die entstanden ist?
1: Naja, wie, vor allen Dingen, wieso sie entstanden
0: ist. Oder wieso,
1: ist. Das ist eine
0: genau
1: ganz interessante Geschichte.
0: Nein, ich weiß es nicht.
1: 1989 war das allererste Musikfest. Und in den allerersten Jahren gab es zur Eröffnung keine große Nachtmusik, sondern ein Open-Air-Konzert auf dem Domshof. Damals stand dieses Café da hinten noch nicht, der war noch ein bisschen größer. Und es gab dieses Konzert und es ist im ersten Jahr gut gegangen und danach hat man dann angefangen, eine Regenversicherung abzuschließen, um im Zweifelsfall einen Teil des Publikums das Geld zurückzugeben, den anderen Teil in die Glocke zu verfrachten, weil wir sehen, wir gucken raus, heute regnet es, es ist wieder gut gegangen. Und die große Nachtmusik ist dann einfach die einfache Lösung gewesen. Die Musiker und das Publikum in den Sälen. Und man konnte halt draußen, notfalls auch im Regen, umherlaufen, ohne dass davon irgendjemand wirklich einen Schaden hatte, sage ich mal.
0: Jetzt sind wir alle ein bisschen schlauer und ich mache Sie noch schlauer, denn wenn Sie heute gewinnen und 3 von 6 richtig beantworten, dann schicken wir Sie morgen in die Glocke, 18.08. um 19.30 Uhr. Da gibt's ein Konzert und da schicken wir Sie gerne hin. +1 auf die Gästeliste.
1: Also trocknen.
0: Jetzt anrufen, hier bei uns. 0421 24 66 24 und quizzen.

0: Katie Melua, Moonshine, hier ist Bremen 2. Wir spielen das Halbwissen-Quiz und ich habe auch einen tollen Kandidaten hier an der Angel. Horst Büter, Sie bleiben mal ganz kurz am Telefon. Ich habe noch was anderes Wichtiges. Herr Büter.
1: Ja, ich bleibe am Telefon und warte.
0: Vorsicht nämlich, wenn Sie unterwegs sind mit dem Auto auf der A39 Hamburg Richtung Lüneburg im Horster Dreieck in der Überleitung zur A7 Richtung Hannover. Da liegen Gegenstände. Das ist wichtig. Fahren Sie dort ganz besonders vorsichtig. So, Herr Büter, jetzt dürfen Sie noch mal reinkommen. Herzlich willkommen aus der Bremer Überseestadt. Erreichen Sie uns. Und ich habe eben schon mal gefragt, na, wie ist die Laune? Ja, bei dem Wetter so.
1: Also die Laune ist auf der einen Seite gut, weil es endlich mal wieder regnet, aber auf der anderen Seite könnte es natürlich schöner sein.
0: Was haben Sie heute noch vor? Was steht so auf der Tagesplanung?
1: Also ich will heute noch ein paar Karten kaufen fürs Goethe-Theater und für Shakespeare im Park. Mhm. Und mal gucken, ob ich noch in die Bürgerschaft komme. Da ist eine Veranstaltung zur KI, aber bis jetzt habe ich keinen Platz, leider.
0: Ja, da werden wir auch noch drüber berichten morgen. Da schicken wir auch jemanden hin. Ja, vielleicht brauchen Sie auch ein Ticket weniger, denn wir verlosen ja Tickets für die Glocke. Morgen 19:30 Uhr. Ich hoffe, Sie haben Zeit und Lust und sind dabei beim Musikfest Bremen. Und so, ich könnte jetzt, wenn Sie nochmal durchatmen wollen, dann geht's los mit 6 Fragen, 3 richtige beantworten und dann geht der Gewinn raus an Sie. Herr Büter, wir starten. Erste Frage. Wie viele Tage ist diese Sonnenfinsternis, also bei uns die partielle, jetzt schon wieder her?
1: Wie viele Tage? Oha. War das am Freitag? Dann wäre es 3 Tage her.
0: Nee, es war am Mittwoch und es wären 5 Tage damit gewesen. Nächste Frage, eine Politikfrage. Mehrere SPD-Minister der Bundesregierung, die fordern ein Aktionsprogramm gegen die Folgen von Hitzewellen. Die Bundestagsfraktion der Partei hat sich der Forderung auch schon angeschlossen. Was soll im Grundgesetz verankert werden?
1: Im Grundgesetz soll verankert werden, dass die Zuständigkeit sowohl beim Bund als auch bei den Ländern als auch bei den Kommunen liegt und damit Mittel vom Bund verwendet werden können für Maßnahmen zur Eindämmung der Klimawandelfolgen.
0: Sagen Sie das Wort, worum geht's? Was wollen wir?
1: Wir wollen Klimavorsorge betreiben.
0: Ja.
1: Klimaauswirkungen.
0: Wir lassen es mal gelten, Klimaschutz. So, Sie haben es ja sehr ausführlich umschrieben. In Bremen hat am Wochenende eine große internationale Konferenz begonnen, die es bereits seit dem Start in Washington D.C. im Jahre 69 weltweit an unterschiedlichen Orten gab und sich mit einem der wichtigsten Themen unserer Zeit beschäftigt. Mit welchem nämlich?
1: Der künstlichen Intelligenz.
0: Ja, Sie haben ja schon gesagt, dass Sie hinwollen in die Bürgerschaft. Ja. Jetzt 2 sportliche Fragen. In Birmingham ist gestern Abend die Leichtathletik-EM zu Ende gegangen. Der letzte Tag war ja ein Mega-Erfolg. Erst Gold im Marathon für Amanal Petros und dann auch noch eine echte Überraschung für eine Athletin. Julia Ulbricht heißt die. Die hat sich die Silbermedaille geholt. In welcher Disziplin war sie so erfolgreich?
1: Oh, wenn ich das mal wüsste. Ich sag mal Laufen, also Rennen.
0: Nee, das wäre Speerwerfen gewesen.
1: Ach, Speerwerfen.
0: Da hat sie ganz überraschend tatsächlich weit über 60 Meter geworfen. Und noch ein erfolgreiches deutsches Team muss wahrscheinlich heute überall Gepäck anmelden. Nach der Europameisterschaft so viele Medaillen gab es. Das deutsche Schwimmteam war ja auch super erfolgreich. Wie viele Medaillen gab es denn insgesamt? Ich habe 2 Auswahlmöglichkeiten. A, 14 Medaillen oder B, 24?
1: Ich denke, es waren 14.
0: Das ist absolut korrekt. 2-mal Gold, 6-mal Silber und 6-mal Bronze. Und jetzt die letzte Frage. Es war nicht die große Sail, sondern es waren nur die maritimen Tage, die am Wochenende zu Ende gegangen sind. Aber dennoch viel los am Wasser. In welcher Stadt?
1: Im Hafen.
0: Jawohl! Und damit sind Sie aber sowas von Gewinner. Also herzlichen Glückwunsch. Die Tickets gehen raus an Sie. Sie dürfen morgen in die Glocke auf unsere Kosten 18.08. 19:30 da sein. Und da dürfen Sie sich ein bisschen schick machen und sparen heute das Programm, ne? Ticketkauf und so weiter. Die können Sie schon mal abziehen, die Tickets.
1: Die kann ich schon mal abziehen. Das ist ja wunderbar.
0: Herzlichen Dank, Horst Büter. Grüße gehen raus in die Überseestadt und viel Spaß morgen in der Glocke.
1: Ja. Auch herzlichen Dank.

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3: Ja, was geht da wettertechnisch heute noch? Sehr durchwachsen alles bei uns im Sendegebiet, von trocken und sonnig bis nass und gewitterig. Da ist einiges dabei. Entlang der Weser ist es eher nass und grau heute bei maximal 18 bis 20 Grad. Und in Rothenburg und an der Hunte, da kann es auch mal schöne sonnige Abschnitte geben, sogar bis zu 20, 22 Grad. Aber von Ü30 Grad diese Woche erstmal nicht wirklich eine Spur, auch wenn es hinten raus dann nochmal wieder wärmer wird.
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3: Und da habe ich aktuell zwei Meldungen für Sie. Es ist jetzt eine Minute nach 11:30. Vorsicht bitte auf der A39 Hamburg Richtung Lüneburg im Horster Dreieck in der Überleitung zur A7 Richtung Hannover. Da liegen Gegenstände. Horster Dreieck, Überleitung zur A7 Richtung Hannover. Da liegen Gegenstände. Fahren Sie vorsichtig auf der A39 Hamburg Richtung Lüneburg. Und A1 Osnabrück Richtung Bremen. 4 Kilometer stockender Verkehr vor der Baustelle. Verzögerung ungefähr eine halbe Stunde zwischen Dreieck Stur und Bremen. Hemelingen.
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3: Bei mir gibt es gleich neue Musik und zwar nicht nur einen Song oder zwei, ein ganzes Album haben wir als Tipp für Sie, das neue Album von Mina Richmond. Mehr Details dazu nach Musik von Paul Simon und Aloe Black. Love is the answer.

0: Bei der School, ja, die Klassiker können wir und die ganzen neuen Sachen, die können wir natürlich auch. Deswegen geht's jetzt um Mina Richman.
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0: Eine deutsch-iranische Musikerin, in Berlin geboren und in der Kleinstadt Bad Salzuflen aufgewachsen. Und wenn man das so hört, Mina Richman, denkt man, ja, ist eine Solokünstlerin. Aber Mina Richman ist eine Band und die ist zwar nach ihr benannt, aber als Kollektiv funktioniert sie. Frontfrau Mina und ihre Kollegen, die teilen sich nämlich nicht nur die Gagen brüderlich und schwesterlich auf, sondern eben auch das Songwriting. Nach der ersten EP und dem Debütalbum samt Newcomer-Nominierung folgt jetzt das zweite Album, hat den wundervollen Titel Different Flavors of Being Happy. Und von der Band Mina Richman berichtet jetzt Eva Garte, die hat nämlich reingehört.
2: Der morgendliche Kaffee, ausnahmsweise mal in Ruhe getrunken, der Duft der Lieblingsduftkerze, die Sonne, wie sie auf der Weser glitzert. Das sind sie, die kleinen Momente des Glücks, die man im Alltag erleben kann. Und genau um diese kleinen Momente, die so wertvoll sind, wertvoller vielleicht als die seltenen großen Ereignisse, um die geht es der Band Mina Richman auf ihrem neuen Album. But I'm terrified of change. Es ist ein Konzeptalbum geworden. Different Flavors of Being Happy haben sie es genannt. Verschiedene Geschmacksrichtungen des Glücks. Eine Geschmacksrichtung wird beispielsweise in dem Song Strawberry Season beschrieben, der logisch nach Erdbeere schmeckt. 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In First Moments of Happiness erinnern uns Mina Richman an die schönen Momente der Kindheit, etwa den heimeligen Geruch in Omas Küche. Der Song beginnt mit einer reizvollen Spoken-Word-Passage, die an Kay Tempest denken lässt. The first time I felt happiness was a brief moment of three-wheel joy on gravel ground, wind in my face. Frontfrau Mina Richman geht es darum, der aktuellen Weltlage, die so viele Menschen belastet und runterzieht, etwas entgegenzusetzen. Ganz bewusst habe sie, je brutaler die Welt wurde, umso mehr Liebe in ihrer Brust zusammengerafft, sagt sie selbst. Keine Flucht vor der Realität, ein Gegengewicht sollen die 12 Songs des Albums sein. Denn wer an der Welt kaputt geht, habe keine Kraft mehr für eine bessere zu kämpfen. Das Zulassen von kleinen Glücksmomenten wird so zur politischen Notwendigkeit. Dass die Musiker keinesfalls die Augen vor dem Negativen verschließen wollen, beweist unter anderem das Lied Oxygen, in dem Sängerin Mina die schwierige Situation beschreibt, auf der Bühne stehen zu müssen, auch wenn es einem persönlich gerade richtig mies geht. Man muss abliefern, will die Fans nicht enttäuschen. Ein selten ehrlicher und ungeschönter Einblick in die Gedankenwelt einer Profimusikerin. 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

0: Mina Richman wollen den Blick aufs Positive lenken. Und diesen Ansatz haben sie bei der Veröffentlichung ihres Albums konsequent zu Ende gedacht. Different Flavors of Being Happy kann man im Paket mit verschiedenen Goodies kaufen. Natürlich Goodies, die glücklich machen. Zum Beispiel mit einem Päckchen Kaffee von Mina Richmans Lieblingsrösterei oder mit einer handgemachten Duftkerze. In diesem Sinne, CD rein, Kerze an und mit einer leckeren Tasse Kaffee ab aufs Sofa. Batterien aufladen.
1: Mina Richman, also nicht nur was für die Ohren, auch für die Geschmacksnerven und das Album und die Band. Die spielen morgen übrigens in Bremen, 17 Uhr bei Hotshot Records. Das sind immer so kleine, feine Momente, die man ruhig mal mitnehmen kann. Kostet ja auch keinen Eintritt. Und dann gibt es mehr Konzerttermine im Oktober, die stehen auch noch an. Mina Richman unterwegs auf Tour diesen Herbst. Eva Garte hat das neue Album vorgestellt für uns.

0: Lisa Bassange, ohne dich. Ja, und wir blicken mal zurück auf die Leichtathletik-EM am Wochenende. Für viele war es das Highlight, am Wochenende nochmal Leichtathletik zu gucken. Und es war ja auch ein echtes Fest, was da abging in Birmingham. Aus deutscher Sicht so erfolgreich die deutschen Leichtathleten wie seit Jahrzehnten nicht mehr. Gänsehaut gab es bei der 4x100 Mixstaffel, Gold im Marathon und auch Gold über 3000 Meter Hindernis.
1: Einen Europarekord, Ruppert rappelt über die Linie, angelaufen. Stemmschritt, Speer nochmal hoch in der Luft, ist unterwegs. Die Weite von 61,53 reichen zu Silber. Silber für Julia. Letzter Wechsel mit Gina, die ist schon gestartet. Wechsel hat geklappt, Deutschland ist in Führung. Deutschland ist in Führung, jetzt kommt Emi Hunt. Großbritannien oder Deutschland, Deutschland oder Großbritannien. Die Briten gewinnen, Deutschland wird zweiter Silber. Gina hat's doch noch gemacht. Die deutsche Fahne in den Straßen von Birmingham. Amanal Petros auf den letzten Metern. Es ist der Marathon der Männer an einem kühlen Morgen auf einem harten Kurs. Und jetzt der Jubel und hinein ins Ziel. Das ist Gold für Amanal Petros.
0: Auf jeden Fall nochmal die besten Gänsehautmomente, die wir hier rausgeholt haben aus Birmingham von der Leichtathletik-EM. Bei mir hat's auch gekribbelt, gerade eben auch nochmal beim Hören. Bei mir ging's gestern auch los mit dem morgendlichen Kaffee und Marathon und dem EM-Goldgewinner Amanal Petros. War sehr schön.

0: Achtung, wenn Sie mit dem Auto unterwegs sind, auf der A261 Richtung A1 zwischen Marmsdorf-Lürade und Tötensen, da liegen Gegenstände.
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0: Der kommt von Jens Schellers.
2: Eine Künstlerin oder ein Künstler wird sich am 15. September besonders freuen dürfen.
3: Ich denke jetzt mal nicht an den Preis, sondern ich denke jetzt einfach daran, dass ich eine gute Präsentation da mache, die meine Position vertritt.
2: 8 Künstlerinnen und Künstler sind bereits nominiert für den Pauli-Preis 2026. Diese Auszeichnung gehört zu den Bestdotierten in Deutschland. Sie zeichnet Kunstschaffende für ihr Werk zur jüngsten Kunst der Gegenwart aus. Die nominierende Jury hat bereits ausgewählt. Diese Werke können Sie sehen.
4: Wenn dann die Ausstellung steht, kommt dann erst die zweite Jury. Das sind 5 andere Kunstexpertinnen und Experten, die dann durch die Ausstellung gehen und innerhalb der 8 Positionen einen Gewinner, eine Gewinnerin wählen.
2: Die Entscheidung steht noch nicht, aber beurteilen Sie schon einmal selbst zwischen Malerei, Fotografie, Videoinstallation oder Skulptur, an wen Sie den Preis vergeben würden. Am 15. September wissen Sie, ob Sie recht behalten. Die raumgreifenden Präsentationen der Nominierten sind bereits zu sehen in der Ausstellung Pauli-Preis 2026, noch bis zum 4. Oktober in der Kunsthalle Bremen.

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1: Mit Markus Fliegel. Waldbrandgefahr in Monschau entspannt sich dank Regen. Zahl der freiwilligen Ausreisen aus Deutschland steigt. Bremer Spediteure betonen Kritik an gelockertem Fahrverbot für Lkw. Das Wetter: Sonne, Wolken, Schauer und Gewitter, Höchstwerte bis 20 Grad. Das Feuer im Hohen Venn in Belgien ist nicht weiter auf die deutsche Grenze vorgerückt. Dennoch dürfen 30 evakuierte Einwohner von Monschau derzeit noch nicht in ihre Häuser zurück. Aber insgesamt hat sich die Situation entspannt. David Zajons berichtet.

0: etwa eine halbe Stunde Autofahrt von Monschau entfernt, entspannt sich die Lage. In Monschau planen die Verantwortlichen nach jetzigem Stand keine weiteren Evakuierungen.
1: Immer mehr junge Menschen in Deutschland haben weder einen Job noch eine Ausbildung. Das geht aus Zahlen der Europäischen Statistikbehörde hervor. Lilly-Marie Hilscher hat die Einzelheiten.
2: 2025 lag die sogenannte NEET-Quote in Deutschland bei 10%. NEET heißt Not in Employment, Education or Training. Das bedeutet, diese jungen Menschen zwischen 20 und 24 Jahren lernen nicht, sie studieren nicht und sie arbeiten nicht. Im europäischen Durchschnitt trifft das auf fast 13% der jungen Menschen zu. Besonders groß ist der Anteil in Rumänien. Aber auch in Deutschland steigt diese Quote seit einigen Jahren an. Besonders oft trifft es dem Statistischen Bundesamt zufolge junge Frauen. Sie sind etwas häufiger außen vor als junge Männer. Und auf dem Land sind weniger junge Menschen betroffen als in den Städten. Die Folgen können schwer wiegen. Wer lange ohne Job oder Ausbildung bleibt, findet später schwerer Arbeit. Das kann zu sozialer Ausgrenzung und Frust führen.
1: Die Aggressivität im Straßenverkehr hat weiter zugenommen. Das ist das Ergebnis einer Langzeitstudie, die seit 2010 durchgeführt wird. Was genau die Unfallforscher herausgefunden haben, dazu aus der ARD-Wissenschaftsredaktion Sven Kästner.
3: Schon seit 2016 stellen sie fest, dass das Verkehrsklima ruppiger wird. Sie haben 23 verschiedene Arten aggressiven Verhaltens erfasst, also zum Beispiel Bedrängen durch dichtes Auffahren bis hin zum knappen Überholen und Ausbremsen eines anderen Fahrenden aus Frust. Und in 20 dieser 23 Punkte haben sich die Aggressionswerte erhöht. Für die Studie befragen die Unfallforscher repräsentativ gut 2000 Menschen zum eigenen Verhalten und auch zum beobachteten Verhalten anderer. Und zuweilen landen aggressive Auseinandersetzungen ja auch vor Gericht, dann, wenn es eben nicht nur um Hupen, Schnippeln oder die Vorfahrt nehmen geht, sondern auch um Beschimpfungen oder wenn Kontrahenten gar aussteigen und aufeinander losgehen.
1: Deutlich mehr Migranten und abgelehnte Asylbewerber verlassen offenbar freiwillig Deutschland. Laut den Funke-Zeitungen reisten in den ersten 6 Monaten des Jahres fast 9.300 Menschen im Rahmen von Rückkehrprogrammen zurück in ihre Heimat. Die Zeitungen berufen sich auf das zuständige Bundesamt. Im ersten Halbjahr 2025 verließen demnach rund 7.300 Menschen Deutschland freiwillig. Laut Bundesinnenministerium haben die Behörden zwischen Januar und Ende Juni fast 19.000 Menschen abgeschoben. Einen Teil mit Zwang durch die Polizei, einen anderen Teil mit Anreizen und Förderung. Der Landesverband Verkehrsgewerbe Bremen beharrt auf seiner Kritik gegen die Lockerung des Sonntagsfahrverbots für Lkw. Seit gestern dürfen in Bremen mehr Laster auf den Autobahnen fahren. Grund dafür sind die niedrigen Wasserstände in den Flüssen. Der Bremer Verkehrsgewerbechef Olaf Mittelmann sagte bei Buten und Binnen:
4: Gucken Sie auf die Weser, dann fahren hier Binnenschiffe vorbei, die haben 1.200 Tonnen Nutzlast. Wie viele LKWs braucht man dafür? 25 Tonnen pro LKW, pro Binnenschiff 40 bis 50 LKW.
1: Zudem, so Mittelmann, fehle es an Personal bei den LKW-Speditionen.
4: Das heißt, wenn ich jetzt zusätzliche Transporte am Wochenende durchführen wollen würde, müsste ich Autos, leere Autos haben und ich müsste Fahrer haben. Aber Fahrer habe ich gar nicht.
1: Das waren Nachrichten mit Markus Fliegel.
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6: 17 Grad, leichter Regen, viele Wolken in Nordholz am Flughafen und dem Aeronautikum nebenan. 17 Grad sind es in Bremen, immer wieder nass. Die Sonne hat sich da noch nicht so richtig gezeigt heute an der Schlachte und in der Innenstadt. Und in Bad Zwischenahn, da sieht es ähnlich aus, auch immer wieder Regentropfen da unterwegs bei aktuell auch 17 Grad. Bis 20 können es noch werden. Ja, es ist heute wirklich den ganzen Tag so ein... Ja, es kann mal die Sonne rauskommen, aber es ist eher so dunkel und grau, vereinzelt auch Blitz und Donner sogar dabei heute.
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6: Und ich habe aktuell 4 Meldungen. Geht los mit der A261 Richtung A1 zwischen Marmsdorf-Lürade und Tötensen. Da liegen Gegenstände. Fahren Sie ganz besonders vorsichtig dort. 5 Kilometer Stau aktuell auf der A1 Osnabrück Richtung Bremen zwischen Dreieckstur und Bremen-Arsten. Dauert eine knappe halbe Stunde länger dort auf der Strecke. A1 Bremen Richtung Osnabrück. 4 Kilometer stockender Verkehr zwischen Opusen-Bremen-Mahndorf und Arsten. 5 Kilometer stockender Verkehr sind es im Moment auf der A7 Hannover Richtung Hamburg zwischen Dreieckwalsrode und Dorfmark. Halten Sie aus in den Staus, kommen Sie gut an und da, wo es geht, Ihnen eine gute Fahrt.
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6: Ja, Road Rage, so heißt das heutzutage, wenn Menschen im Straßenverkehr plötzlich ausrasten. Solange das mit Fenster zu im Auto passiert, okay, dann müssen das vielleicht nur die Mitfahrenden ertragen. Aber wenn es übers Schimpfen hinterm Steuer hinausgeht, dann ist

tatsächlich Schluss mit lustig. Sie haben es eben in den Nachrichten bei uns auch gehört. Es werden immer mehr absichtlich Unfälle provoziert aus reiner Wut. Darum geht es in der neuen Studie. Details haben wir eben schon gehört, aber wir vertiefen das Ganze nochmal, denn die Zahlen sind wirklich besorgniserregend. Erstmal aber Musik.

0: Die wunderbare Lord und Royals. Ja, und mit unserem nächsten Thema hier bei Bremen 2, da sind wir mal wieder brandaktuell. Es geht um Aggressionen im Straßenverkehr. Gerade jetzt um kurz nach 11, da wurde eine Studie veröffentlicht mit tatsächlich besorgniserregendem Inhalt. Es geht um Verkehrsunfälle, die durch aggressive Verkehrsteilnehmende verursacht werden. Immer mehr pochen im Straßenverkehr auf ihr Recht, bedrängen dafür sogar andere Verkehrsteilnehmer und verursachen ebenso sehr gefährliche Situationen. Sven Kessner aus der ARD-Wissenschaftsredaktion. Zu welchen Ergebnissen genau kommen denn die Unfallforschenden?
1: Ja, kurz gesagt, die Aggression auf der Straße nimmt weiter zu. Die Unfallforscher erheben ihre Studie seit 2010 in immer neuen Wellen. Und schon seit 2016 stellen sie fest, dass das Verkehrsklima ruppiger wird. Sie haben 23 verschiedene Arten aggressiven Verhaltens erfasst, also zum Beispiel Bedrängen durch dichtes Auffahren bis hin zum knappen Überholen und Ausbremsen eines anderen Fahrenden aus Frust. Und in 20 dieser 23 Punkte haben sich die Aggressionswerte erhöht. Für die Studie befragen die Unfallforscher repräsentativ gut 2000 Menschen zum eigenen Verhalten und auch zum beobachteten Verhalten anderer. Und zuweilen landen aggressive Auseinandersetzungen ja auch vor Gericht. Dann, wenn es eben nicht nur um Hupen, Schnippeln oder die Vorfahrt nehmen geht, sondern auch um Beschimpfungen oder wenn Kontrahenten gar aussteigen und aufeinander losgehen.
0: Wer ist denn da überhaupt so aggressiv? Gibt es bestimmte Gruppen von Verkehrsteilnehmenden, die aggressiver unterwegs sind als andere?
1: Ja, der Studie zufolge fahren Männer impulsiver als Frauen und jüngere Menschen ruppiger als ältere. Wobei gesagt werden muss, es geht jeweils um Minderheiten innerhalb dieser Gruppen. Sowohl die Mehrheit der Jüngeren wie auch die Mehrheit der Männer, die sind entspannt unterwegs. Interessanterweise sehen die Unfallforscher kaum Unterschiede zwischen Leuten, die einen Kleinwagen lenken und Leuten hinterm Steuer großer, schneller Wagen. Und auch zwischen Auto- und Radfahrenden sind die Aggressionen ziemlich gleichmäßig verteilt. Das Schnippeln und Bedrängen ist auf dem Radweg ebenso verbreitet wie auf der Straße. Allerdings kann natürlich die Situation mit einem Auto gefährlicher werden.
0: Tja, und was sind die Ursachen? Wie entstehen überhaupt solche Aggressionen im Straßenverkehr? Was sagt da die Studie drüber aus?
1: Ja, Unfallforscherinnen und Forscher, die äußern immer mal die Vermutung, dass die Spaltung der Gesellschaft sich auch im Verkehr äußert. Verkehrspsychologen, die verweisen das aber ins Reich der Spekulation, denn dazu gibt es keine Untersuchungen. Wissenschaftlich gut belegt ist dagegen, dass Aggressionen aus Frust entstehen, wenn Menschen sich im Verkehr als blockiert wahrnehmen und sich dabei behindert sehen, ihr Ziel zu erreichen. Manche, die stellen das pünktliche Ankommen dann auch über die Verkehrsregeln und überholen zum Beispiel auf der Autobahn rechts. Eine gefährliche Situation, von der sich wiederum der oder die Überholte zuweilen angegriffen fühlt und dann ebenfalls aggressiv reagiert. Individuell kann jeder versuchen, die eigenen Emotionen im Griff zu halten und entspannt zu bleiben. Unfallforscher plädieren aber auch für mehr Kontrollen und empfindliche Strafen für aggressive Fahrweisen. Ja, damit der Verkehr langfristig wieder entspannter wird.
0: Sven Kessner aus der ARD-Wissenschaftsredaktion. Das Klima im Verkehr wird rauer, Ergebnis einer neuen Studie zur Unfallforschung und Unfallursachenforschung. Übrigens heute vor 130 Jahren, am 17. August 1896, da wurde nachweislich die erste Fußgängerin von einem Auto überfahren. Weder Auto noch Passantin, die wollten ausweichen. Die Fußgängerin, die hatte noch mit ihrem aufgespannten Regenschirm gewedelt und der Mann im Auto rief nur zurücktreten, bevor er die Frau dann einfach umgefahren hat. So passiert in London 1896. Und solche Szenen gibt es ja leider bis heute noch.

fast was vom Dahinträumen heute an diesem Montag. Henry Jameson, Real Peach, Bremen 2 Musik natürlich. Gleich geht's hier weiter mit Gregory Porter. Aber das ist wichtig, wenn Sie mit dem Auto unterwegs sind, auf der A7 aufpassen. Hannover Richtung Hamburg zwischen Großburg-Wedel und Dreieck Hannover Nord. Da hat's einen Unfall gegeben und die Unfallstelle, die ist noch ungesichert. 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
2: Gerade kommt zumindest in Oldenburg im Utkiek in Osternburg die Sonne etwas raus. Blinzelt immer mal wieder durch zwischen den Wolken. Im Moment eher trocken als nass bei 18 Grad. Bis 22 Grad können es dort im Park noch werden heute. Klingt ja eigentlich ganz vielversprechend, aber mehr ist dann auch wirklich nicht drin. Regen dagegen zwischendurch immer wieder in Grasberg. Viele Wolken dort unterwegs bei 17 Grad. Und auch in Bremen und Bremerhaven wird's nicht trocken. Im Moment sind 16 Grad. Kapuzenwetter sieht man auch schön über die Webcam am Zoo am Meer in Bremerhaven, wie sich da alle vom Regen schützen.
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2: Und da habe ich diese aktuelle Meldung zuerst für Sie. Kurz nach 12:30 ist es vorsichtig fahren auf der A29 Oldenburg Richtung Wilhelmshaven. Da liegen Holzteile zwischen Kreuz Oldenburg Nord und Rastede. A1 Osnabrück Richtung Bremen. 20 Minuten länger dauert es auf der Strecke zwischen Dreieck Stur und Bremen-Arsten. Grund sind 5 Kilometer stockender Verkehr dort. A1 Bremen Richtung Osnabrück. 4 Kilometer stockender Verkehr zwischen Uphusen, Bremen-Mahndorf und Arsten. A7 Hannover Richtung Hamburg. Auch da staut und stockt. Es 3 Kilometer nach einem Unfall zwischen Großburg-Wedel und Dreieck Hannover-Nord. Und noch eine Meldung für die A7 Hannover Richtung Hamburg zwischen Dreieck Walsrode und Dorfmark. 5 Kilometer stockender Verkehr. A27 Bremen Richtung Walsrode, auch stockender Verkehr auf 3 Kilometern zwischen Bremen-Sebaldsbrück und Achim-Ost. Und gerade eben ist das noch eingetroffen, betrifft nochmal die A7 Hannover Richtung Hamburg. Die ist zwischen Großburg-Wedel und dem Dreieck Hannover-Nord nach einem Unfall gesperrt. Das ist die aktuellste Meldung. Passen Sie auf sich auf, kommen Sie gut und sicher an.
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2: Ja, wir halten Sie hier, was die Verkehrsmeldung angeht, natürlich auf dem Laufenden am Mittag und am Nachmittag. Allen unterwegs eine gute, sichere Fahrt. Und bei uns geht es gleich um das Motto Land wiederherstellen, Hoffnung wiederherstellen. Dazu treffen sich ab heute knapp 3000 Delegierte aus 197 Ländern in der Mongolei. Es geht um die Bekämpfung der Wüstenbildung weltweit. Und was alles bei der Konferenz, zu der die UN geladen hat, auf dem To-Do-Zettel steht, dazu

0: Unverkennbar, The Cranberries. Und Why? Hier ist Bremen 2 am Montagmittag. Und wir sprechen über Wüsten und Trockengebiete jetzt. Die bedecken zwischen einem Sechstel und einem Drittel der Erdoberfläche. Je nach Definition des Begriffs variieren eben diese Schätzungen. Und trotzdem, Wüsten umfassen einen enorm großen Raum, eine enorm große Fläche weltweit. Und die Wüstenbildung, die nimmt immer weiter zu. Betroffen davon sind alle Kontinente, aber vor allem Afrika. Die Hauptgründe, die liegen auf der Hand, sind menschengemacht. Klimawandel und Kriege verstärken zunehmend die Verwüstung der Erde. In der Mongolei wird ab heute bei einer Konferenz der Vereinten Nationen über die Bekämpfung der Wüstenbildung gesprochen. Und Susanne Henn aus der ARD-Wissenschaftsredaktion hat mehr Infos rund um die Konferenz und natürlich zur Verwüstung.
1: Je nach Schätzung und Definition sind bis zu einem Drittel der Erdoberfläche von Wüsten und Trockengebieten bedeckt, Tendenz steigend.
2: Wir sehen durchaus Regionen, die bisher nach der Definition noch keine Wüste sind, aber durch den Klimawandel, durch die zunehmenden Austrocknung zur Wüste werden können.
1: So der Meteorologe und Klimaforscher Professor Andreas Fink vom Karlsruher Institut für Technologie. Beispiele sind etwa Südostspanien oder der Nordrand der Sahara. An ihrem Südrand wird die Sahara zwar seit einiger Zeit wieder etwas grüner, aber unterm Strich nimmt die weltweite Wüstenbildung zu.
3: Für viele Familien bedeuten sie den Verlust ihrer Lebensgrundlage, Ernährungssicherheit, Zukunftsperspektive.
1: Die Folgen, so Flavia Mara von der Hilfsorganisation World Vision, seien Hoffnungslosigkeit und Migration. Eigentlich ist die Wüste ein natürliches Ökosystem. Das Problem ist, dass der Mensch dafür sorgt, dass sie sich immer weiter ausbreitet. So etwa durch den Klimawandel, aber auch durch eine nicht nachhaltige Landwirtschaft oder den gedankenlosen Umgang mit Wasser für die Bedürfnisse der Industrieländer. Ein Beispiel, so Andreas Fink.
2: Dass in Ägypten Wasser des Aswan-Staudamms für Tomaten genutzt wird, die in Europa auf den Markt kommen.
1: Auch Kriege sorgen für die Verödung von eigentlich fruchtbaren Flächen. Und knapper werdende Ressourcen können dann wieder für mehr Spannungen sorgen. Ein Teufelskreis. Was also tun? Wichtig bei allen Maßnahmen ist es, so Andreas Fink, die Menschen vor Ort mitzunehmen.
2: Niemals ohne die lokale Bevölkerung. Wenn sie nämlich keinen Benefit von diesen Maßnahmen haben, werden sie das nicht tragen.
1: Das sieht auch der Geologe und Wüstenforscher Dr. Stefan Kröppelin so. Traditionelle Bewirtschaftungsformen, die sich bewährt hätten, sollten gefördert werden.
4: Oder eben halt Naturschutzprojekte, dadurch, dass man eben zum Beispiel jetzt andere Kochmethoden zur Verfügung stellt und deswegen also kein Brennholz mehr benötigt wird. Auf dieser Ebene mit einfachen Mitteln, das ist, glaube ich, das Beste.
1: Von vielen nicht dauerhaft finanzierten technischen Maßnahmen hingegen hält er nicht allzu viel.
4: Dann wird Hightech importiert, die dann kaputt geht, dann gibt es keine Ersatz. Teil und dann stehen nur noch Ruinen rum.
1: Solche Hinterlassenschaften, so Kröppelin weiter, finden sich in fast allen afrikanischen Ländern. Von internationalen Konferenzen wie der derzeitigen COP17 in der Mongolei zur Bekämpfung der Wüstenbildung hält er nicht viel. Zu teuer und zu wirkungslos. Das sieht Flavia Mara anders.
3: Sie sind eine internationale Plattform für viele Länder zusammenzukommen und über globale Herausforderungen zu reden.
1: Das sei vor allem jetzt, wo internationale Zusammenarbeit immer schwieriger und die Mittel immer knapper werden, wichtig.
0: Susanne Henn über die weltweit zunehmende Wüstenbildung. Ab heute treffen sich Delegierte aus aller Welt auf Einladung der Vereinten Nationen in der Mongolei dazu.
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0: Mumford & Sons, The Banjo Song. Ja, am Wochenende, da ging das alles noch. Draußen sitzen am Deich mit Picknickdecke und Freunden. Heute ist gefühlt schon wieder Herbst und richtiges Sockenwetter. Bremen 2 Wettermann Tim Steger haben wir gefragt, bleibt das jetzt so? Tiefdruckgebiete, Regen scheinen ja erstmal die ganze Woche zu übernehmen.
1: Und die Temperaturen werden sich auch nicht allzu sehr ändern. 22, 23 Grad in der Spitze. Also da scheint sich jetzt tatsächlich so eine etwas wechselhafte Witterung einzustellen. Und der große Hochsommer mit Hitze ist jetzt wohl passé. Kann natürlich auch noch mal heiß werden, aber im Moment sehen es die Wettermodelle noch nicht kommen.
0: Naja, warten wir mal ab. Vielleicht kommt ja noch ein bisschen was nach. Diese Woche auf jeden Fall gerade mal so knapp über 20 Grad oder an 20 Grad ran, was die Temperaturen angeht. Und viel nass. Bombay Bicycle Club, Ivy and Gold jetzt. Wake up.

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3: Florian Bentsch, ich bin Chrissy Log, verabschiede mich bis morgen, freue mich, wenn Sie wieder mit dabei sind und übergebe jetzt hier ganz vertrauensvoll in die Hände von Julian Bayer, der übernimmt ab 1.

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1: Mit Markus Fliegel. Waldbrandgefahr in Monschau entspannt sich dank Regen. Russische Oppositionspartei wehrt sich gegen Wahlausschluss. BSAG verdichtet Takt auf mehreren wichtigen Linien in Bremen. Das Wetter: Sonne, Wolken, Schauer und Gewitter, Höchstwerte bei 20 Grad. Aufkommender Regen hat seitdem morgen die Löscharbeiten bei den Waldbränden im deutsch-belgischen Grenzgebiet unterstützt. Das Feuer im Moorgebiet Hohe Venn in Belgien ist nicht weiter auf die deutsche Grenze vorgerückt. Dennoch dürfen 30 evakuierte Einwohner von Monschau derzeit noch nicht in ihre Häuser zurück. Sabrina Fritz.
2: Wohl selten hat man sich in Belgien so über Regen gefreut. In der Nacht haben die Niederschläge begonnen, doch das Wasser reicht nicht aus, um die Brände zu löschen, so Feuerwehrhauptmann Oliver Juist in den belgischen Medien. Das Wasser würde aber die Löscharbeiten unterstützen. Seit Freitag kämpfen die Rettungskräfte in Belgien gegen die Flammen im Hohen Venn, einer einmaligen Moorlandschaft an der Grenze zu Deutschland. Auch der deutsche Grenzort Monschau war von den Flammen bedroht. Auch dort spricht man von Erleichterung durch den Regen. Deutschland und die Niederlande haben Löschhubschrauber in die Region geschickt. Der belgische König Philipp wird heute vor Ort erwartet.
1: Nach dem Vorstoß der SPD für mehr Klimaanpassung zeichnet

0: Die Bremer Straßenbahn AG bietet ab sofort auf einigen wichtigen Linien deutlich mehr Fahrten an. Auf den Linien 6 und 24 fahren die Bahnen und Busse jetzt zu den Hauptverkehrszeiten unter der Woche alle 7,5 Minuten. Mehr Informationen hat aus der Regionalredaktion Butten und Binnen Jens Otto.
1: Der neue Takt gilt neben der 6 und 24 auch für die Linie 4 zwischen Arsten und Borgfeld. Damit gibt es auf diesen Strecken laut BSAG jetzt insgesamt ein Drittel mehr Fahrten. Auch Fahrgäste auf der Linie 63 profitieren laut BSAG vom Ausbau. Die Busse fahren zwischen Hauptbahnhof und Tabakquartier jetzt deutlich häufiger. Von Montag bis Samstag tagsüber alle 10 Minuten. Das Güterverkehrszentrum soll ebenfalls ab sofort besser zu erreichen sein. Darüber hinaus hat die BSAG die Linie 20 verlängert. Bisher war der Europa Hafen-Endhaltestelle für die Busse. Jetzt steuern sie auch noch die beiden neuen Haltepunkte Schule Überseestadt und Überseeinsel an.
0: Bei Lockstedt im Kreis Cuxhaven haben vermutlich Kinder Gegenstände auf die Bahngleise gelegt und so einen Schaden an einem Güterzug verursacht. Laut Polizei fanden sich am Samstag Schottersteine, Äste und mindestens ein größerer Findling auf den Schienen. Der beschädigte Zug musste zum nächsten Bahnhof geschleppt werden. Zahlreiche Züge verspäteten sich deswegen oder fielen ganz aus. Den Schaden am Zug schätzt die Polizei auf gut 10.000 Euro. Nach Angaben der Polizei hatten Zeugen zuvor drei Kinder im Alter von 8- bis 10-Jährigen an den Gleisen beobachtet. Die Polizei ermittelt wegen des gefährlichen Eingriffs in den Bahnverkehr. Auf die Eltern könnten zudem Schadenersatzforderungen zukommen. Das waren Nachrichten mit Markus Fliegel.
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3: Das ist kühler geworden und auch grauer. Viele Wolken hängen über dem Nordwesten. Es ist so ein bisschen usselig heute, auch in Bremen an der Industriehafenschleuse bei 14 Grad. In Bremerhaven am Fischereihafen 15 Grad. Und das Wärmste aktuell ist Wilhelmshaven am Container-Tiefwasserhafen mit 17 Grad. Zeitweise kommt auch immer wieder Regen bei uns runter. Das soll auch bis heute Abend so bleiben. Aber die Sonne, die soll sich später auch noch mal kurz zeigen können von der Nordsee. Da lockert es nämlich phasenweise auch noch bei uns auf.
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3: Um jetzt 1:05 Vorsicht bitte auf der A1 Bremen Richtung Hamburg. In Höhe Rade steht ein defektes Fahrzeug. A1 Osnabrück Richtung Bremen zwischen dem Dreieck Stur und Bremen-Arsten 5 Kilometer Stau. Dann A7 Hannover Richtung Hamburg zwischen Großburg-Wedel und dem Dreieck Hannover Nord ist nach einem Unfall derzeit nur eine Spur frei. Dadurch staut es sich auf einer Länge jetzt schon von 6 Kilometern. A27 Bremen Richtung Walsrode zwischen Bremen-Sebalsbrück und Achim-Ost stockender Verkehr auf 3 Kilometer Länge. Und in Bremen auf der B75 B6 Huchting Richtung Walle. Zwischen Grolland und dem Nordwestknoten auch stockender Verkehr. Da sind es 5 Kilometer. Kommen Sie gut an.
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3: Guten Tag. In der Eifel an der belgischen Grenze, da können viele das Feuer riechen. Auch die Rauchschwaden sind zu sehen. So noch rund 2 Kilometer waren die Flammen heute Morgen entfernt von der Stadt Monschau. Einsatzkräfte sagen, das ist wirklich viel. Wenn sie dort wohnen, dann ist das bedrohlich nah, 2 Kilometer. Deshalb sprechen wir gleich wieder mit unserem Reporter im Gebiet.

0: gleich 15 Minuten nach 1. Hier ist Bremen 2 am Montag, heute Morgen. Da hat es leicht geregnet und es war windstill rund um das Naturschutzgebiet Hohes Venn in der Eifel an der Grenze zu Belgien. Das waren dann auch wirklich gute Nachrichten für die Einsatzkräfte, die dort ja gegen die Brände kämpfen. Und deshalb schalten wir jetzt zu unserem Reporter dort, Ingo Wagner. Schönen guten Tag.
1: Schönen guten Tag.
0: Wie verhalten sich denn Wind und Wetter jetzt aktuell?
1: Ja, der Wind ist etwas stärker geworden. Im Augenblick regnet es auch nicht. Das ist natürlich gar nicht so gut, sagen die Einsatzkräfte. Sie hoffen, dass es jetzt im Verlauf des Nachmittags noch mal etwas mehr Regen gibt. Denn der hat natürlich heute Morgen sehr da geholfen, das Feuer hier von Monschau fernzuhalten.
0: Und es hieß heute Morgen auch, die Flammen, die waren so 1,5 bis 1,8 Kilometer noch von der Stadt Monschau weg. Konnte dieser Abstand denn zumindest gehalten werden?
1: Der Abstand konnte gehalten werden, also von 1,5 Kilometern Abstand, gerade gegenüber zu dem Ortsteil Kalter Herberg, wo ich mich jetzt auch befinde und der ja in Gefahr war. Hier mussten ja zwei Straßenzüge evakuiert werden, sicherheitshalber. Und die Evakuierten können auch noch nicht in ihre Wohnungen zurück. Aber zu diesem Ortsteil besteht der Abstand des Brandherdes noch so 1,5 Kilometer. Und das will man auch weiter im Laufe des Nachmittags halten, sagte mir die Feuerwehr.
0: Ja, das waren so rund 30 Menschen, von denen ich gelesen habe, die dort evakuiert werden mussten. Was ist denn mit den restlichen Bewohnerinnen und Bewohnern? Wie geht's denen in diesen ja sicherlich auch sehr unsicheren Stunden für Sie?
1: Ja, die hatten natürlich vor allem gestern unheimliche Angst, also dass das Feuer ihren Ort erreichen würde, dass sie aus den Häusern raus müssen und dass sie, wenn sie mal zurückkommen können, dann vielleicht auch gar keine Häuser mehr haben, in die sie zurückkehren können, weil die dann niedergebrannt sind. Also das waren schon große Ängste, die man von denen hier gehört hat. Heute sind sie eher erleichtert, weil sie davon ausgehen und sicher davon ausgehen, dass das Feuer ihren Ort nicht erreichen wird. Und sie sind natürlich auch, man merkt auch eine große Dankbarkeit gegenüber den Einsatzkräften, die hier wirklich unermüdlich alles tun, was sie können, um das Feuer einzudämmen.
0: Wie funktioniert das denn? Also das ist sehr interessant sicherlich, wie dort die Einsatzkräfte arbeiten, weil es sind ja zwei verschiedene. Es ist ja einmal auf der belgischen Seite und dann auf der deutschen Seite. Dieser Brand ist ja genau an der Grenze. Also wie machen die beiden Seiten das?
1: Ja, die müssen halt so gut es geht zusammenarbeiten und nach allem, was ich von der Feuerwehr gehört habe, hat das gestern noch gar nicht gut geklappt. Also deutsche und belgische Feuerwehr, das muss man wissen, die haben unterschiedliche Einsatzkonzepte, die üben auf unterschiedliche Art und Weise. Es gibt zwar so eine grenzüberschreitende Zusammenarbeit, aber es ist nicht so, dass sie ständig zusammen trainieren würden. Und deswegen hat die Zusammenarbeit gestern noch gar nicht gut geklappt. Und der Einsatzleiter der Feuerwehr sagte mir, das will man heute deutlich verbessern. Also man macht da Fortschritte und es soll auf jeden Fall besser werden.
0: Und gibt es auch eine Prognose, was jetzt die Ausbreitung des Brandes angeht, was Ihnen die Einsatzkräfte gesagt haben, wie es jetzt in den nächsten Stunden heute Abend weitergehen könnte?
1: Man geht jetzt erstmal davon aus, dass sich der Brand nicht weiter ausweiten wird. Das Problem ist, man muss wissen, im Hohen Venn, das ist ja so eine Moorlandschaft, da hat sich das Feuer tief in die Torfschichten gefressen und ist zum Teil an der Oberfläche gar nicht sichtbar, sondern pflanzt sich unter der Erdoberfläche weiter und ist erstmal mit dem bloßen Auge kaum zu erkennen. Das macht es natürlich für die Einsatzkräfte enorm schwer, aber auch gefährlich. Denn wenn das Feuer den Boden so ausgehöhlt hat, dann können Einsatzkräfte, wenn sie vorrücken, auch einbrechen. Sogar große Einsatzfahrzeuge können dann in den Boden einbrechen. Deswegen überfliegt jetzt ein Polizeihubschrauber erstmal das ganze Gebiet mit einer Wärmebildkamera, um eben zu sehen, wo diese Glutnester stecken, damit die Einsatzkräfte die gezielt ansteuern und dann dort löschen können.
0: Das sind die aktuellen Eindrücke von Ingo Wagner, unserem Reporter in der Nähe der Stadt Monschau, dort wo es brennt in der Eifel im Naturschutzgebiet Hohes Venn auf der belgischen Seite und auch auf der deutschen. Aber eben dieser Brand, das haben wir gerade erfahren, ist bisher nicht näher gerückt, ist immer noch 1,5 Kilometer entfernt. Herr Wagner, vielen Dank für diese Eindrücke.
1: Gerne.
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0: Dean Lewis ist das mit Be Alright bei Bremen 2. Und das ist unser Verkehrsservice um gleich 13 Uhr und 22 Minuten. Vorsicht bitte auf der B75 Oldenburger Straße Richtung Delmenhorst. Zwischen Airport Stadt und Grolland liegen Gegenstände.
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0: Blau ist es im Song von 3 Sekunden Island, grau ist es über Bremen und Bremerhaven. 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Es gibt einen weiteren Verkehrshinweis. Vorsicht bitte auf der B74, starte Bremen. Zwischen Penningbüttel und Osterholz-Scharmbeck steht ein defekter LKW. Vorsicht bitte auch weiterhin auf der B75, Oldenburger Straße Richtung Delmenhorst. Zwischen Airportstadt und Grolland liegen weiterhin Gegenstände. Fahren Sie vorsichtig. Und viele waren es ja dann gestern nicht so wirklich, oder am Sonnabend besser gesagt war es ja, der Tag der Fans im Bremer Weserstadion zur Werders Saisoneröffnung sind nur 20.000 Fans gekommen. Das heißt, das Weserstadion, das war nur zur Hälfte voll. Viele grüne Sitze sind frei geblieben und diejenigen, die da am Sonnabend da waren, die mussten dann auch noch eine Niederlage erleben. 0:1 hat Werder verloren gegen AG Auxerre aus der französischen Liga, vor einigen Enttäuschten, hinterher dann aber auch mehreren verständnisvollen Fans.
1: Naja, wir hatten ja jetzt viele Wechsel in der Mannschaft, sind ja viele neue Leute gekommen. Da muss man sich natürlich im Team auch erstmal finden. Von daher denke ich, die Zeit, die wir jetzt noch haben, sollten wir nutzen und werden wir bestimmt auch nutzen.
2: So, im Fußball Deutschland sehen uns zu schlecht. Die Truppe hat Talent. Da sind ein paar gute Kicker dabei und gesichertes Mittelfeld.
3: Boah, Saisonbeginn, ich glaube schon, dass es nicht so perfekt laufen wird.
4: Wir müssen wirklich entscheiden, wer wirklich ein Tor schießt. Und wir brauchen einen Spieler, der das wirklich macht. Ich glaube, wir haben noch keinen gerade.
5: Ja, man muss vielleicht gut in die Saison starten, dann kann sich was entwickeln. Da sind ja jetzt einige junge Spieler dabei, die viel Potenzial versprechen. Von daher warten wir es mal ab.
0: Das sagen die Werder-Fans. Ich weiß auch gar nicht, was bei dem einen da so zu lachen gab. Es ist noch nicht perfekt, das ist noch nicht witzig. Aber die am Sonnabend zumindest beim Testspiel gegen AG Auxerre aus Frankreich im Weserstadion dabei waren, waren mehrheitlich wohlgestimmt nach diesem Spiel, trotz der 0:1 Niederlage von Werder. Am kommenden Wochenende beginnt dann ja erst die neue Saison so wirklich mit dem ersten Pflichtspiel. Werder trifft im DFB-Pokal auswärts auf den Lüneburger Sportclub Hansa.
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3: An der Nordsee, da lockert's etwas auf und allmählich kommt das dann auch in Bremen und umzu und dem Nordwesten an. Also es wird ein bisschen heller am Himmel und die Sonne, die kann sich auch noch ein bisschen bei uns zeigen heute am Nachmittag. Es kann dann aber auch genauso weiter hier und da Regen runterkommen, auch mal kurz mit Blitz und Donner. Die Temperaturen, die liegen dazu bei 14 bis 17 Grad.
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3: Um 13.31 Uhr, Vorsicht bitte weiterhin auf der B74 Stade Bremen zwischen Penningbüttel und Osterholz-Scharmbeck. Da steht ein defekter LKW. Vorsicht bitte ebenso auf der B75 Oldenburger Straße Richtung Delmenhorst. Zwischen Airport Stadt und Grolland liegen Gegenstände. A1 Osnabrück Richtung Bremen zwischen dem Dreieck Stur und Bremen-Arsten. Immer noch Stau, 5 Kilometer lang. Dann Stau auf der A7 Hannover Richtung Hamburg zwischen Großburg-Wedel und dem Dreieck Hannover-Nord. 6 Kilometer, da hat es nämlich einen Unfall gegeben und deshalb ist da derzeit nur eine Spur frei. A27 Bremen Richtung Walsrode zwischen Bremen-Sebaldsbrück und Achim-Ost stockt der Verkehr auf einer Länge von 3 Kilometer und stockender Verkehr ist auch in Bremen auf der B75 B6 Hochding Richtung Walle zwischen Grolland und dem Nordwestknoten 5 Kilometer stockender Verkehr. Ich wünsche Ihnen viel Geduld, wenn Sie dort gerade unterwegs sind und natürlich eine gute Fahrt.
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3: Moin! Kommenden Monat, da bringt die Sängerin Lizzie McAlpine ihr ganz neues Album raus. Angel wird das dann heißen. Und darauf können wir uns deshalb schon freuen, weil Lizzie McAlpine, die Singer-Songwriterin aus den USA, für ruhigen, warmen Folk steht, der jetzt auch diesen trüben Montag ein bisschen heller bei uns macht. Das ist Lizzie McAlpine mit All Falls Down.

0: Travis sind das mit Sing hier bei Bremen 2. Fahren Sie bitte weiterhin vorsichtig, ja, auf dem Fahrrad oder im Auto. Es ist ja oft nur ein Bruchteil einer Sekunde, eine ganz kurze Unaufmerksamkeit und dann kann es schon krachen. In den allermeisten Fällen sind es in Anführungsstrichen nur Blechschäden, das zeigt die Unfallstatistik des Statistischen Bundesamts. Und die Unfälle, bei denen Menschen tatsächlich ums Leben kommen, die gehen jährlich stetig zurück. Wir müssen nun aber trotzdem über einen sehr folgenreichen Verkehrsunfall sprechen, nämlich den ersten, seit es die Statistik überhaupt gibt.
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0: Heute vor 130 Jahren, da wurde in Großbritannien die Fußgängerin Bridget Discroll überfahren. Und das war der erste tödliche Autounfall der Geschichte. Florian Bentsch blickt zurück.
2: Mrs. Driscoll, Miss Murphy und die kleine May Driscoll schlendern durch London. Es ist ein feiner Sommertag im August 1896. Die drei besuchen den Crystal Palace in Croydon, den gewaltigen Glasbau, in dem Königin Victoria einst die Weltausstellung eröffnete. Hier sind auch die neuartigen motorisierten Blechkutschen zu sehen. Nur eine Woche zuvor hatte das Parlament die zulässige Höchstgeschwindigkeit der Straßenlokomotiven von 8 auf 20 km/h erhöht.
3: Es sei keiner Lokomotive gestattet, im öffentlichen Raum eine Geschwindigkeit von 14 Meilen pro Stunde zu überschreiten. Es sind außerdem pflichtweise eine Laterne und eine Klingel mitzuführen.
2: Unter jungen Leuten wird das englische Motor Carriage bereits lässig zu Car, das heißt zum hippen Automobil. Vor dem Crystal Palace drehen die futuristischen Maschinen ihre Runden. Doch Miss Murphy und die Driscolls haben ihre Aufmerksamkeit irgendwo anders. Und so nimmt das Schicksal seinen Lauf. Augenzeugen berichten am nächsten Tag, Bridget Driscoll habe versucht, das motorisierte Ungeheuer mit ihrem Regenschirm abzuwehren. Die Croydon Times schildert die Szene.
4: Miss Murphy griff nach dem Kind, beschützte es mit ihrem Körper und riss beide im letzten Augenblick zur Seite. Das Automobil fuhr an ihnen vorbei, aber traf Mrs. Driscoll, warf sie auf die Straße und fuhr über sie hinweg. Ein herbeigerufener Arzt erklärte, das Leben der Frau sei erloschen.
2: Die Zeitungen verfolgen besonders aufmerksam den darauf folgenden Gerichtsprozess. Nach damaligem Recht gilt, fahren Kutscher geradlinig, verlassen ihre Spur nicht und kündigen sich an, tragen bei einer Kollision die Fußgänger die Verantwortung. War der Fahrer, der Gärtner und Mechaniker Arthur James Edsel, seinen Pflichten nachgekommen?
5: Der Fahrer rief, die Verstorbene zögerte.
3: Blieb der Wagen in gerader Bahn?
5: Ich erinnere mich an keinen Schlenker.
2: Bremsen sind noch rudimentär. So einen Motorwagen in Bewegung kann man, ähnlich einer Kutsche, nicht abrupt zum Stehen bringen. Ob Edsel überhaupt hätte entschleunigen können oder sollen, spielt im Gerichtsprozess gar keine Rolle.
3: Wie lange schon betätigen Sie den Automobilwagen?
4: Etwa 3 Wochen, Sir. Ich rief der Verstorbenen zu. Der Wagen fuhr geradeaus. Wer etwas anderes behauptet, lügt.
2: Nach 8 Stunden Beratung spricht die Jury den vermeintlichen Todesfahrer frei. Die Zeugen gelten als glaubwürdig. Edsel blieb unter 10 km/h und fuhr geradlinig und mit großer Achtung.
3: Der Fehler liegt bei der unglücklichen Mrs. Driscoll, die auf der Straße stehen blieb.
2: Erst 1902 patentiert der englische Automobiltechniker Frederick Lanchester den ersten Vorläufer der modernen Scheibenbremse. 6 Jahre zu spät für Bridget Driscoll. Sie wird am 17. August 1896 zum ersten dokumentierten Todesopfer eines Autounfalls. Heute vor 130 Jahren.
0: Unser Reporter Florian Bentsch über den ersten dokumentierten Autounfall in der Geschichte.

Flavio Cristóvão ist das mit seinem Song Away We Go. Cristóvão, der ist Portugiese, kommt von den Azoren, verbringt aber auch viel Zeit in Australien und singt dann oft über das Inselleben, also über Einsamkeit wie Freude und auch über das Verreisen und dann wieder zurückkommen. Und wir haben ihm dabei zugehört, Cristóvão, auf Bremen 2. Und als nächstes hören wir ein Duett, Lady Gaga und Bruno Mars, und die haben ihren Song Die With A Smile.

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1: Mit Markus Fliegel. Regen entschärft Waldbrandgefahr in Monschau. Fake-Kampagne zielt auf niedersächsische Kommunalpolitiker. BSAG verdichtet Takte auf mehreren wichtigen Linien. Das Wetter, Sonne, Wolken, Schauer und Gewitter, Höchstwerte bei 20 Grad. Das Feuer im Naturschutzgebiet Hohe Venn in Belgien ist nicht weiter auf die deutsche Grenze vorgerückt. Dennoch dürfen 30 evakuierte Einwohner von Monschau derzeit noch nicht in ihre Häuser zurück. Aber insgesamt hat sich die Situation entspannt. David Zions.
2: Regen. Das ist die gute Nachricht für die Einsatzkräfte in Monschau. Die Regenfälle heute Morgen haben dazu beigetragen, dass sich das Feuer nicht weiter ausgebreitet hat. Gestern Abend wurden in Monschau einige Straßenzüge nahe der belgischen Grenze evakuiert. Etwa 30 Menschen sind davon betroffen. Die meisten konnten bei Freunden oder Verwandten unterkommen, einige wenige in einer Notunterkunft. In der Nacht rückte das Feuer bis auf 300 Meter an die Häuser in Monschau heran. Nun gelingt es den Einsatzkräften, die Flammen auf Abstand zu halten, auch dank des Regens. Der Brand im Hohen Venn ist der größte Waldbrand in der Geschichte Belgiens. Im Hürtgenwald, etwa eine halbe Stunde Autofahrt von Monschau entfernt, entspannt sich die Lage. In Monschau planen die Verantwortlichen nach jetzigem Stand keine weiteren Evakuierungen.
1: Nach dem Vorstoß der SPD für mehr Klimaanpassung zeichnet sich in der Bundesregierung weiterer Gesprächsbedarf ab. In der Union gibt es Fragen zu den Plänen. Die SPD-geführten Ministerien hatten am Wochenende einen gemeinsamen Aktionsplan zum Hitzeschutz vorgelegt. Ziel ist, dass der Bund die Kommunen beim Hitzeschutz stärker unterstützt und die Hälfte der Kosten übernimmt. Wie das gelingen soll, erklärt Isabel Karas.
3: Dafür müsste das Grundgesetz geändert werden. Eine solche Änderung ist allerdings nur mit einer Zweidrittelmehrheit im Bundestag möglich. Die SPD ist deshalb auf die Unterstützung der Union und auch der Opposition angewiesen. In der Koalition gibt es dazu noch offene Fragen. Die Sozialdemokraten müssten ihre Forderungen erstmal präzisieren, sagte der stellvertretende Vorsitzende der CDU-CSU-Fraktion Klaus Mack. Konkret gehe es darum zu klären, welche finanziellen Verpflichtungen der Bund damit eingehen würde. Aus der Opposition kommt Unterstützung, aber auch Kritik. Grünen-Fraktionschefin Katharina Dröge begrüßte im Deutschlandfunk die Idee einer Grundgesetzänderung für die Klimaanpassung. Gleichzeitig werde beim Klimaschutz gekürzt. Das sei scheinheilig, kritisierte Dröge.
1: Der Technikkonzern Apple ändert seinen Umgang mit Kundendaten, offenbar auf Druck von Konkurrenten, der Werbewirtschaft und des Kartellamts. Damit vermeidet das Unternehmen auch drohende Geldbußen in mehrstelliger Millionenhöhe. Die Wettbewerbshüter hatten festgestellt, dass Apple den Zugriff von Konkurrenten auf Kundendaten eingeschränkt hatte, sich selbst aber Sonderrechte gönnte. Aus Bonn berichtet Jörg Sauerwein.
4: Auf dem Smartphone mal kurz nach Sportschuhen gesucht und plötzlich ploppt in allen möglichen Apps Werbung für Schuhe auf. Möglich macht das, dass so

0: Auch Fahrgäste auf der Linie 63 profitieren laut BSAG vom Ausbau. Die Busse fahren zwischen Hauptbahnhof und Tabakquartier jetzt deutlich häufiger. Von Montag bis Samstag tagsüber alle 10 Minuten. Das Güterverkehrszentrum soll ebenfalls ab sofort besser zu erreichen sein. Darüber hinaus hat die BSAG die Linie 20 verlängert. Bisher war der Europahafen Endhaltestelle für die Busse. Jetzt steuern sie auch noch die beiden neuen Haltepunkte Schule Überseestadt und Überseeinsel an.
1: In Sachsen-Anhalt war bereits vor Wochen aufgefallen, dass mit Fake-Videos in den Wahlkampf eingegriffen wird. Der Verfassungsschutz vermutet russische Akteure hinter der Kampagne. Nun sind ähnliche Videos auch im niedersächsischen Kommunalwahlkampf entdeckt worden. Mit gefälschten Logos etablierter Medien wie Tagesschau oder Spiegel werden falsche Vorwürfe gegen Politiker mehrerer Parteien lanciert, um die Kandidaten zu diskreditieren. Fake-Profile verbreiten dann die Videos in sozialen Medien. Und mehr zu dem Thema hören Sie gleich bei Bremen 2. Das waren Nachrichten mit Markus Fliegel.
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3: Es passiert gerade beides hier neben meinem Studiofenster. Nieselregen und Sonnenschein. Also es ist weiterhin wechselhaft, wolkig, oft grau, zwischenzeitlich dann auch mal sonnig und dann wieder regnerisch oder wie gerade eben einfach mal alles auf einmal von dem, was möglich ist. In Bremen am Güterverkehrszentrum in Strom sind es dazu 15 Grad, in Bremerhaven am Fähranleger in Geestemünde 16 Grad und in Wüsting am Planetenweg 18 Grad. Viel mehr wird es heute auch nicht werden. Heute Abend soll es dann dazu so durchwachsen bleiben und dazu bleibt auch ein schwach bis mäßiger Wind im Binnenland und ein frischer Wind, der an der Küste weht.
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3: 6:06 vor sich bitte auf der A27 Bremen Richtung Bremerhaven. Zwischen Bremen-Fahr und Bremen-Horn-Lehe liegt ein Hammer. A1 Osnabrück Richtung Bremen zwischen dem Dreieck Stur und Bremen-Arsten 5 Kilometer Stau. Dann nochmal A1 Bremen Richtung Osnabrück, die Gegenrichtung zwischen Uphusen, Bremen-Mahndorf und Hemelingen 3 Kilometer stockender Verkehr. Dann A7 Hannover Richtung Hamburg, die meldet immer noch Stau zwischen Großburg-Wedel und dem Dreieck Hannover-Nord. Da hat es einen Unfall gegeben, deshalb ist immer nur noch eine Spur aktuell frei, 6 Kilometer Stau deshalb. Und in Delmenhorst die Wildeshauser Straße, die ist zwischen der Oldenburger Landstraße und der Delmottstraße wegen eines Feuerwehreinsatzes gesperrt und die umliegenden Anwohnerinnen und Anwohner, die werden gebeten, dort die Fenster und Türen geschlossen zu halten. Alles Gute, gute Fahrt.
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3: Schönen guten Tag, vielleicht sitzen Sie ja gerade im Auto oder sind kürzlich noch mit einem gefahren. Kennen Sie denn Ihren Kilometerstand? So ungefähr über den Daumen gepeilt? Na, dafür interessiert sich das Kraftfahrtbundesamt. Einige von uns bekommen bald Post mit einem Fragebogen und der Aufforderung, doch den Zählerstand am Auto abzulesen. Und das ist kein Fake. Was genau dahinter steckt, das hören wir uns gleich mal an. Bis dahin, gute Fahrt!

0: Das ist Rock von der Westküste. Die US-Band Rooney aus Los Angeles mit When Did Your Heart Go Missing auf Bremen 2. Schuld sind ja immer die anderen, ne? Ganz besonders im Straßenverkehr, weil wir selbst sind ja wohl die besten und sichersten Fahrerinnen und Fahrer. Zum Glück will das Kraftfahrtbundesamt nicht von uns wissen, wie wir denn selbst unsere Fahrkünste einschätzen würden bei den Fragebögen, die jetzt an uns verschickt werden. Das könnte man ja eigentlich annehmen. Die Behörde fragt nämlich die Fahrleistung der Deutschen ab und es geht tatsächlich aber um den Kilometerstand. Es ist eine offizielle Befragung, die in den nächsten Wochen durchgeführt wird und an der 200.000 Frauen und Männer teilnehmen sollen. Die werden nämlich zufällig angeschrieben. Und was das Ganze jetzt soll zur Fahrleistung abzufragen. Sagt uns Matthias Hof, der kommt aus der ARD Verbraucherredaktion. Also, was steckt wirklich hinter dieser neuen Abfrage?
1: Das Schreiben, das gehört zur Fahrleistungserhebung 2026. Damit will das Bundesverkehrsministerium rausfinden, wie viele Kilometer die in Deutschland zugelassenen Fahrzeuge zurücklegen. Und mit den Daten, da soll es einfacher werden, Investitionen in Straßen und in Infrastruktur zu planen. Und dafür werden rund 200.000 Fahrzeughalter bundesweit zufällig ausgewählt. Übrigens, Fahrzeughalter ist ziemlich weit gefasst. Nicht nur klassische Pkw-Halter können Post bekommen, auch Halter anderer Fahrzeuge können angeschrieben werden, etwa von Fahrzeugen mit Versicherungskennzeichen. Das KBA, das nennt auf seiner Webseite auch E-Bikes, E-Scooter, Segways oder auch Krankenfahrstühle.
0: Und was für Fragen muss ich dann konkret da beantworten?
1: Wer ausgewählt wurde, der bekommt vom Kraftfahrtbundesamt einen Fragebogen zugeschickt. Darin wird zunächst ein Kilometerstand zu einem festgelegten Stichtag abgefragt. Das ist ein Datum nach Erhalt des Briefes. Einige Wochen später folgt dann eine zweite Abfrage, auch per Post. Die Teilnehmer lesen an beiden Tagen einfach den Tachostand ihres Fahrzeugs ab und melden ihn dem KBA. Man kann die Befragung portofrei zurücksenden oder man macht sie online und dazu bekommt man dann Zugangsdaten vom KBA. Aus den Daten, die man dann eingetragen hat, wird die Differenz berechnet. Wie viele Kilometer ist das Fahrzeug in dem entsprechenden Zeitraum gefahren?
0: Nun reden wir ja auch oft über wirklich gewiefte Methoden hier auf Bremen 2, um an unsere Daten zu kommen. Ja, Enkeltrick durch KI und ähnliches. Woher weiß ich denn, dass das Schreiben, was ich da bekomme, jetzt auch das Wirkliche ist, also ein echtes Schreiben ist und nicht ein Scam, um irgendwie durch diese Aktion doch an meine Daten zu kommen?
1: Am Briefkopf. Das Schreiben kommt vom Kraftfahrtbundesamt in Flensburg. Es enthält eine persönliche Referenznummer und es gibt einen Verweis auf die offizielle KBA-Seite bzw. auf die offizielle Umfrage. Oben in der rechten Ecke des Schreibens, da steht das Kennzeichen eines Pkw, den man angemeldet hat. Wichtig, es gibt keine Aufforderung zur Zahlung oder zur Eingabe von Bankdaten. Wenn sowas da steht, dann ist das nicht seriös und auf jeden Fall nicht vom KBA.
0: Und wie steht es trotzdem bei der Aktion um meinen Datenschutz? Was macht denn die Behörde mit meinen Daten?
1: Das KBA gibt an, die Daten ausschließlich für die Fahrleistungserhebung zu verwenden. Für die Befragung gilt die Datenschutzgrundverordnung und eine strenge Zweckbindung. Das bedeutet, dass die Daten nur zum Zweck der Befragung ausgewertet und verwendet werden dürfen. Personenbezogene Daten, die werden spätestens 3 Monate nach Abschluss der Befragung gelöscht. Versicherungen, Finanzämter oder die Polizei erhalten keinen Zugriff auf individuelle Kilometerstände.
0: Und jetzt die wichtige Frage natürlich, wenn ich jetzt von diesen 200.000 Menschen, die ausgewählt worden sind, betroffen bin oder dabei bin, muss ich das machen? Muss ich diesen Fragebogen ausfüllen?
1: Nein, das ist freiwillig. Es gibt keine Konsequenzen, wenn man nicht antwortet. Also keine Mahnungen oder auch keine Bußgelder. Das KBA betont aber, dass jede Rückmeldung wichtig ist, damit die Ergebnisse möglichst repräsentativ werden.
0: Das Kraftfahrtbundesamt, das befragt uns zu unserer Fahrleistung, nicht zu verwechseln mit unserem Fahrverhalten. Es geht dann wirklich nur um den Kilometerstand und die Briefe, die gehen in diesen Tagen raus. Warum, hat uns unser Reporter Matthias Hof erklärt auf Bremen 2.

0: Hier ist Bremen 2. Mord, sexueller Missbrauch, Korruption, das sind schwere Vorwürfe, die jetzt schon mittlerweile seit Monaten gegen Politikerinnen und Politiker aus Niedersachsen verbreitet werden, und zwar im Netz durch gefakte Videos. Gefälschte KI-Videos, auf denen Politiker täuschend echt aussehen und ja mit Vorwürfen belegt werden durch Videos, die offenbar wir gemacht haben sollen. Also im Ersten, von der Tagesschau, vom ZDF, alles Videos mit Logo und täuschend echt aussehende Beiträge über eben Politiker rund um diese Vorwürfe, die alle frei erfunden sind. Fake News, der Verfassungsschutz, der spricht von einer gezielten Desinformationskampagne. Bertil Starke ist unser Reporter. Das ist alles ein ganz schön dickes Ding. Was steckt dahinter?
1: Die gefälschten Videos sollen nach Ansicht des Verfassungsschutzes Wahlen beeinflussen. Nicht nur die anstehenden Landtagswahlen im Osten, sondern auch die Abstimmungen über Bürgermeister, Landräte und Ratsmitglieder in knapp einem Monat hier in Niedersachsen. Der Verfassungsschutz vermutet Russland hinter der Kampagne. Die trägt in Sicherheitskreisen die Überschrift Matrioschka. Die Fälscher tarnen ihre Inhalte als Videos von vermeintlich echten Medien. Dazu nutzen sie Logos von bekannten Marken wie dem Spiegel, der FAZ oder der Bild-Zeitung. Gefälschte Profile verstärken dann die Reichweite der Fake News in sozialen Medien. Das Prinzip ähnelt also der berühmten russischen Holzpuppe, in der mehrere kleine weitere Puppen stecken. Dem Verfassungsschutz ist bisher eine zweistellige Zahl an gefälschten Videos bekannt, die niedersächsische Politiker betreffen. Es handelt sich um Vertreter der CDU, SPD, FDP, der Linken und der Grünen. Videos über AfD und BSW-Politiker sind bisher nicht bekannt.
0: Bertil Starke über die gezielte Fake News-Kampagne vor den Kommunalwahlen in Niedersachsen. Und wir sprechen hier bei Bremen 2 heute auch noch weiter über das Problem von Deepfakes und KI-Videos.

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1: Das ist jetzt immer mehr aufgelockert bei uns. So langsam zeigt sich die Sonne. Sie ist von der Nordsee ins Binnenland durchgewunken worden, kann man fast so sagen, weil die Wolken immer mehr Platz gemacht haben. Und jetzt ist tatsächlich ein bisschen blauer Himmel an diesem bis dato doch recht grauen Tag auch im Binnenland zu sehen. Und die Sonne scheint. Das heißt aber nicht, dass es nicht auch wieder sich zuziehen könnte. Das soll es nämlich auch immer mal wieder weitere Wolken bei uns. Und auch hier und da noch der ein oder andere Schauer, auch mit Blitz und Donner mal kurzzeitig gepaart. Kann alles heute noch runterkommen. Dazu haben wir dann Temperaturen zwischen 15 so bis maximal 20 Grad heute und einen recht mäßigen Wind im Binnenland an der Nordsee. Eher frischer und auch heute Abend soll es dann so wechselhaft bei uns bleiben. Mal Sonne, viele Wolken, mal Regen. Das war's.
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1: Ist ja auch allerhand bei so einem wechselhaften Tag. Dazu jetzt noch Vorsicht bitte auf der A7 Hamburg Richtung Hannover. Zwischen Westenholz und Schwarmstedt, da liegen Gegenstände auf der Fahrbahn. Auf die A1 Osnabrück Richtung Bremen. Zwischen dem Dreieck Stur und Bremen-Arsten 5 Kilometer Stau. Dann nochmal A1 die Gegenrichtung Bremen Richtung Osnabrück. Zwischen Uphusen, Bremen-Mahndorf und Hemelingen 3 Kilometer stockender Verkehr. A7 Hannover Richtung Hamburg. Zwischen Großburg-Wedel und dem Dreieck Hannover-Nord ist nach einem Unfall weiterhin nur eine Spur frei. Dadurch nun 7 Kilometer Stau. Der Stau nimmt dort also etwas zu. Und in Delmenhorst, die Wildeshauser Straße, die ist zwischen der Oldenburger Landstraße und der Delmuthstraße wegen eines Feuerwehreinsatzes gesperrt. Wenn Sie dort wohnen, halten Sie bitte Fenster und Türen geschlossen. Gute Fahrt.
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1: Moin! Kreta ist ja eigentlich ein Urlaubsparadies, die griechische Insel, aber einer wollte da jetzt unbedingt weg, koste es, was es wolle. Ein Geier hat sich auf eine Maschine der Fluggesellschaft Ryanair gesetzt, ist da drauf gelandet und ist da sitzen geblieben und wollte einfach nicht wieder runter, sodass dann die Feuerwehr anrücken musste, um ihm wirklich eine Zwangsjacke anlegen musste, um diesen Geier dann von der Maschine runterzubringen, dem es da so gut gefallen hat auf dem Flugzeug. Wahrscheinlich wollte der abhauen aus Kreta, durfte aber nicht. Jetzt ist er in einem Naturschutzgebiet untergebracht.

0: Es gibt was Neues aus Hollywood und dem dortigen Superhelden-Universum, also aus der Welt von Batman, dem Joker, Superman und Wonder Woman. Oder anders gesagt, es gibt was Neues von dieser Kuh, die seit Jahrzehnten gemolken wird. Entweder kommt ja irgendein neuer Teil oder die alte Geschichte wird einfach nochmal von vorne aufgerollt. Was soll daran jetzt wirklich neu sein? Gute Frage, stimmt ja, aber wir stellen Ihnen jetzt wirklich eine neue Serie vor, die auch von der Art, von der Machart neu ist. Die Macher, die kommen vom Streamingdienst HBO und unsere Kritikerin Anna Wollner sagt, die Serie, die jetzt wirklich geht einen ganz neuen Weg. Sie heißt Lanterns, also angelehnt an Green Lantern und ist ein Krimi, bei dem zwei intergalaktische Polizisten in der Provinz ermitteln.
1: Dieser Ring ist die mächtigste Waffe im Universum. Ob und wann du ihn benutzt, darauf kommt's an, Junior.
2: Seit Jahrzehnten gehört Green Lantern zu den kosmischsten Figuren im DC-Universum. Als Gegengewicht zum gefloppten Film mit Ryan Reynolds von 2011 macht HBO jetzt aus dem Stoff um Green Lantern einen Provinzkrimi.
3: Hast du den Ring gerade benutzt, um Geld zu fälschen?
1: Nope.
2: Kylie Chandler spielt Hal Jordan, einen erfahrenen intergalaktischen Polizisten, einen Green Lantern. Aaron Pierre spielt Jon Stewart, einen neuen Anwärter auf den Ring. Gemeinsam ermitteln sie in einer Kleinstadt in Nebraska. Statt ferner Galaxien gibt es staubige Straßen, Footballfelder, Bars. Statt Weltuntergang einen mysteriösen Fall. Ganz bewusst erinnert die Serie an True Detective, so Showrunner Chris Mundy.
4: Wir wollten eine bodenständige Geschichte erzählen. Wobei nachvollziehbar eigentlich das bessere Wort ist. Eine Geschichte über Menschen, die diesen Job machen. Deshalb war es uns wichtig, mit einer Welt, einer Atmosphäre und einem Ort anzufangen, die die Zuschauer verstehen können. Und von dort aus wollten wir diese Welt immer weiter vergrößern.
2: Mundy und seine Mitautoren Damon Lindelof und Tom King haben neben True Detective noch andere Vorbilder. Sie wollten nach und nach die emotionalen Geheimnisse ihrer Figur freilegen. Dafür haben sie sich ausgerechnet bei einem Genre bedient, das vom Superheldenfilm respektive der Superheldenserie sehr weit entfernt ist, nämlich dem Neo-Western. Eine wichtige Referenz ist für Mundy No Country for Old Men von den Coen-Brüdern, ein Film mit einer weiten, staubigen amerikanischen Landschaft und dem ständigen Gefühl einer Bedrohung, die unaufhaltsam näher kommt. Im Zentrum steht auch bei Lanterns die Beziehung zweier Männer, die sich zusammenraufen müssen. Hal Jordan ist der Veteran, Jon Stewart der mögliche Nachfolger.
3: Wie hast du ihn bekommen? Den Ring?
1: Das weißt du. Beworben habe ich mich nicht darum.
3: Oh shit, hättest du vielleicht tun sollen. Sollte man sich solche Macht nicht erarbeiten?
2: Hal muss ausgerechnet den ausbilden, der irgendwann seinen Platz einnehmen könnte. Lanterns widmet sich damit einem Thema, das im Superhelden-Genre eher selten vorkommt. Älter werden und die Angst, nicht mehr gebraucht zu werden.
4: In vielerlei Hinsicht geht es tatsächlich mehr um Nachfolge als um Superhelden. Superheld zu sein ist ihr Beruf. Aber wenn man akzeptiert, dass Menschen diesen Beruf ausüben, muss man auch akzeptieren, dass irgendwann jemand zu alt dafür wird. Irgendwann kommen wir alle an diesen Punkt, und fragen uns, ist es Zeit aufzuhören? Genau das steht im Zentrum unserer Geschichte.
2: Hal Jordan muss nicht nur die Welt retten, sondern sich irgendwann die Frage stellen, wann es Zeit ist, Platz zu machen. Jon Stewart hält ihm permanent den Spiegel vor Augen. Er ist jünger, selbstbewusst und keineswegs bereit, einfach nur Hals Schüler zu sein. Mundy und seine Co-Autoren haben beim Schreiben nicht nur über Krimis und Western als potenzielle Referenzen nachgedacht, sondern auch über romantische Komödien. Zwei Menschen treffen sich, geraten aneinander, nähern sich an, entfernen sich wieder. Nur, dass hier keine Liebesgeschichte entsteht, sondern eine ziemlich komplizierte Männerfreundschaft in einem Superhelden-Setting.
1: An diesen Ring kommst du nur über meine verdammte Leiche.
3: Ich glaube, er mag mich.
2: Unter all der DC-Mythologie der letzten Jahre erzählt Lanterns damit stilsicher von irdischen Dingen, vom Älterwerden, von Freundschaft und von der Angst, irgendwann nicht mehr gebraucht zu werden.
0: Klingt ganz gut, oder? Die Serie Lanterns. Seit gestern ist sie online beim Streamingdienst HBO Max und unsere Serienkritikerin Anna Wollner hat sie uns vorgestellt.

Boy Golden, Like a Child, hier bei Bremen 2. Und als nächstes hören wir den Künstler Mika aus seinem Debütalbum. Hören wir gleich den Song Grace Kelly, dieses Debütalbum Live in a Cartoon Motion. 2008 hat das rausgebracht. Seitdem geistert es sozusagen um ihn herum, erfüllt ihn und seine Karriere seitdem mit sehr viel Ansehen. Alles, was danach kam, nicht mehr so. Also er ist direkt mit dem allerersten Album, was er rausgebracht hat, quasi übers Ziel hinausgeschossen, Mika. Dabei hat er immer weiter danach Musik gemacht. Erst in diesem Jahr mit Hyperlove seinen dann mittlerweile 7. Album rausgebracht, also stetig im Rhythmus von 3 bis 4 Jahren hat Mika Musik veröffentlicht. Nur viel mitbekommen hat man davon nichts mehr, weil er eben nach diesem Debüt seinen Stil etwas gewechselt hat und nicht mehr diesen schrillen, zuckersüßen, teilweise auch echt grellen Pop gemacht hat wie früher, wofür er eben so berühmt geworden ist. Grace Kelly hören wir jetzt also von diesem Debütalbum von früher von Mika. 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

0: Mika ist das mit Grace Kelly. Und als nächstes hören Sie hier Jens Schellers.
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1: Mit Markus Fliegel. Bremer Senat will mehr KI in Verwaltungen einsetzen. Regen entschärft Waldbrandgefahr in Monschau. Südlink-Trasse nimmt wichtige Hürde. Das Wetter: Sonne, Wolken, Schauer und Gewitter, Höchstwerte bis 20 Grad. Die Verwaltungen in Bremen und Bremerhaven sollen künftig verstärkt künstliche Intelligenz nutzen. Dazu hat der Senat eine KI-Strategie erarbeiten lassen. Sie soll dafür sorgen, dass Ämter und Behörden leistungsfähiger und bürgernäher werden. Das Konzept, das Buten und Binnen vorliegt, will der Senat morgen beschließen. Milan Jäger aus der Regionalredaktion Buten und Binnen hat es sich angeschaut.
2: KI-Tools sollen Verwaltungsmitarbeiter entlasten und Prozesse verbessern. Künstliche Intelligenz soll zum Beispiel dabei helfen, dass die Behörden Anträge von Bürgern schneller bearbeiten. In der Wohngeldstelle wird das schon erprobt. Auch die Grenzen sind in der KI-Strategie klar benannt. Dazu gehört, dass die verarbeiteten Daten komplett bei der Bremer Verwaltung bleiben. Auch darf die KI nicht eigenständig entscheiden, also zum Beispiel Wohngeldanträge ablehnen oder genehmigen. Insgesamt umfasst die Strategie 39 Projekte. Dazu gehört von Anfang an ein zentrales KI-Kompetenzzentrum. Es soll andere Teile der Verwaltung beim Aufbau und der Weiterentwicklung von KI-Anwendungen unterstützen. Die KI-Strategie ist in einem aufwendigen Prozess entstanden, der von der Uni Bremen begleitet wurde. Rund 18.000 Beschäftigte beteiligten sich.
1: Aufkommender Regen hat seit dem Morgen die Löscharbeiten bei den Waldbränden im deutsch-belgischen Grenzgebiet unterstützt. Das Feuer im Moorgebiet Hohe Venn in Belgien ist nicht weiter auf die deutsche Grenze vorgerückt. Dennoch durften 30 evakuierte Einwohner von Monschau bislang noch nicht in ihre Häuser zurückkehren. Sabrina Fritz.
3: Wohl selten hat man sich in Belgien so über Regen gefreut. In der Nacht haben die Niederschläge begonnen, doch das Wasser reicht nicht aus, um die Brände zu löschen, so Feuerwehrhauptmann Oliver Juist in den belgischen Medien. Das Wasser würde aber die Löscharbeiten unterstützen. Seit Freitag kämpfen die Rettungskräfte in Belgien gegen die Flammen im Hohen Venn, einer einmaligen Moorlandschaft an der Grenze zu Deutschland. Auch der deutsche Grenzort Monschau war von den Flammen bedroht. Auch dort spricht man von Erleichterung durch den Regen. Deutschland und die Niederlande haben Löschhubschrauber in die Region geschickt. Der belgische König Philipp wird heute vor Ort erwartet.
1: Nach dem Vorstoß der SPD für mehr Klimaanpassung zeichnet sich in der Bundesregierung weiterer Gesprächsbedarf ab. In der Union gibt es Fragen zu den Plänen. Die SPD-geführten Ministerien hatten am Wochenende einen gemeinsamen Aktionsplan zum Hitzeschutz vorgelegt. Ziel ist es, dass der Bund die Kommunen beim Hitzeschutz künftig stärker unterstützt und die Hälfte der Kosten übernimmt. Wie das gelingen soll, erklärt Isabel Karas.
4: Dafür müsste das Grundgesetz geändert werden. Eine solche Änderung ist allerdings nur mit einer Zweidrittelmehrheit im Bundestag möglich. Die SPD ist deshalb auf die Unterstützung der Union und auch der Opposition angewiesen. In der Koalition gibt es dazu noch offene Fragen. Die Sozialdemokraten müssten ihre Forderungen erstmal präzisieren, sagte der stellvertretende Vorsitzende der CDU-CSU-Fraktion Klaus Mack. Konkret gehe es darum zu klären, welche finanziellen Verpflichtungen der Bund damit eingehen würde. Aus der Opposition kommt Unterstützung, aber auch Kritik. Grünen-Fraktionschefin Katharina Dröge begrüßte im Deutschlandfunk die Idee einer Grundgesetzänderung für die Klimaanpassung. Gleichzeitig werde beim Klimaschutz gekürzt. Das sei scheinheilig, kritisierte Dröge.
1: Für fast 5 Milliarden Euro wird der süddeutsche Lüfter- und Ventilatorenhersteller EBM Pabst verkauft. Neuer Eigentümer soll ein US-Konzern werden, vorausgesetzt das Kartellamt stimmt zu. EBM Pabst gehörte bislang drei Familien, die ihre Anteile an den US-Konzern Madison Air übertragen, bisher ein Kunde des Familienunternehmens. EBM Pabst erhofft sich von der Übernahme einen besseren Zugang zum US-Markt, wo das Geschäft mit Rechenzentren derzeit besonders boomt, mit entsprechend hoher Nachfrage nach Lüftern. Die Südlink-Trasse ist ein zentrales Projekt der künftigen Energieversorgung in Deutschland. Ab 2028 soll sie Windstrom aus Norddeutschland in den Süden weiterleiten.

0: Die Strandkörbe und die Strandpromenade in Dunen in Cuxhaven, die liegen gerade voll in der Sonne. Aber die Spaziergängerinnen und Spaziergänger da, die haben einen Pulli oder eine Jacke an. Es ist nämlich frisch und auch windig an der Küste. 16 Grad haben wir es in Cuxhaven. Die Nordsee, die soll wärmer sein. Also etwa 20 Grad soll die Wassertemperatur da betragen. Deshalb macht das total Sinn, dass da gerade viele von Ihnen mit den nackten Füßen durchs Watt stapfen. Da ist es einfach wärmer. Also das macht richtig Spaß hier, gerade die Webcam zu beobachten, wie Urlaub aus der Ferne. Ich hoffe, bei Ihnen und an allen anderen Orten ist es gerade auch angenehm. Immer mal wieder bewölkt, aber im Wechsel auch sonnig. Auch mal wieder regnerisch, heute bei Temperaturen zwischen 15 und 18 Grad dann auch heute Abend.
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0: Vorsicht bitte auf der A1 Osnabrück Richtung Bremen. Zwischen Dreieck Stur und Bremen-Ahsten. Da staut es sich weiterhin 5 Kilometer lang. Dort verlieren Sie eine knappe halbe Stunde. Dann auf der Gegenrichtung A1 Bremen Richtung Osnabrück zwischen Uphusen, Bremen-Mahndorf und Ahsten. Ebenfalls verstopfte Fahrbahn, stockender Verkehr, 5 Kilometer lang. Dann A1 Osnabrück Richtung Bremen. Die Ausfahrt Lohne-Dinklage ist wegen eines defekten Fahrzeugs gesperrt. A7 Hannover Richtung Hamburg zwischen Altwarmbüchen und dem Dreieck Hannover Nord hat es einen Unfall gegeben. 7 Kilometer Stau dort immer noch. A27 Bremen Richtung Bremerhaven zwischen Bremerhaven Süd und Geestemünde. 3 Kilometer stockender Verkehr. Und in Delmenhorst, die Wildeshauser Straße, die ist zwischen der Oldenburger Landstraße und der Delmuthstraße wegen eines Feuerwehreinsatzes immer noch gesperrt. Gute Fahrt.
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0: Moin. In Bremen, da tummeln sich gerade die Visionäre und Programmierasse der Welt. 4000 Fachleute, die diskutieren auf der Internationalen Konferenz für Künstliche Intelligenz in Bremen. Und mit dabei ist auch Henrike Müller, die ist Bremens Senatorin für Umwelt, Klima und Wissenschaft von den Grünen.
2: Naja, also bei dem ganzen Know-how, das sich jetzt über eine Woche hier verteilt, das ist wirklich eine sehr, sehr große Chance für die Forschenden in Bremen.
0: Es geht darum, wie KI auch auf kommunaler Ebene, zum Beispiel im Einwohnermeldeamt oder im Krankenhaus, hilfreich eingesetzt werden kann. Und deshalb beschäftigen wir uns gleich auch nochmal intensiver mit dieser Konferenz in Bremen.

0: Bremen und Bremerhaven sind Vorreiter in Sachen KI, nicht nur in Deutschland, auch im europäischen Vergleich. Bremen ist an vorderster Front, wenn es darum geht, künstliche Intelligenz auch im kommunalen Raum einzusetzen, zum Beispiel im Bereich des Gesundheitswesens, wird die Robotik in Bremen durch KI eingesetzt bei der Diagnose und auch bei der Behandlung. Also da ist Bremen sehr weit vorne und deshalb macht es natürlich total Sinn, dass eine weltweite KI-Konferenz in diesem Jahr in Bremen stattfindet. Die läuft schon und das noch bis zum 21. August. 4000 Fachleute diskutieren da auf dieser Messe, die dann auch ab heute Abend unsere Kolleginnen und Kollegen von Buten und Binnen TV in unserem Fernsehregionalmagazin beschäftigt. Deshalb sprechen wir mit Nina Köster. Wie berichtet ihr denn jetzt bei Buten und Binnen TV über diese KI-Konferenz?
1: Ja, wir haben uns überlegt, wenn schon diese Messe in Bremen stattfindet und all die Expertinnen und Experten aus aller Welt hier vor Ort sind, dann müssen wir das auch nutzen. Weil die KI-Technologie sich ja so rasant entwickelt, dass wir alle einfach gute Einordnung brauchen. Unser Moderator Felix Krömer wird direkt auf der Messe ausführliche Interviews mit den Fachleuten machen und all die Fragen stellen, die sich gerade aufdrängen.
0: Wir berichten ja auch, du hast das angesprochen, immer häufiger darüber, dass KI ausbüchst, ja, also Grenzen überschreitet, eigenständig anfängt, in andere Datenbanken einzudringen, zu hacken, auch Daten abzugreifen, die von keinem Menschen angeordnet worden sind. Also inwiefern spielt das eine Rolle in eurer Wochenserie?
1: Ganz wichtig ist natürlich das Thema Sicherheit. Ja. In dem Zusammenhang erklären wir auch den Begriff FUM. Das ist das Szenario einer sogenannten Intelligenzexplosion. Also, dass die KI sich so schnell selbst verbessert, dass sie die menschliche Intelligenz weit hinter sich lässt und zur unkontrollierbaren Superintelligenz wird. Und es wird auch um die Frage gehen, wie kann man eigentlich all diese Entwicklungen kontrollieren, die ja in den Händen großer privater Konzerne liegen? Wer trifft da eigentlich Entscheidungen und nach welchen Werten?
0: Ja, eine große Frage, mit der sich auch die Politik auseinandersetzt, auch die EU, gleichzeitig natürlich auch die kommunale Politik in Niedersachsen. Das passt jetzt einfach, weil wir heute darüber berichtet haben, dass es ja Desinformationskampagnen gibt derzeit. Fake-Videos, wohl gesteuert aus Russland. Schwere Anschuldigungen werden dort über Politikerinnen und Politiker verbreitet, um künftige Wahlen zu beeinflussen. So heißt es, das waren Videos, die sahen so aus, als wären das echte Beiträge von Medien, zum Beispiel von der Tagesschau mit Logo und allem, war alles gefälscht. Beschäftigt ihr euch auch irgendwie damit?
1: Ja, wir zeigen zum Beispiel, wie erschreckend schnell man inzwischen ein ziemlich realistisches Deepfake-Video herstellen kann. Wir haben zum Beispiel unserem Moderator Felix die unsinnigsten Dinge in den Mund gelegt, die er so nie selber im Fernsehen gesagt hat. Etwa das hier.
2: Mein Name ist Felix Krömer. Was Sie nicht sehen, ich trage untenrum Pantoffeln.
1: Das ist jetzt ein harmloses Beispiel, aber es zeigt, was möglich ist. Und damit müssen wir als öffentlich-rechtlicher Sender umgehen. Wir haben hier im Haus einen KI-Experten, Kaspar von Allwörden. Er erklärt in unserer Wochenserie, welche Richtlinien wir hier bei Radio Bremen haben, wenn es um die Berichterstattung geht.
3: Als öffentlich-rechtlicher Rundfunk ist Thema Vertrauen ein ganz wichtiger Punkt für uns. Das heißt, wir müssen zum einen gucken, was wir veröffentlichen im nachrichtlichen Bereich, ob das wirklich stimmt oder nicht. Und selbst wie wir auch KI einsetzen, ist natürlich auch ein ganz wichtiger Punkt. Also wir achten schon darauf, dass wir das zum Beispiel jetzt im nachrichtlichen Bereich keine KI einsetzen, weil das einfach menschengemacht sein und echt sein muss. Und dass wir zum Beispiel, wenn wir was mit KI machen, das auch ganz transparent machen. Dann ist da wirklich auch zu sehen, dass es KI generiert ist und was wir genau damit gemacht haben.
1: Ja, um all diese Fragen wird es also gehen in unserer Serie. Und wir haben dazu Informatikerinnen, KI-Forscher und Unternehmer aus verschiedenen Teilen der Welt eingeladen. Denn die sind gerade alle in Bremen versammelt.
0: Nina Köster über die neue Wochenserie KI, alles unter Kontrolle. Diesmal von der Bremer KI-Messe ab heute zu sehen im Fernsehen bei Buten und Binnen ab 19.30 Uhr. Und auch zu hören, weil auch hier wir bei Bremen 2 uns mit KI, den Gefahren und den Chancen die ganze Woche immer wieder hier im Programm beschäftigen werden.

0: Caitlin Rose heißt diese Künstlerin, Modern Dancing, ihr Song. Hier ist Bremen 2. Die Waldbrände in der Eifel im Hohen Venn, die sorgen weiter für eine angespannte Lage. Die Entfernung der Flammen zum Deutschnort Monschau im Grenzgebiet zu Belgien, die sei konstant geblieben. Also die Flammen kommen derzeit nicht näher. Trotzdem ist es weiterhin sehr gefährlich. Das hat uns unser Reporter dort, Ingo Wagner, vor 2 Stunden hier auf Bremen 2 berichtet.
1: Man geht jetzt erstmal davon aus, dass sich der Brand nicht weiter ausweiten wird. Das Problem ist, man muss wissen, im Hohen Venn, das ist ja so eine Moorlandschaft, da hat sich das Feuer tief in die Torfschichten gefressen und ist zum Teil an der Oberfläche gar nicht sichtbar, sondern pflanzt sich unter der Erdoberfläche weiter und ist erstmal mit dem bloßen Auge kaum zu erkennen. Das macht es natürlich für die Einsatzkräfte enorm schwer, aber auch gefährlich. Denn wenn das Feuer den Boden so ausgehöhlt hat, dann können Einsatzkräfte, wenn sie vorrücken, auch einbrechen. Sogar große Einsatzfahrzeuge können dann in den Boden einbrechen. Deswegen überfliegt jetzt ein Polizeihubschrauber erstmal das ganze Gebiet mit einer Wärmebildkamera, um eben zu sehen, wo diese Glutnester stecken, damit die Einsatzkräfte die gezielt ansteuern und dann dort löschen können.
0: In Monschau mussten rund 30 Menschen gestern deshalb auch ihre Häuser verlassen. Die können auch bisher nicht zurückkehren. Auf der belgischen Seite, da sind sogar 600 Menschen, die evakuiert worden sind. Da gilt der Brand auch als einer der größten der jüngeren Geschichte und hat schon mehrere Fußballfelder, große Flächen dort ja niedergebrannt. Und wir berichten natürlich weiter hier auf Bremen 2.

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6: Es ist nicht mehr ganz so uselig wie noch heute Morgen. Die Sonne, die hat sich hier und da gezeigt, aber die Wolken, die sind auch noch da. Und auch immer mal wieder ein Regenschauer, teilweise so dünne Bindfäden, die irgendwie immer mehr werden für ein paar Minuten, können dann mal runterkommen. Hier und da kann auch Blitz und Donner mit dabei sein. Das sind dann keine unendlich kräftig langen Schauer. Aber wenn man dann gerade draußen ist, dann wird man schon nass und dann ziehen die auch weiter. Dann zeigt sich mal wieder so ein bisschen die Sonne, dann kommen wieder Wolken dazu. Manchmal auch beides gleichzeitig, hat es heute auch schon gegeben. Und das soll auch alles noch so bleiben heute Abend bei uns. Dazu weht ein frischer Wind an der Küste im Binnenland, ist ja eher mäßig bei maximal 18 Grad.
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6: A1 Osnabrück Richtung Bremen, zwischen dem Dreieck Stur und Bremen-Asten 5 Kilometer Stau. Dann nochmal A1 Bremen Richtung Osnabrück, also die Gegenrichtung zwischen Uphusen, Bremen-Mahndorf und Asten, 6 Kilometer stockender Verkehr. Dann nochmal auf die andere Fahrseite, A1 Osnabrück Richtung Bremen also. Die Ausfahrt Lohne-Dinklage ist wegen eines defekten Fahrzeugs gesperrt. A27 Bremen Richtung Bremerhaven, zwischen Bremerhaven Süd und Geestemünde, 3 Kilometer stockender Verkehr. Und Delmenhorst, die Wildeshauser Straße, die ist zwischen der Oldenburger Landstraße und der Delmottstraße wegen eines Feuerwehreinsatzes weiterhin gesperrt. Kommen Sie gut an.
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6: Guten Tag. Wenn wir über Rechtsruck berichten, über Zugewinne von rechten Parteien bei Wahlen, dann bleiben wir meist in Europa, in der EU, in Großbritannien, in Deutschland, in Ungarn, zuletzt dann ja nicht mehr. Aber das sind alles so die Orte auch in den Niederlanden. Wir gehen jetzt gleich mal über den Ozean in Richtung Australien. Das Land erlebt nämlich gerade auch einen Rechtsruck. Und womit das zusammenhängt, das sagt uns gleich unsere Korrespondentin hier bei Bremen 2.

0: Fame 2 ist hier, James Arthur, Naked, haben Sie gerade gehört. Und nun lernen Sie Pauline Hanson kennen. Die macht schon seit 30 Jahren in Australien Politik, weit rechts außen. Sie polarisiert, sie provoziert im Parlament, hetzt zum Beispiel gegen Migrantinnen und Migranten und war deshalb auch lange Zeit eine Außenseiterin in Australiens Politiklandschaft, also bei Weitem nicht so bekannt. Nun liegt ihre One Nation Party in den Umfragen aber plötzlich vorn. Was bedeutet das und wie kann das sein? Anna Lou Beckmann berichtet.
1: Pauline Hanson gibt sich selbstsicher, als sie vor wenigen Wochen gefragt wird, ob sie sich das Amt als australische Premierministerin zutraue.
2: I could do it. I have no doubt about that.
1: Sie könne das, sie habe keine Zweifel daran, sagt die 72-Jährige auf einer Bühne vor Wirtschaftsvertretern. Hanson ist die Gründerin der rechtspopulistischen One Nation Party. Aktuell führt ihre Partei in den Umfragen, liegt 2 Prozentpunkte vor der Labour Party von Regierungschef Anthony Albanese.
3: Well, she's the ultimate political outsider.
1: Sie ist die politische Außenseiterin schlechthin. Man hat ihr eigentlich immer sämtliche Chancen abgesprochen und nun ist Pauline Hanson auf eine Weise zum Dreh- und Angelpunkt der australischen Politik geworden, wie wir es noch nie zuvor gesehen haben.
3: In a way we've never seen before.
1: So beschreibt es Claire Harvey, Chefredakteurin der Tageszeitung The Australian im Podcast The Detail. Pauline Hanson bewegt sich seit 30 Jahren auf der politischen Bühne. Bekannt ist sie vor allem für ihre Attacken gegen Migranten und Muslime. In ihrer ersten Rede als Abgeordnete 1996 warnte sie, Australien könne von asiatischen Einwanderern überrannt werden.
2: I believe we are in danger of being swamped by Asians.
1: 20 Jahre später gleiche Formulierung, anderes Feindbild. Dieses Mal wettert sie gegen Muslime.
2: Now we are in danger of being swamped by Muslims.
1: Die Bilder von ihr in Burka im Parlament gehen 2016 um die Welt. Es ist ihre Art, ein Verbot des Kleidungsstücks zu fordern. Eine Art, die zwischenzeitlich wenig verfängt. Bis jetzt. Der Politikwissenschaftler Benjamin Morfitt aus Melbourne stellt dabei fest, ich beobachte diese Partei jetzt seit Jahrzehnten und sie haben ihre Strategie nicht wirklich geändert. Es ist dieselbe Botschaft, dieselbe Anführerin. Es gibt zwar hier und da ein paar kleine Änderungen, aber nichts grundlegend Neues, was das erklären würde.
4: Radically different, that explains that.
1: Doch warum punktet Hanson mit ihrer Partei gerade jetzt? Viele Australier kämpfen mit steigenden Preisen und hohen Mieten. One Nation verspricht einfache Lösungen und ganz besonders weniger Einwanderung. Damit scheinen sie einen Nerv zu treffen. Schuld daran seien aber auch die anderen Parteien, argumentiert der Sozialdemokrat und frühere Regierungschef im australischen Bundesstaat Queensland Peter Bitty im Gespräch mit dem australischen Fernsehsender ABC. Ich hätte nie gedacht, dass ich mal erleben würde, dass One Nation so viel Unterstützung wie jetzt erfahren würde. Aber das liegt daran, dass die großen politischen Parteien versagen und sich nicht mit den Themen befassen, die den normalen Australiern am Herzen liegen. Sobald man damit anfängt, wird die Unterstützung für One Nation schwinden und die Partei wird den üblichen Selbstzerstörungsprozess durchlaufen. Politikwissenschaftler Morfitt kommt zu einem ähnlichen Befund. Seiner Meinung nach schwächelt insbesondere die konservative Mitte, die Liberal Party, stecke in einer Art Identitätskrise. Das Mitte-Rechts-Lager ist zusammengebrochen. Die populistische Rechte hat ihren Platz eingenommen und es sieht nicht so aus, als würde sich daran in nächster Zeit etwas ändern. Bis zur nächsten Parlamentswahl in Australien bleiben noch 2 Jahre. Zeit genug für die etablierten Parteien, verlorenen Boden wieder gut zu machen. Im Mai hatte One Nation zum ersten Mal einen Sitz im australischen Repräsentantenhaus gewonnen. Ein politischer Erfolg für Pauline Hanson, der vor einigen Jahren für die meisten kaum vorstellbar gewesen wäre.

0: Deacon Blue ist das mit The Hipsters, 15.47 Uhr. Und hier ist der Bremen 2 Verkehrsservice. Vorsicht nun bitte auf der B74 Bremen-Stade in der Ortsdurchfahrt Wiepenkarten. Da laufen Hunde.
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Dylan LeBlanc ist das. The Crowd Goes Wild. Aktuell ist er auch wieder auf Tour. Allerdings nicht in Deutschland. Kein deutsches Konzert in diesem Jahr geplant. Schade. Jetzt hören wir Beyoncé, Texas Hold'em, hier bei Bremen 2, 10 Minuten vor 4.

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1: Hören Sie bitte einfach mal auf, wenn Sie an Texas denken, gleichzeitig an eine Hochburg eines orangefarbenen amerikanischen Präsidenten zu denken.
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3: Das war ein Kulturtipp von Jens Schellers. Und hier begrüßt Sie gleich mein Kollege Nikolaus Goltsch am Nachmittag auf Bremen 2. Wenn Sie wollen, hören wir uns heute Abend wieder ab 19 Uhr in den Sounds. Darüber würde ich mich sehr freuen. Ich bin Julian Bayer. Bis bald.

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1: Mit Markus Fliegel. Bremer Senat plant verstärkten KI-Einsatz in der Verwaltung. Russischer Oppositionspolitiker erhält lange Haftstrafe. Fake-Kampagne zielt auf niedersächsische Kommunalpolitiker. Das Wetter abends, mal etwas Sonne, mal Wolken, einzelne Schauer bei Temperaturen bis 18 Grad. Die Verwaltungen in Bremen und Bremerhaven sollen verstärkt auf künstliche Intelligenz setzen. Dazu hat der Senat eine KI-Strategie erarbeiten lassen. Sie soll dafür sorgen, dass Ämter und Behörden leistungsfähiger und bürgernäher werden. Das Konzept, das Buten und Binnen vorliegt, will der Senat morgen beschließen. Milan Jäger aus der Regionalredaktion Buten und Binnen hat es sich angeschaut.
2: KI-Tools sollen Verwaltungsmitarbeiter entlasten und Prozesse verbessern. Künstliche Intelligenz soll zum Beispiel dabei helfen, dass die Behörden Anträge von Bürgern schneller bearbeiten. In der Wohngeldstelle wird das schon erprobt. Auch die Grenzen sind in der KI-Strategie klar benannt. Dazu gehört, dass die verarbeiteten Daten komplett bei der Bremer Verwaltung bleiben. Auch darf die KI nicht eigenständig entscheiden, also zum Beispiel Wohngeldanträge ablehnen oder genehmigen. Insgesamt umfasst die Strategie 39 Projekte. Dazu gehört von Anfang an ein zentrales KI-Kompetenzzentrum. Es soll andere Teile der Verwaltung beim Aufbau und der Weiterentwicklung von KI-Anwendungen unterstützen. Die KI-Strategie ist in einem aufwendigen Prozess entstanden, der von der Uni Bremen begleitet wurde. Rund 18.000 Beschäftigte beteiligten sich.
1: Die CDU-Fraktion in der bremischen Bürgerschaft hat einen eigenen Plan vorgelegt, wie künstliche Intelligenz mehr Bedeutung in Bremen bekommen könnte. Man wolle Bremen und Bremerhaven zu KI-Metropolen des Nordens machen, so Fraktionschefin Wiebke Winter bei der Vorstellung des Papiers. Was genau drinsteht, weiß aus der Regionalredaktion Buten und Binnen Volkert Lenz.
3: Man müsse künstliche Intelligenz als Werkzeug begreifen, sagte Winter und forderte zugleich, ein Schulfach Informatik ab Klasse 5 flächendeckend einzuführen. Die CDU-Wirtschaftspolitikerin Theresa Gröninger will, dass in Bremen und Bremerhaven jetzt zügig neue KI-Rechenzentren gebaut werden. Sonst würde die Region schnell abgehängt. Dabei habe der Standort mit grünem Strom aus Windkraft und verfügbaren Flächen sogar Trümpfe in der Hand. Ausbaufähig sei der Transfer zwischen Forschung und Praxis im Mittelstand sowie der Industrie. Gröninger schlägt vor, zum Beispiel den Technologiepark an der Bremer Uni zu einem Testfeld für autonomes Fahren zu machen. Denkbar sei auch, den Bürgerpark mit autonomen Fahrzeugen zu bewässern.
1: Die Gewerkschaft Verdi hat zu einem Warnstreik an 6 deutschen Seehäfen aufgerufen. Betroffen sind auch Bremerhaven, Brake und Bremen. Gestreikt werden soll 24 Stunden ab Montagabend, teilte Verdi mit. Die Beschäftigten hatten in einer Befragung das Angebot des Arbeitgeberverbands in der laufenden Tarifauseinandersetzung abgelehnt. Die Gewerkschaft fordert für die rund 11.000 Beschäftigten eine Erhöhung der Stundenlöhne um 8,2%. Die Arbeitgeber boten 5,1%. In Russland ist der Oppositionspolitiker Lew Schlossberg zu 11 Jahren Haft verurteilt worden. Er stand vor Gericht, weil er aus Sicht der russischen Justiz das Militär verunglimpft hatte. Welche Aussagen ihm konkret vorgeworfen wurden, ist unbekannt. Schlossberg gehört der liberalen Partei Jabloko an, die als einzige in Russland den Krieg gegen die Ukraine ablehnt. Vor einer Woche war der Partei die Teilnahme an den Parlamentswahlen verboten worden. In Sachsen-Anhalt war bereits vor Wochen aufgefallen, dass mit Fake-Videos in den Wahlkampf eingegriffen wird. Nun sind ähnliche Videos auch im niedersächsischen Kommunalwahlkampf entdeckt worden. Bertil Starke.
4: Der Verfassungsschutz vermutet Russland hinter der Kampagne. Die trägt in Sicherheitskreisen die Überschrift Matrioschka. Die Fälscher tarnen ihre Inhalte als Videos von vermeintlich echten Medien. Dazu nutzen sie Logos von bekannten Marken wie dem Spiegel, der FAZ oder der Bild-Zeitung. Gefälschte Profile verstärken dann die Reichweite der Fake News in sozialen Medien. Das Prinzip ähnelt also der berühmten russischen Holzpuppe, in der mehrere kleine weitere Puppen stecken. Dem Verfassungsschutz ist bisher eine zweistellige Zahl an gefälschten Videos bekannt, die niedersächsische Politiker betreffen. Es handelt sich um Vertreter der CDU, SPD, FDP, der Linken und der Grünen. Videos über AfD und BSW-Politiker sind bisher nicht bekannt.
1: Zum Sport. Die Fußballerinnen von Werder Bremen treffen in der ersten Hauptrunde des DFB-Pokals auswärts auf den VfL Bochum. Die Bochumerinnen sind nach 2 Auftaktsiegen aktuell Tabellenführerinnen der zweiten Liga. Der Regionalligist ATS Bundentor empfängt die Bundesligamannschaft des 1. FC Nürnberg. Und die Frauen des SV Meppen müssen gegen den HSV antreten. Gespielt wird am letzten Septemberwochenende. Die genaue Terminierung steht noch aus. Das waren Nachrichten mit Markus Fliegel.
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5: Ach ja, pünktlich zur großen KI-Konferenz in Bremen sieht Bremen wieder so aus, wie wir es kennen.

0: Richtung Bremen. Zwischen Dreieckstur und Bremen-Asten 5 Kilometer stockend und das dauert 20 Minuten länger. Nochmal A1, gegen Richtung Bremen-Osnabrück zwischen Uphusen, Bremen-Mahndorf und Asten 6 Kilometer stockend und auch da 20 Minuten obendrauf. A1 Osnabrück Richtung Bremen. Die Ausfahrt Lohne-Dinklage ist wegen eines defekten Fahrzeugs gerade gesperrt. Und Delmenhorst, die Wildeshauser Straße, ist zwischen Oldenburger Landstraße und Delmotstraße wegen eines Feuerwehreinsatzes weiter gesperrt. Bitte, wenn Sie dort wohnen, Fenster und Türen geschlossen halten. Das war's. Ich wünsche gute Fahrt.
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0: Tja, herzlich willkommen bei uns. KI hatte bisher den Reiz, dass wir damit auch relativ gut schummeln konnten. Wer keine Lust hatte, zum Beispiel selbst eine Rede oder einen Text zu schreiben, hat halt einfach die KI gefragt. Das ging bisher, es soll in Zukunft ein bisschen schwerer werden. Wie genau, besprechen wir gleich in einer Viertelstunde mit Jörg Schieb. Guten Montag, hallo.

16:09 Uhr an diesem Montagnachmittag auf Bremen 2. Also es gehört ja zum Wesen eines Hypes, dass man sich erstmal fragt, was soll denn das jetzt wieder? Und deswegen die Frage an dieser Stelle, was soll denn das jetzt wieder? Was da gerade die Massen ins Berliner KDW, ins Kaufhaus des Westens gezogen hat. Seit heute gibt es da etwas eigenwillige Plüschtiere zu kaufen. Süße Kätzchen und Affen, die wir vielleicht alle mal früher hatten als Kinder, waren gestern. Auch Labubus sind schon wieder out. Neuerdings gibt es eben diesen Hype um flauschige Plüschbratwürste. Flauschige Plüschbratwürste, richtig gehört. Wie so oft hat das natürlich begonnen auf TikTok und Instagram. Seit heute gibt es die Dinger auch im KDW zu kaufen und der Hersteller Jellycat freut sich natürlich, weil die Kasse klingelt und verkauft das Ganze als Experience, fährt also ordentlich Show auf da im Kaufhaus. Die Mitarbeiter tun so, als würden sie eine Plüschbratwurst frisch auf dem Grill zubereiten, bevor sie dann ausgehändigt werden. Also die kann man sich nicht einfach aus dem Regal nehmen. Das sieht offenbar, die Leute stehen Schlange. Und ich frage nochmal heute auf Bremen 2, was soll das? Unser Angebot an diesem Montagnachmittag, wie immer, Interviews, gute Gespräche, Reportagen und Musik. Ich hoffe, das überzeugt Sie. Dafür müssen Sie auch nicht nach Berlin fahren, sondern können einfach da bleiben, wo Sie gerade sind. Herzlich willkommen bei uns.

0: Ganz neue Musik auf Bremen 2 von Mika Miller, Hard Times, dieses Jahr 2026 erschienen und gerade gehört an diesem Montagnachmittag auf Bremen 2 um 16.16 Uhr. Hausarbeiten oder Reden von einem Ghostwriter schreiben lassen, das war mal etwas, über das wahrscheinlich viele zumindest nachgedacht haben, auch wenn sie es nicht zugegeben haben. Heute gibt es natürlich andere Möglichkeiten, ChatGPT und Co., das funktioniert genauso, ist nur wesentlich günstiger. Aber seit Anfang August steckt in jedem Text, den der Chatbot Claude von Anthropic ausspuckt, eine entsprechende Markierung. Also da wird es schwerer gemacht, ein sogenanntes Wasserzeichen. Unsichtbar für unsere Augen, nicht zu erkennen, aber eben ein Hinweis, dass dieser Text nicht von mir stammt, sondern von einer KI. Unser Netzweltkolumnist Jörg Schieb hat sich das genauer angesehen. Schönen guten Tag, Jörg, hallo.
1: Hallo Niklas, grüß dich.
0: Ein unsichtbares Wasserzeichen im Text. Wie funktioniert das technisch überhaupt?
1: Ja, das ist so ein Punkt, an dem viele stutzen, weil Wasserzeichen, das verbringt man eigentlich eher mit Bildern in Verbindung. Ja. Bei einem Foto kann man sich auch ein verstecktes Muster in den Bildpunkten noch vorstellen. Gibt es auch, das ist so eine Methode, die oft angewendet wird, um Urheberschaft zum Beispiel zu kennzeichnen. Minipunkte im Bild, die nur die Maschine sieht, nicht aber der Mensch. Aber bei Text, Buchstaben sind schließlich Buchstaben. Der Trick steckt in der leicht anderen Wortwahl, die da gewählt wird. Ein KI-Sprachmodell hat bei jedem einzelnen Wort mehrere Möglichkeiten, wie es weiterschreiben könnte. Es rechnet dann aus, welche davon am wahrscheinlichsten passt. Und so entsteht dann ein Satz. Und genau an dieser Stelle lässt sich schummeln. Das Modell bevorzugt dann ganz leicht bestimmte Varianten, also Wortfolgen nach einem geheimen Schlüssel. Für uns liest sich der Text völlig normal. Eine Maschine, die den Schlüssel kennt, erkennt aber das Muster. Anthropic hält die eigene Methode unter Verschluss. Bekannt ist nur, sie steckt im Text selbst. Beim Kopieren wandert sie also mit in die E-Mail, ins Dokument, ins Redaktionssystem. Und so kann man dann später mal rausfinden, ob was mit KI geschrieben wurde oder nicht.
0: Also wenn du hier Skripte anlieferst, die mit KI geschrieben sind, das können wir künftig erkennen.
1: Genau.
0: Jetzt ist das allerdings eine europäische Vorgabe, die umgesetzt wird. Das amerikanische Unternehmen macht es eben. Ist das jetzt damit auch ein Erfolg für die EU?
1: Also in einem Punkt eindeutig ja. Auslöser ist in der Tat Artikel 50 der europäischen KI-Verordnung AI Act seit dem 2. August ja. Der verlangt, dass KI-Inhalte maschinenlesbar gekennzeichnet sind und Anthropic zieht das jetzt aber weltweit durch, statt eine Extrawurst für Europa zu braten. Das kennt man aus dem Datenschutz. Brüssel setzt einen Standard, der Rest der Welt orientiert sich zumindest daran. Ganz uneigennützig dürfte das aber nicht sein. Bei Verstößen, weil man das nämlich nicht kennzeichnet, als Anbieter drohen Bußgelder bis zu 15 Millionen Euro oder 3% des Jahresumsatzes. Der Erfolg dahinter hat aber trotzdem eine Delle. Es gibt derzeit kein Werkzeug bislang, mit dem irgendjemand diese Markierung auslesen könnte. Also es wird davon gesprochen, es gäbe so eine Kennzeichnung, aber wie man das mal prüfen kann, das steht noch nicht fest, das muss noch kommen.
0: Okay, dann ist natürlich die eigentliche Frage, was sagt so ein Wasserzeichen denn überhaupt aus?
1: Also weniger als alle hoffen. Es belegt, dass KI eine Rolle gespielt hat. Man weiß aber nicht, welche. Also hat man mit der KI den Text übersetzt, überarbeitet, zusammengefasst, gekürzt, schöner formuliert. Dann ist er KI gekennzeichnet. Ist er komplett mit KI erstellt worden? Aber auch. Also man kann nicht genau sagen, ist der gesamte Text mit KI erstellt worden oder nur bestimmte Eingriffe gemacht worden? Und das ist schon eine Schwäche, muss man sagen. Denn welche Aussagekraft hat das? Wenn einem gesagt wird, da war KI dran, das wäre so, als würde man sagen, da hat eine Textverarbeitung mitgeschrieben, also nicht wirklich aussagefähig. Und viele KI-Detektoren, die es schon gibt, die sagen auch nur eine gewisse Wahrscheinlichkeit. So wahrscheinlich ist der Anteil mit KI geschrieben worden. Aber nur, dass es mal weiß, die amerikanische Verfassung ist laut KI-Detektor zu 80% Wahrscheinlichkeit mit KI entstanden. Und wir können beide sicher sein, dass es zu der Zeit, als die Verfassung geschrieben wurde, noch keine KI gegeben hat.
0: Wir können hier mal die KI fragen, ob das wahrscheinlich ist.
1: Aber wie das kommt.
0: Glaube, ne? Ja. Die Antwort können wir beide auch besser so voraussagen. Also, der Chatbot Claude von Anthropic nutzt mittlerweile dieses Wasserzeichen. Aber was das Ganze bringt, ist auch ein bisschen fraglich, wie uns gerade Jörg Schieb erklärt hat, unser Netzweltkolumnist auf Bremen 2, bei dem ich mich für diese Einschätzung bedanke.
1: Gleichfalls, danke. Tschüss.
0: Louis Fieldhaus jetzt auf Bremen 2. No More um 16 Uhr und 21 Minuten.

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2: Den Applaus nehmen wir noch mit um 16.30 Uhr, also genau 16:30.
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2: In Hagen an der Burg zu Hagen 17 Grad gemessen gerade. In Bremen am Focke-Museum 18. In Wangerland am alten Hafen Hoogsiel 19 Grad. Es ziehen auch heute Abend immer wieder einzelne Schauer durch. Ein bisschen Nieselregen ist möglich, aber hier und da kommt vielleicht nochmal die Sonne raus, kurz bevor sie untergeht. So bleibt es dann mehr oder weniger auch die ganze Woche. Also sehr wechselhaft, auch morgen da mit dem einen oder anderen Gewitter und wieder sehr verhaltene Temperaturen von 19 bis morgen maximal 21 Grad.
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2: Vorsicht bitte weiterhin B74 Bremen-Stade. In der Ortsdurchfahrt Wiepenkarten laufen immer noch Hunde auf der Fahrbahn. Dann A1 Osnabrück Richtung Bremen. Zwischen Dreieck-Stur und Bremen-Arsten 4 Kilometer Stau und das dauert 20 Minuten länger. 20 Minuten plus auch in der Gegenrichtung A1 Bremen-Osnabrück zwischen Opusen, Bremen-Mahndorf und Arsten 6 Kilometer stockender Verkehr. Nochmal A1 Osnabrück Richtung Bremen. Die Ausfahrt Lohne-Dinklage ist wegen eines defekten Fahrzeugs gesperrt. A7 Hannover-Hamburg zwischen Hamburg-Heimfeld und Othmarschen 5 Kilometer stockender Verkehr. Und Bremen auf der B6 Findorf Richtung Mitte zwischen der A27 Bremen-Überseestadt und Stefanibrücke die üblichen 4 Kilometer stockender Verkehr am Nachmittag.
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2: Herzlich willkommen bei uns. Wir stellen die großen Fragen auf Bremen 2, das wissen Sie. Heute diese hier, ist das Kunst oder kann das weg? Die Frage hört man sehr, sehr oft, wenn es um Graffiti geht. Wie man sie jetzt beantwortet, hängt vermutlich auch damit ab, davon ab, ob man das Graffiti nachts an der eigenen Hauswand findet oder auf dem Garagentor. Oder ob es im Museum zu sehen ist, wie gerade in Emden. Unser Thema gleich.

0: Charles Pasé aus Frankreich, Warm Embrace auf Bremen 2 am Montagnachmittag. Das nächste Graffiti ist zumindest in der Stadt meistens nur ein paar Schritte weit entfernt. Trotzdem ist die Graffiti-Aktion, die am Wochenende in Emden stattgefunden hat, dann doch was Besonderes. Auf der sogenannten Trogstrecke im Stadtteil Borsum ist eine riesengroße Open-Air-Galerie entstanden. Ein Kunstprojekt der Stadt, an dem sich auch die Kunsthalle in Emden beteiligt oder an dem sie beteiligt war. Große Buchstaben, grelle Farben heißt die Ausstellung, die parallel zur Straßenaktion in der Kunsthalle angelaufen ist. Und Nadia Jakob, meine Kollegin, hat erste Eindrücke für uns gesammelt und nimmt uns mit in diese Ausstellung.
1: Graffiti ist nichts fürs Museum, das gehört auf die Straße. So sehen es viele Graffiti-Künstler, sogenannte Writer, sogar selbst. Doch manche davon sind in den letzten 30 bis 40 Jahren richtig berühmt geworden und haben die Graffiti-Kunstszene als Pioniere nachhaltig beeinflusst. Dime, Lumit und Can2 aus Deutschland gehören dazu. Einige von ihnen haben sich jetzt auch in Emden verewigt, auf einer der nun größten Graffiti-Flächen der Republik. Das lässt selbst das Herz von Kunsthallenleiterin Ina Grätz höher schlagen.
2: Das ist total überwältigend und das sind 2100 Quadratmeter Graffiti-Kunst im öffentlichen Raum, immer zugänglich. Und das begeistert uns und das finden wir toll und deswegen haben wir das Thema aufgegriffen für die Ausstellung.
1: In große Buchstaben, grelle Farben wird die ganze Bandbreite der zeitgenössischen Kunst mit der Schrift gezeigt. Es geht nicht ausschließlich um Graffiti, doch das Thema zieht sich durch die Ausstellung. Ein zweiteiliges Ölgemälde von Christian Tölke zeigt eine urbane Landschaft mit Graffiti. Am Eingang zieht eine Lichtinstallation alle Blicke auf sich. Wenn es um Buchstaben geht, gibt es unendlich viele Ausdrucksarten. Oftmals lassen sich Worte kaum noch lesen, trotzdem kommt die Botschaft rüber, wie bei dem Reliefdruck Melt, geschmolzen, des Österreichers Erwin Wurm.
2: Er schreibt das Wort Melt und das schreibt er in einer sehr, die Writer und Graffiti-Künstler würden sagen, in einer bubbeligen Art, also es sind aufgeblasene, verschmolzene, schmelzende Buchstaben, die das Thema und das Wort nochmal untermauern.
1: Im Eingangsbereich der Kunsthalle Emden arbeitet die Berliner Künstlerin Nadine Fecht gerade noch an ihrem Beitrag. Sie verfremdet das Wort Amok aus gegebenem Anlass. Auch wenn sie die Spraydose benutzt, mit Graffiti hat sie nichts zu tun. Als bildende Künstlerin benutzt sie Typografie und Text in ihren Kunstwerken, um sich frei zu schreiben, sagt sie. An anderer Stelle hat sie das Wort Disziplin auf ihre Weise interpretiert.
3: Es sind alles Begriffe, die sprachlich in uns etwas auslösen, was eine heftige Emotion erzeugt, also wo wir angesprochen werden, uns dazu zu verhalten. Und dieser Moment interessiert mich. Kunst ist eigentlich ein Feld, das einen aktivieren kann.
1: Aktiviert werden auch die Besucherinnen und Besucher in der Ausstellung der Kunsthalle Emden. Das soll vor allem ein jüngeres Publikum ansprechen. Kunsthallenmitarbeiterin Janine Krause steht vor einer schnöden Pressholzwand, die Ausstellung interaktiv werden lässt.
4: Wir haben hier die Wand und auf jedes einzelne Panel ist ein Buchstabe gefräst in Kreisen, die das Wort Truth ergeben. Die Künstlerin Shilpa Gupta hat das extra für uns entworfen, das Kunstwerk, und wir haben das hier produziert. Und die Besucher sind nun dazu ermutigt, Tennisbälle zu nehmen, die wir hier auslegen und dann durch die Kreise zu werfen.
1: Schrift als Bildmotiv ist übrigens kein neues Phänomen. Schon im verschütteten Pompeji dienten Schriftzüge an Wänden als Zierde. Im Mittelalter wurden Schriftbänder auf Gemälden eingesetzt und richtig in Fahrt kam die Kunst um die Schrift Anfang des 20. Jahrhunderts im Dadaismus. Und dann kam Graffiti zuerst in New York auf, Straßenkunst, die es nicht nur in Emden ins Museum geschafft hat. Für Eske Nannen, Mitbegründerin der Kunsthalle Emden, heute 84 Jahre alt, bedeutet das, am Puls der Zeit zu sein.
5: Also ich finde, es ist hier sehr mutig, aber ich stehe voll dahinter, denn wir brauchen auch Veränderungen mal und auch gerade in Verbindung mit dem, was die Stadt da eben jetzt mit dem Trog, was ja auch sensationell ist für eine Stadt wie Emden. Es ist immer ein bisschen umstritten fürs Museum, ja oder nein, aber ich denke, das ist gut, dass wir das jetzt gewagt haben.
0: So sagt es Eske Nannen am Ende des Beitrags von Nadia Jakob auf Bremen 2. Die Ausstellung heißt Große Buchstaben, grelle Farben, läuft noch in der Kunsthalle Emden bis Ende Februar des kommenden Jahres und jeden ersten Dienstag im Monat gibt es da mittlerweile auch kostenfreien Eintritt. Also das lohnt sich vielleicht.
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0: Jörn Schlüter, den kennen wir natürlich in Bremen als Frontmann der Band Someday Jacob. Mittlerweile ist er solo unterwegs als Jay Schlüter, Portal, gerade gehört auf Bremen 2. An diesem Montagnachmittag, 16.44 Uhr. Eine Woche ist vergangen seit dem schweren Erdbeben in Kolumbien. Mittlerweile ist von fast 300 Toten die Rede, von 4000 Verletzten und von noch immer 320 Vermissten. Wir wollen darauf schauen, was sich seitdem getan hat. Christina Firmöbus ist unsere Bremen 2-Korrespondentin, die eben auch das Erdbeben in Mexiko beobachtet. Von Mexiko aus, grüß dich, hallo.
1: Hallo.
0: Wie sieht es jetzt eine Woche später im Land aus?
1: Also die Trümmerberge sind immer noch, also sind nach wie vor riesig. Mehr als 10.000 Häuser sind komplett zerstört. Etliche Schulen, Wohnungen, Krankenhäuser sind teilweise beschädigt. Brücken sind eingestürzt. Also die Lage ist wirklich, wirklich nach wie vor sehr dramatisch. Jetzt geht es vor allem darum, eben Leichen zu bergen und auch langsam mit den Aufräumarbeiten anzufangen, weil dass man jetzt Überlebende noch unter diesen Trümmern bergen könnte, das gilt als sehr, sehr unwahrscheinlich.
0: Kolumbiens neuer Präsident war keine Woche im Amt, als das Erdbeben sein Land getroffen hat. Man konnte hier von außen das Gefühl kriegen, dass er in der Organisation der Hilfe noch immer im Wahlkampf ist. Also Hilfe aus Staaten mit rechter Regierung war genehm, Hilfe aus Staaten mit eher linker Regierung dagegen nicht. Was will er damit bezwecken?
1: Ja, also das fragt man sich, das muss man sich fragen, gerade bei so einer schlimmen Lage. Man muss fairerweise sagen, de la Espriella, der kolumbianische Präsident, wurde eiskalt ins Wasser geworfen. Er war nur einige Tage im Amt, wie du es schon gesagt hast. Und entsprechend ist es natürlich schwierig, so eine Krise zu managen. Aber Kolumbien gilt einfach als tief gespalten. Und das hat sich jetzt eben bei dieser Krise auch wieder gezeigt. Der kolumbianische Präsident, der hat schon im Wahlkampf damit geworben, dass er ein Macher ist. Er nennt sich selbst der Tiger. Er ist jemand, der etwas im Alleingang schaffen will, der auch gegen internationale Organisationen gewettert hat. Und entsprechend passt es dann ja nicht ins Bild, dass man dann bei so einer großen Katastrophe auf internationale Hilfe angewiesen ist.
0: Was heißt denn das für die Menschen vor Ort? Also kommt denn da trotzdem Hilfe an und wie reagieren sie darauf?
1: Ja, mittlerweile kommt auch Hilfe an. Also de la Espriella hat auch Rettungsteams aus anderen Ländern zugelassen, aus den USA und aus Israel zum Beispiel. Aber das war alles ein sehr schleppender Prozess. Ich habe mit einer Frau gesprochen, die humanitäre Hilfe in der Metropole Cali organisiert. Und die sagte, mindestens einen Tag habe sie nach dem Erdbeben, also in den kritischen Stunden nach dem Erdbeben, habe sie keine nationalen Rettungsteams, Feuerwehren oder irgendwas vor Ort gesehen. Und das macht die Menschen natürlich schon mürrisch.
0: Das heißt, Kolumbien war auch ein Stück weit überfordert?
1: Auf keinen Fall so überfordert wie Venezuela. Also man hatte schon den Eindruck, okay, da funktioniert grundsätzlich ein Krisenmanagement. Aber auch wegen dieses frischen Übergangs von der linken Vorgängerregierung von Gustavo Petro zu dem jetzigen kolumbianischen Präsidenten de la Espriella war einfach die Übergabe noch überhaupt nicht komplett vollzogen. De la Espriella wollte auch keine offizielle Übergabe, weil die linke Vorgängerregierung als verhasst gilt. Und deswegen war dann auch die Kommunikation zwischen den Behörden eher schleppend. Und das wurde den Menschen teilweise zum Verhängnis.
0: Welche Rolle spielen die USA? Also am Wochenende gab es offenbar ein Telefonat zwischen den beiden Präsidenten und dann auch die Bitte aus Kolumbien, doch die Zölle aufzuheben, die Trump ja eben verhängt hatte, auch gegen das Land.
1: Ja, genau. Er hatte Ende Juli eigentlich eine Zollerhöhung angekündigt, also die Donald Trump von 10% auf 12,5% für kolumbianische Waren. Und da hat jetzt de la Espriella wohl darum gebeten, diese Zölle auszusetzen. Eine Antwort ist nach meinem Kenntnisstand noch nicht da aus dem Weißen Haus. Aber man muss schon sagen, dass die USA als politischer Verbündeter schon auch aktuell anderweitig helfen. Also unter anderem wurden Hilfen in Höhe von 26,5 Millionen US-Dollar zugesagt. Und die USA unterstützen, wie gesagt, auch mit Rettungsteams. Und auch mit Lebensmitteln, Notunterkünften und medizinischen Hilfsgütern.
0: Informationen waren das eine Woche nach dem Erdbeben in Kolumbien von unserer Korrespondentin für die Region, Christina Firmöbus, hier auf Bremen 2. Danke dir dafür.
1: Gerne.

0: Der Verkehrsservice aktuell auf Bremen 2, 16.53 Uhr. Vorsicht bitte einmal Autobahn 7 Hannover Richtung Hamburg. Zwischen Berghof und Schwarmstedt ein Stützrad auf der Fahrbahn. A7 Hannover Hamburg. Zwischen Berghof und Schwarmstedt gerade ein Stützrad auf der Fahrbahn.
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1: Mit Markus Fliegel. Bremer Senat plant verstärkten Einsatz von KI in der Verwaltung. Verdi ruft zu Warnstreik in den Häfen auf. Raumfahrtmesse Spacetech Expo verlässt Bremen. Das Wetter abends weiter ein Mix aus Sonne, Wolken, Schauern und Gewittern, maximal 18 Grad. In der Verwaltung in Bremen und Bremerhaven soll verstärkt künstliche Intelligenz eingesetzt werden. Dazu hat der Senat eine KI-Strategie erarbeiten lassen. Sie soll dafür sorgen, dass Ämter und Behörden leistungsfähiger und bürgernäher werden. Das Konzept, das Buten und Binnen vorliegt, will der Senat morgen beschließen. Milan Jäger aus der Regionalredaktion Buten und Binnen hat es sich angeschaut.
2: KI-Tools sollen Verwaltungsmitarbeiter entlasten und Prozesse verbessern. Künstliche Intelligenz soll zum Beispiel dabei helfen, dass die Behörden Anträge von Bürgern schneller bearbeiten. In der Wohngeldstelle wird das schon erprobt. Auch die Grenzen sind in der KI-Strategie klar benannt. Dazu gehört, dass die verarbeiteten Daten komplett bei der Bremer Verwaltung bleiben. Auch darf die KI nicht eigenständig entscheiden, also zum Beispiel Wohngeldanträge ablehnen oder genehmigen. Insgesamt umfasst die Strategie 39 Projekte. Dazu gehört von Anfang an ein zentrales KI-Kompetenzzentrum. Es soll andere Teile der Verwaltung beim Aufbau und der Weiterentwicklung von KI-Anwendungen unterstützen. Die KI-Strategie ist in einem aufwendigen Prozess entstanden, der von der Uni Bremen begleitet wurde. Rund 18.000 Beschäftigte beteiligten sich.
1: Die CDU-Fraktion in der bremischen Bürgerschaft hat einen eigenen Plan vorgelegt, wie künstliche Intelligenz mehr Bedeutung in Bremen bekommen könnte. Man wolle Bremen und Bremerhaven zu KI-Metropolen des Nordens machen, so Fraktionschefin Wiebke Winter. In dem Papier wird unter anderem ein Schulfach Informatik ab Klasse 5 gefordert. Außerdem müssten zügig neue KI-Rechenzentren gebaut werden, sonst würde die Region schnell abgehängt. Vorgeschlagen wird auch, den Technologiepark an der Bremer Uni zu einem Testfeld für autonomes Fahren zu machen. Die Bremer Straßenbahn AG bietet ab sofort auf einigen wichtigen Linien deutlich mehr Fahrten an. Auf den Linien 6 und 24 fahren die Bahnen und Busse unter der Woche jetzt durchgehend zwischen 6 und 19 Uhr alle 7,5 Minuten. Mehr Informationen aus der Regionalredaktion Buten und Binnen von Jens Otto.
3: Der neue Takt gilt neben der 6 und 24 auch für die Linie 4 zwischen Arsten und Borgfeld. Damit gibt es auf diesen Strecken laut BSAG jetzt insgesamt ein Drittel mehr Fahrten. Auch Fahrgäste auf der Linie 63 profitieren laut BSAG vom Ausbau. Die Busse fahren zwischen Hauptbahnhof und Tabakquartier jetzt deutlich häufiger. Von Montag bis Samstag tagsüber alle 10 Minuten. Das Güterverkehrszentrum soll ebenfalls ab sofort besser zu erreichen sein. Darüber hinaus hat die BSAG die Linie 20 verlängert. Bisher war der Europa Hafen Endhaltestelle für die Busse. Jetzt steuern sie auch noch die beiden neuen Haltepunkte Schule Überseestadt und Überseeinsel an.
1: Um 22 Uhr heute Abend startet ein Warnstreik in 6 Seehäfen, darunter auch Bremen und Bremerhaven. Die Gewerkschaft Verdi hat dazu aufgerufen. Mit dem Beginn der Nachtschicht sollen die Hafenarbeiter die Arbeit niederlegen. Die Einzelheiten hat aus der Regionalredaktion Buten und Binnen Levin Mais.
4: Der Warnstreik ist für 24 Stunden angesetzt. Am Autoterminal in Bremerhaven sind die Beschäftigten mit der Nachtschicht heute Abend aufgerufen, die Arbeit niederzulegen. Ähnlich sieht es am Containerterminal in Wilhelmshaven aus. In Emden, Brake und Bremen beginnt der Ausstand erst morgen mit der Frühschicht. Hintergrund sind die laufenden Tarifverhandlungen. In der vergangenen Woche hatten die Beschäftigten ein Angebot des Zentralverbands der deutschen Seehafenbetriebe mehrheitlich abgelehnt. Die Arbeitgeber hatten in der zweiten Tarifrunde 5,1% mehr Lohn geboten, rückwirkend ab dem 1. August. Laut Verdi war vielen der befragten Beschäftigten vor allem die Laufzeit des Tarifvertrags von 19 Monaten zu lang. Verdi fordert 8,2% mehr Lohn, mindestens aber 2,50 Euro pro Stunde mehr bei einer Laufzeit von 12 Monaten.
1: Die Raumfahrtindustriemesse Spacetech Expo verlässt Bremen in Richtung Frankfurt am Main. Wie die Senatskanzlei mitteilt, ist die Messe stetig gewachsen. In diesem Jahr seien erstmals alle verfügbaren Flächen in der ÖVB-Arena und den angrenzenden Messehallen belegt. Es sei abzusehen, dass die Messe weiter wächst, allein schon wegen der zunehmenden Bedeutung der Raumfahrt für Sicherheit und Verteidigung. Diesen Platzbedarf kann das Messe- und Veranstaltungszentrum in Bremen nicht mehr decken, heißt es in der Senatsmitteilung wörtlich. Bremen sei Opfer des eigenen Erfolgs geworden, erklärte Bürgermeister Andreas Bovenschulte. Die sogenannte Brombeer-Koalition in Thüringen aus CDU, SPD und BSW bleibt bestehen. Die BSW-Fraktion im Landtag hat sich bei einer Abstimmung einstimmig für den Verbleib im Regierungsbündnis ausgesprochen. Peter Sommer.
5: Damit ist das Thüringer BSW weiter auf Kollisionskurs zum Bundesvorstand in Berlin um Sarah Wagenknecht. Dem ist die Regierungsbeteiligung in Thüringen seit längerem ein Dorn im Auge. Mit der Plagiatsaffäre von Ministerpräsident Vogt ist das Maß nach Auffassung von Wagenknecht und Co. dann endgültig voll. Das Thüringer BSW solle die Regierung in Erfurt verlassen und den Weg frei machen für einen überparteilichen Ministerpräsidenten, der gegebenenfalls auch mit AfD-Stimmen gewählt werden soll, so Wagenknecht. Wie lange die Ruhe nach dem Fraktionsbeschluss heute in Erfurt anhält, ist ungewiss. Der Druck der Berliner Parteiführung bleibt hoch. Mehrere Kreisverbände haben deshalb einen Sonderparteitag gefordert, der darüber entscheiden soll.
1: Das waren Nachrichten mit Markus Fliegel.
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6: Durch die Webcam schaue ich hier gerade aufs Klimahaus in Bremerhaven. Da ist die Wolkendecke tatsächlich aufgebrochen. Jetzt kurz vor Schluss an diesem Abend kommt dann doch nochmal die Sonne raus. Es sind nur noch einzelne Wolken zu sehen. Aufgelockerter auf jeden Fall als in Bremen. Da ist die Wolkendecke doch noch ein bisschen dichter. Also es ist sehr wechselhaft, auch heute Nachmittag und heute Abend. Einzelne Schauer ziehen immer

0: Ausfahrt Lohne-Dinklage ist wegen eines defekten Fahrzeugs weiterhin gesperrt. Und Bremen auf der B6 findet auf Richtung Mitte zwischen der A27 Bremen-Überseestadt und Stefanibrücke 4 Kilometer stockender Verkehr. Gute Fahrt da, wo es geht.
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0: Hitzeschutz ins Grundgesetz, das fordert die SPD. Und ob das sinnvoll ist oder nicht, das besprechen wir gleich in ungefähr 3 Minuten. Guten Montagnachmittag.

0: Thea Gilmore aus London mit ihren Jazz Hands auf Bremen 2 um 5:09. Viele Themen, über die wir hier so sprechen bei uns auf Bremen 2 und über die wir berichten, betreffen uns eher indirekt. Die Hitze dagegen haben wir alle zu spüren bekommen in den vergangenen Wochen. Auch wenn sie jetzt heute an diesem Montag pünktlich zum Positionspapier der SPD wie weggeblasen ist. Die SPD ruft zu einem Ruck auf und hat ein vierseitiges Papier vorgelegt, in dem die SPD-geführten Ministerien im Bund, also die Ministerien für Umwelt, Finanzen, Soziales, Bauen und Entwicklung, unter anderem einen nationalen Hitzeaktionsplan fordern, Änderungen im Bauplanungsrecht und den Schutz von Beschäftigten gegen extreme Temperaturen. Die Unionsfraktion meldet Klärungsbedarf an, die Umweltverbände dagegen loben diesen Vorstoß. Und warum? Darüber wollen wir reden auf Bremen 2 mit Markus Zipf, der den Bereich kommunaler Umweltschutz bei der Deutschen Umwelthilfe leitet. Ihn habe ich vor der Sendung gefragt, was er denn davon hält. Also die SPD will den Hitzeschutz zu einer staatlichen Gemeinschaftsaufgabe machen und das Grundgesetz ändern. Das klingt ja sehr langwierig. Was ist aus Ihrer Sicht damit gewonnen?
1: Naja, langwierig, sage ich mal so, lang überfällig, weil wir momentan in so einer Art organisierten Verantwortungslosigkeit sind, was Klimawandelanpassung und Klimaschutz angeht. Denn dort, sag ich mal, wo die Menschen leben, nämlich in den Städten, wo wir alle leben und wohnen und arbeiten, da muss es ja am allermeisten passieren. Und die Kommunen werden da zumindest finanziell momentan im Regen stehen gelassen. Das heißt, es muss jetzt wirklich dringend zu einer Gemeinschaftsaufgabe werden. Bund, Länder und Kommunen müssen dafür sorgen, dass es durchgängig, kaskadenhaft quasi nach unten gesteuert bis hin auch zur Finanzierung auf die kommunale Ebene wird. Das ist das Anliegen, was zunächst Umweltminister Schneider ja vorgebracht hat, der die SPD-geführten Ministerien unterstützen, wir ebenfalls natürlich sehr, sehr unterstützen.
0: Haben Sie keine Sorge, dass das doch alles eher nach langer Bank klingt?
1: Nun ja, Grundgesetzänderungen sind ja nicht mal eben über Nacht gemacht, das ist klar. Das braucht ein bisschen, auch die Diskussion ist aber fällig und überfällig.

0: natürlich, weil wie gesagt, wir haben momentan das Problem, dass oder das Defizit, das oben bestellt wird und aber unten nicht bezahlt werden kann, weil die Kommunen über eine eklatante Finanzschwäche momentan leiden und können diese Aufgaben, die da nicht mal Pflichtaufgaben sind, also Klimawandel, Anpassung und Klimaschutz ist ja bei den Kommunen nicht mal Pflichtaufgabe, das ist ja alles freiwillig. Nicht mal das ist so geregelt. Insofern glaube ich, dass es sich lohnt, das dicke Brett jetzt endlich mal zu bohren, um dann auch nach vorne perspektivisch die Handlungsfreiheit zu haben, die wir an der Stelle wirklich dringend brauchen.
1: Ja, Sie haben beschrieben, dass eben das Geld fehlt an der Basis bei den Kommunen. Das würde sich ändern, wenn es eben als Gemeinschaftsaufgabe aufgenommen werden würde, dieses Thema. Das heißt, der Bund könnte sich dann beteiligen. Aber ist das denn eigentlich wirklich das Entscheidende? Also mehr Geld fordern ist immer einfach, aber Klimaschutz gibt es ja nicht im Supermarkt zu kaufen. Geht es da nicht eigentlich viel mehr um Strukturen, um die Art und Weise, wie gebaut wird zum Beispiel, als um viel mehr Geld?
0: Ja, ganz klar. Es geht letztlich um beides. Wir brauchen natürlich mehr Geld, mehr Personal. Wir haben ja auch in den Städten letztlich eine Personalknappheit. Wenn es gut läuft, haben Sie da einen Klimaanpassungsmanager oder eine Klimaschutzmanagerin sitzen, die allein dann sozusagen auf weiter Front dieses Thema verteidigen muss. Das ist das eine. Wir brauchen mehr Geld, brauchen mehr Ressourcen, aber brauchen natürlich auch eine andere Governance, also sprich eine andere Art der Arbeit vor Ort. Das heißt, wir müssen viel mehr diese Sektoren aufbrechen. Sie müssen sich überlegen, dass Gesundheitsthemen, Stadtplanungsthemen, Verkehrsthemen laufen in der Regel völlig aneinander vorbei, parallel aneinander vorbei. Die werden nicht oft oder viel zu selten integriert bearbeitet. Das heißt, wir brauchen in den Städten und natürlich auch auf der Landes- und auch auf Bundesebene viel mehr diese integrierten Ansätze, wo sich die Gesundheitsexperten mit den Stadtplanern, mit den Menschen, die für Infrastruktur zuständig sind, miteinander unterhalten, was am dringendsten und am notwendigsten gemacht werden muss. Und diese Strukturen müssen tatsächlich auch neben der reinen finanziellen und der personellen Frage mitentwickelt werden.
1: Aber das wäre doch dann erstmal der erste Schritt, bevor man jetzt darüber redet, dass man den Bund auch bei der Finanzierung stärker in die Pflicht nimmt, oder?
0: Nun ja, wir haben eben, die Strukturen allein helfen nichts, wenn ihnen am Ende das Geld wieder fehlt. Nehmen Sie sich mal einen Schulhof vor. Wir haben in Deutschland, ich weiß nicht wie viele tausend Schulhöfe, die aussehen wie Kasernenhöfe. Die sollten dringend, um den Schülern wenigstens mal einen Erholungsraum außerhalb des Gebäudes zu verschaffen, entsiegelt und begrünt werden. Da müssen jetzt schon Schulträger, Stadtentwickler, Pädagogen, Gesundheitsexperten eigentlich miteinander reden, um dann vor Ort was zu entscheiden und zu entwickeln. Aber wenn ihnen das Geld für eine Entsiegelungsmaßnahme fehlt, die sind teilweise sehr teuer, entsiegeln ist mit die teuerste Maßnahme, die Sie sich vorstellen können, wenn Sie mal eine Stadt umgestalten wollen, dann brauchen Sie auch das Geld am Ende.
1: Ja. Was kann man denn darüber hinaus noch tun, um das sozusagen im Kleinen in der Kommune auch zu verankern? Weil dieses Mindset, sage ich mal, muss ja erstmal auch da sein. Eigentlich hätte man es ja schon längst alles tun müssen.
0: Ja, ganz genau. Wir haben an vielen Stellen im Grunde auch ein Regelungsdefizit. Das heißt, die Kommunen müssen ja oft bei allen Bauvorhaben, nämlich mal als Beispiel, Bauvorhaben der Innenentwicklung, wenn nachverdichtet wird, wenn neu gebaut wird, immer wieder neu auch mit Investoren verhandeln, was jetzt da an Grün dazu darf und was nicht und was dazu muss. Wir bräuchten da an vielen Stellen, und die Kommunen wären da, glaube ich, sehr dankbar, wenn es an vielen Stellen stringentere Rahmenbedingungen gäbe, Vorschriften, Regelungen, die sagen, wir brauchen auf den Grundstücken Mindestanteile von Grün, da müssen mindestens so und so viele Bäume drauf, da muss mindestens so und so viel Prozent der Grundstücksfläche naturnah begrünt werden. Solche Regelungen haben wir nicht. Wir bräuchten durchgängig durch alle Kommunen im Prinzip Baumschutzsatzungen, die Bäume auch schützen, wenn sie schon mal da sind, weil wir haben als Riesenmanko in Deutschland, dass viel zu viele alte Bäume der Kettensäge sozusagen zum Opfer fallen. Und dann, wenn wir da ja mal an der Stelle klare Vorgaben hätten und durchaus auch Verpflichtungen für die Städte, bestimmte Dinge einzusteuern beim Bauen, beim Nachverdichten, beim Umbau, da hätten es die Kommunen auch leichter, mehr Grünanteile in den Städten zu platzieren.
1: So sagt es Markus Zipp von der Deutschen Umwelthilfe. Wir haben gesprochen über den SPD-Vorstoß, die eben den Hitzeschutz ins Grundgesetz aufnehmen möchte. Herr Zipp, vielen Dank fürs Gespräch auf Bremen 2.

0: Mo Kennedy auf Bremen 2 mit ihrem Happy Song um 17.22 Uhr. Vorsicht bitte einmal Autobahn 29, Oldenburg Richtung Wilhelmshaven, zwischen Oldenburg-Obenstede und dem Kreuz Oldenburg-Nord, gerade Gegenstände auf der Fahrbahn. Welche Rolle spielen die Medien, wenn jemand stirbt, der zuvor öffentlich angeprangert worden ist? Diese Debatte hatten wir auch in Deutschland schon mal. In Großbritannien wird sie gerade wieder sehr intensiv geführt, nachdem der frühere Cambridge-Professor Jason Arday tot aufgefunden worden ist. Mit 37 war er der jüngste schwarze Professor in der Geschichte der Universität. Anfang August war er dann nach wochenlanger Kritik angesichts von Plagiatsvorwürfen von seinem Posten zurückgetreten und dann ist er eben gestorben. Franziska Hoppen berichtet für Bremen 2 aus London.
1: Nach dem Tod von Jason Arday herrscht Bestürzung in Großbritannien. Auch der britische Premierminister äußerte sich, dies sei eine Tragödie, so Andy Burnham, auf so vielen Ebenen.
2: It's a tragedy. It's a tragedy on so many levels.
1: Und jetzt sei keine Zeit, um voreilige Schlüsse zu ziehen, sondern um nachzudenken, wie es dazu kommen konnte.
2: It's not a moment for any rushing to judgment. It's a moment for reflection, I would say. Reflecting on how things came to this.
1: Öffentlich bekannt wurde die aktuelle Affäre um Cambridges jüngsten schwarzen Professor mit den Vorwürfen von Nathan Kofness, der früher selbst an der Universität forschte. Wegen eines umstrittenen Blogposts wurde Kofness damals entlassen. Kritiker warfen ihm rassistische Positionen vor. Im Juli hatte Kofness Ardays Doktorarbeit mit einer anderen Arbeit abgeglichen und in einem Blogpost mutmaßliche Plagiate aufgezeigt. Mehrere größere Medien griffen die Geschichte auf, berichteten ausführlich tagelang. Unterstützer Ardays werfen ihnen eine rassistisch motivierte Hetzkampagne vor, etwa Jolyon Maugham, Leiter der NGO Good Law Project.
3: If the press had been a little bit more compassionate, Dr. Arday would still be in the bosom of his family today.
1: Hätte die Presse mehr Mitgefühl gezeigt, so Maugham, würde Arday noch leben. Von einem, Zitat, rassistischen Medienrummel spricht auch der Kanzler der Universität Cambridge selbst, Lord Chris Smith. Mehr als 83.000 Unterzeichner einer Petition fordern nun eine öffentliche Untersuchung des Umgangs der Presse mit dem Fall. In dem Text heißt es, es könne kein Zweifel daran bestehen, dass der tragische Tod von Arday die direkte und vorhersehbare Folge der medialen Schikane gewesen sei. Kurz vor Ardays Tod hatte Simon Baron Cohen, ebenfalls Cambridge-Professor, noch Kontakt mit dem 41-Jährigen, wie er im BBC-Radio erklärt. Er kam damit wirklich nicht zurecht. Er wurde einer unerbittlichen Kritik ausgesetzt, einschließlich Spott, der jedes einzelne Detail seines Lebens in Verruf brachte. Er kam mit dem Verlust seiner Karriere und seines Rufs nicht klar und hatte das Gefühl, nicht mehr weitermachen zu können. Arday war Anfang August von seinem Posten in Cambridge zurückgetreten. Die Plagiatsvorwürfe wies er zurück, Fehler jedoch gestand er ein. Nach Medienberichten wurden auch aus seinen Ende des Monats erscheinenden Memoiren Stellen gestrichen oder geändert. Baron Cohen jedoch betont, im Mittelpunkt all dessen stand ein Mann, bei dem bereits in der Kindheit Behinderungen diagnostiziert wurden, darunter Autismus, eine Sprachentwicklungsverzögerung und Lernschwierigkeiten. Er war also per Definition ein schutzbedürftiger Erwachsener und benötigte und verdiente daher Schutz und Unterstützung. Und die Universität habe sich mit dem jungen und schwarzen Professor schmücken wollen, werfen Kritiker ihr vor. Sie habe Arday als Spitzentalent gefeiert, obwohl mehrmals Kritik an seiner Arbeit laut wurde. Auch der Tory-Abgeordnete James Cleverly vermutet, die Universität habe bei der Ernennung nicht die nötige Sorgfalt walten lassen. Es hätte niemals so weit kommen dürfen und sollen, wenn die Verantwortlichen innerhalb der Hochschulwelt nicht nur in Cambridge die gründliche Sorgfaltsprüfung durchgeführt hätten, die bei jeder Ernennung in eine hochrangige akademische Position erforderlich ist. Cambridge hat eine unabhängige Untersuchung von Ardays Ernennung angekündigt. Auch die Universitäten Glasgow und Durham überprüfen seine früheren Anstellungen.
0: Franziska Hoppen war das aus London für Bremen 2. Sie hat uns die Reaktion und die Debatte nach dem Tod des früheren Cambridge-Professors Jason Arday zusammengefasst an diesem Montagnachmittag.

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5: Es ist 17.30 Uhr, also gerade 5:30 geworden.
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5: In Bremen an der Kunsthalle 18 Grad gemessen. Rastede, Erbprinzenpalais 19 Grad. Wilhelmshaven Marinemuseum 20 Grad. So geht es mehr oder weniger auch weiter an diesem Montagabend. Einzelne Schauer ziehen immer wieder durch. Hier und da lockert es aber auch nochmal auf und die Sonne kommt vielleicht auch nochmal zum Vorschein. Morgen sehr ähnlich. Auch da wieder einzelne Schauer, einzelne Gewitter. Hier und da aber auch ein bisschen Sonne bei 19 bis maximal 21 Grad morgen.
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5: Vorsicht bitte, Autobahn 29, Oldenburg Richtung Wilhelmshaven, zwischen Oldenburg-Ohmstede und dem Kreuz Oldenburg-Nord Gegenstände auf der Fahrbahn. Dann A1, Osnabrück Richtung Bremen, zwischen Dreieckstur und Bremen-Arsten 4 Kilometer Stau und ungefähr 20 Minuten plus. A1, Bremen Richtung Osnabrück, also Gegenrichtung zwischen Opposen, Bremen-Mahndorf und Arsten, 6 Kilometer stockend und eine Verzögerung von einer knappen halben Stunde. Nochmal A1 Osnabrück Richtung Bremen. Die Ausfahrt Lohne-Dinklage ist wegen eines defekten Fahrzeugs weiterhin gesperrt. Und Bremen auf der B6 stockender Verkehr Findorf Richtung Mitte zwischen der A27 Bremen-Überseestadt und Stefanibrücke auf gerade 4 Kilometern. Gute Fahrt, da wo es geht.
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5: Tja, man kann dem Bremer Senat nur zurufen, gutes Timing. Gerade wo in Bremen die KI-Konferenz stattfindet, will der Senat morgen ein neues Positionspapier zu KI in der Verwaltung in Bremen beschließen. Wir haben es schon vorliegen und wissen schon, was drinsteht. Und wir verraten es Ihnen gleich in ungefähr 8 Minuten auf dieser Frequenz auf Bremen 2. Guten Montagnachmittag mit den Doobie Brothers. What a fool, believe.

0: Aldous Harding auf Bremen 2, The Barrel, an diesem Montagnachmittag. KI ist überall. Wir haben auch schon in dieser Sendung drüber gesprochen. Und in Bremen läuft ja gerade die große KI-Konferenz. Es ist wahrscheinlich trotzdem Zufall, dass sich der Bremer Senat just in dieser Woche damit beschäftigt, wie KI in den Bremer Ämtern und Behörden eingesetzt werden soll. Der Senat will KI nutzen, um die Behörden zu modernisieren. Das soll einerseits Mitarbeiter entlasten und aber auch dafür sorgen, dass Bürger und Unternehmen einfach schneller bekommen, was sie denn brauchen. Morgen ist das, wie gesagt, Thema im Senat und Milan Jäger aus der Regionalredaktion Buten und Binnen hat dieses Strategiepapier schon vorliegen und sich durch die 76 Seiten gewühlt. Grüß dich, Milan, hallo.
1: Moin, hi.
0: Was steht drin in diesem Papier?
1: Ja, also es fängt sehr grundsätzlich an und wird hinten raus immer konkreter, immerhin. Zuerst wird er recht langatmig erklärt, warum es überhaupt eine KI-Strategie braucht. Überlastete Mitarbeiter in den Behörden und der Fachkräftemangel werden da vor allem genannt. Also die Mitarbeiter schaffen ihre Arbeit jetzt schon nicht, so der Tenor. Und der Arbeitsstau wird ja auch immer größer, weil die Verwaltung immer größere Probleme hat, ihre offenen Stellen zu besetzen. Ja, und auf der anderen Seite stehen da eben wir, also die Bürger und Unternehmen, die hohe Erwartungen an die Verwaltung haben. Nicht zuletzt, weil sie selbst privat oder in ihrem Job ja schon künstliche Intelligenz auch nutzen. Und so sollen dann KI-Tools der Verwaltung auch dabei helfen, standardisierte Routineprozesse wegzuarbeiten, wie zum Beispiel zu prüfen, ob Wohngeldanträge vollständig sind und alle benötigten Dokumente mit eingereicht wurden. Bei Wohngeldanträgen eben passiert das jetzt schon. Das soll dann eben aber eben in Zukunft auch auf andere Anträge ausgeweitet werden, wie zum Beispiel für die Einsicht von Bauakten.
0: Okay, klingt jetzt relativ simpel, nicht nach der großen Revolution. Warum braucht es dafür eine KI-Strategie?
1: Ja, also das war jetzt ein Punkt von insgesamt 39, die da aufgelistet sind. Es gibt auch andere, die nicht so selbstverständlich sind. Vielleicht soll zum Beispiel ein Kompetenzzentrum aufgebaut werden, das die Verwaltung beim Aufbau und der Weiterentwicklung von KI-Anwendungen unterstützt. Das ist dann so eine Art übergeordnetes KI-Team, so kann man sich das, denke ich, mal vorstellen, dass die KI-Anwendung von allen Ämtern und Behörden managt und koordiniert. Der Informatikprofessor Björn Niehaves von der Uni Bremen hat maßgeblich an der Strategie mitgearbeitet und der ist überzeugt davon, dass die KI-Strategie richtig weiterhelfen wird.
2: Die KI-Strategie kommt tatsächlich genau zum richtigen Zeitpunkt. Die Freie Hansestadt Bremen hat mit vielen KI-Anwendungen schon Erfahrung gesammelt mit KI und kann daher auch genau sehen, wo liegen denn in der eigenen Organisation die Stärken und auch die Schwächen. Das heißt also, man begibt sich auf dieses Terrain künstliche Intelligenz mit Vorerfahrung. Und das ist genau der richtige Zeitpunkt, um jetzt mit einer Strategie zu schauen, was sind denn die wesentlichen Investitionskorridore und auch die wesentlichen Entwicklungskorridore für das Thema künstliche Intelligenz in Bremen vor dem Hintergrund dessen, was man schon auch über die eigene Organisation weiß.
1: Ja, die KI-Strategie soll also vor allem den Rahmen beschreiben, in dem die Bremer Verwaltung künstliche Intelligenz künftig einsetzen soll.
0: Dann erzähl uns mehr, wie genau sieht dieser Rahmen dann aus?
1: Ja, ganz grundsätzlich steht in der KI-Strategie, dass die ausgewerteten Daten auf jeden Fall in Bremen bei der Verwaltung liegen müssen und nicht irgendwo bei einem externen Dienstleister. Außerdem darf künstliche Intelligenz am Ende nicht entscheiden, zum Beispiel darüber, ob jemand nun Wohngeld bekommt oder nicht. Das sollen immer noch Menschen machen, in Zukunft auch. Die Strategie soll aber eben vor allem dafür sorgen, dass KI-Tools künftig dabei helfen, dass Daten besser und schneller verarbeitet werden können. Dafür soll dann auch, das ist ein weiterer von diesen 39 Punkten, eine Datenplattform aufgebaut werden. Die soll dann eben am Ende verhindern, dass mehrere Behörden dieselben Daten erheben, ohne dass sie voneinander wissen. Das passiert ja bis heute immer wieder.
0: Jetzt gibt es natürlich auch immer wieder Vorbehalte gegenüber KI, unter anderem, dass so ein bisschen die Sorge im Raum steht, dass wir alle auch ein Stück weit gläserne Bürger werden dadurch. Wie sieht es damit aus?
1: Ja, das habe ich Björn Niehaves auch gefragt und er hat das hier geantwortet.
2: Der Schutz personenbezogener Daten, insbesondere von Bürgerinnen und Bürgern, wird extrem ernst genommen und solche Zukunftsszenarien wie gläserne BürgerInnen, die sind nicht Ziel und auch nicht Gegenstand dieser KI-Strategie und werden durch diese KI-Strategie auch nicht befördert.
1: Man muss vielleicht auch nochmal dazu sagen, dass es in der KI-Strategie nicht um Polizei- oder sicherheitsrelevante Daten geht. Es geht allein um Daten, die für die Anträge, wie zum Beispiel fürs Wohngeld oder für die Einsicht von Bauakten gebraucht werden. Da geht es zum Beispiel aber auch um verwaltungsinterne Daten, wie zum Beispiel die Sicherheit von Verkehrswegen. Also so soll dann am Ende verhindert werden, dass die Bildungsbehörde schaut, wie sicher sind unsere Radwege rund um die Grundschulen zum Beispiel, wenn die Verkehrsbehörde diese Daten auch schon längst erhoben hat. Perspektivisch soll auch ein KI-Tool entwickelt werden, das frühzeitig vor Umweltkatastrophen warnt. Ein anderes KI-Tool soll der Baubehörde aufzeigen, wie man bislang vielleicht schlecht genutzte Grundstücke besser nutzen kann, also mehr Nutzfläche rausziehen kann. Für Verwaltungsarbeiter, Mitarbeiter soll eine Art ChatGPT aufgebaut werden, LLMoin. Das soll beim Schreiben von Reden und Senatsvorlagen und der Analyse von langen Texten eingesetzt werden können. Ja, ein weiteres Tool soll Texte und Dokumente und digitale Inhalte darauf prüfen, ob sie barrierefrei formuliert sind, also ob sie leicht verständlich sind. Wenn das nicht der Fall ist, soll das Tool Verbesserungsvorschläge geben. Und dann soll es zum Beispiel auch noch ein Tool geben, das Grundstückswerte ermittelt. Und ein anderes soll es, also ein KI-Bot für Bürgeranfragen soll auch noch entwickelt werden.
0: Und das alles will der Bremer Senat also morgen am Dienstag beschließen. Informationen aus der Regionalredaktion Buten und Binnen waren das von Milan Jäger auf Bremen 2. Dankeschön.

0: der Montagnachmittag mit Bremen 2, 17.51 Uhr und der Verkehrsservice aktuell mit einer Gefahrenmeldung für die A7 Hannover Richtung Hamburg. Zwischen Bad Fallingbostel und Dorfmark bitte Vorsicht, da liegen gerade Gegenstände auf der Fahrbahn. In der Gesprächszeit nach 18 Uhr ist heute Will Gmeling zu Gast. Er schreibt seit fast 30 Jahren Kinderbücher. Vielleicht kennt der ein oder andere sein Buch Freibad, das sogar den Deutschen Jugendliteraturpreis bekommen hat. Es geht um drei Kinder, die ein Kleinkind vor dem Ertrinken retten in einem Schwimmbad. Zum Dank bekommen sie eine Jahreskarte für das Freibad geschenkt und entstanden ist die Geschichte im Bremer Hauptbahnhof, wo Will Gmeling eben drei Kinder entgegenkam und die haben ihn inspiriert, wie er sagt.
1: Diese Kinder sahen mal wirklich an, dass es ihnen nicht gut ging. Ja? Und als sie so an mir vorbeigingen, da sagte das Mädchen zu den beiden Jungs, das können wir uns nicht leisten, wir haben nur 3 Euro. Und ich weiß nicht, dieser Satz hat mich sehr berührt und ich habe in diesem Moment so gedacht, ich möchte diesen drei Kindern so ein Denkmal setzen. Ich möchte ein Buch schreiben von so drei Kindern. Ja, und dann habe ich das verbunden mit meiner Freibadliebe, weil ich selber andauernd schwimmen gehe und dann ist das ein Buch geworden.
0: Will Gmeling wird gleich noch mehr erzählen in der Gesprächszeit nach 18 Uhr auf Bremen 2. Er wird erzählen von seinem Schreiben, auch davon, warum das manchmal gar nicht so leicht von der Hand geht und warum er von moralischen Zeigefingern in der Jugendliteratur überhaupt nichts hält. Gleich ab 18.05 Uhr hier auf Bremen 2. 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
2: Bla. Das steht für Blanke. Das bin ich.
3: Annika Blanke. Sie ist Autorin, Slam-Poetin, Kabarettistin und Moderatorin. Seit 16 Jahren organisiert sie gemeinsam mit ihrem Bühnenkollegen Christian Bruns die Lesebühne Metrophobia. Und sie ist selbst ein Teil von ihr.
2: Nichts ist so spannend wie eine Horde Achtklässler mit den Worten so und jetzt recherchiert ihr mal zum Thema Geschlechtsverkehr ins Internet zu schicken.
3: Ja, ist eben nie langweilig, die Lesebühne Metrophobia. Das Motto der kommenden Veranstaltung, die Unbekümmertheit. Monika Mertens, der Vizemeisterin im Poetry Slam in Schleswig-Holstein, will die Sorglosigkeit noch allerdings nicht zurecht gelingen.
4: Wann war ich das letzte Mal so richtig glücklich? Ich möchte wieder mehr Dinge tun.
5: Wohin Bergen du dich birgst, der Gottin Blick zu entgehen.
3: Und warum Annika Blanke und Christian Bruns die Opern- und Konzertsängerin Sarah Alexandra Hudarev auf die Lesebühne Metrophobia eingeladen haben, das erfahren Sie, wenn Sie es erleben. Am Mittwoch, dem 26. August um 19.30 Uhr im Wilhelm 13 in Oldenburg.
6: Das war der Tipp von Jens Schellhaas und das war der Montagnachmittag mit Nikolaus Kolscher am Mikrofon. Katharina Mild übernimmt gleich mit der Gesprächszeit nach den Nachrichten. Und wir hören uns morgen wieder, wenn Sie mögen, auf Bremen 2.

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1: Mit Elke Küster, guten Abend. Verdi ruft zu Warnstreik in Seehäfen auf. Raumfahrtmesse Spacetech Expo verlässt Bremen. Ehren Dingschi wechselt auf Leihbasis zu Werder. Das Wetter wechselnd bewölkt mit einzelnen Schauern. Tiefstwerte in der Nacht bei 11 Grad. Die Gewerkschaft Verdi hat die Beschäftigten in Bremen, Bremerhaven und vier weiteren Seehäfen zu einem Warnstreik aufgerufen. Heute Abend mit Beginn der Nachtschicht sollen die ersten Hafenarbeiter in den Ausstand gehen für 24 Stunden. Aus der Regionalredaktion Buten und Binnen, Levin Mais.
2: Am Autoterminal in Bremerhaven sind die Beschäftigten mit der Nachtschicht heute Abend aufgerufen, die Arbeit niederzulegen. Ähnlich sieht es am Containerterminal in Wilhelmshaven aus. In Emden, Brake und Bremen beginnt der Ausstand erst morgen mit der Frühschicht. Hintergrund sind die laufenden Tarifverhandlungen. In der vergangenen Woche hatten die Beschäftigten ein Angebot des Zentralverbands der deutschen Seehafenbetriebe mehrheitlich abgelehnt. Die Arbeitgeber hatten in der zweiten Tarifrunde 5,1% mehr Lohn geboten, rückwirkend ab dem 1. August. Verdi fordert 8,2% mehr Lohn, mindestens aber 2,50 Euro pro Stunde mehr bei einer Laufzeit von 12 Monaten.
1: Die Lage bei dem großen Waldbrand in Belgien an der Grenze zu Deutschland hat sich etwas beruhigt. Regen hat eingesetzt. Entwarnung für den deutschen Eifelort Monschau gibt es aber noch nicht. Dort mussten rund 30 Menschen ihre Häuser vorsichtshalber verlassen. Im Naturschutzgebiet Hohes Venn in Belgien wurde seit Freitag eine Fläche von mehr als 3000 Hektar vernichtet. Die Raumfahrtindustriemesse Spacetech Expo verlässt Bremen im kommenden Jahr in Richtung Frankfurt am Main. 11 Jahre war die Messe in Bremen. Nach Angaben der Senatskanzlei hat sie sich zur größten Raumfahrtmesse Europas entwickelt. Warum es in Bremen nicht weitergeht, dazu aus der Nachrichtenredaktion Gabriele Intemann.
3: In diesem Jahr sind erstmals alle verfügbaren Flächen auf dem Messegelände an der Bürgerweide belegt. Es sei abzusehen, dass die Messe weiter wächst, heißt es in der Senatsmitteilung. Allein schon wegen der zunehmenden Bedeutung der Raumfahrt für Sicherheit und Verteidigung. Diesen Platzbedarf könne das Messe- und Veranstaltungszentrum in Bremen nicht mehr decken. Bürgermeister Andreas Bovenschulte spricht von einem harten Schlag für den Raumfahrtstandort sowie die Wirtschaft und den Tourismus in Bremen.
1: Die Verwaltung in Bremen und Bremerhaven soll verstärkt künstliche Intelligenz nutzen. Der Senat hat eine KI-Strategie erarbeiten lassen, die er morgen beschließen will. Sie soll dafür sorgen, dass Ämter und Behörden leistungsfähiger und bürgernäher werden. Zum Beispiel könnten Anträge schneller bearbeitet werden. Die mit KI verarbeiteten Daten bleiben nach den Plänen komplett bei der Bremer Verwaltung. Fußball-Bundesligist Werder Bremen hat den nächsten Transfer perfekt gemacht. Ehren Dingschi wechselt für ein Jahr auf Leihbasis vom SC Freiburg an die Weser. Aus der Sportredaktion Axel Pusitzki.
4: Seit Tagen wurde spekuliert, jetzt ist der Wechsel des gebürtigen Bremers perfekt. Ehren Dingschi hat den Medizincheck erfolgreich absolviert, laboriert zurzeit aber noch an muskulären Problemen, so dass er erst in der nächsten Woche in das Mannschaftstraining einsteigen kann. Der Stürmer kommt vom Bundesliga-Konkurrenten Freiburg und soll Werder durch seine Schnelligkeit mehr Durchschlagskraft in der Offensive geben. Vor 2 Jahren wechselte Dingschi für eine festgeschriebene Ablösesumme von 5 Millionen Euro in den Breisgau, wo er sich aber nicht durchsetzen konnte.
1: Und das waren die Nachrichten mit Elke Küster.
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5: Auch heute Abend ziehen immer wieder einzelne Schauer durch, aber hier und da sind auch Auflockerungen durchaus möglich. Also ein gemischtes Bild bei dann doch eher verhaltenen Temperaturen von 16 Grad in Wanner, 17 Grad in Bremen, 18 Grad noch in Lindern heute Nachmittag bzw. heute Abend gegen 20 Uhr. So bleibt es mehr oder weniger auch in der kommenden Woche, also auch morgen bzw. im Rest der Woche, pardon. Es kann morgen hier und da mal gewittern bei Höchstwerten von 19 bis maximal 21 Grad.
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5: 18:04. So, jetzt stimmt hoffentlich auch alles. A1 Osnabrück Richtung Bremen zwischen Dreieckstur und Bremen-Arsten 4 Kilometer Stau. Das dauert ungefähr 20 Minuten länger. Dann nochmal A1 Bremen Richtung Osnabrück zwischen Uphusen, Bremen-Mahndorf und Arsten 6 Kilometer stockend und eine Verzögerung von einer knappen halben Stunde. A1 Osnabrück Richtung Bremen. Die Ausfahrt Lohne-Dinklage ist wegen eines defekten Fahrzeugs gesperrt. Und B6 auf der B6 Findorf Richtung Mitte zwischen der A27 Bremen-Überseestadt und Stefanibrücke derzeit 4 Kilometer stockender Verkehr.
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6: Hallo und herzlich willkommen. Mein Name ist Katharina Mild und ich habe in der Gesprächszeit heute einen Schriftsteller zu Gast, der ziemlich erfolgreich Kinder- und Jugendbücher schreibt und passenderweise auch noch ein Bremer Urgestein ist. Wilk Mehling, schön, dass du da bist.
7: Hallo, guten Tag.
6: Wilk, du schreibst seit fast 30 Jahren Kinder- und Jugendbücher. Dein Erfolg hat aber in den letzten Jahren zugenommen. Also seit 2019 sammelst du Auszeichnungen und Preise. Der größte Erfolg bisher ist der Deutsche Jugendliteraturpreis 2020 für das Buch Freibad. Und auch in diesem Jahr bist du nominiert und zwar gleich doppelt für den Deutschen Jugendliteraturpreis mit deinen beiden neuesten Büchern, Der Sternsee und Stucks. Wie fühlt sich das an für dich auf so einer Welle des Erfolgs?
7: Ja, das ist was ganz Schönes und also es ist auf jeden Fall nichts, was man nicht haben möchte oder so, aber ich würde das auch nicht überbewerten. Das Leben geht weiter und man sitzt viel am nächsten Morgen vor einem leeren Blatt Papier und das Leben geht weiter. Also so, ich kann das gut einordnen.
6: Ich habe das eben schon gesagt, du wurdest in Bremen geboren, 1957, und du lebst auch nach wie vor hier, aber nicht nur. In Köln hast du eine zweite Heimat. In einem Interview vor ein paar Jahren hast du mal gesagt, Bremen, das sei dir eigentlich zu provinziell.
7: Habe ich das gesagt?
6: Ja.
7: Das war dumm.
6: Siehst du das heute anders?
7: Nee, also wenn ich jetzt, sagen wir mal, wenn ich nur in Bremen immer wäre, dann würde ich das wahrscheinlich so sehen, aber ich habe ja dann noch so einen Ausgleich in Köln und ich weiß gar nicht, wenn ich provinziell gesagt habe, dann war das sicher ein Fehler. So habe ich es auch eigentlich nie wirklich empfunden. Provinziell würde ich nicht sagen, ich würde eher sagen etwas zu einförmig. Vielleicht wäre das besser zu sagen, aber ich mag Bremen sehr gerne. Nicht? Also es fällt mir sehr schwer, hier länger als 3-4 Wochen weg zu sein. Also es ist schon meine Stadt.
6: Was auf jeden Fall.

0: Heute in der Gesprächszeit zu Gast ist Kinder- und Jugendbuchautor Wilk Mehling. Seit 1998 schreibt er Kinderbücher. Mehr als 20 sind im Laufe der Jahrzehnte erschienen. Aber Will, Schriftsteller für Kinder und Jugendliche, bist du erst über Umwege geworden. Du warst vorher Maler und Dichter und hast Lyrik für Erwachsene geschrieben. Warst du in beidem nicht so erfolgreich oder hat dir das irgendwann keine Freude mehr gemacht?
1: Also sagen wir mal, ich war in beidem, glaube ich, relativ auf einem guten Weg, so was Erfolg betrifft. Ne? Aber das Lyrikschreiben hat sich irgendwann, also das Erwachsene-Lyrikschreiben, hat sich irgendwann, war das irgendwann nicht mehr nötig, weil das nicht mehr die Sprache war, die ich wollte. Und beim Malen, also fiel mir einfach nichts mehr ein, was für mich so richtig gewesen wäre. Und dann habe ich tatsächlich das gemacht, was ich eigentlich schon als Jugendlicher wollte, nämlich Kinderbücher schreiben.
0: Das wolltest du schon als Jugendlicher?
1: Ja, ganz früh schon. Also ich wollte eigentlich am liebsten Bundesligaspieler werden, aber da war ich nur nicht gut genug für. Und zum Rockstar hat es auch nicht gereicht. Aber ich wollte, glaube ich, immer Kinderbücher schreiben.
0: Jetzt hast du ja auf jeden Fall, also schon dann früh auf jeden Fall einen künstlerischen Weg eingeschlagen. Also war dir klar, du willst irgendwas Künstlerisches machen?
1: Ja, das war absolut klar. Also ich war, das war eigentlich schon als früher Jugendlicher war mir klar, dass das mein Weg ist. Ich habe zum Beispiel mit 14 schon gewusst, dass ich nie einen Chef haben möchte. Nicht? Aber dann dafür, das wusste ich, ich werde nie einen haben. Da hätte es natürlich noch andere Möglichkeiten gegeben, keinen Chef zu haben. Aber das mit der Kunst, das war für mich absolut offensichtlich. Als das sich mit dem Fußballertraum gelegt hat,

0: Das war sehr früh. War irgendwie klar, es muss die Kunst dafür herhalten. Mhm. In welcher Form auch immer.
1: Jetzt hast du eben gesagt, du wolltest schon als Jugendlicher Kinderbücher schreiben. Mhm. Warum denn?
0: Das weiß ich nicht.
1: Aber das war so in dir.
0: Das kann ich nicht sagen. Also ich bin sehr, ich habe eine Kindheit, ich bin mit Kinderbüchern aufgewachsen, weil meine Mutter, unsere Mutter hat uns sehr, sehr, also sehr viel Kinderbücher gegeben, vorgelesen, gekauft, obwohl nie Geld da war. Also da waren immer Bücher, ja, es waren immer Bücher da und aber warum ich das selber machen wollte, keine Ahnung. Das kann ich nicht sagen. Also das ist auch ganz gut, das gar nicht sagen zu können.
1: Ja. Und du bist dann ja eben erst relativ spät wirklich als Kinder- und Jugendbuchautor tätig geworden. Noch nicht ganz 40, aber so kurz
0: Mitte
1: davor,
0: 30,
1: ne?
0: So,
1: Mitte 30.
0: Genau.
1: Mhm. Und wie ist es dann dazu gekommen?
0: Ja, ich bin dann zum ersten Mal Vater geworden. Und dann war das fiel mir beim Malen nichts mehr ein. Und dann so war das so ein biologisch-dynamisch richtiger Schritt zum Kinderbuch.
1: Und hast du auch für deine Kinder geschrieben oder?
0: Nein,
1: nee,
0: das habe ich nicht gemacht. Ne? Ich habe denen das zwar vorgelesen, aber zum Teil, aber das war jetzt nicht so für meine Kinder zu schreiben. Nein, das war nicht so.
1: Ja, du schreibst ja auch sehr unterschiedliche Kinderbücher, also ganz unterschiedliche Geschichten. Deine Bücher sehen auch ganz unterschiedlich aus. Mal sind sie sehr bunt, mal schwarz-blau, wie zum Beispiel der Sternsee. Und mit Stux ist jetzt dein erstes Jugendbuch erschienen. Gibt es trotzdem irgendwas, wo du sagst, das ist für dich als Kinder- und Jugendbuchautor typisch?
0: Nein, das nicht. Was wirklich typisch ist für mich, glaube ich, ist, dass es nichts Typisches gibt. Weil das ist so, wenn ich so ein Buch geschrieben habe oder manchmal zwei in derselben Stimmung, im selben Stil, dann möchte ich was anderes machen. Dann habe ich Lust auf was anderes, was ich noch nicht kenne, auf eine andere Sprache, auf eine andere Stimmung. Und typisch ist so, das auf jeden Fall nicht.
1: Dass du dich immer wieder neu erfinden willst,
0: das,
1: sozusagen.
0: Ja, das ist so, das kommt wie von selbst eigentlich.
1: Das erste Buch, was ich von dir gelesen habe, war tatsächlich Der Sternsee, das letztes Jahr erschienen ist und auch mit dem Lux des Jahres, dem Kinder- und Jugendbuchpreis von der Zeit und Radio Bremen ausgezeichnet wurde. Ganz besonders fand ich, wie du es schaffst, darin ganz unaufgeregt eben von Kindern zu erzählen, die eher ja so am Rande der Gesellschaft leben, in eher einfachen, vielleicht manchmal auch prekären Verhältnissen. Ist das eine bewusste Entscheidung, diesen Menschen in deinen Büchern einen Platz zu geben?
0: Ist das eine bewusste Entscheidung? Ja, ich glaube schon. Aber das kam so über mich. Das war ja nicht das erste Buch, wo ich das gemacht habe. Das habe ich in vielen Büchern davor auch schon gemacht. Das war plötzlich da als Idee, als mehr als Idee, wie so eine Notwendigkeit. Aber trotzdem muss man ja noch Ja sagen zu so einer Notwendigkeit. Ja, also man muss irgendwie sagen, okay, dann mache ich das. Und dann war das aber, auch das war ein völlig natürlicher Prozess. Ja, das war nichts, was ich mir jetzt ausgedacht habe, so am Reißbrett oder so, sondern es war da. Und wenn etwas so intensiv da ist, dann muss man dem oft folgen.
1: Was dir total gegen den Strich geht, ist so Schreiben mit einem didaktischen Auftrag oder so mit so einer Absicht, ich möchte euch jetzt das und das irgendwie erzählen, ja, und mitgeben und moral apostelmäßig irgendwie hier auftreten. Das geht dir total gegen den Strich. Warum?
0: Ja, furchtbar. Nein, weil das ist so etwas hat überhaupt nichts mehr mit Literatur zu tun. Das ist Auftragsarbeit oder das ist wie, es gibt ja viele Ausdrücke für so eine Art von Bücher, die mit so einem Ziel geschrieben werden, etwas Kinder zu erziehen oder auch eine politische Message hinzulegen. Das hat für mich nichts mit Literatur zu tun und das würde mich auch einschränken.
1: Mhm.
0: Das ist nicht meine Welt. Und ich für mich könnte das gar nicht wirklich, aber dafür machen das die andere.
1: Ja.
0: Das ist ja in Ordnung.
1: Und auch wenn du jetzt sagst, du schreibst ohne eine bestimmte Absicht, ohne einen bestimmten Auftrag, hast du trotzdem die Hoffnung, dass sich beim Lesen, bei den Menschen, die deine Bücher lesen, dass sich bei denen irgendwie was bewegt, dass sie davon berührt werden oder was erhoffst du dir?
0: Ja, das, natürlich hoffe ich mir, dass die Kinder, ich schreibe für Kinder,
1: ja,
0: und für Kinder verschiedenen Alters, also ob die 4 sind oder 14, natürlich hoffe ich mir, dass die das berührt und ja sehr und ich wünsche mir, dass denen das Mut macht, ihren eigenen Lebensweg zu finden, ihren eigenen Gedanken zu trauen und so weiter. Das wünsche ich mir sehr.
1: Und über deine Bücher, deine Figuren und ihre Geschichten sprechen wir jetzt gleich weiter hier bei Bremen 2 in der Gesprächszeit mit dem Kinder- und Jugendbuchautor Wilke Mehling.

0: Heute zu Gast in der Gesprächszeit ist der Autor Wilg Mehling. Er schreibt Bücher für Kinder und Jugendliche und zu seinen bekanntesten Werken zählt wahrscheinlich das mit dem Deutschen Jugendliteraturpreis ausgezeichnete Kinderbuch Freibad, ein ganzer Sommer unter dem Himmel, erschienen 2019 im Peter Hammer Verlag. Will, im Buch lernen wir die Familie Bukowski kennen. Zu ihr gehören drei Geschwister, Alf, Katinka und Robby. Und die drei haben im Schwimmbad ein Kleinkind vorm Ertrinken gerettet und bekommen dafür eine Freikarte fürs Freibad. Einen ganz langen Sommer dürfen sie also umsonst ins Freibad und die drei nutzen das richtig aus. Wie sind diese Figuren, die drei Bukowskis, wie sind die zu dir gekommen? Weißt du das noch?
1: Ja, das weiß ich noch. Die sind im Bremer Hauptbahnhof zu mir gekommen. Da kommen mir immer sehr viele Leute entgegen in der Bremer Bahnhofshalle. Und da kamen mir drei Kinder entgegen in diesem Alter, also 10, etwa 8 und 7 oder 6 oder so. Und an diesen Kindern war mir aufgefallen, dass man richtig ihnen ansah, dass sie arm sind. Also man sieht ja vielen Kindern gar nicht an, dass sie unbedingt arm sind. Die Eltern versuchen ja oft, die Kinder trotzdem gut zu kleiden und so. Aber diesen Kindern sah man wirklich an, dass es ihnen nicht gut ging. Ja? Und als sie so an mir vorbeigingen, da sagte das Mädchen zu den beiden Jungs, das können wir uns nicht leisten, wir haben nur 3 Euro. Und ich weiß nicht, dieser Satz hat mich sehr berührt. Und ich habe in diesem Moment so gedacht, ich möchte diesen drei Kindern so ein Denkmal setzen. Ich möchte ein Buch schreiben von so 3 Kindern. Und diese Kinder jetzt in meinem Buch, die sind ja gar nicht unbedingt so arm oder so. Da gibt es noch ein paar Geldprobleme zu Hause, wie es in vielen Familien das gibt. Ja, und dann habe ich das verbunden mit meiner Freibadliebe, weil ich selber andauernd schwimmen gehe. Und dann ist das ein Buch geworden.
0: Du hast eben gesagt, das hat dich, also die Begegnung oder dass du das mitbekommen hast, das hat dich berührt. Ich finde bei dir, das Besondere an dir und der Beziehung zwischen dir und deinen Figuren ist ja, dass du sehr, sehr warmherzig irgendwie mit deinen Figuren bist und dass man hat das Gefühl, du hast die richtig gerne und blickst auf die eher, also eben gar nicht mitleidig, sondern eher mit dem, was sie alles können und was sie alles erleben. Also irgendwie positiv.
1: Ja, auf jeden Fall. Also es ist schon, dass ich diese Figuren grundsätzlich natürlich sehr ins Herz geschlossen habe. Und man schießt ja Figuren dann immer mehr ins Herz, so je länger man sich mit ihnen befasst beim Schreiben. Bei diesem Freibadbuch war das auch noch so, das ist in der Zeit geschrieben oder habe ich mir so ausgedacht, als es so viele Talkshows gab, wo es über das Prekariat gesprochen wurde und über Familien mit Bildungsferne und so. Das hat mich unheimlich geärgert. Ich dachte immer, wie fühlt sich eigentlich jemand, der da sitzt, prekär ist und bildungsfern? Und es wird über ihn geredet. Das hat mich wahnsinnig geärgert, weil Prekariat hieß immer Ärger, die lesen nicht, die nerven. Und ich wollte eben gerne was über eine Familie schreiben, die wenig Geld hat und die völlig intakt sind. Ja? Mhm. Diese Familie ist sehr intakt, mental. Ich wollte das umdrehen. Ja? Mhm. So, wenig Geld heißt nicht, dass man nicht intakt sein kann. Im Gegenteil, das ist auch eine Möglichkeit.
0: Du hast eben gesagt, du kommst deinen Figuren sehr nahe und gewinnst die lieb. Wie schwer ist es, die dann auch wieder gehen zu lassen nach so einer langen Zeit?
1: Ja, das ist schwierig. Das ist wirklich schwer, weil ich habe von diesem Freibadbuch, das hat ja noch 2 Folgebände.
0: Von denen konntest du dich nicht lösen.
1: Nee, ich habe also tatsächlich 3, 4 Jahre mich mit dieser Familie rumgeschlagen. Und das ist ja eine Konstellation Vater und Mutter, dann diese 3 Kinder. Und die sind mir wirklich also sehr nahe gegangen. Und dann bin ich einmal im Sommer in Köln ins Freibad gegangen, so wie man dort so reingeht. Und da kommt man ja rein und da sind Leute auf einer Wiese. Und da saß auf so einer Decke, auf der Wiese saß diese Familie, ich schwöre. Genau die, dieser etwas stämmige Vater, eine hübsche Mutter, 3 Kinder in der Konstellation. Die machten auch wie die Bukowski-Kinder in meinem Buch Picknick. Und da dachte ich, okay, jetzt ist der Punkt erreicht, wo ich aufhören muss. Das war lustig.
0: Und bei der Sternsee, also ich habe es auch sehr lieb gewonnen und auch die Figuren darin sehr lieb gewonnen. Das sind ja eben auch so Figuren, die haben es auch in ihren Familien oder in ihrem Alltag, in ihrer Hochhaussiedlung da nicht immer leicht. Und denen passiert dann sowas Fantastisches, Außergewöhnliches. Was ich auch lustig fand, dass du sowas mal machst, weil sonst sind ist das, was du beschreibst, sehr oft sehr, also es passiert gar nicht so viel. Es ist viel auch einfach Alltag und so aus dem Leben gegriffen. Und bei der Sternsee ist es ja so, dieser See, der in der Mitte dieser Hochhaussiedlung liegt, wo die vier Kinder leben. Der friert dann mitten im Winter zu und der taut einfach nicht wieder auf, selbst im Hochsommer nicht. Und das ist ja, also dann kommen die Fernsehteams angefahren und Wissenschaftler wollen erforschen, woran liegt das, dass dieser See nicht wieder auftaut und so weiter. Also es ist was richtig Fantastisches, was da passiert. Wieso hast du dich entschieden, mal so ein Buch, mal sowas ganz anderes dann auch zu machen?
1: Du, ich weiß es nicht. Das war da. Ja, also oft sind die Ideen einfach da. Die fallen wirklich irgendwie, fallen runter und die sind da. Ich habe das gar nicht so entschieden. Das war plötzlich, ich stand auf meinem Balkon, ich wohne ja hier in der Nähe des Senders, in den Wallanlagen und habe auf diesen See geschaut, auf diesen Teich da, auf den Wallgraben. Wir kennen das alle, wir Bremer. Und dann war diese Idee plötzlich da. Und dann ist noch die Frage, ob man Ja zu so etwas sagt. Nicht? Oft sind ja diese Ideen, haben eine bestimmte Dringlichkeit, dass man schon merkt, das ist jetzt keine Eintagsfliege. Also ich glaube, viele Autoren haben andauernd irgendwelche Ideen. Aber die halten keine 5 Stunden, ja, oft, oder 2 Tage. Aber es gibt bestimmte Ideen, die haben so eine Dringlichkeit oder so eine Energie, dass man sich einfach nur noch, dass man einfach nur folgen muss. Und da war plötzlich die Idee da eines Sees, der zufriert und nicht mehr auftaut. Und mehr wusste ich eigentlich gar nicht. Und dann habe ich das so gemacht, wie ich in allen Büchern das mache. Ich fange einfach an. Ich habe also keinen Plan.
0: Geht dir das dann leicht von der Hand oder ist das richtig schwere Arbeit?
1: Das geht mir nicht leicht von der Hand. Und ist für mich schwere Arbeit. Also ich weiß nicht, Arbeit ist so ein Wort, es ist natürlich keine körperliche Arbeit oder so. Es fällt mir richtig schwer.
0: Ja, es ist schwere mentale Arbeit.
1: Ja, ja, also Bücher schreiben fällt mir überhaupt nicht leicht. Außer so vielleicht so kleine Bilderbücher wie Pizzakatze, das hat Spaß gemacht. Das war so ein kleines Katzengedicht. Aber normalerweise wie sowas, das war noch okay, der Sternsee. Weil das nicht so lang ist. Aber sowas wie jetzt dieses Jugendbuch oder so, das ist... Elend lange dauert das und es fällt mir sehr schwer.
0: Ja.
1: Und zum Glück gibt es dann ja die Lesungen und die fallen mir leichter.
0: Wie reagieren denn die Kinder und Jugendlichen auf deine Bücher?
1: Gut reagieren die darauf.
0: Was sehr glaubst gut. du, warum?
1: Warum? Ich weiß nicht warum. Also jetzt zum Beispiel die letzte Lesung, die ich hatte, das war in Köln und dann waren da 15 Kinder aus Chorweiler und Chorweiler ist so eine fette Hochhaussiedlung in Köln, also so wie Ostholz-Teneva in Bremen. Die waren schlichtweg begeistert. Die haben mir dann geschrieben und die Lehrerin hat mir gesagt, die Kinder sind völlig beglückt. Und es waren eben Hochhauskinder und die finden sich da wieder. Es geht darum, dass die Kinder da kein Geld haben, um in eine Eishalle zu gehen im Winter. Ne? 5,80 Euro ist zu teuer. Und natürlich kennen das Kinder aus Chorweiler oder aus Teneva sehr gut. Ja, dass immer irgendwas ist immer zu teuer. Ja, und damit hat es sicher zu tun. Und dann hat es auch damit zu tun, vielleicht auch mit der Sprache der Bücher. Dann gibt es noch einen dritten Teil. Man ist ja dann live, also leibhaftig vor den Kindern. Und die merken schon so, wer sie mag und wer sie nicht mag, so, ne? Grundsätzlich.
0: Ja.
1: Und ich mache immer ganz klassische Lesungen. Ich setze mich einfach hin, ich mache da keinen Budenzauber. Ich trete nicht irgendwie auf, ich singe nicht, ich bin kein Clown, sondern ich setze mich einfach hin und lese. Ne? Und scheinbar...
0: Und begegnest denen offensichtlich wohlwollend? Und das
1: ja,
0: nehmen
1: und
0: die
1: scheinbar
0: wohlwollend
1: mögen
0: an,
1: die das
0: ja.
1: so.
0: Ja.
1: Ne? Und die Kinder mögen das.
0: Oft wirken deine Bücher wirklich sehr aus der Realität, aus dem Alltag gegriffen und... Vielleicht liegt es auch daran, dass du auch schon einiges von dem, worüber du schreibst, selbst erlebt hast. Darüber wollen wir gleich noch ein bisschen mehr erfahren hier in der Gesprächszeit bei Bremen 2. 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

0: Wilk Mehling ist heute mein Gast in der Gesprächszeit auf Bremen 2. Geboren und aufgewachsen ist er in Bremen, wo er heute auch zumindest noch einen Teil der Zeit lebt, mitten in der Bremer Innenstadt. Wilk, aufgewachsen bist du aber nicht in Bremen-Mitte, oder?
1: Nee, in der Neustadt.
0: In
1: einem Hochhausviertel, in der Südervorstadt hieß das, glaube ich.
0: Südervorstadt, ja, habe ich schon mal gehört.
1: Hochhaussiedlung so und... In den 60er Jahren war das ja noch nicht sehr bewachsen. Die Bäume waren noch klein. Jetzt sieht das anders aus. Da rechts ist alles viel grüner. Ja, richtig Hochhaus, alles ein bisschen kahl. 8 oder 9 Stockwerke und ja, so war das.
0: Wenn du an deine Kindheit denkst, was hast du da so für ein Gefühl? Was war das für ein Aufwachsen?
1: Oh, das ist jetzt eine schwierige Frage. Also erstmal waren wir viele Kinder in einer relativ, also für 5 Kinder kleinen Wohnung. Aber als Kind nimmt man das ja nicht so problematisch wahr. Mir ist das später als Jugendlicher aufgefallen, wie eng das ist. Ne?
0: Mhm.
1: Kinder haben ganz andere Kriterien, warum sie was gut finden. Und gut war an diesem Hochhaus tatsächlich oder an dieser Siedlung, dass da muss in Bremen noch Wohnungsnotstand geherrscht haben, noch schlimmer als heute. Und in diesem Hochhaus lebten ganz unterschiedliche Leute. Da lebten Lufthansa, Piloten, Kapitän von Hapag-Lloyd. Es lebte dann Direktor der Bremer Silberwarenfabrik und sowas. Der wurde mit dem Chauffeur abgeholt morgens. Es lebten da jemand, der arbeitete in den Stahlwerken. Es waren Arbeitslose und die waren alle in einem Haus. Und das war unglaublich interessant, weil wir haben alle natürlich zusammen gespielt. Ne? Wir waren alle draußen, wie das ja die Kinder früher waren. Und alle waren zusammen. Und ich glaube, das war fantastisch. Also das habe ich da gar nicht so wahrgenommen, wie großartig das eigentlich war. Jedenfalls waren da immer irre viel Kinder. Das war das Tolle. Und auch das war erstmal selbstverständlich. Da lief man als Kind nicht rum und sagt, oh, wie viele Kinder. Sie waren, alle Leute hatten 3 Kinder oder 4 oder 5. Ne? Und dann dementsprechend sah das draußen aus.
0: Aber es ist ja spannend, dass es so durchmischt war.
1: Ja,
0: ne?
1: Das war wirklich eins, also das war wirklich toll. Also heute wohnen Lufthansa Kapitäne nicht mehr in Hochhäusern, ja. Auch die Wohnungen der Leute sahen völlig unterschiedlich aus. Ne? Bei uns war es immer ein bisschen chaotisch, andere waren super piekfein, ja, und das war gut.
0: Wir haben eben auch über die Warmherzigkeit der Familie Bukowski in deinen Büchern gesprochen, also die einfach sehr, sehr liebenswert sind. Ist diese Warmherzigkeit, ist das auch was, was du aus deiner Kindheit kennst, oder ist das eher was, wonach du dich vielleicht auch gesehnt hast?
1: Oh, es ist eine sehr persönliche Frage. Also erstmal, nee, ich habe diese Warmherzigkeit selber kennenlernen dürfen durch meine Eltern. Mein Vater ist früh gestorben, als ich 11 war. Da war natürlich erstmal vorbei mit einem Teil der Warmherzigkeit.
0: Mhm.
1: Und da war eine andere Information, die ich bekommen habe vom Leben. Also, dass das auch sehr schnell vorbei sein kann. Dann blieb aber noch eine sehr, sehr, sehr warmherzige Mutter übrig, ja, die aber mit 5 Kindern sich herumschlagen musste und ohne Geld. Also überhaupt nicht. Ich habe heute noch mal dran gedacht, beim Spazierengehen. Ja, also wie gesagt, aber erstmal habe ich sehr viel Warmherzigkeit und Interesse für mich empfangen dürfen. Auf jeden Fall.
0: Das ist ja wahrscheinlich gerade in der frühen Kindheit auch sehr wichtig. Aber mit 11 ist natürlich auch, also da ist man ja auch noch wirklich sehr jung und dann so ein heftiger Bruch. Seid ihr dadurch als Familie, also du hattest ja dann 4 Geschwister. Mhm. Seid ihr dadurch enger zusammengerückt noch oder hat dann jeder eher so versucht, auf seine eigene Art und Weise damit irgendwie fertig zu werden?
1: Eher das Zweite.
0: Mhm.
1: Eher das Zweite. Da musste jeder auf seine Weise versuchen, klarzukommen und hat das auch, ganz unterschiedliche Lösungen wurden da gefunden oder auch nicht gefunden. Ich habe auch erst überhaupt keine gefunden, außer jetzt so, ich habe sehr schnell Trost gefunden, ein bisschen so in Religion, aber dann auch wirklich in Büchern, ja, also in Büchern und in Musik. Ich habe ganz früh schon dann die richtigen Sachen gelesen, so die mir weitergeholfen haben. Ne?
0: Und du hast auch vorhin schon einmal gesagt, dass auch Bücher sehr präsent waren in deiner Kindheit, also dass deine Mutter sehr viele Bücher bei euch im Haushalt irgendwie hatte, obwohl eben wenig Geld da war, das war sehr wichtig. Und eins deiner Lieblingsbücher ist wohl Carlsson vom Dach gewesen.
1: Ja, Carlsson vom Dach war enorm wichtig, sowieso Astrid Lindgren. Ich habe mich immer gefreut, wenn ich krank war, weil man durfte endlos zu Hause im Bett liegen und lesen. Und es waren erstmal diese 3 blauen Bände, blau-gelben Bände von Pippi Langstrumpf da. Ja, und dann waren eben auch andere Sachen da, wie Carlsson vom Dach.
0: Und was fandst du an Carlsson so besonders? Also das ist ja diese Figur, ich weiß nicht, ob heute noch alle Menschen, aber die, die uns zuhören, kennen wahrscheinlich Carlsson.
1: Ja, aber ich frage die Kinder auch manchmal, die kennen da ja, viele kennen den noch. Also ja. dieses Propellerwesen, was ja. So dieses asoziale, dismutige Propellerwesen, kennen viele Kinder noch, ja.
0: Und der ist ja frech.
1: Asozial.
0: Ja. Aber ich fand den, ich fand Carlsson vom Dach auch großartig.
1: Ja,
0: kann mich aber an gar nicht mehr so viel erinnern. Weiß nur noch, dass ich das ganz toll fand.
1: Das ist eine großartige Figur. Das ist ja auch wie so ein spiritueller Erzieher für diesen Lillebror, heißt ja, glaube ich, dieser Junge. Das ist ja so ein ganz braver Junge. Und dieser brave Junge, der hat jetzt dieses unglaubliche Glück, so ein Wesen zu treffen, was frei von Selbstzweifeln ist, komplett selbstbezogen und komplett sich in Kontakt mit so einem, ja, wie so einem Zen-Meister fast. Das ist dieser Carlsson, aber ein sehr spezieller Zen-Meister.
0: Ja. Wie warst du denn dann als Jugendlicher? Also du hast eben schon gesagt, du hast dich dann eine Zeit lang auch so ein bisschen der Religion zugewandt. Ist das von langer Dauer gewesen oder warst du eher so ein rebellischer Jugendlicher? Wie warst du so drauf?
1: Beides. Ich war schon sehr beeindruckt vom Tod meines Vaters. Das war schon wirklich sehr, sehr einschneidend. Ja, ich war auch melancholisch und traurig und ich war aber auch gleichzeitig rebellisch und ich war furchtbar schlecht in der Schule. Und das hat schon einen interessanten Mix ergeben, so, ne? Diese irre Musik, die wir dann hören konnten. So mit 12, 13, ne, diese fantastische Popmusik und Rockmusik, die einem ja auch viel Information gegeben hatte, wie man sein kann, ja.
0: Das war so um 1970 dann wahrscheinlich.
1: Ja, etwa, ne? Genau. Da, ja. Also als die wirklich starke Musik da war, ne? Und ja, die Frage war, wie ich da war. Ich war, glaube ich, so eine Mischung aus melancholisch, depressiv, glaube ich, auch ein bisschen. Also zum Teil. Aber auch. Das konnte auch in Rebellion umschlagen. Ne? Und ich habe mich dann auch der Schule verweigert. Ich habe kein Abitur gemacht. Aber war schon nicht einfach, die Jugend.
0: Und dann nach der Schule, was hast du dann gemacht?
1: Och, verschiedene Dinge. Gejobbt, gar nichts gemacht, Gedichte geschrieben, gejobbt. Ja, ich habe viel gejobbt. So. Ich hab keine Ausbildung gemacht. Die Kinder wollen das natürlich oft auch wissen.
0: Ja.
1: Wenn ich da sage, nee, ich habe kein Abitur und ich habe auch keine Ausbildung gemacht, sind die fassungslos, ja?
0: Ja, und trotzdem so ein Literat mit dem deutschen Jugendliteraturpreis
1: ja, genau.
0: In
1: ja,
0: der Tasche,
1: genau.
0: Wahnsinn.
1: Ich gedacht, aber, ja, ich habe einfach viel gejobbt und von nichts gelebt oder von sehr wenig gelebt. Dann bin ich immer nach Frankreich und es war immer so ein Leben am Rand so der Möglichkeit.
0: Ja, ja. Und dadurch, dass du dann eigene Kinder bekommen hast, warst du dann genötigt,
1: da
0: irgendwie ein bisschen solider zu werden?
1: Oder? Da war ich genötigt, mich etwas besser zu benehmen und so weiter und Geld zu verdienen. Und ich hatte das große Glück, dass ich, als ich in Frankreich war, mich in diese Sprache verliebt habe und tatsächlich mir die Sprache hauptsächlich selber beigebracht habe. Ich glaube, besser, als ich die jemals auf einer Uni hätte lernen können. Also ich war unglaublich verliebt in diese Sprache. Ja, und da wir das ja auch schon in der Schule gehabt hatten, ich hatte so eine Basis. Und dann habe ich mir, ich bin auch so eine Abendschule gegangen in Paris. Ich habe wirklich Französisch ich wusste irgendwie am Ende grammatikalisch fast alles, ja?
0: Ja.
1: Warum, wie, was funktioniert. Und dann habe ich irgendwann angefangen, das zu unterrichten für Erwachsene in Bremen. Und so hat sich mein Leben finanziell stabilisiert.
0: Ja, und seitdem führst du so ein geregeltes Leben, einigermaßen. Ja. Darüber sprechen wir jetzt, also über dein Leben heute in Bremen und in Köln. Was dich bewegt, wie du schreibst, darüber haben wir auch noch gar nicht richtig gesprochen. Und deine Pläne für die Zukunft, hier in der Gesprächszeit mit Wilke Mehling.

0: Wilk Mehling ist heute zu Gast in der Gesprächszeit bei Bremen 2. Er ist Kinder- und Jugendbuchautor und er liebt Sport, Schwimmbäder und Fußbälle. Und die kommen nämlich nicht nur in seinen Büchern vor, sondern auch in seinem Privatleben. Will, warum machst du Sport?
1: Ja, wenn ich Sport mache, mache ich Schwimmen.
0: Ja.
1: Andauernd schwimmen, andauernd. Und manchmal so mache ich auch so ein bisschen Walken, Japanese Walking oder so, aber
0: Japanese Walking?
1: Ja, das ist völlig einfach. Man geht 3 Minuten wahnsinnig schnell und dann geht man 3 Minuten langsamer.
0: Mhm.
1: Das ist einfach für welche, die ein bisschen kaputte Knie haben.
0: Ach so.
1: Das hört sich toll an. Aber
0: es klingt auf jeden Fall, klingt sehr.
1: Ja, es ist sehr schick.
0: Gut.
1: Also es klingt erstmal sehr schick. Warum mache ich Sport, um mich besser zu fühlen? Also das Schwimmen, das brauche ich. Also wenn ich nicht schwimme, dann trockne ich ein. Das muss einfach. Ich bin auch kein guter Schwimmer. Ich bin überhaupt kein guter Schwimmer. Wenn ich die da alle schwimmen sehe, auch in meinem Schwimmverein, ne? Ich bin völliger Null. Aber das macht mir nichts. Ne? Ich schwimme einfach vor mich hin und so. Und
0: aber eben nicht nur alleine, sondern auch mit anderen zusammen, ne?
1: Ja, ja. Schwimmen ist ja erstmal sehr einzelgängerisch.
0: Eigentlich,
1: ne?
0: Ja.
1: Ja, man ist alleine. Und gleichzeitig, wenn man Glück hat, sind dann noch ein paar andere, aber nicht so viele.
0: Ja.
1: Wenn man wirklich viel Platz hat. Das ist immer das Schwierige in Schwimmbädern. In Einstädten ist das immer schwierig. Aber wenn man zum Beispiel so einen Tag nimmt wie heute, wenn ich gleich ins Stadionbad gehen werde, weiß ich schon, dass da, dass heute der regnerisch ist und ein kühler Sommertag ist, ist Aussicht auf freie Bahn.
0: Genau. Ja. Ich habe in Vorbereitung auf unser Gespräch so ein bisschen im Archiv gekramt und ich habe ein Fernsehporträt gefunden, von dir vor 16 Jahren gedreht. Und zu sehen ist ein Mann, der ziemlich ähnlich aussieht wie du. Also du hast dich gar nicht so viel verändert in den letzten 16 Jahren. Wie hat sich dein Leben oder dein Schriftsteller-Dasein seitdem verändert in den letzten 16 Jahren? Also du hast damals erzählt, nämlich auch in diesem Porträt, dass du noch als Französischlehrer nebenbei arbeiten musst, um das überhaupt, also da vom Schriftsteller-Dasein kannst du nicht leben. Ist das immer noch so?
1: Nein, das war aber bis vor ein paar Jahren so. Ich musste immer, was heißt ich musste, eigentlich habe ich das gerne gemacht. Ich durfte bei Astrium und Airbus, also im Raumfahrtbereich, Französisch unterrichten in einem großen Weltkonzern. Und das war fantastisch, das war eine meiner besten Zeiten im Leben, weil ich war mit einer völlig anderen Welt konfrontiert, also die Welt der Raumfahrt, ja, Ariane 5. Ich habe die ganze Ariane 5 so mit begleiten dürfen als Lehrer, obwohl ich null Ahnung hatte, was überhaupt ein Ventil ist. Aber ich habe mir alles.
0: Aber du konntest es doch Französisch sagen.
1: Ja, aber ich konnte, ja, und ich und die Leute waren unglaublich nett und haben mir alles erklärt und am Ende hätte ich eine Rakete fast bauen können. Also nee, ich musste das gar nicht. Ich durfte das und das war auch ein guter Ausgleich, weil als Autor hat man ja eigentlich viel zu viel Zeit, um zu grübeln. Und ich bin dann da immer hingefahren und nee, das war ein großes Geschenk des Lebens, dass ich da arbeiten durfte.
0: Ja, aber jetzt arbeitest du jetzt nicht mehr.
1: Jetzt mache ich das nicht mehr, jetzt verdiene ich so ausreichend Geld, aber das hat mich nie gehindert, Bücher zu schreiben. Und was sich daran geändert hat seit den letzten 16 Jahren, ach, eigentlich gar nicht so viel. Ich habe weiter Ideen oder plötzlich habe ich mal überhaupt keine Idee und leide, wenn ich keine Idee habe. Aber es
0: ist, ja, ist das so? Leidest du darunter?
1: Ja, nicht, wenn es jetzt so eine Woche ist, aber wenn es Monate sind, dann mache ich mir schon Gedanken. Und da hat sich nicht so viel geändert.
0: Du sitzt ja da in dem Porträt auch in einem Café und schreibst da oder tust so, als würdest du da schreiben, wie auch immer.
1: Ja, das habe ich tatsächlich früher gemacht, ganz viel. Ich konnte gar nicht richtig schreiben, ohne so am Tag so in so ein Café zu gehen. Das war ein schönes Café, das Café Heinrich gibt es noch heute. Ich hatte eine Zeit, wo ich das brauchte, dass ich so Notizen, aber habe ich mehr als Notizen. Manchmal habe ich so halbe Bücher da geschrieben und das ist jetzt nicht mehr so.
0: Wo schreibst du heute?
1: Ja, schon zu Hause oder in Zügen. Ich sitze ja viel im Zug, so weil ich ja viel verreise, wenn ich auf Lesung fahre. Also auch noch im Café, aber nicht mehr so exzessiv.
0: Wie oft hast du denn die Gelegenheit, so wirklich dann auch mit deinen Leserinnen und Lesern in Kontakt zu kommen direkt?
1: Ja, manchmal sehr oft. Am intensivsten ist es meistens im Herbst, jetzt im Sommer nicht so natürlich, weil die Schulen zu sind. Und das Schöne ist, dass man dann natürlich in Orte kommt, von denen man gar nicht gedacht hätte, dass es sie gibt. Tief in der Eifel oder tief im Saarland oder so Orte, die heißen Gruft oder vor kurzem war ich in Gruft. Das sind Orte, wo gerade noch so ein alter, verlassener Bahnhof ist oder überhaupt keine Bahnhöfe, sondern fahren nur Busse hin. Und am besten sind diese ganz einfachen Lesungen in irgendeiner Realschule in Dortmund, ja, wenn es draußen regnet. Und ich muss sagen, dass diese Preise, wie unser Gespräch hier angefangen hat, sind natürlich eine feine Sache, aber es sind Preise, die von Erwachsenen vergeben werden.
0: Ja.
1: Und mir ist es sehr wichtig, dass ich weiß, dass meine Bücher Kinder und Jugendliche erreichen. Mhm. Und dadurch werden auch die Preise noch schöner. Ja, also wenn das geht Hand in Hand.
0: Mhm.
1: Ja, und dadurch bekommen diese Preise, so ein Preis oder so eine Nominierung auch Sinn, weil ich weiß, die Bücher erreichen die Leserinnen, die Leser schon.
0: Jetzt hast du mit deinem neuen Roman mit Stux ja nochmal irgendwie ein anderes Publikum erschlossen. Also
1: ja,
0: vorher
1: genau.
0: Hast du vor allem vor Kindern gelesen, wahrscheinlich viele Grundschulklassen,
1: genau.
0: Nehme ich an. Und jetzt ist das erstmals so ein Jugendpublikum gewesen.
1: Exakt.
0: Wie war das denn?
1: Du triffst es auf den Punkt. Das ist ganz anders.
0: Ja.
1: Wenn man als Autor, als Autorin in eine dritte Klasse geht, hat man eigentlich, wenn man nicht völlig doof ist, eigentlich schon gewonnen. Der Unterricht fällt für die aus.
0: Ja.
1: Ich finde das lustig, dass da jemand kommt, der 10-mal so alt ist wie sie oder sowas. Und man kann eigentlich nur Spaß haben. Ja? Es ist unheimlich selten, dass eine Lesung in der zweiten, dritten, vierten Klasse schief geht. Aber wenn man in eine achte Klasse geht, ja, ist das natürlich anders. Dann gucken die, was will der alte Mann von uns? Und das ist die Blicke sind erstmal ganz anders. Es ist viel schwieriger. Und es gibt Autoren, die mögen das gerne. Es gibt Autoren, die haben Angst davor. Und ich bin auch immer sehr aufgeregt. Aber dann ist es fast immer so, dass sich diese Skepsis, die in diesem Alter liegt, was will der, ne? Die verschwindet nach ein paar Minuten. Und dann werden die so weich und so freundlich.
0: Oh, ja.
1: Und dann vor kurzem kam so ein Jugendlicher, das war in Blumenthal. In Blumenthal, hier so in der Nähe, so etwas abgehängtes Viertel, wo so ein Jugendlicher zu mir kam, sagte, Alter, ich lese nicht, aber das Buch hole ich mir, ne? Und ich weiß nicht, ob er es wirklich gemacht hat, aber das ist ja schon was, wenn so ein
0: Junge... Das ist doch das schönste Kompliment,
1: was
0: man kriegen
1: kann. Das schönste Kompliment, das meine ich auch, das schönste Kompliment. Also der hatte wahrscheinlich wirklich nicht viele Bücher zu Hause, ja? Und das war eine große Sache für mich.
0: Ja, was sind denn deine Pläne für die Zukunft? Also du bist jetzt ja Ende 60 und schwimmst gerade irgendwie, also so erfolgreich wie jetzt warst du noch nie. Jedenfalls,
1: ja, und das
0: oder?
1: Wird auch wieder, nee, noch nie natürlich nicht, aber nee. Es wird auch wieder vorbeigehen und ich werde älter. Und
0: aber trotzdem hast du bestimmt noch Pläne für die Zukunft.
1: Ja, ich habe sehr viele, jetzt fällt mir gerade nichts ein, was das
0: Echt?
1: Schreiben betrifft.
0: Ja,
1: das,
0: okay.
1: Ich habe immer was versucht, aber es scheitert immer wieder nach ein paar Tagen oder nach zwei Wochen. Aber ich glaube, das nächste Buch geht um Schokolade. So eine Liebesgeschichte, so ein Liebesgedicht an Schokolade. Ich habe schon was über Pizza gemacht, über Fußball und Schokolade wäre ein gutes Thema.
0: Ist auch eine Leidenschaft von
1: ja,
0: dir?
1: Ja, ist auch eine Leidenschaft, ja. Und ich habe schon so viele Ideen, aber vielleicht schreibe ich ganz andere Arten von Bücher. Das ist
0: aber jetzt wieder in Lyrik für Erwachsene einsteigen?
1: Nee, nee, das habe ich mal probiert, aber ich habe den Kindern, mache ich immer so vor, wie so eine Lyriklesung für Erwachsene ist.
0: Ja.
1: Wie Erwachsene da so sitzen mit ihrem Glas Wein oder wie bei Loriot, ja?
0: Ja. Krawel.
1: Und dann mache ich ihnen das vor und dann mache ich das vor, wie so eine Kinderbuchlesung abläuft, wie die da sitzen. Dann sage ich, ich habe mich für das bessere Publikum entschieden, als für das Krawel-Publikum.
0: Ja.
1: Und von daher möchte ich das schon noch ein bisschen machen.
0: Und dem bleibst du treu, diesem
1: Publikum.
0: Ja, dem
1: bleibe ich treu. Ja,
0: sehr schön.
1: Genau.
0: Vielen, vielen Dank, dass du zu Gast warst.
1: Dankeschön.
0: Hier in der Gesprächszeit bei Bremen 2, Wilke Mehling.
1: Dankeschön.
0: Und wenn Ihnen diese Gesprächszeit gefallen hat, hören Sie gerne noch mehr davon. Auf bremen2.de können Sie viele weitere Gesprächszeiten finden und nachhören. Ich bin Katharina Mild und ich danke Ihnen, dass Sie dabei waren heute.

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1: Mit Elke Küster, guten Abend. Verdi ruft zu Warnstreik in Seehäfen auf. Raumfahrtmesse Spacetech Expo verlässt Bremen. Ehren Dingci wechselt auf Leihbasis zu Werder. Das Wetter wechselnd bewölkt und kaum noch Schauer. Tiefstwerte in der Nacht bei 11 Grad. Die Gewerkschaft Verdi hat die Beschäftigten in Bremen, Bremerhaven und 4 weiteren Seehäfen zu einem Warnstreik aufgerufen. Ab heute Abend mit Beginn der Nachtschicht sollen die ersten Hafenarbeiter in den Ausstand gehen für 24 Stunden. Aus der Regionalredaktion Buten und Bennen, Levin Mais.
2: Am Autoterminal in Bremerhaven sind die Beschäftigten mit der Nachtschicht heute Abend aufgerufen, die Arbeit niederzulegen. Ähnlich sieht es am Containerterminal in Wilhelmshaven aus. In Emden, Brake und Bremen beginnt der Ausstand erst morgen mit der Frühschicht. Hintergrund sind die laufenden Tarifverhandlungen. In der vergangenen Woche hatten die Beschäftigten ein Angebot des Zentralverbands der deutschen Seehafenbetriebe mehrheitlich abgelehnt. Die Arbeitgeber hatten in der zweiten Tarifrunde 5,1% mehr Lohn geboten, rückwirkend ab dem 1. August. Verdi fordert 8,2% mehr Lohn, mindestens aber 2,50 Euro pro Stunde mehr bei einer Laufzeit von 12 Monaten.
1: Belgiens König Philipp hat die Brandregion an der Grenze zu Deutschland besucht. In einem Krisenzentrum ließ er sich über die aktuelle Lage informieren. Philipp lobte die Einsatzkräfte und den Zusammenhalt. Das Naturschutzgebiet Hohes Venn bezeichnete er als Juwel Belgiens. Eine Fläche von mehr als 3000 Hektar wurden seit Freitag vernichtet. Für den deutschen Eifelort Monschau gibt es noch keine Entwarnung. Die Raumfahrtindustriemesse Spacetech Expo verlässt Bremen im kommenden Jahr in Richtung Frankfurt am Main. 11 Jahre war die Messe in Bremen. Nach Angaben der Senatskanzlei hat sie sich zur größten Raumfahrtmesse Europas entwickelt. Warum es in Bremen nicht weitergeht, dazu aus der Nachrichtenredaktion Gabriele Intemann.
3: In diesem Jahr sind erstmals alle verfügbaren Flächen auf dem Messegelände an der Bürgerweide belegt. Es sei abzusehen, dass die Messe weiter wächst, heißt es in der Senatsmitteilung. Allein schon wegen der zunehmenden Bedeutung der Raumfahrt für Sicherheit und Verteidigung. Diesen Platzbedarf könne das Messe- und Veranstaltungszentrum in Bremen nicht mehr decken. Bürgermeister Andreas Bovenschulte spricht von einem harten Schlag für den Raumfahrtstandort sowie die Wirtschaft und den Tourismus in Bremen.
1: Der Bremer Buchhandlungspreis geht in diesem Jahr an die Buchhandlung Lesumer Lesezeit im Stadtteil Burg Lesum. Inhaberin Svenja Esch erhielt im Rathaus den mit 3.000 Euro dotierten Hauptpreis. 2 weitere mit jeweils 500 Euro dotierte Preise bekamen die Buchhandlung Peterswerder sowie der Buchladen in der Neustadt. Der Bremer Buchhandlungspreis wurde zum 6. Mal vergeben. Fußball-Bundesligist Werder Bremen hat den nächsten Transfer perfekt gemacht. Ehren Dingci wechselt für ein Jahr auf Leihbasis vom SC Freiburg an die Weser. Aus der Sportredaktion Axel Positzki.
4: Seit Tagen wurde spekuliert, jetzt ist der Wechsel des gebürtigen Bremers perfekt. Ehren Dingci hat den Medizincheck erfolgreich absolviert, laboriert zurzeit aber noch an muskulären Problemen, so dass er erst in der nächsten Woche in das Mannschaftstraining einsteigen kann. Der Stürmer kommt vom Bundesliga-Konkurrenten Freiburg und soll Werder durch seine Schnelligkeit mehr Durchschlagskraft in der Offensive geben. Vor 2 Jahren wechselte Dingci für eine festgeschriebene Ablösesumme von 5 Millionen Euro in den Breisgau, wo er sich aber nicht durchsetzen konnte.
1: Das waren Nachrichten mit Elke Küster.
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5: In Bremen, rund um die Glocke, wo das Musikfest heute weitergeht, sind es 16 Grad. In Bremerhaven am Schaufenster Fischereihafen, wo der Musiksommer ja immer stattfindet, 18 Grad derzeit. Und in Oldenburg an der Kulturetage ebenfalls 18 Grad. Dazu ist es meist trocken. Trotzdem ist es nicht ausgeschlossen, dass es auch noch regnet weiterhin heute Abend im Nordwesten. Erst in der Nacht sollen die Schauer nämlich abklingen. Und dann lockert es auch wieder mehr auf am Himmel bei 11 bis 15 Grad heute Nacht. Und in den frühen Morgenstunden können dann aber von den Niederlanden neue Regenwolken zu uns zurückkommen und morgen ist dann der Tag häufiger regnerisch als heute noch bei uns. Viele Wolken, nur ganz selten Sonne, auch mal ein Gewitter, was dabei sein kann, bei maximal 21 Grad dann morgen.
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5: A1 Bremen Richtung Osnabrück zwischen Opusen, Bremen, Mahndorf und Arsten. 4 Kilometer stockender Verkehr. Die B401 Nord-Muslisfehner-Straße Dörpen-Oldenburg. Die ist zwischen Süd-Muslisfehn und Oldenburg nach einem Unfall in beiden Richtungen gesperrt. Und in Oldenburg staute sich auch auf dem Schulweg bis zum Scheideweg zwischen der Radbootstraße und der Feldstraße wegen eines defekten LKW. Ich hoffe, Sie kommen trotzdem überall gut an.
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5: Moin, wir starten effektvoll in diesen musikalischen Abend. Die Stimme wird jetzt gleich höher gepitcht, dazu schwingt ein lässiges Piano rein und dann dreht der Künstler back auf in diesem elektronischen Song. Square One heißt er.

Das ist Country von Kacey Musgraves aus den USA im Song Cardinal. Und damit herzlich willkommen zu den Sounds bei Bremen 2. Wir bleiben musikalisch jetzt in den USA, auch in diesem Südstaaten-Sound auf jeden Fall. Prägend für den ist nämlich nicht nur Country, sondern auch der Blues von schwarzen Sklaven in den Südstaaten der USA damals geschaffen, die auf den Feldern Lieder gesungen haben. Das waren Lieder über ihre schwere Arbeit, Lieder über den Wunsch nach Freiheit. Und der ist bis heute prägend im Genre, auch in dem Song, den wir gleich hören. Der kommt von Matt Anderson, das ist ein Musiker aus Kanada, der gleich davon singt, wie er sein Zuhause verlässt, weg aus dem Dorf, weg von der Farm, vom landwirtschaftlichen Betrieb der Eltern, auf der Suche eben nach dieser großen Freiheit in der großen Stadt. Doch dann, und das ist dann das Fazit des Songs, packt ihn das Heimweh und er möchte einfach zurück ins beschauliche Zuhause. Take Me Back ist das von Matt Anderson.

Matt Anderson, Take Me Back. Das sind die Sounds am Montagabend. Und jetzt haben wir Musik für Fans von Sergio Camarieri, von der Crocky Gang, also für Freude von italienischer Musik, für verlässliche Klänge, diese typischen warmen Melodien. Und einer aus dieser Kategorie ist Valentino Vivace. Mittlerweile muss man dazu sagen, das war er nämlich lange Zeit nicht, aber dazu gleich noch mehr. Wir wollen ihn jetzt erstmal hören. Valentino Vivace, der kommt aus dem Tessin in der Schweiz und hat gerade sein neues Album rausgebracht. Oscillare heißt das, und das hören wir uns jetzt in Ausschnitten an. Der erste Song heißt Chiara.

Der Song heißt Chiara, kommt von Valentino Vivace von seinem neuen Album Oscillare. Das ist deutlich ruhiger, auch zaghafter als das, was Valentino Vivace bisher gemacht hat. Der steht eigentlich oder stand bis zu diesem Album für 80er Retro, für so diesen klassischen Italo-Disco-Sound im Stile von Pino Danjo oder Raffaella Carrà. Also das sind so seine Größen, seine Vorbilder gewesen, denen er auch immer nachgeeifert hat. Der Schweizer Valentino Vivace, 3 Jahre lang hat er das gemacht, einen recht grellen Disco-Sound. Er hatte auch die Haare lila und pink dazu gefärbt, also das war schon eine sehr, sehr bunte Erscheinung auch, dieser Typ. Jetzt ist er deutlich gesetzter, harmonischer, ich finde auch so ein bisschen intimer. Diese Synthes, die sind immer noch ein bisschen da, aber die Disco ist gewichen, dafür butterweicher Pop auf Oscillare. Und wir hören noch einen Song aus diesem Album, das ist Orizzonte.

Valentino Vovace mit Orizzonte, so heißt der Song. Früher hat er Disco gemacht, Italo-Disco, jetzt solche schöne Musik von seinem ganz neuen Album. Und er sagt selber, er wird es nicht als Stilwechsel bezeichnen. Er sagt, es gab immer schon in mir eine melancholische und eine ehrliche Seite. Ich hatte jetzt einfach mal das Bedürfnis, dieser deutlich mehr Raum zu geben. Also so erklärt der Künstler das selbst, diesen Klang, diesen neuen Klang von ihm auf seinem neuen, mittlerweile dritten Album, Oscillare. Das bedeutet so viel wie Schwing, Oscillare. Und ich finde, das passt ganz gut zu diesem Klang. So ein bisschen verträumt, ein bisschen melancholisch. Ganz viel Wärme mit dieser italienischen Musik. Valentino Vivace kann ich Ihnen sehr empfehlen, wenn Sie so eine Art von Musik gerne hören. Wir machen weiter mit Alison Russell.

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3: Das ist noch ein bisschen sonnig jetzt heute Abend. Die Wolken reißen gerade einige Lücken und dahinter blinzelt sie dann mal durch. Es hängen aber auch weiterhin einige dichte und auch graue Wolken und es kann noch ab und an Regen geben heute Abend. Die meiste Zeit soll es im Nordwesten aber trocken bleiben und in der Nacht soll es dann ohnehin vorbei sein mit Regen. Allerdings fürs Erste, weil im Morgengrauen ziehen neue Wolken zu uns, dann kann es schon Schauer geben und die begleiten uns dann auch über den Tag, besonders mittags und am Nachmittag. Kann es regnen und auch gewittern bei uns bei maximal 21 Grad morgen.
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3: 19.30 Uhr, Vorsicht nun bitte, auf der A27 Bremen Richtung Walsrode, zwischen Walsrode West und Walsrode Süd, da liegen Gegenstände. Dann sind wir in Oldenburg, die B401 Nord-Moslesfehner Straße, Dörpen-Oldenburg, die ist zwischen Süd-Moslesfehn und Oldenburg nach einem Unfall weiterhin in beiden Richtungen gesperrt. Gute Fahrt.
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3: Schönen guten Abend. Wir hören jetzt einen, der von Musik einfach nicht genug kriegen kann und immer mehr will. Chris Cone, der hat schon zeitgleich in, Achtung, 4 Bands gespielt. Die bekannteste davon ist die Indie-Rock-Band Deerhoff aus den USA. Da war er wahrscheinlich häufiger im Studio als überhaupt bei sich zu Hause. Heute hat er nur noch 2 Projekte. Das eine ist seine eigene Band und mit der hören wir ihn jetzt. Der unermüdliche Chris Cone mit dem Song Green Eyes.

Du bist der wahre Mond für mich, das singt Silje Nergård im Song You Are the Very Moon hier in den Sounds bei Bremen 2. Die Berliner Sängerin und Dichterin Dota Kehr, die hat schon in Bremen reserviert für ein Konzert im kommenden Jahr, im April 2027, genauer am 27. April. Da wird sie mit einem Orchester im großen Saal der Bremer Glocke spielen. Vorher ist sie auch noch in Hamburg, das auch schon deutlich früher, im Oktober, am 7. nämlich, da spielt sie im Zentralkomitee. Dota Kehr wird sicherlich voll dort bei beiden Konzerten, eine sehr beliebte Künstlerin, die für lyrischen Pop steht, für berührende Geschichten und auch Beobachtungen, von denen sie singt, die sie mitnimmt in ihre Musik, und die hören wir jetzt auch. Das ist sie gemeinsam mit Max Prosa im Song Für einen.

Jota und Max Prosa für ein In den Sounds bei Bremen 2. Es gibt neue Musik aus Nashville vom Duo Howdy. Dahinter stecken Charlie Martin und Will Taylor. Die beiden haben sich 2014 schon kennengelernt, also kennen sich jetzt doch musikalisch auch eine ganze Weile in Austin. Da haben sie beide gelebt und mittlerweile sind sie zusammen umgezogen, leben jetzt in Nashville, eben da, wo gute, große, tolle Musik herkommt aus den USA. Deswegen habe ich gerade versucht, so ein bisschen neugierig zu machen, als ich gesagt habe, es gibt neue Musik aus Nashville. Die bereichern uns jetzt gleich mit sehr ruhigem, akustischem Indie-Folk. Der ist nämlich Teil des neuen Albums Big World, was Howdy an diesem Freitag rausgebracht hat. 12 Songs sind darauf auf Big World und wir hören den Song JJ.

JJ ist das. Ganz neue Musik vom Duo Howdy, mittlerweile aus Nashville, und dem neuen Album Big World. Am Freitag ist es rausgekommen. Und wir hören noch neue Musik, auch von einem neuen Album. Das wird The Knife, The Needle heißen. Das Debütalbum von Eleanor Moss kommt auch raus, erst noch diesen Freitag, ist also noch gar nicht auf dem Markt. Und da lernen wir dann eine tolle, neue, spannende, aufregende Künstlerin aus England kennen, Eleanor Moss. Die spielt Gitarre, sie singt, sie hat auch die Songs, die wir dort hören können, dann selbst geschrieben. Es ist Folk, ja, aber es ist irgendwie benebelter Folk. Also es ist so eine Art Folk mit Schmerzmitteln, das trifft's vielleicht. Eleanor Moss singt auch auf diesem Album viel über Schmerzen in ihrem Leben. Es sind zum Beispiel Gewalterfahrungen, die sie dort besingt, Missbrauch, auch Schmerzen, die sie seelischer Natur hatte in ihrer streng katholischen Familie, in der sie aufgewachsen ist. Also es ist Musik, die mich was spüren lässt, das sagt sie selbst dazu. Die wollte sie machen, sie will auch, dass wir beim Hören was dabei spüren, wenn wir The Knife, The Needle dann anhaben. Am Freitag kommt's raus, das neue, allererste Album von Eleanor Moss, und wir hören jetzt schon rein. Das ist Sarah, Waiting in the Car.

Musik, bei der ich etwas spüre und wir hoffentlich auch. Das sagt Elena Moss über ihr neues Album Sarah Waiting in the Car, so heißt der Song, den wir gerade gehört haben, der dann auf diesem neuen Album sein wird. 3 Jahre hat sie dran gearbeitet an The Knife, The Needle. Das erscheint dann am kommenden Freitag. Es wird das erste Album überhaupt von der englischen Künstlerin Elena Moss sein. Und mehr von diesem Album hören wir uns dann kommenden Montag zusammen hier an in den Sounds. Musik.

0: the Vales aus London. Mortal Wound heißt der Song. 25 Jahre wird die Band in diesem Jahr alt. Und Sie können sie live erleben. Am 25. November kommen The Vales nach Hamburg und am 28. November spielt die Band in Groningen in den Niederlanden.
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2: Ein atemberaubend schönes Spiel, schreibt das BBC Music Magazine. Und er spielt mit den Fingern eines Magiers, meint die französische Tageszeitung Le Monde. 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
0: Ein Kulturtipp von Jens Schellers und über das Musikfest Bremen sprechen wir gleich auch noch weiter hier in den Sounds, nämlich in der nächsten Stunde haben wir auch noch weitere Empfehlungen für Sie, die nicht rein im Bereich der Klassik angesiedelt sind. Vorher haben wir noch Musik von Leslie Kernaghan und dem Song The Chocolate Tree.

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1: Mit Elke Küster, guten Abend. Bremer Staatsanwaltschaft ermittelt gegen russische Hackergruppe. König von Belgien besucht Brandregion im Hohen Venn. Verdi ruft zu Warnstreiks in Seehäfen auf. Das Wetter in der Nacht kaum noch Schauer, Tiefstwerte bei 11 Grad. Die Bremer Staatsanwaltschaft ermittelt in 11 Fällen wegen Computersabotage gegen eine russische Hackergruppe. Sie soll Ziele in Bremen attackiert haben. Betroffen waren unter anderem die Polizei und die BSAG. Aus der Nachrichtenredaktion Peter Behrendt.
2: Außerdem gab es Attacken auf den Verkehrsverbund Bremen-Niedersachsen und die Bremer Senatorin für Gesundheit. Die Angriffe sollen zwischen 2024 und 2026 stattgefunden haben. Sie führten unter anderem dazu, dass Webseiten teilweise stundenlang lahmgelegt waren. Bundesweit machen die Ermittler die Hacker für insgesamt 25 Angriffswellen verantwortlich. Ein Sprecher des Bundeskriminalamtes sagte zu Butten und Binnen, die Gruppe passe mit ihrer Sabotage und Propaganda in die hybride Strategie Russlands.
1: Belgiens König Philipp hat die Brandregion an der Grenze zu Deutschland besucht. In einem Krisenzentrum ließ er sich über die aktuelle Lage im Naturschutzgebiet Hohes Venn informieren. Eine Fläche von mehr als 3000 Hektar wurde dort seit Freitag vernichtet. Sabrina Fritz berichtet.
3: König Philipp von Belgien dankte den Rettungskräften und sprach vom größten Brand, den das Land je erlebt habe. Man müsse jetzt den Brandherd finden und das Ausmaß des Schadens erfassen, sagt er. Die Lage in dem riesigen Moorgebiet ist extrem schwierig. Zwar hat es in den vergangenen Stunden kräftig geregnet, doch das Wasser auf dem glühend heißen Boden sorgte für starke Rauchentwicklung, was die Arbeit für die Einsatzkräfte erschwerte. Der Rauch macht sich auch immer noch in der deutschen Grenzstadt Monschau bemerkbar. Allerdings hat sich die Lage dort etwas entspannt. Die Menschen sind nicht mehr direkt von den Flammen bedroht.
1: Die Gewerkschaft Verdi hat die Beschäftigten in Bremen, Bremerhaven und 4 weiteren Seehäfen zu einem Warnstreik aufgerufen. Ab heute Abend mit Beginn der Nachtschicht sollen die ersten Hafenarbeiter in den Ausstand gehen für 24 Stunden. Hintergrund sind die laufenden Tarifverhandlungen. Der Zentralverband der deutschen Seehafenbetriebe hatte zuletzt 5,1% mehr Lohn geboten. Der neue Tarifvertrag sollte 19 Monate laufen. Verdi fordert 8,2% mehr bei einer Laufzeit von 12 Monaten. Die Raumfahrt-Industriemesse Space Tech Expo verlässt Bremen im kommenden Jahr in Richtung Frankfurt am Main. 11 Jahre war die Messe in Bremen und sie war immer größer geworden. Gabriele Intemann.
4: In diesem Jahr sind erstmals alle verfügbaren Flächen auf dem Messegelände an der Bürgerweide belegt. Es sei abzusehen, dass die Messe weiter wächst, heißt es in der Senatsmitteilung. Allein schon wegen der zunehmenden Bedeutung der Raumfahrt für Sicherheit und Verteidigung. Diesen Platzbedarf könne das Messe- und Veranstaltungszentrum in Bremen nicht mehr decken. Bürgermeister Andreas Bovenschulte spricht von einem harten Schlag für den Raumfahrtstandort sowie die Wirtschaft und den Tourismus in Bremen. Im vergangenen Jahr hatten 950 Aussteller und mehr als 12.000 Teilnehmer die Fachmesse besucht.
1: Fußball-Bundesligist Werder Bremen hat Stürmer Eren Dingci verpflichtet. Der gebürtige Bremer kommt für ein Jahr auf Leihbasis vom Ligakonkurrenten SC Freiburg. Vor 2 Jahren war Dingci für 5 Millionen Euro von Werder nach Freiburg gewechselt, konnte sich dort aber bislang nicht durchsetzen. Zwischenzeitlich war er an Heidenheim ausgeliehen. Das waren Nachrichten mit Elke Küster.
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5: In etwa einer Stunde geht in Bremerhaven die Sonne unter und über die Webcam können wir das gerade schön beobachten, wie sich das so langsam anbahnt. Diese Webcam, die läuft dann über die Hafenwelten, blickt die in Richtung Nordsee und da strahlt es noch richtig hell über dem Wasser, bei einem teils aber auch bewölkten Himmel. Und so ist es oft im Nordwesten, ne? Sonne neben dunklen Wolken, es kann auch noch einige Regenschauer geben heute, die meiste Zeit soll es dann aber trocken bei uns bleiben. In der Nacht ziehen die Wolken dann ab, wir bekommen Werte von 15 Grad auf den Inseln, 11 Grad werden es heute Nacht in Bremen und morgen tauchen dann wieder neue Wolken auf. Also nachdem es erst klar wird, wird es dann morgen wieder bewölkt. Es kann auch häufiger regnen als heute noch, besonders mittags und am Nachmittag soll es regnerisch werden bei uns.
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5: Um gleich 8:05, Vorsicht bitte weiterhin auf der A27 Bremen Richtung Walsrode. Zwischen Walsrode West und Walsrode Süd liegen immer noch Gegenstände. Und die B401 Nordmoslisfehner Straße Dörpen-Oldenburg ist zwischen Südmoslisfehn und Oldenburg nach einem Unfall immer noch in beiden Richtungen gesperrt. Kommen Sie gut an.
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5: Viel Vergnügen weiterhin mit unseren Sounds. Der nächste Song, der kommt aus Schweden vom Duo Friska Viljor. Im vergangenen Jahr sind die beiden Musiker zusammen volljährig geworden. Jetzt stehen sie also schon seit 19 Jahren auf der Bühne. Ein im wahrsten Sinne des Wortes eingespieltes Team. The Fall heißt ihr Song.

Das ist Musik aus dem aktuellen Album von T.Y.O. Outsider hat der groovige Sänger aus Paris das genannt. 11 Songs voller Soul, voller Rhythmus. Und wir haben davon den Track Sunshine Lady gehört von T.Y.O. Und dass das so gut klingt, das liegt nicht nur am Sänger, das liegt auch am Produzenten. Am Album Outsider hatte nämlich Adrian Quesada seine Finger. Der ist Songwriter, der ist Mitgründer der Band Black Pumas, der ist Grammy ausgezeichnet und der ist eben auch Produzent. Und seine Band Black

Pumas. Die hat auch auf diesem neuen Album von T.Y.O. mitgespielt und so ist die Platte richtig gut geworden. Outsider. Wir machen weiter hier mit Blues. Der kommt jetzt von der Tedeschi Trucks Band und dem Song Another Day.

Hier sind die Sounds von Bremen 2. Am Montag und am Sonnabend, da ist das Musikfest Bremen eröffnet worden, traditionell mit der großen Nachtmusik, Klassik-Ensembles wie vom Boston Early Music Festival, die standen auf der Bühne, Solisten wie die Violinistin Alena Baeva, und es gab auch Bands, die nicht der Klassik zuzuordnen sind, sondern dem Jazz, auch der spielt eine Rolle auf dem Musikfest Bremen, das ja jetzt seit Sonnabend gestartet ist und jetzt noch eine ganze lange Zeit läuft und gerade erst so richtig losgeht. Und deshalb wollen wir uns jetzt ein bisschen mit dem Musikfest Bremen hier in den Sounds beschäftigen. Teil des Eröffnungsabends war nämlich auch Robinson Curie, der eben aus dieser Jazz-Ebene, diesem Jazz-Bereich kommt. Er ist Posaunist und Sänger und er hat ein ganz spannendes Projekt, das er Mia nennt. Dazu gehören noch seine Kollegin Anissa Nehari und sein Kollege Leo Yassef. Der spielt das Piano, Nehari das Schlagzeug und die Trommeln. Und zu dritt haben die im Domshof einen Auftritt hingelegt. Der war deshalb wirklich sehr beeindruckend, weil es so klang, als wären da mindestens doppelt so viele Musikerinnen und Musiker am Werk. Also mindestens 6, aber doch nicht nur 3. Also das waren Klangwelten, die sind ineinander verschmolzen. Es war verträumt, es war verhallt, es war sehr einnehmend. Transara, so heißt das neue Album von Mia, eben von diesem Projekt von Robinson Curie aus Frankreich. Und wir wollen den Abend jetzt noch mal so ein bisschen rekapitulieren, indem wir einen Song aus diesem Album hören. Das ist Cyclone.

Robinson Curry mit Cyclone aus dem aktuellen Album Transara. Am Sonnabend hat sein Trio in Bremen im Domshof gespielt zum Start des Musikfests Bremen. Und das läuft jetzt den ganzen Monat noch, sogar darüber hinaus. Bis zum 4. September geht das Musikfest. Es gibt so viele Konzerte an so vielen Orten. Es ist ja bei Weitem nicht nur Bremen. Ja. Es sind Konzerte in Cuxhaven, Verden, Sögel, Wobbswede, Papenburg, Bremerhaven, Jever. Es gibt täglich mehrere Veranstaltungen, auch mit sehr interessanten Gästen. Der junge Jan Liebermann zum Beispiel, ein sehr aufregender Orgelkünstler, oder der alte Hase und Großmeister, der Dirigent Sir Simon Rattle. Ja, der tritt am 4. September auf, Jan Liebermann am 25. August. Es ist unmöglich, da jetzt alle Leute hier vorzustellen oder alle, die irgendwie interessant sind. Vielleicht interessiert sie auch eine ganz besondere Form der Klassik oder eben des Jazz. Also am besten schauen Sie mal auf musikfest-bremen.de oder auch auf bremen2.de. Auch da gibt es viele Informationen, und auf musikfest-bremen.de gibt es eben nicht das ganze Programm, das ja wirklich sehr, sehr lang ist, bis zum 4. September. Ein Highlight möchte ich jetzt vielleicht an dieser Stelle doch noch mal kurz herausgreifen, nämlich diesen Freitag in der Glocke in Bremen, 21. August um 19.30 Uhr, kommt nämlich Kurt Elling gemeinsam mit der Big Band des Hessischen Rundfunks auf die Bühne. American Standards, also aus dem Great American Songbook, wird es Jazz geben. Und deshalb hören wir uns jetzt den US-Sänger und Vokalisten des Jazz an. Das ist Kurt Elling mit Samurai Cowboy.

Samurai Cowboy von Kurt Elling. Am Freitag diese Woche 19.30 Uhr spielt er in der Bremer Glocke im Rahmen des Musikfests Bremen. Und es gibt noch viele weitere tolle, interessante Konzerte. Gucken Sie einfach mal bei uns auf bremen2.de oder eben auf musikfest-bremen.de und haben einen schönen Musikabend, wenn Sie denn wünschen. Hoffentlich jetzt auch schon. Wir machen weiter mit The Man They Couldn't Hang und dem Song Arrow.

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3: Es ist meist noch trocken, trotzdem kann es auch hier und da immer noch mal einen kurzen Regenmoment geben, aber die Chance, die nimmt auf jeden Fall ab. Desto später es bei uns wird, in der Nacht klingen die Schauer nämlich komplett ab, es lockert noch mehr auf am Himmel und es soll dann klar und auch trocken bleiben, maximal gering bewölkt bei 11 bis 15 Grad heute Nacht. In den frühen Morgenstunden kommen dann aber von den Niederlanden neue Regenwolken zu uns und dann kann es auch häufiger regnen bei uns, morgen den ganzen Tag über, besonders so mittags und am Nachmittag. Müssen Sie mit Regenschauern rechnen, sowieso viele Wolken und eher weniger Sonne bei einem wechselhaften Tag mit maximal 21 Grad.
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3: 20.31 Uhr, die B401, Nordmuslisfener Straße, Dörpen-Oldenburg. Die ist immer noch zwischen Südmuslisfeen und Oldenburg nach einem Unfall in beiden Richtungen gesperrt. Ich wünsche Ihnen weiterhin eine gute Fahrt.
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3: Moin, wir lauschen jetzt dem Londoner Jake Isaac, der hat eine Stimme, so muss man es besser betonen, ja, der klingt soulig, der klingt sensibel, der klingt nah, das macht wirklich große Freude, den Briten zuzuhören, das ist Jake Isaac mit Waiting Here.

Pick Me ist das vom Künstler Alec Benjamin. Ein Song über das Dating im 21. Jahrhundert, also über das Dating auf Apps. Ne? In wenigen Sekunden wird dann entschieden, die gefällt mir, der gefällt mir nicht. Pick Me, wähl mich aus, singt Alec Benjamin und fügt auch noch hinzu in dem Song, wir können doch sagen, wir haben uns beim Yoga kennengelernt oder im Park oder auf der Party von einem Freund. Hier sind die Sounds bei Bremen 2 und wir gehen jetzt dann eine Phase weiter, also zu dem, was nach dem Match auf der App kommt, nach dem kurzen Kennenlernen und Austauschen, nämlich das Rendezvous. Die finnische Sängerin Ina Forsman, die singt jetzt über Bubbly Kisses nach ein paar Drinks in der Bar.

Ina Forsman. Über Bubbly Kisses, über Drinks an der Bar, über betrunkene Rendezvous. Also wir sind jetzt so ein bisschen schon in der Musik des späteren Abends. Passt ja auch die Uhrzeit, zur Uhrzeit 20.45 Uhr bei Bremen 2. Deshalb machen wir jetzt mal weiter. So ein bisschen auf jeden Fall in dieser Richtung, in der Musik, die eher später laufen würde, die vielleicht auch gut in den Club passt. Und da kommen wir zu einer vierköpfigen Band aus Köln. Salomea heißt die, benannt nach der deutsch-amerikanischen Sängerin und auch Songschreiberin der Band, Rebecca Salomea, und die macht Musik, die geht so ein bisschen auch ins Jazzige, ja, nicht so deutlich wie gerade bei Ina Forsman, eher so ein bisschen subtiler mit so ein, zwei kleinen Elementen, die an den Jazz erinnern, aber hauptsächlich ist es elektronische Musik, auch so ein bisschen rhythmische R&B-Musik. Einen ganz coolen Mix haben sie da hinbekommen in ihrem Song Sandcastle, den hören wir jetzt.

das Quartett Salomea aus Köln mit neuer Musik und dem Song Sandcastle in den Sounds von Bremen 2. Und wir kommen zu Natasha Bedingfield. 45 Jahre ist die Engländerin mittlerweile alt, die immer mit einem Hit verbunden sein wird, Unwritten. Da war sie 23 Jahre alt, als sie diese Hymne, muss man schon sagen, rausgebracht hat, die nicht nur in England fast jede und jeder blind mitsingen kann, Unwritten. Seitdem ist dann ja einige Zeit vergangen. Bedingfield hat nach ihrem dritten Album, das dann nicht mehr so besonders erfolgreich war, eine Pause eingelegt. Ende 20 war sie da, ist Mutter geworden und hat dann erst nach 9 Jahren, so lang ging diese Pause, wieder neue Musik gemacht. Und die Kritiken waren damals überhaupt nicht gut. Der britische Guardian hat mal über sie geschrieben, ihre Konzerte sind mehr Karaoke als Musik, weil alle eigentlich nur kommen, um einmal Unwritten live mitgrölen zu können. Es ist auch nicht leicht, ne? Muss man sagen, wenn man in jungen Jahren einen Riesenhit hat und den nicht mehr toppen kann. Aber alle von der Frau, die eben Unwritten gesungen hat, genau wieder sowas erwarten. Und Natasha Bedingfield, das ist schon auch beeindruckend, hat sich davon überhaupt nicht runtermachen lassen, hat einfach weitergemacht, trotz schlechter Kritiken. Und jetzt gerade eine ganz neue Single veröffentlicht. Und was soll ich sagen? Die ist echt gut geworden. Dot, Dot, Dot heißt der Song. Ganz neu von Natasha Bedingfield.

Dot, Dot, Dot, so heißt dieser neue Song von Natasha Bedingfield. Freitag ist herausgekommen und wir haben zugehört in den Sounds bei Bremen 2 und machen weiter mit der Gruppe Haim, drei Schwestern aus den USA und The Farm. 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
1: Wie bekommen wir die vielen Krisen unserer Zeit nur möglichst gut gelaunt und tanzbar über die Bühne? Ich weiß es, mit Floral Image. 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
2: Das war der Kulturtipp von Jens Schellers. Und hier hören Sie jetzt gleich meine Kollegin Rojan Heslin bei uns auf Bremen 2. Die hat zwei Stunden Soul-Musik für Sie in unseren Late-Night-Sounds, nämlich mit der Soul-Kitchen dabei. Ganz viel Spaß. Ich wünsche Ihnen auch eine angenehme Woche. Ich bin Julian Bayer. Bis bald. 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
1: Mit Elke Küster, guten Abend. Staatsanwaltschaft Bremen ermittelt gegen russische Hackergruppe. Belgiens König besucht Brandregion im Hohen Venn. Füllkrug steht offenbar kurz vor Rückkehr zu Werder. Das Wetter in der Nacht kaum noch Schauer, Tiefstwerte bei 11 Grad. Die Bremer Staatsanwaltschaft ermittelt in 11 Fällen wegen Computersabotage gegen eine russische Hackergruppe. Sie soll Ziele in Bremen attackiert haben. Betroffen waren unter anderem die Polizei und die BSAG. Peter Behrendt.
2: Außerdem gab es Attacken auf den Verkehrsverbund Bremen-Niedersachsen und die Bremer Senatoren für Gesundheit. Die Angriffe sollen zwischen 2024 und 2026 stattgefunden haben. Sie führten unter anderem dazu, dass Webseiten teilweise stundenlang lahmgelegt waren. Bundesweit machen die Ermittler die Hacker für insgesamt 25 Angriffswellen verantwortlich. Ein Sprecher des Bundeskriminalamtes sagte zu Butten und Binnen, die Gruppe passe mit ihrer Sabotage und Propaganda in die hybride Strategie Russlands.
1: In Thüringen bröckelt die Regierungskoalition aus CDU, SPD und BSW. Zwei der 15 BSW-Abgeordneten haben erklärt, dass sie CDU-Ministerpräsident Mario Vogt nicht mehr unterstützen, weil ihm sein Doktortitel entzogen worden war. Heute Mittag hatte sich das BSW in Thüringen zur Regierung bekannt und sich damit klar gegen die Bundesspitze der Partei gestellt. Belgiens König Philipp hat die Brandregion an der Grenze zu Deutschland besucht. In einem Krisenzentrum ließ er sich über die aktuelle Lage im Naturschutzgebiet Hohes Venn informieren. Sabrina Fritz berichtet.
3: König Philipp von Belgien dankte den Rettungskräften. Man müsse jetzt den Brandherd finden und das Ausmaß des Schadens erfassen, sagt er. Die Lage in dem riesigen Moorgebiet ist extrem schwierig. Zwar hat es in den vergangenen Stunden kräftig geregnet, doch das Wasser auf dem glühend heißen Boden sorgte für starke Rauchentwicklung, was die Arbeit für die Einsatzkräfte erschwerte. Der Rauch macht sich auch immer noch in der deutschen Grenzstadt Monschau bemerkbar. Allerdings hat sich die Lage dort etwas entspannt. Die Menschen sind nicht mehr direkt von den Flammen bedroht.
1: Stürmer Niklas Füllkrug steht offenbar kurz vor einem Wechsel zur Werder Bremen. Nach übereinstimmenden Medienberichten ist für morgen der Medizincheck bei den Bremern angesetzt. Wie es heißt, soll Füllkrug für ein Jahr auf Leihbasis vom englischen Club West Ham United kommen und dabei auch auf Gehalt verzichten. Am Nachmittag hatte Werder die Rückkehr von Stürmer Ehren Dingci aus Freiburg bekannt gegeben. Das waren Nachrichten mit Elke Küster.
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1: In der Nacht zuerst locker, später wieder dichter bewölkt. Es bleibt meist trocken. Die Luft kühlt ab bis auf 15 Grad auf den Inseln und 11 Grad in Bremen. Morgen gibt es viele Wolken und wenig Sonne. Ab dem Mittag regnet es häufiger. Insgesamt ist es wechselhaft mit Schauern und auch einzelnen Gewittern. Höchstwerte am Dienstag zwischen 19 und 21 Grad.
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4: Hallo und herzlich willkommen zur Soul Kitchen. Heute aus Bremen und mit mir Roshan Hessin hier am Mikrofon. Die letzten Wochen haben mal wieder bewiesen, dass Soul unsterblich ist und weiterhin vielfältig bleibt. Das zeigen uns auf jeden Fall die jüngsten Neuveröffentlichungen, die wir hier im Laufe dieser Sendung hören werden. Den Anfang macht jetzt aber ein Song aus dem Jahr 2018, After the Storm von Kali Uchis, Tyler the Creator und Bootsy Collins.

Das legendäre Motown-Songwriter und Produzententrio Brian Holland, Eddie Holland und Lamont Dozier mit New Breed Kind of Woman aus dem Jahr 1973. Als nächstes hören wir einen Song der Band Alabama Shakes, die nächste Woche ihr lang ersehntes drittes Studioalbum I Must Be Dreaming veröffentlichen werden. Die bisherigen Singles deuten darauf hin, dass sich die vierköpfige Band weiterhin ihrem Mix aus Southern Rock, Blues und Soul treu bleibt. So auch der vor kurzem erschienene Track Garden von den Alabama Shakes.

perfekter Song für einen Slow Dance von Alabama Shakes. Garden heißt er und könnte dem Untergenre Southern Soul zugeordnet werden. Er wird auch auf dem neuen Album der Band drauf sein, das nächste Woche Freitag nach einer 11-jährigen Pause erscheinen wird. Weiter geht's mit der Band Lake Street Dive, die bald schon durch Deutschland touren werden. Am 29. September spielen sie in Hamburg, am 2. Oktober in Berlin und am 7. Oktober werden sie in München auf der Bühne stehen. Für einen kleinen Vorgeschmack hören wir jetzt Baby Don't Leave Me Alone With My Thoughts von Lake Street Dive.

Tolle Funknummer von Freak Power. Turn on, tune in, copped out aus dem Jahr 1994. Sie hören die Soul Kitchen in den Late Night Sounds auf MDR Kultur, Bremen 2 und Bayern 2 am Montagabend. Und jetzt den US-amerikanischen Soul-Sänger Jalen Ngonda mit einem Song, der soundtechnisch stark an die 70er und Marvin Gaye erinnert, aber tatsächlich erst diesen Sommer erschienen ist. Burning Temptation von Jalen Ngonda.

Cranes in the Sky von Solange. Man könnte sagen, dass dieser Song eine Zäsur in Solanges Karriere markiert. Cranes in the Sky war die erste Single ihres gefeierten Albums A Seat at the Table, mit dem Solange Fans und Kritiker begeistert hat und aus dem Schatten ihrer großen Schwester Beyoncé herausgetreten ist. Die Songs sind nicht nur wunderschön minimalistisch arrangiert, sondern auch sehr persönlich und gesellschaftskritisch. Dieses Jahr feiert das Album sein 10-jähriges Jubiläum. Nach dem melancholischen R&B von Solange kommt jetzt etwas mehr Leichtigkeit mit Soul Serenity von Vintage Trouble.

Warm klingende Zuversicht kommt hier vom Londoner Trio Jungle. Carry On haben wir gerade gehört, ein Song von ihrer neuen Platte, die ja vor ein paar Tagen am Freitag erschienen ist. Passend zum Sound heißt ihr fünftes Studioalbum Sunshine und ist ebenso sanft wie tanzbar, an manchen Stellen soulig, dann wieder etwas poppiger, aber immer mit einer gewissen Retro-Wärme versehen. Im Herbst gehen Jungle mit ihrer neuen Platte auf Tour und kommen auch für 3 Konzerte zu uns nach Deutschland. Am 5. November spielen sie in Hamburg, am 8. November in Berlin und am 12. November in München. Wer also noch im tiefsten Herbst Sommerendorphine tanken will, könnte sich die bei Jungle abholen. Jetzt kommen JJ Gray und Mofro mit Somebody Else.

Blues Rock trifft Soul hier bei JJ Gray und Mofro aus Florida. Sie hören die Soul Kitchen in den Late Night Sounds auf Bayern 2, Bremen 2 und MDR Kultur. Und mit dem nächsten Song wird's hier etwas jazziger. Mit dem Sänger José James und der Saxophonistin Eben Dorsey und I Thought It Was You.

0: sehr gelungene Zusammenarbeit, wie ich finde, von dem britischen Musikproduzenten Simon Green alias Bonobo und der ebenfalls britischen Soul-Sängerin Joy Crooks. Always on Your Side heißt der Song und ist eine Vorab-Single des neuen Bonobo-Albums, das am 11. September erscheinen wird. Weiter geht's mit Cautious Clay und seinem Song Artificial Irrelevance.
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1: Mit Elke Küster, guten Abend. 2 BSW-Leute tragen Koalition in Thüringen nicht mehr mit. Staatsanwaltschaft Bremen ermittelt gegen russische Hackergruppe. Füllkrug steht offenbar kurz vor Rückkehr zu Werder. Das Wetter in der Nacht kaum noch Schauer, Tiefstwerte bei 11 Grad. In Thüringen bröckelt die Regierungskoalition aus CDU, SPD und BSW. 2 der 15 BSW-Abgeordneten haben erklärt, dass sie CDU-Ministerpräsident Mario Vogt nicht mehr unterstützen, weil ihm sein Doktortitel entzogen worden war. Heute Mittag hatte sich das BSW mehrheitlich zur Regierung bekannt. Aus Erfurt Peter Sommer.
2: Damit ist das Thüringer BSW weiter auf Kollisionskurs zum Bundesvorstand in Berlin um Sarah Wagenknecht. Dem ist die Regierungsbeteiligung in Thüringen seit längerem ein Dorn im Auge. Die Thüringer Parteifreunde hätten mit der Koalition mit CDU und SPD die Glaubwürdigkeit des gesamten BSW aufs Spiel gesetzt, hieß es aus Berlin. Mit der Plagiatsaffäre von Ministerpräsident Vogt ist das Maß nach Auffassung von Wagenknecht und Co. dann endgültig voll.
1: In Niedersachsen bleiben die AfD-Politiker Stefan Botha und Martin Sichert vorerst von den Kommunalwahlen im September ausgeschlossen. Die Verwaltungsgerichte in Lüneburg und Oldenburg haben Eilanträge der beiden zurückgewiesen. Sie sehen keine offensichtlichen Fehler in der Entscheidung der Wahlausschüsse. Die hatten Zweifel an der Verfassungstreue von Botha und Sichert geltend gemacht. Beide können jetzt noch in die nächste Instanz gehen. Die Bremer Staatsanwaltschaft ermittelt in 11 Fällen wegen Computersabotage gegen eine russische Hackergruppe. Sie soll Ziele in Bremen attackiert haben, unter anderem die Polizei und die BSAG. Peter Behrendt.
3: Außerdem gab es Attacken auf den Verkehrsverbund Bremen-Niedersachsen und die Bremer Senatoren für Gesundheit. Die Angriffe sollen zwischen 2024 und 2026 stattgefunden haben. Sie führten unter anderem dazu, dass Webseiten teilweise stundenlang lahmgelegt waren. Bundesweit machen die Ermittler die Hacker für insgesamt 25 Angriffswellen verantwortlich. Ein Sprecher des Bundeskriminalamtes sagte zu Butten und Binnen, die Gruppe passe mit ihrer Sabotage und Propaganda in die hybride Strategie Russlands.
1: Stürmer Niklas Füllkrug steht offenbar kurz vor einem Wechsel zu Werder Bremen. Nach übereinstimmenden Medienberichten ist für morgen der Medizincheck bei den Bremern angesetzt. Wie es heißt, soll Füllkrug für ein Jahr auf Leihbasis vom englischen Club West Ham United kommen und dabei auch auf Gehalt verzichten. Das waren Nachrichten mit Elke Küster.
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1: in der Nacht bleibt es meist trocken, die Wolken lockern erstmal auf. Zum Morgen werden sie von Westen her aber wieder dichter. Die Luft kühlt ab bis auf 15 Grad auf den Inseln und 11 in Bremen. Morgen gibt's viele Wolken und wenig Sonne. Ab dem Mittag regnet es häufiger, Höchstwerte bei 21 Grad.
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4: Schön, dass Sie dabei sind bei der Soul Kitchen. Die kommt heute Abend aus Bremen. Mein Name ist Roshan Heslin und der nächste Song ist ein absoluter Klassiker aus dem Jahr 1979. Street Life von The Crusaders und Randy Crawford.

Funk aus Australien. Conversation von Nick Gibbs haben wir gerade gehört. Neue Musik kommt von seinem Namensvetter Nick Hakim aus New York. Ende Juli hat er ein neues Album veröffentlicht. I Can See heißt es und verbindet Soul und R&B mit psychedelischen Soundscapes. Sehr unaufgeregt und verträumt klingt das. Also perfekt für verregnete Sommertage. Wir hören daraus jetzt den Song Know My Name von Nick Hakim.

Die prägnante Stimme von Jonathan Jeremiah auf Suntrap. Ja, und die Originalversion des nächsten Songs wurde so oft gecovert und gesampelt, dass eine Aufzählung an dieser Stelle den Rahmen wirklich vollkommen sprengen würde. Es geht um Be Thankful for What You Got von William Devon aus dem Jahr 1974. Warum der Song so beliebt ist und war, liegt vermutlich an dieser bestimmten Kombi aus Lyrics und Sound. Auch wenn du kein Cadillac hast, sei dankbar für das, was du hast, singt Devon. Und obwohl Bescheidenheit nicht gerade das beliebteste Thema in der Popmusik ist, macht der coole, extrem gelassene Groove und die catchy Melodie aus dem Appell »Sei bescheiden« eher die Message »Mach dir keinen Kopf über Geld«. Eines der bekanntesten Cover des Songs kommt von Massive Attack. 1991 war der Song auf ihrem Debütalbum und den hören wir jetzt. Hier ist Massive Attack mit Be Thankful for What You've Got.

Show Me The Way haben wir gerade gehört. Eine Kollaboration von Jiva, Sängerin aus Aserbaidschan und diesjährige Teilnehmerin des Eurovision Song Contests, zusammen mit Kari Cabral Simmons am Bass. Sie hören die Soul Kitchen in den Late Night Sounds auf Bremen 2, MDR Kultur und Bayern 2. Und jetzt kommt die wundervolle Gladys Knight mit Midnight Train to Georgia.

Soul aus Frankreich, Ben L'Oncle Soul mit New Place. Sehr gespannt konnte man als Soul-Fan auf das Debütalbum der Womack Sisters sein. Am Freitag ist es nun endlich erschienen und ja, liefert alles, was das Retro-Herz begehrt. Die Stimmen der Schwestern Bee Gees, Zaimani und Kucha Womack ergänzen sich perfekt. Die Melodien sind sehr catchy und die Arrangements verspielt bis klassisch. Bevor wir noch ein bisschen mehr darüber sprechen, hören wir jetzt If I Let You vom selbstbetitelten Debütalbum der Womack

Macht sehr viel Spaß, wie ich finde. If I Let You von den Womack Sisters. Letzten Freitag ist ihr Debütalbum erschienen. Und ja, die Erwartungen waren groß, denn die Schwestern treten in sehr, sehr große Fußstapfen. Das R&B-Duo Womack & Womack sind ihre Eltern. Der Produzent Bobby Womack, ihr Onkel, und die Soul-Legende Sam Cooke, ihr Großvater. Obwohl der Wunsch, Musikerin zu werden, schon sehr früh da war und sich ihr großes Talent auch schon früh abgezeichnet hat, ging es erst letztes Jahr so richtig los bei den Womack Sisters. Die ersten Jahre als Songwriterin in L.A. waren für sie, wie auch für viele andere Newcomer, sehr schwer. Teilweise mussten sie, um über die Runden zu kommen, auch als Uber-Fahrerin arbeiten. Die Zusammenkunft mit dem Retro-Kult-Label Daptone Records hat dann den Knoten platzen lassen. Jetzt im Jahr 2026 sieht die musikalische Zukunft der Womack Sisters sehr rosig aus. Ihr Großvater wäre sicher sehr stolz auf sie. Wir hören ihn jetzt. Sam Cooke mit Lost and Looking.

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1: Paolo Nutini zusammen mit Janelle Monáe auf Fashion. Und das war's an dieser Stelle der Soul Kitchen von mir hier aus Bremen. Mein Name ist Roshan Heslin und ich freue mich, dass Sie dabei waren heute Abend. Bleiben Sie doch gerne dran, wenn Sie mögen. Hier im Anschluss läuft gleich der Nachtmix von den Kollegen von Bayern 2. Tschüss und machen Sie's gut.

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1: Mit Elke Küster, guten Abend. Waffenruhe zwischen USA und Iran wird nicht verlängert. Regierungskoalition in Thüringen bröckelt. Füllkrug steht offenbar kurz vor Rückkehr zur Werder. Das Wetter in der Nacht kaum noch Schauer, Tiefstwerte bei 11 Grad. Die USA wollen die Waffenruhe mit dem Iran nicht verlängern, das hat Präsident Donald Trump in Washington gesagt. Im Rahmenabkommen von Mitte Juni war eine Frist von 60 Tagen festgelegt worden, um eine dauerhafte Friedensvereinbarung zu erzielen. Die Waffenruhe wurde immer wieder gebrochen. Trump drohte heute dem Oman mit massiven Angriffen. Der Golfstaat steht mit dem Iran in Gesprächen wegen der Straße von Hormus. In Thüringen bröckelt die Regierungskoalition aus CDU, SPD und BSW. Zwei BSW-Abgeordnete haben erklärt, dass sie CDU-Ministerpräsident Mario Vogt nicht mehr unterstützen, weil ihm sein Doktortitel entzogen worden war. Heute Mittag hatte sich die BSW-Fraktion mehrheitlich zur Regierung bekannt. Aus Erfurt Peter Sommer.
2: Damit ist das Thüringer BSW weiter auf Kollisionskurs zum Bundesvorstand in Berlin um Sarah Wagenknecht. Dem ist die Regierungsbeteiligung in Thüringen seit längerem ein Dorn im Auge. Die Thüringer Parteifreunde hätten mit der Koalition mit CDU und SPD die Glaubwürdigkeit des gesamten BSW aufs Spiel gesetzt, hieß es aus Berlin. Mit der Plagiatsaffäre von Ministerpräsident Vogt ist das Maß nach Auffassung von Wagenknecht und Co. dann endgültig voll.
1: Der Bremer Senat könnte morgen die fehlenden 26 Millionen Euro für die Sanierung des Bremerhavener Verbindungskanals freigeben. Wegen des maroden Kanals ist der zentrale Zugang in das touristische Zentrum der Stadt aktuell stark eingeschränkt. Levin Mais.
3: Unabhängig davon, ob der Senat das Geld freigibt, werden am Donnerstag erste Verträge mit Baufirmen unterschrieben. Das Geld für die Fortführung der Planung kommt von der Stadt Bremerhaven. Die hat schon im Mai 6,5 Millionen Euro bereitgestellt. Insgesamt 32,5 Millionen Euro kosten die Sanierung des Kanals und der darüber führenden Brücken. Die Mittel von Stadt und Land kommen aus dem Teil des Sondervermögens für Infrastruktur, der Bremen zusteht.
1: Stürmer Niklas Füllkrug steht offenbar kurz vor einem Wechsel zu Werder Bremen. Nach übereinstimmenden Medienberichten ist für morgen der Medizincheck bei den Bremern angesetzt. Wie es heißt, soll Füllkrug für ein Jahr auf Leihbasis vom englischen Club West Ham United kommen und dabei auch auf Gehalt verzichten. Das waren Nachrichten mit Elke Küster.
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1: In der Nacht bleibt es meist trocken, die Wolken lockern erstmal auf. Zum Morgen werden sie von Westen her aber wieder dichter. Die Luft kühlt ab bis auf 15 Grad auf den Inseln und 11 Grad in Bremen. Morgen gibt's viele Wolken und wenig Sonne. Ab dem Mittag regnet es häufiger. Insgesamt ist es wechselhaft. Höchstwerte am Dienstag zwischen 19 und 21 Grad.
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4: Am Mikrofon bis Mitternacht an Katrin Mittelstraß. Schön, dass Sie eingeschaltet haben zum Blue Monday hier in den Late Night Sounds. Wenn die Hitze, wie zuletzt, drückend schwer wird, dann können immerhin schwebende Sounds auf den Ohren für kleine Erleichterung sorgen. Hier ist der Brite Westerman immer wieder meine erste Wahl. Auch wenn der Song, den wir gleich von ihm hören, eher traurig-melancholisch daherkommt, es ist ein Abschiedssong an unsere Welt, vor allem an unsere intakte Umwelt. Passt ja leider nur zu gut zu diesem außergewöhnlichen Hitzesommer und zu dem, was uns durch den Klimawandel wahrscheinlich noch bevorsteht. Das ist Blue Comanche.

Westerman mit Blue Comanche kam 2020 raus. Ich könnte mich immer reinlegen oder eher drauflegen auf diese wattig weichen Synthies, die so mühelos und elegant mit den Gitarren interagieren. Man merkt, hier ist bzw. war damals ein eingespieltes Team am Werk. Der Brite Will Westerman, der hat seine ersten Veröffentlichungen und sein erstes Album Your Hero Is Not Dead damals von und mit Nathan Jenkins produziert, alias Bullion. Dessen Handschrift sind eben diese ganz sachten, luftigen Synthies. Auf den letzten beiden Alben von Westerman ohne Bullion-Beteiligung waren die dann ziemlich weg. Ich mag die neuen Sachen von Westerman schon auch, aber das mit Bullion, das war besonders. Dafür hat der jetzt aber mal wieder selbst was veröffentlicht und klingt dabei sehr nach dem alten Westerman. Das ist der Song Rue von Bullion.

Die Synthies schweben ätherisch und glitzern wie in den 80ern. Dazu die verspielten Gitarren. Der Londoner Musiker Nathan Jenkins hat sich mal wieder aus der zweiten Reihe als Produzent für andere nach vorne gewagt und tritt hier selbst als Künstler auf, als Bullion. Im September kommt sein neues Album raus. Fun Fact zu Bullion: Sein Name ist zum ersten Mal vor fast 20 Jahren in Musikblogs aufgeploppt, nachdem er ein Mash-Up-Album gemacht hat aus Pet Sounds von den Beach Boys und Hip-Hop-Instrumentals von Jay Dilla. Pet Sounds in the Key of D wurde natürlich nie offiziell veröffentlicht, aber wenn man ein bisschen sucht, findet man es auf YouTube. Die nächste Band hier in den ARD Late Night Sounds ist bisher bekannt gewesen für unwiderstehlichen Synthpop. Davon ist das musizierende Ehepaar Sylvan Esso neuerdings aber weggegangen. Das hören wir gleich auf der aktuellen Single. Hier ein älterer Song von Sylvan Esso, und zwar aus der Kategorie tragisch, aber tanzbar. Das ist Die Young.

Der Plan mit dem Jungsterben wird nichts mehr, jetzt wo das lyrische Ich diese andere Person kennengelernt hat. Wegen der wird's jetzt doch noch warten mit dem Sterben. Die etwas andere Liebeserklärung von Sylvain Esso, verpackt in hübschen Plucker

und G-Pop. Sylvain Esso aus Durham, North Carolina, bringen im September ein neues Album raus. Das erste, seit sie all ihre Musik von Spotify runtergenommen und ihr eigenes Label gegründet haben. Die erste Single war überraschend neusiger Rock. Die neue Single, die ist jetzt viel ruhiger. Und vielleicht hört der ein oder die andere ja das Sigur Rós-Sample raus. Concrete Glen heißt der Song.

entspannte, fast schlaftrunkene Bassline ist bei mir besonders hängen geblieben beim neuen Song von Sylvan Esso, Concrete Glen. Und natürlich dieser langgezogene Sirenengesang, den manche vielleicht von woanders kennen. Die beiden von Sylvan Esso, Amelia Meath und ihr Ehemann Nick Sanborn, outen sich hier als Sigur Rós-Fans. Das Sample stammt aus dem Song Sveppen ke Englar, einer der Klassiker und beliebtesten Songs der isländischen Band. Der ist vom 1999er Album Ágeitis Spiriún, wurde in unzähligen Filmen und Serien verwendet. Wir hören das Original von Sigur Rós, ein Stück, das das Zeug hat, einen jetzt rund 8 Minuten lang in andere Sphären zu beamen. Mein Tipp, entweder irgendwo festhalten, damit man nicht wegschwebt auf diesem verträumten Post-Rock, oder vielleicht auch einfach loslassen.

ätherischer Slowcore auf Isländisch mit dem markanten Klagegesang von Jónsi Birgisson, den ja gerade die US-Band Sylvan Esso auf ihrem neuen Song gesampelt hat. Das waren Sigur Rós aus Reykjavik mit Sveppen ke englar. Der Titel ist eine Art Wortspiel aus Schlafwandler und Engel, also sowas wie Schlafengel. Auf dem Albumcover ist ein gezeichneter Fötus abgebildet mit kleinen Engelsflügeln. Ebenso wie die isländische Band Sigur Rós wird die nächste Band, wenn auch in etwas kleineren Indie-Zirkeln, fast kultisch verehrt. Grouper, das ist das Projekt der US-Songwriterin Liz Harris. Ihr zerbrechlicher Sound ist oft nicht mehr als ein Hauch von Musik. Aber dieser Hauch von Musik sammelt teils Millionen von Streams. Hier kommt, passend zum Blue Monday in den ARD Late Night Sounds, Ode to the Blue.

Musik wie aus einer Zwischenwelt. Man weiß nicht so ganz, ob man sie wirklich gehört oder nur geträumt hat. Liz Harris alias Grouper ist bekannt für diesen super minimalistischen Ambient Folk. Nur ihre Stimme, Akustikgitarre und das immer so schön geisterhafte, leichte Bandrauschen, das man hoffentlich auch durchs Radio gehört hat. Im Musikvideo zum Song Ode to the Blue sieht man in körnigem Schwarz-Weiß Pärchen auf einem Friedhof knutschen. Witzigerweise darunter die Avantgarde-Musikerin Julia Holter, die wir später auch noch mit ihrem neuen Song hören. Aber der Grund, warum ich Grouper heute mitgebracht habe, Liz Harris hat noch ein Nebenprojekt, das ich bisher nicht kannte und in dem sie eine andere, lautere Seite von sich zeigt, die mir verdammt gut gefällt. Helen heißt ihre andere Band, mit der sie zuletzt vor 10 Jahren was veröffentlicht hat. Jetzt gibt's neue Musik.

Ich liebe, wie alles hier in Hall ertränkt wird, in diesem nicht mal 2 Minuten kurzen, tollen Song. Linda's Head war das von der Band Helen. Liz Harris, sonst bekannt als Grouper, singt und spielt Gitarre. Und wie ihr doppelter Gesang hier wie ein Echo zwischen den rauschenden Gitarren und dem grollenden Schlagzeug durchscheint wie ein Sonnenstrahl durch Gewitterwolken, das finde ich irre gut gemacht. Das war der Titeltrack des neuen Albums von Helen, das im Oktober rauskommt. Wir bleiben in meinem Lieblingszustand, zumindest wenn es um Musik geht. Da mag ich es leicht verrauscht und analog, möglichst entrückt. Dafür ist er gerade der Beste. Nick Hakim aus New York mit seiner Mischung aus Geister-R&B und Indie-Soul. Vom aktuellen Album I Can See hören wir The Reason.

Für mich das Highlight vom neuen, sehr leisen, subtilen Album von Nick Hakim. The Reason war das. Ich mag besonders die Parts, wo die Backing Vocals ein bisschen gespenstisch klingen, als ob sie aus dem Jenseits rüberwehen. Diese Backing Vocals kommen von Musiker Moses Sumney und von June McDoom. Der Name ist mir auch schon öfter begegnet, zuletzt auf dem aktuellen Big Thief Album, auf dem sie auch im Hintergrund singt. Jetzt hat June McDoom angekündigt, einen Plattenvertrag beim feinen Label Jag Jaguar unterschrieben zu haben, wo auch Bon Iver und Angel Olsen veröffentlichen. Im Oktober kommt ihr Debütalbum raus. Das ist die erste Single Without You.

Without You. Ein Song, der wie ein recht gewöhnlicher, hübscher Folksong beginnt, aber dann immer verwunschener wird und fast in eine Märchenwelt abdriftet. Dafür sorgen die perlenden Harfenklänge und dieser unfassbar lichtdurchflutete Sound. Follow the Light heißt passenderweise auch das angekündigte Debütalbum von June McDoom. Die heute in New York lebende Songwriterin ist in einer jamaikanischen Familie im Süden Floridas aufgewachsen, bevor sie nach New York gezogen ist, um Jazz zu studieren. Ihr Debüt, das im Oktober erscheint, ist laut eigener Aussage eine Ode an Folk und jamaikanische Musik. Bin ich schon sehr gespannt drauf. Sie hören die ARD Late Night Sounds auf Bayern 2, Bremen 2 und MDR Kultur. Ich habe vorhin schon Julia Holter versprochen und hier ist sie jetzt. Die Avantgarde-Musikerin aus L.A. mit ihrem oft wunderlichen Sound gilt auch für den neuen Song My Lost One.

0: Witchy nennt Julia Holter ihren neuen Song selbst, also hexenartig, vielleicht sogar verhext, kommt My Lost One daher. Inspiriert ist der Song laut Holter von einem Kinderbuch mit gruseligen Reimen, in dem Bäume durch Wohnzimmer wachsen und Tiere Kleidung tragen. Sie hatte sich vorgestellt, wie Wildtiere in ihr Haus einziehen und ein Eichhörnchen an ihrem Herd kocht. Es ergibt sofort sehr viel Sinn für mich bei dieser Künstlerin, die ich immer als sehr rätselhaft empfinde und ihre Musik auch nicht immer zugänglich für mich ist, wobei mich der neue Song ganz offensichtlich schon verzaubert hat. Am Freitag kommt ihr neues Album Materia raus. Wir hören zum Ende dieser ARD Late Night Sounds jetzt noch zwei deutschsprachige Songs. Die erste kommt von Katharina Kollmann alias Nicht Seattle aus Berlin. Eine der berührendsten Stimmen und aktuell besten Songwriterinnen des Landes, finde ich. Außerdem ist sie Chorleiterin und Gründerin eines kollektiven Wohnprojekts. Und ich stelle mir vor, dass dort in ihrem Wohnprojekt alle ihre Ladies aus dem neuen Song wohnen.
1: 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Sowas gibt's eigentlich.

nicht Seattle mit Meine Ladies. Ein Lied, Zitat, über ein versehentlich aufkeimendes, kleines, matriarchalisch organisiertes Kollektiv auf dem Land, das unwahrscheinlich fast ausgedacht wirkt, das jedoch vielleicht wirklich existiert. Das sagt sie selbst über den Song. Katharina Kollmann, alias nicht Seattle, trifft mich immer wieder mit ihrer so zärtlichen wie spröden Musik. Große Liebe heißt ihr viertes Album, das im September kommt. Zum Schluss noch ein Song, der mich auch sehr unvermittelt getroffen hat. Wenn man plötzlich am Laptop sitzt und heult, dann hat da einer ganz offensichtlich was richtig gemacht. Holly nennt sich der 29-jährige österreichische Songwriter, eigentlich Tobias Pahl aus Linz, der demnächst ein neues Album rausbringt. Ich kannte ihn bis vor kurzem nicht, habe mich also mal durch sein erstes Album von 2023 gehört und bin beim Song Beifahrersitz hängen geblieben. Man versteht den Song auch ohne die Geschichte zu kennen, aber damit er sie jetzt nicht so unvermittelt trifft, es sind Kindheitserinnerungen an seinen früh verstorbenen Vater. Mit Beifahrersitz von Holly verabschiede ich mich in diese Nacht. Danke fürs Zuhören, sagt Ann-Kathrin Mittelstraß.

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1: Um 0 Uhr mit Ronald Lessig. Im belgischen Naturschutzgebiet Hohes Venn kämpfen Feuerwehrleute weiter gegen die Brände. Aus dem deutschen Grenzgebiet hieß es am Abend, die Brandlinie sei mehr als 2 Kilometer entfernt. Aus der Nachrichtenredaktion Konstanze Semide.
2: Laut Feuerwehr Monschau ist die Situation dort derzeit relativ entspannt. Ein Sprecher sagte, man sei vor die Lage gekommen. Dennoch würden die Einsatzkräfte von Feuerwehr, Technischem Hilfswerk und Polizei die ganze Nacht über im Einsatz sein. Zuvor hatten etwa 30 Anwohner aus einem Ortsteil von Monschau ihre Wohnungen verlassen müssen. Sie können auch immer noch nicht zurück. Der Waldbrand im Hohen Venn ist einer der größten in der belgischen Geschichte. Etwa 3000 Hektar Fläche wurden innerhalb weniger Tage zerstört. Da der Boden aus Torf besteht, ist die Bekämpfung des Feuers besonders schwierig.
1: In den Gesprächen über einen Friedensplan für den Gazastreifen gibt es nach wie vor keinen Durchbruch. Der US-Sondergesandte Kushner kam am Mittag mit Israels Ministerpräsident Netanyahu zusammen. Anschließend war zwar von der Bildung zweier Arbeitsgruppen die Rede, Netanyahu wolle aber weder die Angriffe im Gazastreifen einstellen noch die israelische Armee zurückziehen. Gleichzeitig lehnt es die Hamas bisher ab, ihre Waffen abzugeben. In Russland darf die Antikriegspartei Jabloko nicht bei der Parlamentswahl antreten. Das oberste Gericht hat den Einspruch gegen ein entsprechendes Urteil abgewiesen. Aus Köln Björn Blaschke.
3: Vor einer Woche hatte das Gericht dem Antrag einer kremlnahen nationalistischen Partei stattgegeben, nämlich Jabloka von der Duma-Wahl kommenden Monat auszuschließen. Das Argument, Jabloka habe sich zahlreicher Gesetzesverstöße schuldig gemacht, darunter Urheberrechtsverletzungen, Unterstützung aus dem Westen und undurchsichtige Finanzierung. Vor allem aber ist Jabloka die einzige Partei, die offen Russlands Krieg gegen die Ukraine ablehnt. Deshalb hat wohl auch niemand in Russland erwartet, dass Jabloka das erstinstanzliche Urteil erfolgreich anfechten würde.
1: Auf Teile der Berliner Senatsverwaltung ist ein Hackerangriff erfolgt. Betroffen sind die Senatskanzlei, die Verwaltung für Stadtentwicklung, Bauen und Wohnen sowie die Verwaltung für Mobilität, Verkehr, Umwelt und Klimaschutz. Beide Stellen wurden demnach schon am Freitag aus Sicherheitsgründen vom Landesnetz abgetrennt, um weiteren Schaden abzuwenden. Das Landeskriminalamt, die Staatsanwaltschaft Berlin und das Bundesamt für Sicherheit in der Informationstechnik untersuchen den Vorfall. Das waren die Nachrichten. Das Wetter in Deutschland. Häufig trocken, von Westen später Regen, im Südosten anhaltender Regen bei 17 bis 8 Grad. Tagsüber Schauer und einzelne Gewitter, auch trockene und freundliche Phasen bei bis zu 17 Grad im Erzgebirge und 30 Grad am Oberrhein. Am Mittwoch viel Regen, später trocken, 19 bis 30 Grad. Am Donnerstag Schauer, gebietsweise freundlich, bis 27 Grad. Die Zeit, es ist 0:03 Uhr.
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0: Um 1 Uhr mit Ronald Lessig. Im belgischen Naturschutzgebiet Hohes Venn kämpfen Feuerwehrleute weiter gegen die Brände. Aus dem deutschen Grenzgebiet hieß es am Abend, die Brandlinie sei mehr als 2 Kilometer entfernt. Aus der Nachrichtenredaktion Constanze Semide.
1: Laut Feuerwehr Monschau ist die Situation dort derzeit relativ entspannt. Ein Sprecher sagte, man sei vor die Lage gekommen. Dennoch würden die Einsatzkräfte von Feuerwehr, Technischem Hilfswerk und Polizei die ganze Nacht über im Einsatz sein. Zuvor hatten etwa 30 Anwohner aus einem Ortsteil von Monschau ihre Wohnungen verlassen müssen. Sie können auch immer noch nicht zurück. Der Waldbrand im Hohen Venn ist einer der größten in der belgischen Geschichte. Etwa 3000 Hektar Fläche wurden innerhalb weniger Tage zerstört. Da der Boden aus Torf besteht, ist die Bekämpfung des Feuers besonders schwierig.
0: In den Gesprächen über einen Friedensplan für den Gazastreifen gibt es nach wie vor keinen Durchbruch. Der US-Sondergesandte Kushner kam am Mittag mit Israels Ministerpräsident Netanyahu zusammen. Anschließend war zwar von der Bildung zweier Arbeitsgruppen die Rede, Netanyahu wolle aber weder die Angriffe im Gazastreifen einstellen noch die israelische Armee zurückziehen. Gleichzeitig lehnt es die Hamas bisher ab, ihre Waffen abzugeben. Der von der US-Regierung unterstützte Friedensplan sieht langfristig die palästinensische Selbstverwaltung des Gazastreifens vor. Auf Teile der Berliner Senatsverwaltung ist ein Hackerangriff erfolgt. Betroffen sind laut Senatskanzlei die Verwaltung für Stadtentwicklung, Bauen und Wohnen sowie die Verwaltung für Mobilität, Verkehr, Umwelt und Klimaschutz. Beide Stellen wurden demnach schon am Freitag aus Sicherheitsgründen vom Landesnetz abgetrennt, um weiteren Schaden abzuwenden. Ob bei dem Hackerangriff Daten abgeflossen sind, ist noch unklar. Das Landeskriminalamt, die Staatsanwaltschaft Berlin und das Bundesamt für Sicherheit in der Informationstechnik untersuchen den Vorfall. In London haben tausende Menschen an einer Wahnwache für den verstorbenen Cambridge-Professor Jason Arday teilgenommen. Aufgerufen hatte eine Antirassismus-Organisation. Jason Arday hatte als jüngster schwarzer Professor in der Geschichte der Elite-Uni für Aufmerksamkeit gesorgt. Nachdem zahlreiche Medien über Plagiatsvorwürfe berichtet hatten, war der 41-Jährige zurückgetreten. Am Freitag wurde er tot aufgefunden. Die Familie und auch der Kanzler der Uni Cambridge sprachen von einer rassistischen Hetzjagd. Das waren die Nachrichten. Das Wetter in Deutschland. Häufig trocken, von Westen später Regen, im Südosten länger anhaltender Regen bei 17 bis 8 Grad. Tagsüber Schauer oder Gewitter, auch trockene und freundliche Phasen, bei 17 Grad im Erzgebirge und bis zu 30 Grad am Oberrhein. Am Mittwoch viel Regen, später teilweise trocken, 19 bis 30 Grad. Am Donnerstag Schauer oder Gewitter, gebietsweise freundlich bis 27 Grad. Es ist 1.03 Uhr.
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1: Um 2 Uhr mit Ronald Lessig. Der Waldbrand im belgischen Naturschutzgebiet Hohes Venn breitet sich derzeit nicht weiter in Richtung der Grenze zu Deutschland aus. Im nahegelegenen Monschau hat sich die Lage der Feuerwehr zufolge entspannt. Weil es mehr Wind geben soll, bleibe man aber sehr vorsichtig. Weil es heute extrem starken Rauch gab, sind die Bewohner gebeten worden, in ihren Häusern zu bleiben. Jan Koch berichtet aus Monschau, wie es nun weitergeht.
2: Die Feuerwehr hier geht davon aus, dass sie sich noch Tage, wenn nicht sogar wochenlang in Bereitschaft halten muss. Und das will sie auch, denn man weiß eben, dass so ein Moorbrand, wie er gerade in Belgien eben wütet, das kann laut Experten sehr lange dauern, eben wochenlang. Aber die Feuerwehr hier ist gut aufgestellt. Sie geht jetzt in den Mehrfachbetrieb bzw. in den Mehrschichtbetrieb und ist auf Alarmbereitschaft.
1: In Thüringen haben 2 Abgeordnete des BSW der gemeinsamen Regierungskoalition mit CDU und SPD ihre Unterstützung entzogen. Anke Wirsing und Sven Künzel erklärten, sie trügen Ministerpräsident Vogt nicht mehr mit. Der CDU-Politiker stehe somit aktuell nur noch einer Minderheitsregierung vor, hieß es. Die sogenannte Brombeer-Koalition hatte bisher 44 von 88 Sitzen. Vorher hatten sich die anderen BSW-Abgeordneten für einen Verbleib in der Koalition ausgesprochen und sich damit der Forderung des Bundesvorstandes widersetzt, das Regierungsbündnis zu verlassen. Hintergrund dieser Forderung ist der Entzug von Vogts Doktortitel durch die TU Chemnitz. In den Gesprächen über einen Friedensplan für den Gazastreifen gibt es nach wie vor keinen.